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1: So, aktuell hört ihr Ziggy X mit Bass Dujim, Can You Feel It Mix? Und den Abschluss der Trance Classics macht Jan Wayne mit Love is a Soldier im Club Mix. Hier bei der Radar Club Time mit euer Jan Heschler alias die Jody und ich bin noch an den Decks.

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So, weiter geht's hier mit der Radar Club Time. Von eurem DJ Udi. Mit der Happy Rave and Dance Mix Classic Runde. Als erstes haben wir The Tune mit Hardcore Vibes. Jetzt höre ich Captain Hollywood Project mit Find Another Way. Blümchen haben wir danach. Marco und das Modul. Viel Spaß damit. Hier bei der Radar Club Time mit eurem DJ Udi. Live an den Decks.

0: Und die Radar Club Time mit einem Jan Hechal, das ist die Jody. Die Jody natürlich live an den Decks heute. Mit dem Back to the 90s Classic Heavy Rave and Dance Mix. Ihr hört aktuell Scooter mit Hyper Hyper, davor war es R&B mit Redemption. Danach gibt es noch Tune, I Can't Stop Raving.
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0: So, Feeling So Real, das ist der aktuelle Track, den ihr gerade hört hier bei Radar Club Time. Mobby ist das, Feeling So Real, davon habt ihr gehört, Marco mit dem Long Song. Als nächstes jetzt Ravers Nature, Somebody Scream, und er läuft schon im Hintergrund, ihr hört's, das ist halt wirklich schön, mal halt knapp einen halben Meter vom Pult ist. Nach dem Somebody Scream gibt's da für euch Sean Lewis und Mental Zero, Wonderful Days. Hier bei der Radar Club Time mit eurem DJ Odi alias Jan Pechler.
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So, das ist jetzt natürlich genial. Nebenbei, mit dem man telefoniert. Passiert. So, ihr habt gehört, Scooter mit Back in the UK, East Beat Syndicate mit 100,000 Nights and One, Marusha Summer of the Rainbow, Chainring und Simon mit Do the Right Thing, Datura, Infinity und Ambi mit Spring. Ja, die Rave Dance Mix Runde der Klassiker gehen gleich zu Ende. Haben aber noch gute 20 Minütchen. Ihr hört jetzt gleich noch Legion B, Lost in Love, Prodigy mit Out of Space und das ist Shut Record. No Hedges. Viel Spaß damit. Radar klappt mit eurem Janische, alles die Jody und er ist noch an dem Decks.

unserer Prodigy out of Space. Und danach haben wir noch Wolfsman mit Celebration Generation. Und Abschluss macht heute Scooter mit Rhapsody in E. Und keine Panik, die 90s Euro Dance kommen natürlich auch noch. Die machen heute den kompletten Abschluss. Nach den 90s Classic Heavy Wave and Dance Mix habe ich euch den Hardstyle Classic Mix. Hier bei der Radar Club Time mit Daniel Nächte, alias die Jody, live on the Decks.

So, ja, ich liebe diese Tracks, ich muss nochmal was sagen. Ja, Westbam, Celebration Generation, danach Scooter mit Rhapsody in E. Das ist dann der Abschluss für diese Rave Dance Mix Klassikrunde hier bei der Radar Club Time mit eurem DJ Odi alias Sion Hichler.

So, die Ryder Cup Time mit Emilia National ist die Jody und das Ganze jetzt mit Hardstyle Classics. Nächste knappe Stunde. Als erstes habt ihr gehört Max Enforcer mit Gold, danach Dutch Master mit Million Miles Away, das ist der aktuelle Track. Das Ganze drin im Noise Controllers Remix. Im Anschluss gibt's dann Brandon Hart mit Just As Easy. Und natürlich hier bei der Radar Club Time mit eurem Jan Hechler, Anders die Jody am Mikrofon und natürlich live an den Decks. Und das Ganze noch bis 5 Uhr.

So, was haben wir denn alles gehört? Ja, Code Black and Atmosphere mit Starting Over. Print hat mit Lust, that we dream of. Die Toon Shifters mit Last Night. Aktuell.

Targets Eternalized mit Island of Adventure. Ja, hier alles bei der Radar Club Time in der Harzer Classic Zeit. Ja, wir machen gerade ein bisschen Classics. Auch aus dem Harztal-Bereich gibt's da schon. Wir bewegen uns hier zwischen 2005 und 2012. Also weiterhin viel Spaß hier bei der Radar Club Time mit eurem Janischen als DJ Udi. Und der Udi, der steht an der Decks.

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0: So, was waren für Tracks dabei? Ich vergesse es immer. Ich wollte es eigentlich immer so eine einzelne, zwei Tracks laufen lassen, dann ein bisschen was erzählen. Ich vergesse es jedes Mal, dass ich immer am nächsten Track suchen bin. Aber das ist normal. Natürlich, Brandon Hart war dabei wieder mit Never Break Me. Der Tweakers und In Face mit Bad Habit. Und das aktuelle zu euch. Code Black. Pandora. So, bevor ich den nächsten wieder vergesse, sage ich gleich an, wir haben nochmal Brandon Hart hier für euch. We can escape.
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0: Aber erstmal Pandora.

So, Drahtzeug Classic Mix hier in der Radar Club Time mit DJ Woody. Radar Club Time noch bis um 5 Uhr.

0: So, was haben wir gehört? Max Enforcer mit Lost in Paradise. Und das ist jetzt DJ Phil Time mit Attay, K.A. im Dat Weekers Remix. Oh, Modem Sound. Geil.
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0: Ja, den Modem Sound kennen wir ja noch alle von früher.
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0: So, glaube ich, zwei Tracks habe ich da noch vor euch. Drin liegt nur John Duneboy mit Six. Also noch viel Spaß mit den letzten zweieinhalb Tracks aus der Hardstyle Classic Ecke. Und natürlich gibt es ja noch den Eurodance. Der 90er.

So, Tuneboy ist das mit Six. Bei Tuneboy ist noch dabei Soleo. Und den Abschluss macht heute One Master Fuckers in der Classic Mixrunde von Hardstyle. Mit Natural Born Raver. Das ist ein Abschluss. Das war dann die kleine Hardstyle Classic Mixrunde. Klein? Ja. Manchmal ein bisschen kürzer, manchmal ein bisschen länger.

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So, ja, hier sind die Eurodance in den 90s. Mit Hedda Rock My Heart. Und gleich im Anschluss an vor euch Be My Lover mit LaBouche oder andersrum LaBouche mit Be My Lover. Ja, da klappt ein mit eurem Jan Hechner alias DJ Odi.

So, das davon war für mich Dr. Alban. Mit Let's A Beat Go On. Weiter geht's hier mit ICNC und It's A Rainy Day. Na, da klappt da mit euch, Herr Michael Nischner. Adessi Jodi. Noch ein paar Minuten sind wir da.

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1: So, Chansons. Jeden dritten Samstag. Ja, wir gehen am Ende zu. Jetzt noch für euch der große Clubmix von Anything. Hier ist Culture Beat. Viel Spaß damit. Und wenn ihr wollt, könnt ihr auch eine Mail ins Studio schicken, wenn ihr Anregungen habt oder sonstiges oder mal Liederwünsche. Es geht ganz einfach und hier ist die Adresse.
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1: Also ganz einfach.

0: denkt dran, jeden dritten Samstag im Monat von 1 bis um 5 die Radar Club Time mit mir und dem Janische alias DJ Odi. Ich sage tschüss, bye und noch einen schönen Tag. Und auch viel Spaß jetzt mit den letzten Minütchen von Culture Beat und Anything.
1: Ja, vielen Dank. Und ich freue mich auch, dass ich das in den kommenden Stunden mit Ihnen zusammen hier in diesem Haus tun kann. Und bei der Gelegenheit, man sagt ja immer, Geburtstagskinder dürfen sich etwas wünschen. Jetzt muss ich sagen, mir wurde heute Morgen gesagt, ich bin kein Geburtstagskind, sondern eine Geburtstagsoma. Aber das nehme ich auch gerne hin. Ich glaube, das Kind dann auch. Geburtstagskinder, Geburtstagsomas dürfen sich etwas wünschen. Und ich wünsche mir und ich wünsche uns allen hier in der Darmstädter Stadtverordnetenversammlung eine konstruktive und lösungsorientierte Diskussions- und Diskurskultur.
2: Wessen Brille ist das hier? Wer?
3: Von der Kerstin.
2: Ja. Also ich bin ja auch fürs Fundbüro zuständig und ich hätte die jetzt, also bei der Versteigerung bringen die meistens nur kleine Beträge, deswegen ist es schon in Ordnung, wenn die Kerstin die wiederbekommt. Sie scheint darauf angewiesen zu sein. Frau, über was reden wir erst hinterher?
4: Politischen Zeit und vielen Dank für die Vertretung und für die Eröffnung der Sitzung. Und ich habe auch mitbekommen, dass die Frau Rüger, ja, dass die Frau Rüger sich selber zum Geburtstag gratuliert hat. So. Und das finde ich nicht so angemessen. Daher würde ich gerne natürlich die Gelegenheit nutzen, um ihr herzlich im Namen der gesamten Stadtverordnetenversammlung zu ihrem runden Geburtstag zu gratulieren.
5: Soll ich direkt schon gehen oder? Ja? Soll ich direkt schon gehen oder?
4: Wie sollen Sie gehen? Sind Sie fertig mit Ihrem Beitrag?
5: Also ich bin fertig, ja, aber vielleicht gibt es Fragen oder so.
4: Oh, nee. Also okay. Ich meine, einfach wenn es Fragen gäbe, dann würden die sich melden, aber wenn sie ihren Beitrag geliefert haben, dann können Sie sich wieder hinsetzen.
5: Danke.
4: Vielen Dank dafür.
6: Ich darf hier nicht ständig draufdrücken. Oder?
7: Sehr geehrter Herr Stadtverordnetenvorsteher, liebe Kolleginnen und Kollegen. Die Vorgeschichte des Moratoriums...
4: Ich bitte um Ruhe.
7: Beim Bau des Informationszentrums Mathildenhöhe hat gezeigt, dass wir als Stadtverordnete Aussagen des Magistrats frühzeitig gründlich prüfen müssen. Realistischerweise sind die Hürden aber nach den ganzen...
4: Ich will um etwas Ruhe bitten. Also wir haben jetzt diesen einen Tagesordnungspunkt, danach beginnen die Wahlgänge und dabei können Sie sich dann auch nochmal ein bisschen ausruhen und durchschnaufen und auch miteinander reden. Aber jetzt bitte ich um Aufmerksamkeit. Bitte.
7: Dankeschön.
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14: Guten Tag, mein Name ist Aurel Jahn. Wie Sie heißen, das weiß ich natürlich nicht, aber ich kann Ihnen, oder Sie haben ja schon bemerkt, dass die Sendung eine Sendung der Stadtverordnetenversammlung sein wird. Die fand am 17. September 2026 ab 16 Uhr im Justus-Liebig-Haus statt. Was ist mir aufgefallen? Die Herrengarten-Initiative hat Blumen an die Stadtverordneten verschenkt. Ich musste nochmal ins Studio fahren, um das Netzteil zu holen. Da gab es bei einem Straßenbahnstau auf der Rheinstraße Ecke Neckarstraße. Die eine Straßenbahn stand mitten auf der Kreuzung. In der Neckarstraße gab es schon mittags so einen Vorfall. Die Anträge wurden nicht behandelt, weil die Wahlen so lange gedauert haben. Es gab Probleme bei der Technik. Erst als die Tagesordnungspunkte, über die diskutiert wurde, gingen die Lautsprecher im Vorraum, wo ich die Aufnahme mache. So musste ich die Aufnahmen des Rednerpultes verwenden. Das haben Sie vielleicht ja schon gehört. Unter den Mitteilungen des Magistrats hatte der Oberbürgermeister Benz folgende Mitteilung zu machen.
3: Immer häufiger kommt es zu Gewalt und Drohungen gegenüber Kolleginnen und Kollegen der Stadtverwaltung. Drohungen, Beleidigungen, Übergriffe, verbal, auch psychisch, auf Mitarbeiterinnen und Mitarbeiter. Kolleginnen und Kollegen der Stadtpolizei, Ausländerbehörde, Sozialamt, Jugendamt oder auch ganz aktuell gegen die Kolleginnen und Kollegen im Büro der Bürgerbeauftragten. Solches Verhalten ist nicht hinnehmbar. Unsere Mitarbeiterinnen und Mitarbeiter verdienen unseren uneingeschränkten Respekt. Wer für die Gemeinschaft arbeitet, darf nicht zum Ziel von Hass werden. Gewalt beginnt dabei nicht erst bei Handgreiflichkeiten. Sie beginnt schleichend mit der Verrohung der Sprache. Beleidigungen und aggressive Rhetorik sind keine Meinungsäußerung. Sprache legt dabei das Fundament für spätere Taten. Und wir werden als Dienststelle und ich als Dienststellenleiter bei diesen Entwicklungen nicht wegschauen. Der demokratische Diskurs braucht Spielregeln und vor allem Anstand.
14: Und er teilte mit, dass jeder Übergriff zur Anzeige gebracht wird. Kommen wir zur Fragestunde. Die Frage nach dem Schutzzaun am Vogtsdamm wurde zurückgezogen. Wenn man auf der Grafenstraße in Richtung Süden fährt, ist es verboten, nach links in den Tunnel zu fahren. Dieser Teil der Grafenstraße Fahrradstraße wird so bleiben, damit die Busse, die auf den Luisenplatz fahren, nicht im Stau stecken bleiben. War der Magistrat zur Eröffnung des neuen Prüfzentrums von Merck eingeladen. Hierzu Hanno Benz.
15: Die Antwort gibt Herr Oberbürgermeister Benz.
3: Die Antwort lautet nein und damit ist der zweite Teil der Befragung überflüssig.
15: Aber ich kann noch Nachfragen stellen und dann würde ich gerne wissen, warum wurde diesem Termin keine Teilnahme sichergestellt?
3: Sehr geehrte Frau Stadtverordnete, Kollegin Cordier, meine Ausführungen eben bezogen sich auf den ersten Teil Ihrer Frage, die ich mit Nein beantwortet habe. Insofern verstehe ich Ihre Nachfrage vollinhaltlich nicht.
15: Aber ich würde gerne wissen, warum der Magistrat sich nicht mit einer anderen Person bei diesem wichtigen Termin hat vertreten lassen.
3: Sehr geehrte Frau Stadtverordnete Cordier, die Antwort auf Ihre Frage war nein. Der Magistrat war nicht eingeladen. Insofern ist jedenfalls, so wie ich das Leben kenne, eine Sicherstellung, wenn man nicht eingeladen ist, auch nicht möglich. Aber wir haben selbstverständlich, damit Sie davon absehen können, eine entsprechende Anfrage, wie so oft in letzter Zeit beim Regierungspräsidium zu stellen, die Firma Merck nachgefragt, was es damit auf sich hatte. Die Firma Merck hat uns folgende Antwort gegeben, die folgendermaßen lautet: Aufgrund der herausfordernden Terminlage in den hessischen Sommerferien haben wir im Vorfeld der gesamten Veranstaltung beschlossen, bewusst darauf zu verzichten, uns schriftlichen Einladungsverteiler an die lokalen und überregionalen politischen Vertreter zu nutzen und in der sonst üblichen Breite einzuladen. Bei dieser Veranstaltung lag die Priorität bei der Auswahl der Gäste auf unseren internationalen Kunden,
16: die die neue Bio-Reliance-Testanlage in Darmstadt nutzen werden? Nochmal, die Antwort auf Ihre Anfrage war nein.
14: Auch die Frage nach den Zusagen gegenüber dem OHEV bezüglich der Mainhall beantwortet der Oberbürgermeister.
16: Die Stadt hat sich mit Beschluss 2025/181 verpflichtet, die Kosten für den Umzug der Mainhall zu übernehmen, sowie eine erste Herrichtung des Grundstücks. Des Weiteren hat man sich über die DSE verpflichtet, einen Strom- und Wasseranschluss auf dem Parkgelände zu verlegen. Diese Leistungen sind in Abstimmung mit dem OHEV dimensioniert und verortet. Die Arbeiten dazu befinden sich in der Umsetzung durch den entsprechenden Versorger, das ist die E-Netz. Weitere Zusagen in Sachen Mainhall hat die Stadt gegenüber dem OHV nicht gemacht. Die verantwortlichen Stellen sind aber im engen Austausch. Trotzdem unterstützen wir auch bei der Erarbeitung und Einreichung eines Bauantrags und einer Prüfstatik. Sollte der Verein sich nach entsprechender Genehmigung dann nicht in der Lage sehen, den Aufbau der Mainhall in eigener Regie zu stemmen, wird es in Abstimmung mit IDA und der DSE eine Lösung geben, um sicherzustellen, dass der Aufbau der Mainhall am neuen Standort schnell realisiert werden kann.
1: Kurz dazu habe ich noch eine Nachfrage. War das so vereinbart, dass der Verein die Mainhall selber aufbaut?
16: Das ist Gegenstand meiner Antwort eben gewesen. Ich würde davon absehen, das jetzt erneut vorzulesen, sehr geehrte Kollegin Schaus-Wildenberg, und ich gebe Ihnen dann die Antwort schriftlich, damit Sie das nochmal nachlesen können.
17: Publizistische Ergänzung an.
14: Im Klartext, wenn das schnell geht, dauert das mindestens 2 Jahre. Der OHEV muss einen Bauantrag stellen. Das wird den OHEV wahrscheinlich überfordern und auf die Mainhall dauerhaft verzichten müssen.
17: Publizistische Ergänzung aus.
14: Anschließend ging es um die Heiner-Blocks, einer extrem verkehrsberuhigten Teil des Martinsviertel nach Barcelona-Vorbild. Da sollten ja schon die ersten Schritte umgesetzt sein. Hierzu Paul-Georg Wandrei, der Verkehrsdezernent.
18: Ursprünglich für das Jahr 2025 vorgesehene Umsetzung der Maßnahme der ersten Stufe im Heiner-Block konnte leider im vorgesehenen Zeitraum nicht realisiert werden. Wie unter anderem auch mit Baumaßnahmen im Planungsgebiet zusammen. Die Umsetzung der Maßnahme ist jedoch jetzt für Oktober 2026 vorgesehen. Im Rahmen der Umsetzung für die erste Stufe sind folgende Maßnahmen vorgesehen. Einbahnstraßenregelung im Abschnitt der Lichtenbergstraße, die Braunstraße, Kaufstraße und Beckstraße, Neuordnung Parkraum in der Lichtenbergstraße und Müllerstraße, Verbesserung der Querungsstellen und Situationen in den Kreuzungsbereichen Lichtenbergstraße, die Braunstraße, Lichtenbergstraße, Beckstraße, die Braunstraße, Taunusstraße, Ausbau alternativer Mobilitätsformen, um auf ständig Deutsch, Fahrradständer. Detaillierte Beschreibungen der Maßnahme sind der MV 2025-0150 zu entnehmen. Bereits im Jahr 2024 wurden die auch dort enthaltenen 2 Carsharing-Stellplätze am Lichtenbergplatz umgesetzt.
14: Dann ging es um die Bushaltestellen in Wixhausen. Die Frage bezog sich auf den barrierefreien Ausbau. Auch hier antwortet der Verkehrsdezernent.
18: Also die kurze Antwort ist ja. Die etwas längere Antwort ist, dass alle Bushaltestellen in Wixhausen Teil des Haltestellenausbauprogramms sind. Für die Haltestellen Wixhausen Bahnhof, Wixhausen Bahnhofsstraße und Götzbachstraße wurden bereits Planungen angestoßen und bearbeitet. Im Zuge der Planung der Haltestelle Wixhausen Bahnhof und Götzbachstraße wurde festgestellt, dass diese aufgrund der örtlichen Gegebenheiten nicht solitär unter Außerachtlassung

0: Schritte Bescheid für diese Haltestellen wird nach Rückmeldung von Hessen Mobil in 2028 erwartet. Also nur so als Hinweis, wie lange sowas läuft. Man reißt 2024 ein und 2028 kann man dann mit einer Bewilligung rechnen, sodass man es 2029 bauen kann. Also von der Idee zur Umsetzung braucht man ungefähr eine ganze Legislatur, wie wir hier sitzen.
1: Die Künstlerhäuser liegen, wenn man durch das Löwentor geht, rechts. Diese wurden im P-Magazin vom Juni thematisiert. Wie es damit weitergeht, verrät der Oberbürgermeister.
2: Wie Ihnen bekannt ist, dann haben wir vor ungefähr 2 Jahren die Planungen für die Sanierung der Künstlerhäuser, der neuen Künstlerhäuser auf der Rosenhöhe von IDA auf die DSE übertragen, mit dem Ziel, eine Sukzessionssanierung zu ermöglichen, weil eben nicht alle Künstlerhäuser längsfristig sind, sondern nur ein Teil. Die Künstlerhäuser werden deshalb sukzessive saniert. Geplant ist der Beginn mit dem im Moment leerstehenden Haus Edschmidt und den 3 leerstehenden Häusern. Dafür sind die Vorplanungen jetzt abgeschlossen und sobald der Haushalt 27 beschlossen und genehmigt ist und entsprechende Haushaltsmittel freigegeben sind, kann mit den Vergabe- und Planungsverfahren sowie der Durchführung der erforderlichen Untersuchungen, insbesondere des Schadstoffscreenings, begonnen werden. Das künftige Nutzungskonzept wird im Rahmen der Weiterentwicklung des Rahmenplans Kultur unter transparenter und breiter Beteiligung der Öffentlichkeit und entsprechender Stakeholder erarbeitet werden. Dieser Prozess wird extern begleitet.
1: Das Haus für Industriekultur liegt bei der Firma Donges in der Kirchenallee. Die Rückseite vom Boulderhaus ist schräg gegenüber. Darin ist ein Museum, ein Druckmuseum. Allerdings ist das Gebäude seit 2020 für die Öffentlichkeit gesperrt. Ein Gerüst ist aufgestellt, das Passanten vor herabfallenden Fensterbänken schützen soll. Das Gebäude ist dem Land Hessen und Teil des Landesmuseums. Das Land Hessen bietet das Gebäude im Internet zum Kauf an. Die Frage, nach was der Stand der Dinge ist, beantwortet der Oberbürgermeister.
2: Da sich die Immobilie im Eigentum des Landes befindet, liegt die letztendliche Entscheidung über einen Verkauf sowie über die Konditionen der Veräußerung rechtlich allein beim Eigentümer, also beim Land. Wir haben darauf keinen direkten rechtlichen Zugriff. Ich stehe selbst im Austausch, das wissen Sie ja, mit der Initiative zum Erhalt des Haus der Industriekultur, um die Anliegen, Ideen und entsprechenden Vorgehensweisen auch gemeinsam zu besprechen. Gleichzeitig bin ich im Austausch mit dem zuständigen Wissenschaftsminister, der adressiert hat ein Gespräch, da auch das Finanzministerium involviert ist, mit der Initiative, dem zuständigen Dezernenten hier in Darmstadt, dem Kulturdezernent, zu führen, um gemeinsam über die weitere Nutzung und weitere Ideen zu sprechen.
1: Berit Walter fragt nach der Vorhabensliste. Diese ist seit einem Jahr nicht mehr aktualisiert worden. Der Oberbürgermeister antwortet, hören wir uns das komplett an.
3: Die Vorhabenliste für aktive Bürgerbeteiligung derzeit konkret bei der Planung und Umsetzung von Stadtentwicklungsprojekten benutzt und nach welchen Kriterien und in welchen zeitlichen Abständen erfolgt eine regelmäßige Aktualisierung, insbesondere im Hinblick darauf, dass die Liste noch auf dem Stand von 2023 ist, wie und bis wann plant sich das zu aktualisieren und für eine kontinuierliche Bürgerbeteiligung nutzbar zu machen?
2: Sehr geehrte Frau Stadtverordnete Dr. Walter, ich würde gerne mit einer Gegenfrage antworten und Ihnen dann eine Antwort auch geben. Haben Sie alle Maßnahmen und Methoden der Bürgerbeteiligung der Stadt Darmstadt, insbesondere mit Blick auf die Vorhabenliste, der Möglichkeiten, Projekte auf die Vorhabenliste draufzubekommen und das weitere Verfahren verstanden? Und könnten Sie das aus dem Stegreif referieren?
3: Eine äußerstweilige Frage, nein, kann ich nicht. Ich habe es versucht. Ich finde sie aber von der Darstellung und Aufbereitung eine gute Idee. Und ich finde es dann enttäuschend, wenn ich sage, okay, 23, bringt es das da jetzt weiter zu graben oder nicht?
2: Sehen Sie, genau das ist das Problem mit der Bürgerbeteiligung in der Stadt Darmstadt. Wir haben viele Instrumente, wir haben viele Möglichkeiten, viele sind nicht durchschaubar und viele sind unstrukturiert. Deswegen habe ich bereits in der vergangenen Stadtverordnetenversammlung auf die Frage Ihres Kollegen Jobst zum Thema Bürgerrat erläutert, dass es in Darmstadt viel zu viele Beteiligungsformate für

0: Bürgerinnen und Bürger gibt. Und deshalb muss sichergestellt werden, dass Ideen von Bürgerinnen und Bürgern auch tatsächlich aufgegriffen werden können. Und dazu braucht es zunächst eine Systemarchitektur, die in der Lage ist, die Bürgervorschläge und Ideen in stringentes, rechtssicheres Verwaltungshandeln zu übersetzen. Und das gilt nicht nur für die Vorhabenliste, sondern genauso auch für den Bürgerrat und andere Partizipationsmöglichkeiten. Die reine Fortschreibung der Vorhabenliste in Form von Hinzufügen aktueller Planungsvorhaben der Stadt, wie sie bis 2023 stattgefunden hat, ist dabei nicht zielführend und schafft auch keine Abhilfe. Die Entwicklung eines entsprechenden Konzepts erfordert ein hohes Maß an Sorgfalt und ist zeit- und organisationsintensiv. Seit dem Neustart des Büros der Bürgerbeauftragten wurden bereits neue Formate entwickelt und Prozesse zur Neuausrichtung der Bürgerbeteiligung angestoßen, um eine moderne und bürgernahe Kommunalpolitik zu ermöglichen. Dementsprechend ist auch die Neukonzeption der Vorhabenliste Teil dieser Neukonzeption.
1: Heute ist eine kurze Anschlussfrage. Gibt es eine Probezeitschiene? Ich weiß keinen genauen Termin, wann so ein Konzept, wie wir Bürgerbeteiligung zukünftig gestalten und dann vielleicht auch überflüssige oder überzählige Systeme abschalten, denn so verwirrt es Bürger, die versuchen, sich schlau zu machen.
0: ASAP. Ich habe morgen einen Termin mit dem zuständigen Fachamt, um die nächsten Schritte zu besprechen. Das war schon seit Anfang August geplant. Insofern haben Sie mit Ihrer Frage jetzt sozusagen den vorgegriffen. Ich bin aber gerne bereit, Ihnen im Nachgang, wenn Sie es brennend interessiert, in einem Telefonat oder wie auch immer zu berichten.
2: Das lasse ich mal so stehen. Es gab einen Dringlichkeitsantrag der Fraktionen Bündnis 90 Die Grüne, SPD, CDU, Die Linke und Tierschutzpartei, Volt, Ufbasse, Kada und FDP. Ich lese den jetzt mal vor. Betrifft Darmstadt steht für Demokratie. Kein Platz für Reichsbürgerideologie. Resolution der Stadtverordnetenversammlung der Wissenschaftsstadt Darmstadt. Die wurde einstimmig angenommen. Der Hintergrund ist, dass Reichsbürger wollen sich am Samstag, dem 26. September um 11 Uhr auf dem Karolinenplatz einen Aufmarsch veranstalten. Es wird wohl eine Gegendemonstration geben. Die neue Grundschule wurde diskutiert im Ludwigshoheviertel, aber einstimmig beschlossen. Die Vorlage war zunächst zurückgestellt worden, weil man am Schulkonzept Änderungen vornehmen wollte. Das hätte aber den Bau mehrere Jahre verzögert. Wie gesagt, einstimmig beschlossen. Anschließend wurde über das Zentral- und den Herrengarten diskutiert. Diese Diskussion versteht man aber nicht ohne die Vorlage zu erklären. Jedenfalls gab es keine Unstimmigkeiten. Von Grünen, Volt und mit der SPD und CDU. Die Abstimmung war dann auch fast einstimmig. Bei der Volkshochschule werden die Gebühren entsprechend der Inflation erhöht. Die Linke stellte den Antrag, sich an dem Rentenniveau zu orientieren. Hierzu Schuldezernent Holger Klötzner.
3: Wir wollen ja an der Stelle tatsächlich keine klassische Haushaltskonsolidierung betreiben, sondern wir wollen dafür sorgen, dass ein stabiles Preisniveau herrscht. Das heißt, ein Preisniveau, was im Verhältnis gleich bleibt, im Verhältnis der Inflationsentwicklung. Wenn das eine Haushaltskonsolidierungsmaßnahme wie im üblichen Stil wäre, dann würden wir jetzt wahrscheinlich die Preise verdoppeln und dann würde sicherlich niemand mehr in die Volkshochschule gehen. Und das fände ich tatsächlich sehr, sehr schade. Tatsächlich wäre aber auch der Rentenwert, den Sie vorgeschlagen haben, eher im Sinne des Kämmerers als der Verbraucherpreisindex. Ich habe das mal ausgerechnet. Seit 2023 hatten wir 7,2% Inflation, das können Sie nachgucken. Das heißt, von den ursprünglichen 7 Euro, wenn Sie das multiplizieren mit 1,072, kommen Sie heute genau auf 7,50 Euro. Und das ist exakt der Betrag, den wir jetzt vorgeschlagen haben. Und alles Weitere wird dann direkt mit dem Inflationswert dann gesteigert. Hätten wir den Rentenwert genommen, wie Sie es vorgeschlagen haben, der Rentenwert ist ja durchaus politisch gesteuert, dann wären wir im gleichen Zeitraum bei einer Erhöhung gewesen um 13%. Das heißt mehr als, ja okay, sagen wir mal fast doppelt so viel. Also wir hätten dann also von 7 Euro nicht auf 7,50 Euro, sondern auf 8 Euro steigern müssen. Möglicherweise habe ich Ihren Antrag auch falsch verstanden, aber das ist das, was ich recherchieren konnte.
2: Der Antrag der Linken wurde also mit großer Mehrheit abgelehnt. Dann ging es um einen wirklich strittigen Punkt. Tagesordnungspunkt 16 und 17 drehten sich um die Erlöschen des Aufsichtsrats der DSGE. Hier hören wir jetzt zuerst mal Frederik Jobst.
4: Genau, ich will erst mal erläutern, über was wir jetzt eigentlich genau beschließen und was wir da für eine Kenntnisnahme haben. Also wir haben eine DSE, eine Darmstädter Stadtentwicklungsgesellschaft, die dafür zuständig ist, im Namen der Stadt Hochbau zu betreiben, also zum Beispiel Schulen zu bauen, Turnhallen, etc. Und die hatte bisher immer einen Aufsichtsrat. Dieser Aufsichtsrat war besetzt zum Teil aus Magistrat und auch Stadtverordneten. Genau. Jetzt kam es, dass im Juli per Magistratsbeschluss dieser Aufsichtsrat abgeschafft wurde und es jetzt keinen Aufsichtsrat mehr gibt, weshalb ich dann dem Regierungspräsidium geschrieben habe, gesagt, hier, das geht doch nicht. Kann doch nicht sein, dass Sie einfach ohne uns Bescheid zu sagen den Aufsichtsrat beenden. Dann hat das Regierungspräsidium gesagt, das ist eine Organstreitigkeit, da können Sie sich jetzt nicht einmischen. Da habe ich gedacht, gut, da müssen wir vielleicht einen Antrag dazu stellen. Und parallel dazu hat der Magistrat dann auch eine Kenntnisnahme vorgelegt. Also muss sagen, diese Kenntnisnahme liegt heute auch nur vor, weil ich in meinem Regierungspräsidium entsprechend mich gemeldet hatte. Sonst hätten wir tatsächlich nicht mal davon Kenntnis genommen und würden jetzt gar nicht darüber diskutieren. Und wir diskutieren über zwei getrennte Themen. Das muss man auch wirklich voneinander trennen. Auch bitte versuchen, bei den Redebeiträgen das in der Argumentation zu trennen. Weil wir haben einen Antrag geschrieben, der darauf basiert, dass wir überhaupt darüber beschließen können, dass wir überhaupt als Stadtverordnetenversammlung solche Sachen, wie das ein Aufsichtsrat, in dem Stadtverordnete sitzen, einfach quasi beendet wird und wir keine Kontrollmöglichkeit mehr haben über die DSE. Und der zweite Teil ist, ob die DSE einen Aufsichtsrat haben soll. Also das ist ja zwei getrennte Debatten. Die eine Debatte, sollen wir sowas als Stadtverordnetenversammlung, als Parlament überhaupt einsehen können, überhaupt darüber beschließen können? Und die zweite Frage ist, ist es sinnvoll, dass die DSE einen Aufsichtsrat hat? Diese Fragen muss man trennen. So, nun zur ersten Frage. Ist es sinnvoll für ein Parlament, was selbst in einem Aufsichtsrat auch sitzt, wo Stadtverordnete sitzen, darüber wenigstens in Kenntnis gesetzt werden, beziehungsweise zu beschließen, ob sie wollen, dass es diesen Aufsichtsrat gibt oder nicht gibt? Und ich finde, das ist fundamental wichtig, weil man muss sich jetzt ja mal überlegen, das hätten wir alle gar nicht mitbekommen. Und es ist unsere Aufgabe als Parlament, den Magistrat zu kontrollieren und zu beaufsichtigen. Wir wären dort einer Kontrollmöglichkeit beraubt und hätten das nicht mitbekommen, weil im Magistrat die Mehrheitsverhältnisse ja seit dem Viererbündnis auch ein bisschen anders sind als jetzt. Und dann frage ich mich auch, das ist eigentlich, war für mich ein No-Brainer. Ich dachte, das muss doch im Interesse von jedem Parlamentarier sein. Seine Kontrollrechte, warum er hier sitzt, auszuüben, darüber zu beschließen und zu diskutieren. Deswegen sitzen wir doch hier. Das ist doch unser ureigenes Interesse. Und nicht zu sagen, davon will ich gar nichts wissen, davon will ich nicht mal was mitbekommen. Ja? Deswegen ist für mich diese Frage so essentiell. Wollt ihr wirklich die Menschen, die sich jetzt, oder die Fraktionen, die sich dagegen entscheiden, nicht mal darüber beschließen, nicht mal darüber diskutieren, aber ein Aufsichtsgremium, in dem wir als Stadtverordnete sitzen und den Magistrat überwachen, einfach eingestellt wird? Das finde ich wirklich mutig als Parlament. Das heißt ja eigentlich, ich will mir keine Arbeit machen, ich lege die Füße hoch. Und dafür sind wir als Parlament nicht gewählt. Da wir ja erst darüber eigentlich beschließen können, wenn wir unseren Antrag annehmen, ob wir die DSE-Aufsichtsrat jetzt ablehnen oder, also ob wir den einstellen oder beibehalten, will ich darüber jetzt eigentlich keine Argumente verschwenden, weil das können wir eigentlich erst diskutieren, wenn wir unseren Antrag annehmen und auch für die Zukunft diskutieren. Und in unserem Antrag ist deshalb in Punkt 3 auch geregelt, wir wollen ja diese Streitigkeit mit dem Magistrat auch nicht haben. Ich glaube, vielleicht war es auch nicht mal Absicht, also war wahrscheinlich keine Absicht, dass wir jetzt hier diese Diskussion haben. Deswegen möchten wir im Beteiligungskodex festlegen, dass wir in Zukunft als Stadtverordnetenversammlung, wenn es um solche schwerwiegenden Dinge geht, wie das ein Aufsichtsgremium, in dem Stadtverordnete sitzen, einfach eingestellt werden, dass wir darüber beschließen und diskutieren, weil es gibt ja auch Alternativen zum Einstellen. Es gibt gute Gründe, warum man den Aufsichtsrat der DSE einstellen sollte. Verstehe ich. Kosteneinsparung, war dysfunktional. Wir haben vielleicht auch schon Möglichkeiten, als Stadtverordnetenversammlung irgendwie über den Magistrat die DSE zu kontrollieren. Alles ein Argument, aber wir müssen das doch diskutieren können als Stadt. Das ist doch wichtig. Und dann könnten wir ja auch sagen, wir wollen den Aufsichtsrat vielleicht in einer anderen Form weiterentwickeln. Wir wollen, dass er anders besetzt ist, dass er öfters tagt. Wir wollen vielleicht auch Kosten sparen und deswegen die Vergütung der Aufsichtsratmitglieder einstellen. Alles valide Punkte, die können wir aber nur diskutieren, wenn wir heute unseren Antrag hier annehmen und uns als Parlament stärken, für die Zukunft auch. Deswegen bitte ich Sie, stimmen Sie dem Antrag zu, machen Sie sich als Parlament hier keinen Schlangenfuß. Sie sind gewählt von den Bürgerinnen und Bürgern der Stadt Darmstadt, um ihrer Kontrolle des Magistrats auch nachzukommen und auch Bürgerinteressen sich dafür einzusetzen. Deswegen stimmen Sie bitte zu.
2: Das war die Meinung von Frederik Jobst von Volt. Jetzt hören wir Sebastian Schmidt von UF Basel.
5: Du hast ja schon selber gesagt, das Thema hat zwei Ebenen. Wir haben auf der einen Seite die Hoheitsrechte der STAFO und wir haben auf der anderen Seite die Sinnhaftigkeit des Aufsichtsrats bei der DSE. Prinzipiell hat die Stadt bei Beteiligung die Zuständigkeit in die Hände der STAFO gelegt. Das heißt, Paragraph 51 regelt die ausschließliche Zuständigkeit der STAFO und da können wir auch nichts delegieren. Da steht unter Punkt 11 die Einrichtung, Erweiterung, Übernahme und Veräußerung von öffentlichen Einrichtungen und wirtschaftlichen Unternehmen sowie die Beteiligung an diesen. Und in dem Sinne ist eine Satzungsänderung, wo man einen Aufsichtsrat vorsieht, ändert, benennt, erstmal per se keine hoheitliche Aufgabe von uns als Stadtverordnete. Deswegen wählt ja auch zum Beispiel der Magistrat unter anderem die Aufsichtsräte und nicht die Stadt, also die Stadtverordnetenversammlung. Genau, das heißt, die Änderung der Satzung, dass die Stadt das im Rahmen als Gesellschafter eben der Magistrat für sich entscheidet und macht es per se erstmal rechtlich zulässig. Das Rechtsamt hat das auch im Ausschuss so bestätigt, dass sie das auch so sehen und hat auch klar gesagt, dass wir das an uns reißen in einem Unternehmen, der Kommune gehört, nicht dafür da, dass Stadtverordnete versorgt werden, sondern dass dort eben der Aufsichtsrat seiner Beratungs- und Kontrollfunktion für die Geschäftsführung nachkommt. Das bedeutet, wir haben dort auch eine ganz klare Abgrenzung zum operativen Geschäft. Das heißt, die einzelnen Projekte, die DSE steuern, sind gar nicht in dem Sinne in der Kontrollfunktion des Aufsichtsrats zu sehen, sondern die Summe der Projekte. Und damit ist im Grunde eigentlich die Aufsichtsfunktion des Aufsichtsrats dort sehr gering. Weil die DSE macht Projektentwicklung und Steuerung. Die hat in dem Sinne kein strategisches Geschäft, was sie irgendwie entwickelt oder verändern könnte. Sie hat auch kein großes wirtschaftliches Risiko, weil sie ja ausschließlich für die Stadt Darmstadt arbeitet. Das heißt, sie kriegt im Grunde von der Stadt Darmstadt uns die Aufträge. Also warum sollte die Stadt Darmstadt das nicht bezahlen? Also in dem Sinne haben wir dort auch kein wirtschaftliches Risiko, was wir beobachten müssen. Von daher kommen wir zu dem Schluss, dass es den Aufsichtsrat der DSE nicht braucht. Der hat zweimal im Jahr getagt. Das heißt, dort ist auch gar keine Kontrolle möglich für die einzelnen Projekte. Und in dem Sinne finde ich das schön, dass wir darüber jetzt reden, weil es eigentlich ein Anlass ist, wie kriegen wir es denn eigentlich hin, die DSE und IDA eigentlich näher an uns Stadtverordnete zu binden. Und da wäre es doch ganz gleich, ich bin gleich fertig mit meiner Rede, dann können wir das am Ende machen. Und wie wir diese Einbindung von der DSE und IDA, die im Grunde unsere Projekte, die wir entscheiden, die wir ihnen als Auftrag übergeben, wie wir da einen guten Überblick behalten, das funktioniert wahrscheinlich in Ausschusssitzungen viel besser, weil wir da 9 bis 10 Mal im Jahr tagen und nicht 2 Mal wie der Aufsichtsrat. Deswegen sind wir damit auch fein, dass der Aufsichtsrat abgeschafft wird und wir das zur Kenntnis kriegen und im Rahmen der Kenntnisnahme ja jetzt auch darüber reden. Jetzt darfst du gerne deine Frage stellen.
6: Mit der Argumentation würden Sie dann IDA oder würdest du auch IDA einstellen, die Betriebskommission, weil die ja auch quasi nur für uns ausführend tätig ist? Und den
5: das ist ein Eigenbetrieb, da sind wir auf einer eigenen, anderen rechtlichen Lage und auch bei einer AG sind wir in einem anderen rechtlichen Rahmen.
6: Zweiter Teil der Frage, du hattest gesagt, du findest es schön, dass man heute darüber diskutieren kann. Und du hast gesagt, du findest bei dem konkreten Aufsichtsrat, würdest du es ablehnen. Aber dass du darüber diskutieren kannst, ist überhaupt Ergebnis von diesem Antrag. Und wenn der Antrag nicht angenommen wird, werden wir in Zukunft auch nicht mehr wieder darüber diskutieren, wenn Aufsichtsräte eingestellt werden.
4: Wenn wir das als Kenntnisnahme bekommen, müssen wir darüber auch nicht zwangsweise abstimmen und können trotzdem darüber diskutieren, so wie jetzt.
7: Publizistische Ergänzung an.
2: So kenne ich eigentlich Uffbase nicht, also dann bin ich etwas überrascht.
7: Publizistische Ergänzung aus.
2: Jetzt hören wir den Oberbürgermeister Hanno Benz von der SPD und er teilt ordentlich aus.
8: Lieber Sebastian Schmidt, vielen Dank für die Klarstellungen an vielen Stellen. Es ist in der Tat so, dass ein Aufsichtsrat ein Kontroll- und Beratungsorgan ist, aber ausdrücklich kein operativer Entscheidungsträger. Insofern ist es in der Tat viel zielführender künftig, was ja in der Vergangenheit ohnehin auch schon ständig gemacht worden ist, die verschiedenen Projekte, die die DSE für die Stadt betreut, in den Ausschüssen kontinuierlich vorzustellen, die Projektstände darzustellen und darüber zu diskutieren. Die DSE ist in so vielen unterschiedlichen Bereichen tätig. Schulbau, Rheinstraßenbrücke, Mühltalbad, Sanierung der Ausstellungshallen Mathildenhöhe, um nur einige zu nennen, wo so viele unterschiedliche Bereiche berührt sind, auch so viele unterschiedliche Dezernate, dass die gar nicht in einem Aufsichtsrat diskutiert und abgebildet werden können, sondern viel zielführender in den Ausschüssen das Inhaltliche diskutiert werden kann. Und der Aufsichtsrat der DSE war ohnehin nur ein fakultatives Gremium. Es gab überhaupt nie eine Verpflichtung, einen Aufsichtsrat einzurichten. Und wenn man sich dann anschaut, wie der Aufsichtsrat zusammengesetzt ist, was die Satzung der DSE für die zur Zusammensetzung des Aufsichtsrats vorgeschrieben hat und wie die alte Koalition, die ja auch aus Grünen und Volt bestanden hat, diesen Aufsichtsrat dann zusammengesetzt hat, dann finde ich es gut, Herr Jobst, dass Sie an den Beteiligungskodex erinnern. Dann würde ich aber auch darum bitten, dass Sie das nicht nur dann als Argument nutzen, wenn es Ihnen in den Kram passt, sondern auch dann anwenden, wenn Sie andere Vorstellungen haben. Im Aufsichtsrat der DSE war beispielsweise die Ehefrau des früheren Oberbürgermeisters Daniela Wagner gewählt, die kein Mandat in der Stadtverordnetenversammlung und auch kein Mandat im Magistrat hatte und trotzdem von Ihnen satzungswidrig in den Aufsichtsrat gewählt worden ist und insofern in der letzten Wahlperiode im Aufsichtsrat der DSE Beschlüsse gefasst worden sind, wo ein Mitglied des Aufsichtsrats satzungswidrig in diesem Gremium gesessen hat. Auch das muss man an der Stelle, wenn wir den Beteiligungskodex anwenden, bemerken. Zweiter Punkt zum Beteiligungskodex. Bevor wir über die Frage diskutieren, den Beteiligungskodex der Stadt auszuweiten, will ich an Sie alle hier in der Stadtverordnetenversammlung appellieren, den von Ihnen selbst beschlossenen Beteiligungskodex auch dann ernst zu nehmen, wenn Sie irgendwann mal als Mandatsträger in einem Aufsichtsrat aus der Stadtverordnetenversammlung ausscheiden und dann das tun, was Sie tun sollten, nämlich Ihr Mandat in den Aufsichtsgremien niederzulegen. Ein einziger ehemaliger Stadtverordneter hat sich an den Beteiligungskodex der Stadt Darmstadt gehalten und hat nach der Beendigung seines Mandats das Aufsichtsratsmandat in einer städtischen Gesellschaft niedergelegt. Alle anderen, ob Grüne, Volt, SPD, CDU oder welche Fraktion auch immer, haben bis heute ihre Mandate behalten. Trotz der mehrfachen Aufforderung durch den Beteiligungsdezernenten, diese Mandate niederzulegen. Also bitte, bleiben Sie wahrhaftig, wenden Sie den Beteiligungskodex, den Sie selber hier beschlossen haben, erstmal an, bevor Sie ihn ausweiten wollen. Und die Frage, warum wir den Aufsichtsrat der DSE abschaffen, hat nicht nur was mit der Besetzung des Aufsichtsrats zu tun, sondern schlichtweg auch mit einer praktischen Frage, nämlich, dass es auch eine kleine Einsparung im Haushalt ist. Ich muss Ihnen ehrlich sagen, ich war überrascht, Ich war überrascht, als ich auf einmal auf meinem Konto Überweisungen gefunden habe von einer Gesellschaft, die ausschließlich für die Stadt Darmstadt arbeitet und ausschließlich Projekte der Stadt Darmstadt macht, dass es hier eine Vergütung im Aufsichtsrat gibt. Das finde ich, ist auch überhaupt nicht notwendig und vor dem Hintergrund der Haushaltslage ist das auch nicht zielführend, hier weiter was zu bezahlen. Und es war Volt und es waren die Grünen, die den Vorschlag des Oberbürgermeisters bei den Haushaltsberatungen zum Haushalt 25 und 26 abgelehnt haben, diese Einsparungen vorzunehmen und wenigstens die Vergütungen in der DSE nicht mehr zu zahlen. Insofern sparen wir jetzt auch über die Abschaffung des Aufsichtsrats 13.000 Euro im Jahr und bei der derzeitigen Haushaltslage gilt das Sprichwort Kleinvieh macht auch Mist. Auch das müssten Sie zur Kenntnis nehmen. Und Herr Jobst, letzter Punkt, das ist ja nicht meine Sache, die Stadtverordnetenversammlung in ihren Rechten zu belehren. Das ist Sache der Stadtverordneten. Aber einen Hinweis will ich Ihnen schon auch noch geben, weil Ihnen diesen Hinweis auch der Leiter des Rechtsamts der Stadt Darmstadt gegeben hat. Es ist der Stadtverordnetenversammlung vollkommen unbenommen. Vollkommen unbenommen und in der Entscheidungsbefugnis der Stadtverordnetenversammlung auch über eine Kenntnisnahme abzustimmen. Sie müssen hier nicht einen Antrag stellen und den Untergang der Demokratie beschwören, weil sie über Vorlagen nicht abstimmen können. Sie können ganz einfach den Antrag stellen, über diese Kenntnisnahme abzustimmen. Das ist Ihr Recht als Stadtverordneter. Und deswegen würde ich Sie bitten, auch hier bei der Wahrheit zu bleiben. Und der letzte Punkt, der in dieser Stelle ebenfalls noch eine Rolle spielt, Sie haben ja nicht nur das RP befragt, sondern Sie haben auch eine kleine Anfrage gestellt, die Ihnen auch ausführlichst beantwortet worden ist, mit all den inhaltlichen und rechtlichen Implikationen, die genannt worden sind. Und trotzdem sind Sie nicht bereit, aus ganz unterschiedlichen Bereichen juristische Expertise zu akzeptieren. Vielleicht liegt das in der DNA eines Informatikstudenten, dass man das nicht akzeptiert. Vielen Dank.
2: Das war Hanno Benz, der Oberbürgermeister. Jetzt hören wir Baudezernent Georg Wandrei und der ist von der CDU.
9: Ich kann diese Diskussion überhaupt nicht verstehen und ich kenne den Aufsichtsrat der DSE ziemlich gut. Ich war da nämlich von Anfang an Mitglied, sowohl als Stadtverordneter und ich bin es auch später als Magistratsmitglied geblieben. Zunächst mal zu der formalen Frage, wer kann entscheiden? Der Magistrat besetzt die Aufsichtsräte. Ich denke, es macht für mich unabhängig von der juristischen Frage auch unter demokratischen Aspekten Sinn, dass das Gremium dann auch entscheiden kann, dass es ihn eben nicht mehr besetzen möchte, weil es ihn nicht braucht an der Stelle. Im Übrigen ist diese Politisierung dieser Gesellschaftsaufsichtsgremien eine ziemliche Darmstädter Spezialität. Das wird in anderen Städten nicht so, sag ich mal, überall so fein austariert und nach politischen Richtungen und gelebt, sondern da werden eher die Leitlinien in den Gremien beschlossen und die Aufsichtsgremien arbeiten dann entsprechend dieser politisch beschlossenen Leitlinien. Letztendlich werden aber auch hier bei uns ein sehr großer Anteil von den Dingen, die in den Gesellschaften umgesetzt werden, auch politisch hier beschlossen. Alles, was den ÖPNV angeht, wird hier politisch beschlossen. Alles, was die DSE macht, sind städtische Projekte. Und deswegen habe ich als Oberbürgermeister Benz mich darüber informiert, dass wir den Aufsichtsrat neu bestücken müssen, weil ein Großteil der Mitglieder eigentlich nicht mehr dort drin sein sollte, mit vorgeschlagen, dass wir ihn einfach abschaffen. Weil wir ihn nicht brauchen. Weil anders als beispielsweise der Bauverein oder HEAG Mobilo oder die Entega, die eben eigenwirtschaftlich tätig sind und Projekte für sich realisieren, um sie eigenwirtschaftlich zu betreiben, übernimmt die DSE ausschließlich Aufgaben, die ansonsten die Stadtverwaltung direkt ausführen würde. Und betreibt die hinterher auch nicht eigenwirtschaftlich. Sie fungiert für uns als Planer, als Projektsteuerer oder im extremsten Fall als Bauherrnvertreter. Aber wir sind trotzdem selber der Bauherr und übernehmen dann hinterher das Produkt, was dort geplant und umgesetzt wird. Es spricht dementsprechend überhaupt nichts dagegen und es wird auch rege von Ihnen hier wahrgenommen zu den einzelnen Projekten, die dort bearbeitet werden, Anfragen zu stellen oder Fragen zu stellen. Ich beantworte die auch alle. Also ich bin der größte Auftraggeber in Anführungszeichen mit den beiden Projekten Berufsfeuerwehr und Rheinstraßenbrücke. Also wir alle sind die Auftraggeber, aber ich habe das größte Volumen dort drin. Es werden zahlreiche Anfragen immer wieder dazu gestellt, sowohl von der Presse, aber auch von den Stadtverordneten. Und die werden alle bearbeitet. Es steht zu jedem Zeitpunkt zu, die Themen im Ausschuss nachzufragen, zu bitten, einzelne Themen im Ausschuss besonders zu besprechen oder Anfragen dazu zu schreiben. Ich habe aktuell eine Anfrage zur Rheinstraßenbrücke von UFBASE vorliegen und von vielen anderen Fraktionen in den letzten Jahren immer wieder auch Anfragen dazu beantwortet. Es gibt auch überhaupt keine Möglichkeit, dort die Auskünfte zu verweigern, weil es sind unsere städtischen Projekte. Der Aufsichtsrat hat in keiner Weise irgendwie Projekte gesteuert. Das kann der überhaupt nicht. Wir haben sogar schon, weil das für die anwesenden hauptamtlichen Magistratsmitglieder etwas erschöpfend war, weil wir die Projekte ja an vielen Stellen schon vorbesprechen, haben wir schon eine Vorbesprechung zur Aufsichtsratssitzung für die Nicht-Magistratsmitglieder eingeführt, wo die dann Projektfragen stellen konnten und danach kamen wir dann dazu und dann haben wir die Formalien, für die der Aufsichtsrat eigentlich zuständig ist, in 5 Minuten erledigt. Also dieses Gremium kann man sich, wenn das so abläuft, an der Stelle sparen, weil die Projekte, die werden hier politisch beschlossen und auch besprochen und das Fragerecht der Stadtverordneten ist in keinster Weise beschnitten und die administrativen Fragen, die von der Gesellschaft bearbeitet werden müssen, dafür braucht es uns an der Stelle nicht und dementsprechend der Aufsichtsrat spart nicht nur Geld, sondern auch Zeit und er hat ehrlicherweise einfach keine Rolle gehabt und dementsprechend kann man den ohne Probleme darauf verzichten und niemand von uns verliert was dadurch.
2: Meint Paul-Georg Wandrei von der CDU, der ist Baudezernent. Jetzt hören wir Andreas Ewald von den Grünen.
10: Zunächst, es wurde jetzt von einigen Vorrednerinnen ziemlich vieles gesagt, was ich auch teile. Ich kann mich auch sehr anschließen, was Herr Wandrei gesagt hatte, dass die Politisierung der Aufsichtsräte sicherlich kein Trend ist, dem wir hier nachgehen sollten. Also dort sollte eine fachliche Kontrolle stattfinden. Und natürlich auch, wir haben die Diskussion ja hier auch regelmäßig aus verschiedensten Fraktionen heraus, wenn wir Aufgaben, die innerhalb der Stadt lagen, ausgliedern in andere Gesellschaften, wie eine GmbH oder eine Aktiengesellschaft, wie denn auch unser Kontrollrecht da weiter ausgeübt wurde. Das geht natürlich einerseits dann auf den Magistrat erstmal über, aber es sollte ja auch dann dort noch eine breite Kontrolle stattfinden. Und genau aus dem Grund denke ich, dass doch zumindest mal die Entscheidung darüber, ob ein Aufsichtsrat abgeschafft wird oder vielleicht auch irgendwo eingesetzt wird, auch hier diskutiert wird und das nicht einfach eben im Magistrat passiert. Sicherlich können wir auch einfach darüber sprechen, ob und in welcher Form, in welchen Aufsichtsräten welche Vergütungen gezahlt werden. Ich hatte gerade gehört, bei der Zentralstation gibt es ja gar keine Vergütung. Also das kann man ja auch sich einfach nochmal im Tableau anschauen für alle Gesellschaften, die wir haben. Und dann gehört aber zur Wahrheit natürlich auch noch dazu, diese Kenntnisnahme, über die wir jetzt hier heute sprechen können, die existiert ja auch nur, weil das Regierungspräsidium auf unsere Nachfrage bzw. die Nachfrage von Herrn Jobst hin dem Magistrat angeraten hat, wenigstens eine Kenntnisnahme hier in den Geschäftsgang reinzugeben. Das heißt, andernfalls hätten wir eben hier gar nichts vorliegen gehabt, deswegen ist der Antrag jetzt auch nicht unnötig. Und genau, ich bitte darum, dem Antrag zuzustimmen und wir werden dann gleich noch schauen, ob wir auch bei der Vorlage beantragen, das von einer Kenntnisnahme in eine Abstimmung umzuwandeln. Vielen Dank.
2: Nachdem Andreas Ewald von den Grünen geredet hat, wurde dann auch abgestimmt und die hören wir uns jetzt an.
11: Wer spricht sich dafür aus, dass die Kenntnisnahme umgewandelt wird in eine Entscheidungsvorlage? Das ist die Frage, über die wir erstmal abstimmen müssen. Das ist Bündnis 90 Die Grünen und dann habe ich hier Volt wahrgenommen, die Linke und Tierschutzpartei und zwei Stimmen von der Fraktion Kader und Herr Petri. So, wer spricht sich dagegen aus? Ist das erfasst? Okay. Wer spricht sich dagegen aus? Bei Gegenstimmen von der Fraktion UFBASE, SPD, CDU AfD und FDP und zwei Stimmen von Kader.
12: Und SPD eine Stimme.
11: Und Enthaltung, wer spricht? Okay, und eine Enthaltung von der SPD-Fraktion. Ist das Ergebnis erfasst? Was haben wir für ein Ergebnis? Also ist angenommen. Mit dem für Sie ersichtlich, also ich kann es ja auch hier sehen, stimmt, okay. Okay, also wir haben 33 Zustimmung und 30 Ablehnung und da müsste aber noch eine Enthaltung sein, ne? Okay, bei der SPD sind es nicht alle, genau. Jetzt haben wir das endgültige Ergebnis. Vielen Dank dafür. Dann haben wir entschieden, dass aus der Kenntnisnahme jetzt, dass wir darüber entscheiden. Dann man muss jetzt mal überlegen, welche Reihenfolge wir jetzt hier abstimmen. Wir stimmen erstmal über den Antrag ab. Ja? Wer dem Antrag, ich hatte vorhin vergessen, das auch zu sagen, von der Fraktion Die Linke und Tierschutzpartei Volt und die Grünen zustimmen möchte, bitte ich um das Handzeichen. Das ist, ich mache mal langsam, das ist Die Linke und Tierschutzpartei, Bündnis 90 Die Grünen, Volt und zwei Stimmen von Kader-Fraktion. Wer spricht sich dagegen aus? Bei Gegenstimmen von der Fraktion Uffpasse, SPD, CDU und AfD und zwei Stimmen von Kader gibt es Enthaltungen bei Enthaltung von Herrn Petri. So, jetzt haben wir, glaube ich, das Ergebnis. Wir überprüfen das jetzt nochmal und es gibt auch keine Meldung von Ihnen, dass wir das Ergebnis falsch erfasst haben. Dann haben wir ein Ergebnis. Also wurde angenommen mit 32 Stimmen und 31 Ablehnung und eine Enthaltung. So, schon ein bisschen seltsam die Welt, aber gut, okay. So, und dann habe ich, dann der Antrag ist damit angenommen. Okay, also vielleicht war das nochmal wichtig. Wir stimmen jetzt über die Vorlage 174 ab, aus der ursprünglich, das war ja ursprünglich eine Kenntnisnahme, und jetzt wollen wir darüber abstimmen. Wer der Vorlage zustimmen möchte, bitte ich um das Handzeichen. Und, weiß ich nicht, kann ich jetzt nicht beantworten. Wir haben hier Zustimmung von Uffpasse. Ich mache mal jetzt langsam, damit auch die Kollegin das eintippen kann, der Fraktion SPD. Dann haben wir Zustimmung von der Fraktion CDU und der Fraktion AfD und von der FDP und dreimal Kader. So, sind alle Stimmen erfasst, ja. Dann, also wer spricht sich dagegen aus? Bei Gegenstimmen von Bündnis 90 Die Grünen, bei also Linke und Tierschutzpartei, dann habe ich die Fraktion Volt und eine Stimme von Kader. So, gibt es Enthaltung? Bei Enthaltung von Herrn Petri. Dann ist die Vorlage, haben wir das Ergebnis erfasst? Ja, dann ist die Vorlage angenommen. So, 32 Zustimmung, 31 Ablehnung.
2: Ja, dann ist dann die Wahlen von den verschiedenen Sportausschüssen und was auch immer, dann 6 Wahlen sind gestartet worden und das hat dann so viel Zeit gekostet, dass die Stadtverordnetenversammlung rum war. Jetzt spiele ich erstmal eine Musik. Musik.

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0: So, da sind wir wieder beim Kulturkalender. Mein Name ist Antonia und wir haben heute einen Gast dabei, den Paul. Paul, möchtest du dich mal vorstellen? Wer bist du? Was machst du? Studierst du?
1: Ja, ich bin Paul Heigl und ich studiere Soziologie an der Technischen Universität hier in Darmstadt und ich mache digitale Kunst.
0: Seit wann machst du denn Kunst?
1: Also Kunst habe ich eigentlich schon immer gemacht, ich habe immer gerne gemalt, aber jetzt so, dass ich das auch versuche auszustellen, erst seit 2024. Ich habe irgendwann angefangen, an meinem Tablet ein bisschen Skizzen vorzuzeichnen und dann habe ich mir überlegt, daraus ein bisschen mehr zu machen. Habe das auf den Computer gezogen, koloriert und gestaltet, sodass da digitale Bilder draus entstanden sind und die stelle ich jetzt mittlerweile auch aus.
0: Was kann digitale Kunst denn ausdrücken, was jetzt mit klassischen Materialien wie Leinwand oder Ölfarben nicht möglich ist in der Kunst?
1: Interessanterweise beschreibe ich digitale Kunst meistens so, dass ich sage, ich male eigentlich, wie man auch traditionell malen würde, nur dass ich einen digitalen Canvas, also eine digitale Leinwand habe. Im Endeffekt habe ich ähnliche Möglichkeiten, wie man auch bei der Leinwand hat, wenn ich ein Zeichenprogramm verwende, wie zum Beispiel GIMP. Da kann ich verschiedene Pinselarten auswählen und dann erstmal normal malen. Aber dann geht es natürlich auch ein bisschen darüber hinaus, weil dann kann ich auch Abschnitte markieren, so dass ich nicht über die Ränder male, das ist vielleicht ein bisschen unterstützend. Oder ich kann Abschnitte im Kreis drehen oder verzerren. Das sind natürlich Möglichkeiten, die in der Realität ein bisschen schwer umzusetzen sind. Und was ich auch sehr gerne mache, ist, dass wenn ich was gemalt habe, was mir nicht gefällt, dass ich dann Steuerung Z drücke und einen Schritt zurückgehe und das Ganze wieder löschen kann. Und das ist natürlich auch schwierig bei einer normalen Leinwand. Da müsste man das wahrscheinlich übermalen.
0: Was begeistert dich denn an dem Schaffen und Tun, was du da mit deiner digitalen Kunst machst? Also
1: was mich begeistert ist, dass das einfach ein freier Ausdruck für mich ist. Manchmal setze ich mich einfach dran, mache mir Musik an und male vor mich hin und kann einfach das, was ich gerade in dem Moment fühle, ausdrücken.
0: Was willst du denn erreichen oder ausdrücken mit deiner Kunst? Du hast gerade gesagt, dass du einfach das umsetzt, was du gerade fühlst. Mhm. Gibt es irgendwelche Alltagsdinge, die dich dann vielleicht irgendwie auch prägen in deiner Kunst?
1: Ja, also ich habe jetzt mittlerweile auch angefangen, Darmstädter Gebäude zum Beispiel zu malen. Und dann ist es ja im Endeffekt so, dass ich erstmal das, was ich in der Realität wahrnehme, übersetze in die digitale Welt und es dann wieder raushole, indem ich es auf Leinwand drucke und ausstelle. Und dann transformiert sich das Objekt, was ich in der Realität wahrgenommen habe, auf digitale Art und Weise, erhält diese digitale Ästhetik, von der ich vorhin gesprochen habe, und wird dann wieder ausgestellt in der Realität. Das heißt, ich bewege mich so zwischen diesen zwei Welten, dieser digitalen und dieser physischen, realen Wirklichkeit. Und genau da möchte ich auch mit meiner digitalen Kunst stehen. Ich möchte dafür sorgen, dass diese Grenze ein bisschen verschwimmt, dass sie sich öffnet und dass digitale Kunst auch in der physischen Wirklichkeit anerkannt wird, vor allem auch in der traditionellen Kunstszene. Weil das ist im Endeffekt so, dass da noch viel Pionierarbeit notwendig ist. Es ist ja durchaus so, dass viele Menschen vielleicht noch gar nicht mit digitaler Kunst in Berührung gekommen sind, vor allem wenn sie nicht sehr technikaffin sind oder einfach nicht in der digitalen Welt unterwegs. Und da möchte ich gerne dafür sorgen, dass diese Menschen auch einen Zugang kriegen zu dieser digitalen Kunst und dass sie einfach breitere Aufmerksamkeit bekommt.
0: Ja, da kommen wir direkt auch schon zu deiner Ausstellung. Du hast gesagt, seit 2024 präsentierst du der Öffentlichkeit deine Kunst. Mhm. Man hat jetzt in der Mensa in der TU, wo du auch studierst, deine Kunstwerke ausgestellt. Das sind bis zu 80 digitale Werke, darunter auch Pflanzen, Tiere, auch gruselige Figuren, abstrakte Formen. Was erkennt man denn da alles so ungefähr? Also damit man schon mal so einen Vorgeschmack bekommt, wenn man sich da vielleicht irgendwie mal umschauen möchte.
1: Also es gibt auf jeden Fall Abstraktes. Das sind die Bilder, die dabei rauskommen, wenn ich mich einfach hinsetze und anfange zu malen. Ich mache mir Musik an, male einfach drauf los und dann entstehen Stimmungsbilder, die sind sehr weiträumig interpretierbar. Jeder erkennt was anderes drauf und das gefällt mir auch besonders an den Bildern. Dann gibt es auch Darmstädter Gebäude, wie ich vorhin schon gesagt hatte, die ich dann digital inszeniert habe und irgendwie verzerrt oder irgendwie einfach mit digitalen Methoden ausgestaltet habe. Die kann man da auch finden. Die gibt's im Bistro.
0: Da kommen wir auch eher jetzt zu der nächsten Frage. Was war denn der Anreiz, dass du da so eine wilde Mischung in die Ausstellung gemacht hast?
1: Also mir ist es besonders wichtig, dass jeder und jede irgendwas findet, was sie oder ihn begeistert. Und da ist es gut, wenn einfach von allem was dabei ist. Und es ist ja auch so, dass ich ja, wie gesagt, erst seit so 2024 angefangen habe, das so richtig anzugehen und viel zu malen. Und das ist natürlich dann auch der Zeitraum ein bisschen begrenzt, den ich hatte, um Bilder zu produzieren. Also es ist halt alles, was ich bis jetzt gemalt habe im Endeffekt. Yeah. Was ich für ausstellungswürdig gehalten habe. Ich habe auch Sachen, die verwerfe ich oder so. Mm. Aber im Endeffekt ist das alles, was ich gerade bisher gemalt habe.
0: Ja, gut. Hast du irgendwelche Favoriten oder würdest du sagen, dass es ein Stück dabei gab, dass, die Ausstellung ist ja jetzt seit Mai sichtbar für die Öffentlichkeit, wo du sagst, oh nee, das gefällt mir nicht mehr oder du bereust es vielleicht sogar irgendwie ausgestellt zu haben?
1: Bereuen tue ich nicht. Ich habe eine Zeit lang auch im Haus Waldeck in Griesheim ausgestellt. Das ist ein Seniorenzentrum. Und da habe ich auch ein Bild verkauft an eine Bewohnerin. Das heißt, die Werke, die ich damals gemalt habe, scheinen den Leuten auch immer noch zu gefallen. Das heißt, ich bereue es nicht. Aber ich habe natürlich, es verändert sich. Also der Stil ändert sich, die Technik verbessert sich, hoffe ich. Also ich habe ja zum Beispiel jetzt kürzlich diese ganzen Darmstädter Gebäude gemalt. Und da habe ich viel gelernt, finde ich, auch was Schattierung angeht oder so. Und das war halt in den früheren Bildern noch nicht so. Oder vor allem, ich hatte damals am Remarkable gemalt und das dann auf den PC gezogen. Und jetzt habe ich ein Grafiktablet mittlerweile und mal direkt am PC. Und in diesem Datenübergang von Remarkable auf PC ist halt die Qualität verloren gegangen, ein Stück weit. Das heißt, die anfänglichen Bilder sind nicht so qualitativ hochwertig wie die, die ich jetzt male. Also ich bin schon zufrieden mit dem Weg und in die Richtung, in die sich entwickelt.
0: Gibt es ein Werk in der Ausstellung, wo du sagst, okay, das hat eine ganz persönliche Geschichte, dass du da nochmal irgendwie besonders viel Herzblut reingesteckt hast oder da Aspekte in deinem Leben drinstecken, die dir viel bedeutet haben?
1: Tatsächlich gibt es den Papagei, der hängt in der Mensa gerade, in der Stadtmitte. Und den habe ich habe ja, wenn ich Sachen ausdrucke, limitiere ich die Anzahl der Drucke. Und dieser Papagei ist auf 1 limitiert, weil ich den meiner Frau geschenkt hatte. Das war eins meiner ersten Bilder, was ich dann auch ausgedruckt habe. Und der wird auch nicht reproduziert. Und der bedeutet dementsprechend auch sehr viel.
0: Hat es eine Bedeutung, der Papagei? Ist ein tieferer Sinn?
1: Der kam einfach frei aus meinen Gefühlen und war eins der ersten Bilder, das ich gemalt habe. Ja.
0: Gut, jetzt kommen wir ein bisschen mehr zur Ausstellung, die jetzt tatsächlich, also mitunter hast du ja die Ausstellung in der Mensa und dann hast du aber auch noch eine Ausstellung in der Kipp Art Galerie. Mhm. Das ist ein Schaufenster, da kann man da mal vorbeigucken und ja schauen. Wie kamst du auf die Zusammenarbeit eigentlich mit Mandy Sue Schmidtnägel? Also das ist ja eine Ausstellung, die heißt nochmal, jetzt für unsere Zuhörerinnen, Pop Art meets Digital Art, und das sind ja schon zwei sehr krass verschiedene Welten. Mhm. Es geht jetzt aber in erster Linie um die andere Künstlerin, das ist die Mandy, die kümmert sich um die Pop-Art. Du bist ja der Pro für die Digital-Art. Ja, wie kam es dazu?
1: Ja, also Mandy hatte sich bei der Kipp Künstlergemeinschaft gemeldet und wollte ihre Kunst als Gastkünstlerin ausstellen. Ich habe ihre Bilder gesehen und war sofort begeistert, weil ich einfach dieses knallige und farbenfrohe wahrgenommen habe, was ich in meiner Kunst auch versuche auszudrücken. Für mich sind Pop-Art und digitale Kunst zwei sehr moderne und zeitgenössische Kunstformen, die auch beide noch um Anerkennung kämpfen in meinen Augen, vor allem im Bereich der traditionellen Galerien. Aber umso schöner, dass sie auch ihren Platz finden, vor allem in solchen neuen Formen, neuen Galerieformen wie so einer Schaufenstergalerie. Und wir wollten das verbinden. Diese zwei Formen können zusammenstehen in unseren Augen und zusammen um Anerkennung kämpfen. Und das wollen wir mit dieser gemeinsamen Ausstellung ausdrücken.
0: Also der Gedanke dahinter ist auf jeden Fall mehr Anerkennung in der Kunstszene und auf jeden Fall, dass da die Unterschiede gar nicht mal so groß sind, wie man vielleicht in allererster Linie. Gab es selbst in dem Prozess, wo ihr da gemeinsam die Ausstellung stehen habt lassen, irgendetwas, was dich total überrascht hat? Oder würdest du sagen, okay, es ist genauso gelaufen, wie du es dir von Anfang an vorgestellt hast, wie du das am Ende dann auch spätestens dann den Leuten präsentieren wolltest?
1: Eigentlich nicht.
0: Nein, okay, gut, alles gut. Das ist auch erlaubt zu sagen.
2: Okay.
0: Alles gut.
1: Also ist es... Ich glaube, es ist nochmal anders, als wenn man jetzt in einer stationären Galerie was ausstellt, weil man da vielleicht auch mehr Dialog mit dem Publikum hat. Das könnte vielleicht überraschen, weil man die Meinung oder die Inspiration, die aus einem Gespräch mit dem Publikum entsteht, natürlich nicht immer vorherbestimmen kann. Und das ist natürlich bei einer Schaufenstergalerie nicht unbedingt gegeben. Also ich freue mich auch immer, wenn ich E-Mails bekomme oder irgendwelche Nachrichten von Leuten, die sich meine Kunst angeschaut haben und mir mal sagen, was sie davon halten. Das passiert relativ selten. Einfach weil das ist ja in der Fußgängerzone, man läuft vorbei, man schaut sich das an, freut sich vielleicht, weil da ein schönes Bild hängt. Und das, deshalb, man nimmt die Auseinandersetzung mit der Kunst, kriegt man als Künstler, Künstlerin dann nicht so mit an der Stelle. Vielleicht ein bisschen schade.
0: Ja, das stimmt, ja. Dann noch eine andere Sache. Wie kann man sich die Zusammenarbeit bei der Kunst dann, also du hast ja gerade die Zusammenarbeit zwischen dir und Mandy beschrieben, aber wie kann man dann die Zusammenarbeit in der Kunst an sich irgendwie sich da vorstellen? Weil wie gesagt, das sind zwei sehr unterschiedliche Dinge. Wie habt ihr das dann kombiniert in der Ausstellung?
1: Also ich denke, dass das, was am Ende dieses Zusammenwirken ausmacht, am meisten beim Publikum selbst entsteht. Wenn man davor steht und man sieht, ja, das ist digital und das ist Pop-Art, man sieht vielleicht Parallelen, vielleicht sieht man Unterschiede, aber dieses Zusammenfügen, das passiert ja erst im Prozess des Anschauens. Also es hat weniger, war das jetzt eine Arbeitskooperation, dass wir gesagt haben, wir malen jetzt was und tauschen die Methoden aus oder ich mal was digital und dann wird es auch im Pop-Art-Sinn umgesetzt, sondern es geht mehr darum, dass wir zusammen ausstellen und dass dann das Publikum dieses Zusammenwirken mit erschafft, im Endeffekt.
0: Jetzt nochmal so ein bisschen abschließend. Wir leben heute in einer Welt, in der wir täglich hunderte Bilder sehen, auch KI geschuldet. Hat Kunst dadurch an Wirkung verloren, deiner Meinung nach, oder ist sie gerade deshalb wichtiger geworden? Besonders im digitalen Sinne.
1: Ich glaube, dass Kunst vor allem freier geworden ist. Und das ist für mich eine schöne Sache. Es gibt viele Leute, oder ich habe einige Leute kennengelernt, die vielleicht ein bisschen kritisch auch auf diese Entwicklung schauen. Vor allem auf diese Masse der Kunst. Aber das ist vielleicht auch dem geschuldet, dass sie mit Kunst ihren Lebensunterhalt verdienen wollen. Das will ich ja nicht. Jedenfalls noch nicht. Aber das macht es natürlich noch mal ein bisschen schwieriger, weil man sieht dadurch ja, wenn man das so sieht, dann hat man ja dadurch mehr Wettbewerb. Und man fühlt sich vielleicht auch ein bisschen bedroht dadurch. Ich fühle mich in erster Linie bereichert dadurch. Und ich sehe natürlich auch für mich mehr Chancen, weil ich ja dann auch meine Kunst präsentieren darf. Und ich finde eigentlich, dass jede oder jeder dazu in der Lage ist, Kunst zu produzieren, weil jeder oder jede ja eine andere Persönlichkeit hat und dass er auch Ausdruck finden darf und sollte. Und das ist ja dadurch auch gegeben. Vielleicht auch, wenn man nicht gerade die Möglichkeit hat, weil man nicht keine technische Kunstausbildung hatte. Ich bin ja auch Autodidakt, ich habe mir alles irgendwie selbst beigebracht, wie es halt so kam. Dass man dann vielleicht auch mit KI tolle Sachen produzieren kann, einfach weil die KI das halt kann. Weil man dadurch findet man vielleicht einen Ausdruck, den man sonst nicht gefunden hätte. Trotzdem grenze ich meine Kunst natürlich immer sehr gerne von KI ab, weil für mich ist halt der Ausdruck auch sehr stark im Arbeitsprozess selbst. Und wenn die Leute denken, dass das KI gemacht hat, dann sehen die das nicht. Vielleicht noch ein anderer Punkt. Ich glaube auch, dass die Persönlichkeit hinter der Kunst immer wichtiger wird. Also selbst wenn wir mit Kunst überflutet werden, ist es ja trotzdem schön zu sehen, oder Künstlerinnen kennenzulernen und zu sehen, was haben die sich dabei gedacht, was fühlen die dabei. Das ist ja alles immer nochmal ein eigener Prozess und eine Einzigartigkeit, die das dann auch wieder besonders macht.
0: Du hast doch gerade gesagt, du willst damit nicht deinen Lebensunterhalt verdienen. Mhm. Da kommen wir nämlich zu meiner nächsten Frage. Wie sieht für dich deine Zukunft aus? Also wo siehst du dich da in 10 Jahren? Wird man in Zukunft auch nochmal öfter von dir hören?
1: Also meine Zukunft sehe ich im Endeffekt zweigleisig. Also ich studiere ja Soziologie, ich will auf jeden Fall in der Wissenschaft dann auch tätig sein, wenn das so klappt, wie ich mir das vorstelle. Und gleichzeitig aber auch künstlerisch mich weiterentwickeln und auch weitere Projekte machen. Und vielleicht verbindet sich das Ganze ja sogar zukünftig. Es gibt ja durchaus auch soziologische Theorien, die auf Ästhetik zu sprechen kommen oder Kultur- und Kunsttheorien. Und wer weiß, wo das noch hingeht. Aber ich sehe mich noch nicht gezwungen, mich zu entscheiden.
0: Das stimmt. Kannst du dir auch vorstellen, dann somit immer bei Digital Art zu bleiben oder dass du vielleicht auch was anderes machst?
1: Es wurde mir schon öfter ans Herz gelegt, was anderes auszuprobieren, aber also ich habe das Gefühl, ich kann mich digital gut ausdrücken und solange das funktioniert, solange ich Spaß habe und solange ich neue Sachen lernen kann, würde ich dabei bleiben.
0: Künstlerisch gesehen hast du auch gesagt, dass du damals schon angefangen hast zu zeichnen. Würdest du sagen, dass es sonst irgendwelche, ja, für dich in deiner Expression irgendwo noch künstlerisch andere Wege gibt in deiner Freizeit, außer die digitale Kunst?
1: Ja, also ich spiele Gitarre und singe dazu. Das mache ich aber hobbymäßig und mehr für mich selbst. Also da sehe ich mich jetzt nicht in der Rolle, dass ich da Auftritte mache oder so. Das mache ich nur mit der Kunst.
0: So, jetzt nochmal für unsere Zuhörerin Paul. Also wenn jemand die Ausstellung noch nicht kennt,

0: dass ich ja eine Interaktion schaffe. Deshalb ist es mir auch so wichtig, im öffentlichen Raum auszustellen, damit die Kunst ein Publikum erreicht, was sie noch nicht erreicht hatte. Aber wie gesagt, je weniger ich dazu sage, glaube ich, desto besser und desto vorurteilsfreier kann man sich die Bilder anschauen und sie auf sich wirken lassen.
1: Gut. Wenn jemand jetzt nach unserem Gespräch neugierig geworden ist und die Ausstellung besucht, welchen Gedanken soll diese Person dann wieder nach Hause gehen? Du hast es jetzt gerade schon so ein bisschen angekratzt. Möchtest du das vielleicht noch mal ein bisschen weiter vertiefen?
0: Also ich wünsche mir, dass Besucherinnen ein Gefühl für neue Kunstformen bekommen und vielleicht auch die moderne Kultur kennenlernen oder auch kennenlernen wollen danach, vielleicht auch noch ein bisschen mehr sich anschauen wollen. Und hoffentlich kann ich mit den Ausstellungen Vorurteile abbauen. Dabei geht es natürlich um digitale Kunst und um Pop-Art, weil die beiden Kunstformen ja durchaus mit ähnlichen Vorurteilen zu kämpfen haben.
1: So, jetzt nochmal interessensmäßig. Wie bist du denn in die KIPP-Künstlergemeinschaft gekommen?
0: Ja, also es hat angefangen im April 2025. Also ich bin am Schaufenster vorbeigelaufen, auf dem Weg zur Uni tatsächlich, und habe gesehen, dass die KIPP-Künstlergemeinschaft da ausstellt. Dann habe ich mich mal getraut, Monika Schafus anzuschreiben. Das ist die künstlerische Leitung in der KIPP-Künstlergemeinschaft. Und habe dann auch Rückmeldung bekommen und wurde aufgenommen im Nachhinein. Ja, seitdem bin ich Mitglied in der Gemeinschaft und seitdem hat sich auch viel geändert. Also die KIPP-Künstlergemeinschaft hatte ja unter anderem mal einen Standort im Darmstädter Boulevard. Danach im Darmstädter Carré. Die mussten dann immer wieder geschlossen werden, weil es ja so war, dass sie Leerstand also gefüllt hatten. Und sobald er dann kommerziell genutzt werden musste, musste die Galerie dem weichen. Und jetzt sieht es so aus, dass wir halt diese Schaufenstergalerie haben in der Rheinstraße permanent und da wechselnde Ausstellungen machen und auch Gastkünstlerinnen die Möglichkeit bieten, Kunst auszustellen. Und gleichzeitig machen wir im Großraum Darmstadt auch ab und zu Ausstellungen. Aktuell ist zum Beispiel eine Ausstellung in der Volksbank Groß-Gerau, die läuft noch bis im Oktober.
1: Falls ihr dann in der Ausstellung wart oder jetzt auch schon allgemein das Interesse bekommen habt, ihn als Künstler näher kennenzulernen, wird euch der liebe Paul natürlich jetzt auch nochmal gerne seine Daten sagen, damit ihr ihn auch easy peasy findet.
0: Ja, danke. Also, ihr könnt mich finden auf pheigel-art.de, das ist meine persönliche Webseite, oder auch auf der Webseite der KIPP-Künstlergemeinschaft auf kipp-art.de oder auch auf Instagram, wenn ihr Instagram habt, pheigel.art heiße ich da.
1: Für die Zuhörerinnen, die jetzt neugierig geworden sind, die Veranstaltung von Pop Art meets Digital Art im KIPP Art Galerie findet am 20.09. und auch noch bis zum 30.09. statt. Der Eintritt ist kostenlos und der liebe Paul sagt jetzt nochmal genau, wo ihr diese Galerie findet.
0: Genau, die Galerie ist in der Rheinstraße, wenn man auf den Luisenplatz zuläuft, links. Da haben wir drei Schaufenster, auch mit wechselnden Ausstellungen. Also wenn ihr jetzt die Ausstellung nicht mehr schafft, kommt gerne zur nächsten. Es gibt immer neue Sachen zu entdecken.
1: Die andere Ausstellung mit seinen privaten Werken findet ihr in der TU Darmstadt Mensa in Stadtmitte und Lichtwiese. Die ist in der Peter-Grünberg-Straße 3-64287 Darmstadt. Bis zum 31.10. habt ihr noch Zeit, die zu besuchen. Die regulären Mensa-Öffnungszeiten sagt euch der Paul jetzt nochmal.
0: Mhm. Einmal von 11.15 Uhr bis 14.15 Uhr und im Bistro in der Stadtmitte, da hängen auch ein paar Bilder. Das ist von 8 bis 16 Uhr.
1: Ja, und der Eintritt ist wie immer frei. Also vielen lieben Dank für eure Aufmerksamkeit und wir hören uns beim nächsten.
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0: da sind wir jetzt wieder. Diesbezüglich zur digitalen Kunst haben wir heute auch wieder ein paar Besucher. Und zwar am Telefon diesmal zugeschaltet die Maiken Lackmann und die Helena Kiefer. Möchtet ihr euch vielleicht erstmal vorstellen?
1: Genau, ich bin Helena, ich bin Projektleiterin für das Partizipationsprogramm der World Design Capital 2026 und Teil des WDC Pavillon Teams.
2: Genau, und ich bin Maiken Lackmann. Ich habe eine Professur für Animation und 3D an der Hochschule in Düsseldorf und mache hier in Frankfurt immer viel mit virtuellen Räumen und Partizipation.
0: Jetzt in Bezug zum Beispiel auf das Event, was wir dann auch noch später ein bisschen tiefer besprechen werden. Was hat euch denn überhaupt zu dieser Veranstaltung geführt, wenn es hauptsächlich ja eigentlich eher in Frankfurt euer Sitz ist, was den WDC angeht?
1: Genau, also die Region Frankfurt-Rhein-Main trägt den Titel World Design Capital. Das bedeutet, es ist nicht nur Frankfurt, sondern die ganze Region, also auch Darmstadt, Wiesbaden, Offenbach. Und dieser Titel wird alle 2 Jahre von der World Design Organization in Kanada vergeben. Darauf bewirbt man sich immer mit einem bestimmten Thema oder Motto. Und in dem Fall

0: von der World Design Capital Frankfurt Rhein-Main ist das Thema Design for Democracy, Atmospheres for Better Life. Also da steckt ja Design drin. Wir verstehen in dem Fall Design als weit mehr als nur Dinge irgendwie schön gestalten, schöne Möbel, schöne Gegenstände, sondern es geht eigentlich darum, mit Design Räume zu schaffen, Menschen zusammenzubringen und auch damit das demokratische Miteinander zu fördern. Wir sprechen ja hier über den WDC Pavillon. In diesem Jahr findet ein breites Veranstaltungsprogramm statt. Dafür arbeiten wir mit 450 Akteurinnen, Institutionen und Projektpartnerinnen zusammen, darunter auch viele Darmstädter Institutionen und Projekte. Und aktuell sind wir mit dem WDC Pavillon in Darmstadt vor Ort. Pavillon ist eines der WDC-Formate, also Teil des Rahmenprogramms der World Design Capital und bietet eben eine Plattform, um Projekte aus dem World Design Capital Programm zu zeigen und sichtbar zu machen.
1: Jetzt nochmal diesbezüglich, was war denn das Ziel der WDC-Projekt diesen Jahres und welche Rollen spielen gesellschaftliche Fragen und Beteiligung im WDC-Programm?
0: Es geht eigentlich darum, Räume zu schaffen und Menschen ins Gespräch zu bringen und ja, vielleicht auch einfach einen niederschwelligen Zugang zum Design zu schaffen. Jetzt im Fall von Pavillon ist es wirklich so, der steht ja im öffentlichen Raum, zugänglich für alle, niederschwellig mit einem Angebot, was das ganze Angebot ist kostenfrei und barrierearm gestaltet. Das heißt, es geht einfach auch um niederschwellige Zugänge im Fall von dem Pavillon. Bezogen auf das gesamte World Design Capital Programm gibt es natürlich unterschiedliche Ebenen. Also zum einen eben niederschwellige Zugänge, aber es gibt natürlich auch einen Austausch in den Fachdisziplinen, natürlich auch über die wichtigen gesellschaftlichen Themen wie digitale Projekte, künstliche Intelligenz, all diese Plattformen und all diese Themen behandeln wir natürlich auch, Nachhaltigkeit etc.
1: Also man merkt schon, das WDC setzt sich sehr mit so akut auch politisch und gesellschaftlichen Fragen auseinander und versucht da die Bevölkerung auch mit einzubringen, weil du ja auch gerade meintest, der Pavillon ist da öffentlich zugänglich, ist im öffentlichen Raum. Was ist denn jetzt eigentlich der WDC-Pavillon? Wie sieht der aus?
0: Der Pavillon ist ein Ort, an dem Menschen miteinander ins Gespräch kommen können, neue Dinge ausprobieren können. Wir nennen den manchmal auch Labor für Gestaltung. Der reist seit April durch die gesamte Region Frankfurt Rhein-Main und hat jetzt seinen letzten Stopp in Darmstadt. Also wir sind gestartet in Bad Homburg, dann waren wir in Kelkheim, Offenbach, Wiesbaden, Rüdesheim und jetzt sind wir an unserer letzten Station in Darmstadt angekommen, direkt im Karree vor der Zentralstation. Und vielleicht, um es nochmal ein bisschen bildlich zu machen, wir reden jetzt hier über einen Pavillon. Der sieht ein bisschen anders aus, als man sich einen Pavillon vielleicht vorstellt. Das ist eine große modulare Struktur, die aus Holz besteht und eine achteckige Grundfläche hat. Und obendrauf ist eine große weiße Wolke, die vor Wetter schützt. Das klingt abstrakt, aber ich würde einfach einladen, gerne mal persönlich vorbeizuschauen. Die Architektur oder der Entwurf kommt von dem transnationalen Netzwerk Construct Lab, die sich tolle Struktur entworfen haben. Der Pavillon hat nämlich die Möglichkeit, ganz verschiedene Setups zu ermöglichen, also von Workshop-Situationen über Filmscreenings, Diskursformate oder Konzerte. Also eigentlich ist der Pavillon eine Plattform für Programm aus dem WDC-Kontext. Und wir haben das große Netzwerk der WDC-Programmakteurinnen eingeladen, sich mit Ideen für den Pavillon einzubringen, mit Programmvorschlägen und darüber hinaus natürlich jetzt in Bezug auf Darmstadt nochmal lokale Initiativen und Vereine ja, kontaktiert und eingeladen, sich zu beteiligen. So kam zum Beispiel auch das Projekt An alle von Maiken zu uns als Ausstellung über die WDC-Programmakteurinnen.
1: Gut, dann würde ich auch direkt mal weitergehen und zwar zu dem eigentlichen Event, weshalb wir hier berichten. Und zwar die Ausstellung An alle, das hast du auch gerade schon ein bisschen angeschnitten. Und ja, da können wir das Wort vielleicht auch mal zu Maiken rübergeben. Was genau ist An alle? Warum An alle? Also was kann man sich da unter dem Namen auch vorstellen?
2: Also letztlich zeigen wir zwei Projekte beim WDC-Pavillon und vor allem dieses An alle und das andere ist die Ausstellung Working on Democracy von der HfD Offenbach. Na, der Kerngedanke, der dahinter steckt, ist, dass wir den digitalen Raum unserer Städte irgendwie versuchen, für alle zu öffnen, vor dieser der nun immer wichtiger wird.
1: Also die Ausstellung an alle heißt wirklich, auch alle sind beteiligt. Wenn ich da jetzt also mit meinem Smartphone reindackel und die Ausstellung sehen möchte, wie läuft das Ganze ab? Wie ist das aufgebaut? Wie kann ich mir das vorstellen?
2: Also genau, wir haben damals mit 2 Projekten beworben und die wurden auch angenommen. Und das eine ist eben, das musste sich dann auch noch ein bisschen ändern, aber das ist letztendlich jetzt, das heißt an alle, eine Webseite, auf die man gehen kann und auf die man sehr unkompliziert einfach in den virtuellen Raum der Umgebung sozusagen einsteigen kann. Also man scannt einen QR-Code, dann öffnet sich die Kamera auf dem Handy und man sieht eigentlich die Umgebung plus digital erweiterte Dinge von anderen Leuten, die auch schon da waren und die etwas hinterlassen haben. Und dadurch ist es so relativ simpel. Also man kann einfach einen Strich in den Raum malen mit dem Handy, was ganz lustig aussieht. Oder man kann ein Foto machen oder direkt. Alle Menschen, die darauf erkannt werden, kriegen dann so lustige Smileys ins Gesicht. Und die bleiben dann an dem Ort, an dem man sie erschaffen hat. Und wenn jemand neben mir mit einem Handy auch etwas macht, dann sehe ich das in meiner Kamera, also habe den Blick in diesen virtuellen Raum. Und genau, das ist sozusagen diese Einladung an alle, alle sich mit diesem Raum beschäftigen. Und ganz konkret hat sich eine Klasse von der HfG in Offenbach eben auch damit beschäftigt und hat sich mit demokratischen Orten beschäftigt, die im öffentlichen Raum vielleicht nicht so präsent sind, wie jeder irgendwie auf dem Schirm hat. Und die haben virtuelle Skulpturen für diese Orte geschaffen, die sie dann an diese Orte platziert haben. Und die haben wir uns jetzt virtuell ausgeliehen und sie mal mit nach Darmstadt genommen, um sie dort auszustellen. Und da sind exemplarisch 3, 4 Arbeiten haben wir mal mitgenommen, die man sich da angucken kann von den Studierenden. Was noch so ein Vorteil ist, also man braucht keine App, man kann es einfach laden und es öffnet sich im Browser. Es öffnet sich auf fast allen Handys, auf so ganz alten, sie schaffen das manchmal nicht. Aber ich glaube, das ist auf fast jedem Handy und man kann sich das dann angucken, man kann auch Dinge begehen. Es gibt so etwas, was wie so ein ganz großer Kaugummi ist, in dem man aber auch reingehen kann und sich eben genau so ein bisschen die Inhalte selbst erlaufen kann. Also es ist nicht, dass man läuft eben wie an einem, so ein Objekt, das an einen Ort verwurzelt ist, aber eben digital und man kann drum rumlaufen, durchlaufen und das sich von unterschiedlichen Seiten anschauen. Gerade für die Studierenden wichtigen Orte mit demokratischen Inhalten.
1: Also man kann da wie im Prinzip bei, ich würde schon fast sagen, it's giving Pokémon von damals, wenn man dann mit dem Handy durch die Gegend geht, kann man im Prinzip sich dann auch so ein bisschen, weil das ja von einer typischen Ausstellung ja sich eher ja unterscheidet, würde ich sagen, habt ihr ja aber trotzdem da Kunst von diesen Künstlerinnen aus der HfG, nochmal für die Zuhörerinnen, das ist die Hochschule für Gestaltung aus Offenbach, weil das ja am Anfang erwähnt wurde mit, dass es alles Koop ist in der WDC mit Offenbach, Frankfurt etc. Die Leute, die das jetzt vielleicht auch hören, Geschmack oder Gefallen dran gefunden haben, was erhofft ihr euch denn durch das direkte Mitmachen vom Publikum? Also was ist ja der tiefere Gang? Weil ihr hättet ja im Prinzip auch nur eine Ausstellung ganz normal klassisch machen können und darüber aufklären können, weil das Thema ist ja relativ aktuell und auch, wie du schon gesagt hast, populär. Andere Leute haben es auch schon wirklich fast satt, dass alles digital ist. Warum habt ihr dann nicht einfach eine klassische Ausstellung gemacht? Was wolltet ihr damit bezwecken, dass ihr da die Leute mit zur Ausstellung macht im Prinzip?
2: Es geht in unterschiedliche Richtungen. Zum einen geht es darum, die Studierenden, das sind Kunststudierende, ja die kommende Generation eben auch schon mit dieser Thematik zu beschäftigen, dass sie sich überlegen, wie geht man eigentlich damit um, wenn man Dinge gar nicht sieht, also wenn sie gar nicht greifbar sind, wenn sie gar nicht in Wirklichkeit da sind. Aber auf der anderen Seite kann man Dinge schweben lassen, man muss keinen Bauantrag stellen. Also man kann sich den Raum auch nehmen. Es ist noch so viel Anarchie in diesem Bereich. Man kann auch noch so viel entdeckt. Es gibt schon 100.000 so tolle Plakate, aber es gibt noch so wenig virtuelle, tolle Kunst. Da gibt es für die Studierenden ganz viel zu selber noch. Vielleicht ist man gerne wie mit auf dem Mond zu landen. Man kann noch wirklich viel entdecken. Und zum anderen finden wir aber auch, wir hatten dann zum Beispiel so eine Sprechblase auf dem Boden, auf der stand, wie geht es dir heute und den QR-Code. Und dann sind Leute vorbeigelaufen, haben das einfach gescannt und haben sich das angeguckt. Und das ist eigentlich schon ein großer Erfolg, dass einfach so eine auftaucht, dass man sich kurz mal damit beschäftigt. Wir wollen irgendwie schaffen, dass man sich mit diesem virtuellen Raum mal auseinandersetzt, dass man einfach weiß, wer ist. Es ist kein Hokuspokus. Also für die Studierenden ist es super, denen zu zeigen, es ist total einfach, das zu machen. Man muss nur wissen, wie. Und die anderen, die Gesellschaft oder die Stadtbevölkerung, bei denen finden wir es eben ganz, ganz wichtig, dass sie sich einfach mit diesem Raum beschäftigen und ihn auch als ihren begreifen und nicht nur, um Pokémons zu jagen, sondern vielleicht auch sich gegenseitig Nachrichten hinterlassen, aber eben ohne einen Algorithmus, der alles aufnimmt und uns dann die beste Werbeanzeigen gibt, sondern diesen Raum als unseren Raum begreifen, den wir irgendwie auch ein bisschen schützen sollten, weil sonst sind wir dem ganz schön ausgeliefert in Zukunft. Weil wir eben sehen, dass der digitale Raum ein sehr, sehr wichtiger Raum in der Zukunft wird und dass die Tech-Konzerne, die beschäftigen sich schon alle mit diesem digital erweiterten Raum, also Sprichwort Augmented Reality zum Beispiel. Die Technik ist noch nicht so weit, aber sobald die soweit ist, wird es ein extrem wichtiger Raum für kommerzielle Dinge. Und wir sehen das so ein bisschen mit dem Internet. Das war auch früher mal ein freier Raum, der eigentlich sehr beherrscht wird von den großen Tech-Giganten. Und wir denken irgendwie so ein bisschen, es passiert hier etwas ganz Neues, dieses, dass man eben so einen realen Raum digital erweitern kann. Und den wollen wir ungern von Meta beherrscht haben oder, ich weiß nicht, von anderen Tech-Konzernen, von Google etc. Wir wollen irgendwie schaffen, dass wir, die Stadt, die Gesellschaft, die Kunst sich mit diesem Raum beschäftigt. Und so viele haben so Berührungsängste und haben auch eigentlich gar keine Lust mehr auf noch mehr Digitalität, was ich total gut verstehen kann. Wenn wir halt das nicht machen, dann werden wir dem so ausgeliefert sein. Und unser Anliegen ist eigentlich, alle mal so einzuladen und diesen Raum zu besetzen, zu bekriegeln, Sachen dahin zu hinterlassen und eben frei. Es ist eine ganz freie App, es ist Open Source, jeder kann mitmachen. Man kann einfach nur seinen Namen eingeben, wenn man will, muss man aber auch nicht unbedingt und etwas hinterlassen, was man da hinterlassen möchte. Man kann auch Sachen sperren, also wenn man merkt, das sind jetzt keine coolen Inhalte, kann jeder die Sachen der anderen auch sperren. Und wir lassen auch eine KI durchlaufen, dass wir jetzt nicht zu doll irgendwie da Forum für so Hassbotschaften geben. Halt wichtig ist, dass wir heute schon versuchen, nicht kommerzielle Zonen in dieser virtuellen Zukunft uns zu erkämpfen, zu erstreiten, denen darauf aufmerksam zu machen. Und das Ganze haben wir so relativ spielerisch, gehen wir daran. Und es ist auch ein Experiment sozusagen. Also es ist so ein Ansatz von uns. Und wir lernen alle ein, mitzumachen und mitzudenken und das weiterzudenken und gerne mit uns weiterzumachen.
1: Also so wie ich das verstehe, ist das also ein Anreiz, auch auf jeden Fall mal vom Handy aufzusehen und dann nicht einfach nur Nutzen von kommerzieller, technischer Möglichkeiten zu machen, sondern vielleicht auch selbst einfach so ein bisschen da die Initiative ergreifen zu dürfen und auf jeden Fall auch in Austausch kommen, damit da einfach ein bisschen mehr so die Zugänglichkeit definitiv ermöglicht wird. Also
2: genau. Leider ist es nicht vom Handy aufsehen, weil man trotzdem durchs Handy durchgucken muss. Ich wünschte, es wäre auch ohne Handy möglich, aber man muss schon noch das Handy benutzen, aber eben genau, einfach mal so diese Räume, die so viel von unserem Alltag in Anspruch nehmen, als Räume zu betrachten, die wir auch mitgestalten können, die wir eigentlich auch für uns nutzen könnten. Und da ist Kunst eben eine sehr gute Sache für uns.
3: Aber das ist vielleicht gerade am Pavillon so toll, weil man da eigentlich einen total analogen Raum im öffentlichen Raum erfahrbar macht. Also wir arbeiten da ja ganz viel auch mit Werkzeugen, Materialien, es gibt Schulworkshops und gleichzeitig findet aber, es ist toll, dass so eine Ausstellung auch dort stattfindet, weil es ist dann einfach ein gutes Zusammenspiel aus diesen analogen Erfahrungen. Also vor allem geht es da auch natürlich viel ums Gespräch, um den Austausch und dann aber auch nochmal so dann vielleicht auch gemeinsam den digitalen Raum zu erfahren. Also wir sehen das ja, wie das vor Ort angenommen wird. Also man sieht dann immer wieder so ein, zwei, drei Personengrüppchen, die dann da eben gemeinsam das erfahren und Anschluss auch drüber unterhalten. So, ach, das war aber spannend. Guck mal, wir konnten hier eine Nachricht hinterlassen.
1: Also da ist auf jeden Fall dann auch ein bisschen die Kreativität und die Zusammenarbeit gefragt. Das ist vielleicht auch so ein bisschen so der künstlerische Aspekt dahinter, dass man dann nicht vielleicht einfach von jemandem sich die Kunst anguckt, der auf jeden Fall Bescheid weiß, sondern dass man vielleicht auch einfach so selber in Touch kommt. Also das meinte Mike vorhin, dass man da vorher einfach nicht so diese Abneigung gegen technische, besonders virtuelle Möglichkeiten schafft, sondern auf jeden Fall den Zugang eher gewährt.
2: Ja, ja, und wirklich einfach mal so ein bisschen dieses spielerisch damit umgehen und erfahren und ausprobieren und neu begreifen und sehen, dass man, dass es nicht alles ganz weit weg von einem ist, sondern eigentlich ziemlich nah.
1: Kommen wir wieder so ein bisschen zu dem angstvollen oder kritischen Gedanken, weshalb das überhaupt so ein bisschen ins Rollen gekommen ist und ihr deswegen die Öffentlichkeit mit hineinziehen wolltet. Was befürchtet ihr denn, wenn die Gestaltung von öffentlichen Raum vor allem im kommerziellen Interesse überlassen ist? Oder ist da auf jeden Fall eure Hoffnung, beziehungsweise auch mit der Ausstellung dann zu erreichen, was sich eventuell ändern könnte, wenn ihr da die Öffentlichkeit mit einbezieht?
2: Also im Moment ist es hier so, wenn ich auf meinem Handy scrolle, dann wird ja, sind ja ganz sensible Algorithmen, die genau sehen, wo ich vielleicht nochmal kurz anhalte oder nur eine Millisekunde nochmal kurz was gucke oder ob ich ganz schnell weiterwische. Also es wird dadurch sehr, sehr gut mein Verhalten analysiert. Wenn, also wir gehen halt davon aus, die AR-Brillen, also die mit Augmented Reality erweiterte Realität durch Brillen, wir gehen davon aus, dass sie kommen wird, in dem Moment, wenn die Technik kleiner wird und eben immer unsichtbarer wird in den Brillengestellen. Und jetzt gibt es doch auch schon die ersten, die so in die Richtung gehen und stellen uns so ein bisschen vor, dass es ist wie mit dem Smartphone. Am Anfang dachte man so, jetzt hat es ein Smartphone. Mhm. Aber irgendwann haben alle ein Smartphone. Sonst kann man zum Beispiel das Deutschland-Ticket nicht kaufen, wenn man kein Smartphone hat. Und so entsteht so eine Abhängigkeit von diesen Geräten. Und wenn sowas aber auch in Zukunft irgendwann mit den Brillen passieren würde oder eben man einfach den Geschmack bekommt, dass man die Brille haben möchte, weil es irgendein tolles Feature hat, was man eben sonst nicht hat, ab dem Moment wird, ja, wie soll ich sagen, es hört sich ein bisschen, es hört sich zu sehr gruselig an, dann werden halt einfach, kann man halt die Augen mit tracken und ab dem Moment sieht man, wohin man in seinem Alltag guckt und man wird halt komplett gläsern. Man weiß, es ist ablesbar, an welcher Stelle die Person ist, wohin sie guckt, wie lange sie irgendwo hinguckt, was sie interessiert. Und eben das Ganze kann immer noch abgeglichen werden mit einem Kamerabild, dem eigenen Körper an diesem Ort. Also es ist schon, man ist REM ausgeliefert, man wird REM ausgeliefert in so einem Szenario. Wir wissen aber, der Markt muss immer weiter wachsen. Und wenn er weiter wächst und das so absehbar ist, dann denken wir halt, okay Leute, es entwickelt sich gerade erst alles. Können nicht da stehen und einfach nur zugucken. Wir müssen irgendwie gucken, dass wir uns damit beschäftigen und dass wir, wenn wir alle keine Lust mehr auf Digitalität haben, dass wir aber trotzdem schauen, was kommt da auf uns zu, wie können wir diesen Raum für uns nutzen oder begreifen.
1: Ja, ich finde das auf jeden Fall einen interessanten Ansatz. Also, dass man da sagt, okay, wir kennen auf jeden Fall aus dem digitalen Zeitalter schon einige Erfindungen. Und am Anfang war es tatsächlich wirklich noch wie ein Spielzeug und man hat es toll gefunden und man wollte das haben, was die meisten haben. Und es hat immer mehr Popularität gewonnen. Und irgendwann merkt man einfach, es gehört mit zum Alltag dazu wie ein Schuh. Man kann nicht drauf verzichten. Und dementsprechend ist natürlich dann da so ein bisschen auch der Danke von der Gesellschaft gefragt. Wie geht man damit um, wenn man eigentlich auch die Möglichkeit hat zu sagen, jetzt gerade fängt was Neues an, ob man da nicht vielleicht was ändern möchte. Was meinst du denn, wenn die Leute jetzt, nachdem sie da aus der Ausstellung rausgekommen sind oder beziehungsweise die Ausstellung an sich, was könnte denn passieren, wenn dann halt wirklich irgendwann die Öffentlichkeit sagt, okay, wir nehmen uns da den Raum und gestalten ihn auch selber. Wie sieht er denn vielleicht irgendwann aus? Also wenn das tatsächlich dann das Ziel erreicht ist, wie könnte der WDC-Pavillon dann in 10 Jahren aussehen?
2: Wie es genau aussieht, das ist eben frei und das ist ja die große Einladung, die wir aussprechen. Jetzt auch erstmal gerade durch dieses ganz Simple, einfach nur mal ausprobieren. Einfach nur mal, das macht Spaß, einen Strich in den Raum zu malen. Das ist ganz cool. Es gibt zum Beispiel so eine sehr schöne Arbeit, wo Plattencover, die mit Fotos arbeiten, immer virtuell an den Orten schweben, an denen sie mal gemacht worden sind. Und das macht einfach total Spaß. Das ist total schön, zu sehen, wie es damals aussah und genau an diesem Ort zu stehen. Das gibt's auch mit so Tafeln, aber da wissen wir, dass das alles natürlich immer viel, viel anstrengender ist. Man könnte jetzt auch anfangen, die Bilder von der Oma in der Stadt zu verteilen und anderen Leuten zugänglich zu machen oder klar für historische Erzählungen, aber auch für Kunst, für freie Gedanken. Also man könnte dort einladen, dass jeder was hinterlassen möchte. Es gab mal eine von Snapchat, das ist schon 10 Jahre her, die haben mal im Central Park einen ganz großen Jeff Koons Balloon-Dock virtuell hingestellt. Und da hat ein Künstler ganz laut aufgeschrien und gesagt, stopp, was macht ihr da? Das ist hier öffentlicher Raum. Da kann man nicht einfach eine große Werbung hinstellen, auch wenn sie digital ist. Ihr habt per Geotech hier hingestellt und sie ist nur digital, aber trotzdem ist es öffentlicher Raum. Es geht nicht, dass der jetzt auch total kommerzialisiert wird. Mhm. Und es ist eben so wichtig, dass wir uns diese Räume frei halten. Und das ist, glaube ich, ein besseres Gefühl, wenn man weiß, man macht es einfach für sich und miteinander und man hat eine Freiheit.
1: Gut, so viel zu der Ausstellung. Natürlich wollt ihr bestimmt auch noch ein paar Infos dazu. Wann, wie, wo?
3: Genau, also morgen am Samstag, dem 19. September, erwartet uns nochmal so ein kleines Programm-Highlight. Wir feiern den Abschluss dieser Pavillonzeit. Wir wollen einfach gemeinsam tanzen, Spaß haben und auf diese ganzen schönen Momente während der Pavillonzeit anstoßen. Die Abschlussveranstaltung, also unser großes gemeinsames Feiern, geht von 16 bis 23 Uhr. Wir haben ganz viele Menschen eingeladen, die sich während der vergangenen Monate am Programm beteiligt haben. Und eigentlich geht es uns vor allem darum, ja, gemeinsam eine gute Zeit zu haben. Wir haben 4 DJs, die auflegen werden. Das ist einmal Idem aus Darmstadt, dann DJ Stelze, Sala und LAS. Die fangen ab 16 Uhr an. Man kann einfach vorbeikommen. Aber auch tagsüber, wer sich jetzt vorher schon bei uns aufhalten möchte, ist auch sehr herzlich willkommen. Wir haben dort ein offenes Mitmachangebot von der Stiftung Orte Deutscher Demokratiegeschichte. Da kann man auch einfach vorbeischauen und bei deren Programm mitmachen. Und gleichzeitig ist eben auch diese beiden kleinen Dauer, ich nenne es mal Ausstellungen oder Objekte da. Zum einen Ping-Pong-Park mit Tischtennisplatten, die bespielbar sind. Und natürlich auch die Ausstellung an alle von Maiken und ihrem Team. Und wir fangen aber morgens schon an mit dem Programm der Orte Deutschen Demokratiegeschichte um 10 Uhr. Also im Prinzip ist der Pavillon geöffnet von 10 Uhr bis 23 Uhr. Der Pavillon steht im Carré in Darmstadt direkt gegenüber oder direkt vor der Zentralstation. Also man kommt am besten hin, wenn man einfach über den Luisenplatz in Darmstadt fährt und dann sind es ja eigentlich nur noch einmal um die Ecke und dann ist man ja schon beim Pavillon.
2: Und am besten auch noch einen Kommentar hinterlassen, einen virtuellen. Dann sind wir sehr gespannt. Der bleibt dann da, auch wenn der Pavillon weg ist.
3: Ja, es lohnt sich vorbeizukommen, weil der Samstag ist dann nochmal der letzte Tag, wo man das so richtig in Gänze erfahren kann.
1: So, meine Lieben, das war's jetzt mit dem Telefonat, aber natürlich nicht mit all unseren Gästen. Wir haben nämlich heute noch ganz besonders zu dieser Sendung eine dritte Person eingeladen und die lernt ihr nach der

0: So, da sind wir wieder beim Kulturkalender. Mein Name ist Luke Wallett und heute habe ich einen besonderen Gast da, nämlich den David. Na, stell dich doch mal vor, oder David. Das klingt cooler.
1: Ja, guten Abend.
0: Ja.
1: Guten Abend, ich freue mich sehr, heute hier zu sein. Mein Name ist David Schweinfurt und ich mache gerade eine Ausstellung in der Darmstädter Innenstadt. Die nennt sich Still Human, zusammen mit meinem Kollegen aus Tschechien, RDEBA. Und ich freue mich sehr aufs Gespräch heute Abend.
0: Ich mich auch. Ja, ich habe gesehen in deiner Bio erstmal zu dir ein bisschen, du bist Multimedia-Künstler und du suchst nach der Menschlichkeit in unserer Welt, die zunehmend aus Code und Komplexität besteht. Vielleicht kannst du da erstmal direkt was zu sagen.
1: Genau, also mich interessiert in meiner Kunst einfach dieses Spannungsverhältnis von Technologien, aber eben auch von diesen elementaren Ausdrucksformen, die wir haben, spontane, abstrakte Zeichnungen, die kommen bei mir zusammen mit computergenerierten Grafiken. Und mich interessiert einfach dieses Verhältnis aus Technologie und eben auch, wie sich das auswirkt auf unser Zusammenleben. Also die großen Fragen, die ich mir stelle, sind einmal, wer sind wir als Mensch heute insbesondere im digitalen Zeitalter, aber auch, wie wollen wir zusammenleben und wie wirken sich Technologien direkt auch aus auf unsere Gesellschaft, auf unser Zusammenleben.
0: Alles klar, ja, das sind doch schon mal große Fragen, die zu denen kommen wir natürlich gleich nochmal. Erstmal generell, warum bist du überhaupt hier? Was ist Still Human? Das ist ja eine Ausstellung, die ist jetzt, hat gestern angefangen, gell, am 17., genau. Und es geht jetzt eine Woche bis zum 24., ist hier in Darmstadt im ehemaligen McDonald's am Ludwigsplatz zu treffen. Da kann man hingehen, täglich von 15 bis 19 Uhr. Und ihr habt eine Eröffnungszeremonie gehabt und auch nochmal zum Schluss, gell?
1: Genau. Also wir hatten gestern die Vernissage mit schönem Konzert. Da hatten wir Studierende von der Akademie für Tonkunst dabei mit Uraufführung mit der Bojang Byrne am Piano und auch ein Stück mit Saxophon und Cello. Und ich freue mich auch schon auf den Abschluss. Ist natürlich traurig, dass es nach einer Woche schon zu Ende ist, aber wir haben da auch das Lappinger Streichquartett dabei. Das heißt, es gibt auch Musik beim Abschluss. 18 Uhr, 24.09. Und ja, für mich war das auch so ein sehr spannender Moment. Ich habe das jetzt am Mittwochabend aufgebaut und selber zum ersten Mal gesehen. Also ich hatte diese Idee, wie das eben aussehen könnte, wie ich dann eben auch diese Computergrafiken in das Papier reinstanze, diese Löcher praktisch ausschneide und wie das sich verschmilzt mit den Tuschezeichnungen. Aber ich konnte das nie ausprobieren, weil ich gar nicht die Möglichkeit hatte, das aufzuhängen und habe das jetzt zum ersten Mal aufgehängt und zum ersten Mal selber gesehen. Also von daher war das schon auch aufregend.
0: Jetzt hast du schon davon geredet, dass ihr ganz viel selber macht. Wie sieht denn das aus? Wie macht man denn Kunst heutzutage in der Welt von Technologie, von KI und sonst was? Wie machst du deine Kunst?
1: Ja, wie mache ich meine Kunst? Also ich denke, bei mir ist immer so ein Bild irgendwie im Kopf. Und das Bild ist aber ein Bild, was irgendwie motiviert ist oder inspiriert von den Ideen, die ich habe. Die können philosophisch motiviert sein oder politisch. Also mir geht in all diesen Werken ist eigentlich schon ein größerer Hintergrund mit dabei. Und ich habe dann häufig eine Idee, wie das sich auch irgendwie visuell umsetzen lässt. Und vor allem eine Idee, wie man das so gestalten kann, dass es auch Leute in so einen Raum bringt, in so eine Ausstellung. Ich möchte eigentlich was erschaffen, was so ein Instagram-Konsum auf dem Handy sprengt. Also es soll was sein, was sich in einem kleinen Display nicht zeigen lässt, nicht erfahren lässt, sondern was eigentlich diesen Raum braucht. Und ich starte dann mit einer Software, die ich selber geschrieben habe. Tatsächlich benutze ich da auch KI im Sinne, dass die KI mir hilft, den Code zu schreiben für die Software. Und die Software, die nutze ich dann, um computergenerierte algorithmische Grafiken zu erzeugen. Und diese Grafiken werden dann verbunden mit spontanen Zeichnungen. Also teilweise male ich dann über diese Grafiken drüber mit einer Technik, die ich selber entwickelt habe, sodass am Ende auch wieder die Computer, die algorithmische Grafik wieder zu sehen ist. Oder Es gibt auch ein großes Werk, was zu sehen ist in der Ausstellung, da wird es überlagert. Es gibt praktisch eine große Tuschezeichnung, die ist 4x2,50 Meter groß und es gibt eine Art Vorhang, kann man sagen. Es gibt praktisch eine Schicht davor und die hat ganz viele kleine ausgeschnittene Kreise, durch die man durchgucken kann und somit kann man eben auch die Zeichnung im Hintergrund sehen und das Ganze verschmilzt irgendwo zu einem Ding. Und das ist auch ein Kunstwerk, wo man einfach im Raum sich bewegen muss, weil man da durch diese Löcher durchschauen kann. Man kann mal links und rechts vorbeilaufen, um die Tuschezeichnung ohne diesen Vorhang zu sehen. Also es lebt auch sehr davon, dass man im Raum ist und es ist, wie gesagt, riesengroß ist die Installation. Insgesamt ist wahrscheinlich 4x4 Meter und bis zur Decke, die Decke ist um 3 Meter hoch, also es nimmt auch so den Raum auf jeden Fall ein. Das ist, denke ich, auch wieder eine Frage von Stillumen, ja. Wir sind eben kein flacher Bildschirm. Unsere Welt wird gefühlt immer flacher durch die Bildschirme, mit denen wir umgeben sind. Und eine Antwort eben auf Technologie und Kunst heute könnte eben sein, wie entkommen wir dieser Flachheit? Ne? Und deshalb ist ein partizipatives Kunstwerk, arbeitet auch mit Steinen. Da kann jeder mitmachen, kann die Steine in die Hand nehmen, kann die auf dem Boden auslegen. Ist ein Kunstwerk, wo auch Kinder mitmachen können. Wir haben viele interaktive Stationen. Man kann zum Beispiel auch selber Blindenschrift schreiben und ertasten. Man kann Tuschezeichnungen machen, selber an die Wand hängen. Man kann mit den Steinen ein Kunstwerk auf dem Boden schaffen. Also es richtet sich auch prinzipiell an jeden. Wir haben gesagt, von 3 bis 99, gerne auch drüber hinaus oder drunter. Ne? Also, wir möchten die Sinne ansprechen und wir möchten Menschen zusammenbringen und rauslocken aus der digitalen Welt, ohne die digitale Welt zu verteufeln. Wir nutzen das und letztendlich hat uns zum Beispiel auch Instagram zusammengebracht. RDIBA, der Kollege, kommt aus Tschechien. Wir haben uns Mittwoch zum ersten Mal getroffen. Wir haben das alles vorbereitet, über soziale Medien uns ausgetauscht. Also es gibt sicherlich auch diese positiven Seiten. Es gibt diese Möglichkeit, sich zu verbinden. Es ist nicht schwarz und weiß. Und Technologie für mich bedeutet eben immer die Frage zu stellen, wie setzen wir es für uns sinnhaft ein? Und auch für die Kunst und fürs ganze Leben.
0: Okay, ja, bin ich auch ziemlich bei dir. Jetzt vielleicht nochmal kurz zur Ausstellung. Die ist ja quasi in zwei verschiedene Teile gemacht. Einmal du und RDABA. Wo ist denn quasi der Unterschied zwischen euch beiden? Habt ihr eher einen gleichen Stil? Wollt ihr die gleiche Message rüberbringen? Oder würdest du sagen, da hat man auch schon klare Unterschiede?
1: Ich denke, das Schöne ist, dass wir ästhetisch ein sehr rundes Konzept haben. Das heißt, ästhetisch sind wir, sag ich mal, relativ nahe zusammen. Wir benutzen beide viel Tusche. Es ist schwarz-weiß. Also sind große Gesten. Also das heißt, ästhetisch haben wir ein sehr rundes Konzept, haben aber, sag ich mal, vom Ansatz her eine unterschiedliche Herangehensweise. Und somit denke ich schon auch zwei Teile, die sich schön zusammenfügen. Bei RDIBA ist es wirklich mehr diese spontane Geste, die Intuition, die eben ganz stark im Mittelpunkt ist. Und so haben wir auch angefangen in der Ausstellung. Er hat dann zum Beispiel auch diese angekohlten Holzäste mit in die Installation eingebracht. Also diese Frage nach diesem ganz ursprünglichen, wie ich einfach irgendwie ein Stück Kohle in die Hand nehme und was erschaffe aus dem Moment heraus. Und bei mir ist das auch mit dabei. Also ich habe auch, sagen wir mal, diese spontanen Tuschezeichnungen und Gesten, aber immer dann kombiniert noch mit den computergenerierten Grafiken, die irgendwo in diese Zeichnungen eingewoben sind. Und somit spannen wir letztendlich auch den Bogen von der Zähmung des Feuers bis zur künstlichen Intelligenz und eben die Frage von den Werkzeugen, wie die sich, sag ich mal, immer weiter jetzt verfeinert und verändert haben. Und trotzdem stellen sich immer noch Fragen, ne, die sich wahrscheinlich auch vor tausenden Jahren gestellt haben, wie wir eben zusammenleben möchten, wie wir diese Werkzeuge einsetzen. Also viele Fragen sind immer noch da und die werden auch nie weggehen, meiner Meinung nach. Die werden immer wieder neu ausgehandelt und neu diskutiert werden. Und deshalb, glaube ich, ist die Ausstellung auch so spannend, weil wir diese Reise da gestaltet haben. Und es ist auch schön dann getrennt im Erdgeschoss und im ersten Stock, dass man so ein bisschen reingesogen wird in das Thema.
0: Getrennt inwiefern? Quasi hat dann RDEBA unten den Teil und du hast oben den Teil?
1: Genau, also RDEBA fängt praktisch an mit der Ausstellung im Erdgeschoss, mit diesem spontan intuitiven Teil. Dort kann man dann eben auch selber Tuschezeichnungen machen, Kohlezeichnungen machen. Und dann geht man in den ersten Stock. Dort bin dann ich. Und da sind eben diese Installationen, die sich mehr auf Technologie und künstliche Intelligenz beziehen.
0: Wenn du sagst, ich bin da, bist du auch dann vor Ort oder dein Kollege ist da vor Ort oder seid ihr, ist es frei für Besucher?
1: Also die Ausstellung ist wie gesagt offen, ist auch kostenlos. Jeder ist da herzlich willkommen jetzt am Nachmittag und ich bin da auch jeden Tag vor Ort. Also ich bin da auch sehr offen für Gespräche und Diskussionen. Ich glaube, die Ausstellung lebt auch davon, dass man da sich austauscht und das ist eigentlich auch ein bisschen mein Ziel. Stilliumen heißt ja irgendwie auch, dass wir zusammenkommen, dass wir sprechen, dass wir diskutieren und das soll das Ganze ein Stück weit auch anregen und deshalb bin ich auch jeden Tag da und genau für diese Gespräche bereit.
0: Still Human, ja, ist ja, klingt ja eher schon noch so ein bisschen nach fast schon Abschluss oder sowas. Sind wir noch menschlich? Wo geht's denn danach die Reise hin? Ist jetzt gerade eine Ausstellung für eine Woche? Ist da noch was mehr geplant? Irgendwie vielleicht nochmal über die Website war ja quasi der Beginn, jetzt die Ausstellung, noch ein dritter Teil sozusagen?
1: Ja, also das ist auf jeden Fall unser Ziel. Für uns ist das jetzt auch ein Startschuss, wie du gesagt hast. Ja, wir haben uns, wie gesagt, vor 2 Tagen zum ersten Mal persönlich getroffen und hatten auch eine super Chemie. Also ich denke, wir sind beide total, wir sind da mit großer Leidenschaft dabei beide und wollen das eigentlich jetzt auch gerne weiter präsentieren, weil wir denken, das ist ein Konzept, was jetzt eben viele Themen und Fragen anreißt, die, glaube ich, viele Menschen bewegen. Und das möchten wir gerne weiterführen und gerne diese Ausstellung oder auch in den anderen Formaten gerne auch woanders zeigen. Aktuell ist jetzt noch keine Nachfolgeveranstaltung geplant, aber wir sind da sehr offen und würden das gerne noch weiter zeigen.
0: Ja gut, das wird sich wahrscheinlich ändern, wenn genug Leute kommen, schätze ich mal. Deswegen vielleicht nochmal so als einen kombinierenden Satz, warum sollen die Leute dahin? Was erwartet sie dort?
1: Ja, jeder ist herzlich eingeladen, zur Ausstellung zu kommen, weil ich denke, Stillium bedeutet, dass wir zusammenkommen, dass wir rauskommen, dass wir miteinander sprechen und uns austauschen. Und die Ausstellung zeigt auf 2 Stockwerken, ja, was Menschen erschaffen können und auch wie Menschen miteinander ins Gespräch kommen können über Technologie, über sehr einfache Dinge wie Kohlezeichnungen, Tuschezeichnungen, was schon kleine Kinder machen. Das heißt, das spricht alle an, jeder kann auch mitmachen und das würde mich sehr freuen, wenn möglichst viele Menschen vorbeikommen.
0: Das war nochmal ein schöner Abschlusssatz, finde ich. Also wenn ihr jetzt gecatcht seid, könnt ihr sehr gerne vorbeikommen. Wie gesagt, vom 17.09. bis zum 24.09. immer täglich von 15 bis 19 Uhr. Und am Ende gibt es dann eben noch eine kleine Abschlusszeremonie, sage ich jetzt mal. In Darmstadt hier könnt ihr vorbeikommen im alten McDonald's am Ludwigsplatz. Ja, das war's dann auch schon. Ich bedanke mich sehr für das Interview und für deine Zeit.
1: Ja, Luke, vielen Dank für die Einladung. Hat mich sehr gefreut.
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4: Hallo. Hallo, guten Abend. Es ist 19 Uhr. Ich heiße Jacek Sabok. Ich bin von der internationalen Redaktion. Meine Sendung heißt Danuta, was bedeutet Gib den Ton. Und die nächsten 2 Stunden werden auf Polnisch moderiert. Sie können natürlich mit uns bleiben.
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1: Guten Abend, es ist 20 Uhr. Ich heiße Jacek Sabok, ich bin von den internationalen Redaktionen. Meine Sendung heißt Danuta, was bedeutet gib den Ton. Und die nächste Stunde wird auf Polnisch moderiert.
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1: Ich bin Marco Frei und gestehe, ich freue mich, dass ich heute meinen 70. Geburtstag begehen kann. Ja, vielen Dank. Und ich freue mich auch, dass ich das in den kommenden Stunden mit Ihnen zusammen hier in diesem Haus tun kann. Und bei der Gelegenheit, man sagt ja immer, Geburtstagskinder dürfen sich etwas wünschen. Jetzt muss ich sagen, mir wurde heute Morgen gesagt, ich bin kein Geburtstagskind, sondern eine Geburtstagsoma. Aber das nehme ich auch gerne hin. Ich glaube, das gilt dann auch. Geburtstagskinder, Geburtstagsomas dürfen sich etwas wünschen. Und ich wünsche mir und ich wünsche uns allen hier in der Darmstädter Stadtverordnetenversammlung eine konstruktive und lösungsorientierte Diskussions- und Diskurskultur.
2: Wessen Brille ist das hier? Wer?
3: Von der Kerstin.
4: Ja. Gibt's heute mit Aufnahme?
2: Also ich bin ja auch fürs Fundbüro zuständig und ich hätte die jetzt, also bei der Versteigerung bringen die meistens nur kleine Beträge, deswegen ist es schon in Ordnung, wenn die Kerstin die wiederbekommt. Sie scheint darauf angewiesen zu sein. Frau, über was reden wir erst einmal?
5: Politischen Zeit und vielen Dank für die Vertretung und für die Eröffnung der Sitzung. Und ich habe auch mitbekommen, dass die Frau Rüger, sich selber zum Geburtstag gratuliert hat. So. Und das finde ich nicht so angemessen. Daher würde ich gerne natürlich die Gelegenheit nutzen, um ihr herzlich im Namen der gesamten Stadtverordnetenversammlung zu ihrem runden Geburtstag zu gratulieren.
6: Soll ich direkt schon gehen oder?
5: Wie sollen Sie gehen? Sind Sie fertig mit Ihrem Beitrag?
6: Also ich bin fertig, ja, aber vielleicht gibt es Fragen oder so.
5: Nee. Also okay. Ich meine, einfach wenn es Fragen gäbe, dann würden die sich melden, aber wenn sie ihren Beitrag geliefert haben, dann können sie sich wieder hinsetzen. Vielen Dank dafür.
7: Ich darf hier nicht ständig draufdrücken. Ja.
8: Sehr geehrter Herr Stadtverordnetenvorsteher, liebe Kolleginnen und Kollegen. Die Vorgeschichte des Moratoriums...
5: Ich bitte um Ruhe.
8: Beim Bau des Informationszentrums Mathildenhöhe hat gezeigt, dass wir als Stadtverordnete Aussagen des Magistrats frühzeitig gründlich prüfen müssen. Realistischerweise sind die Hürden aber nach den ganzen...
5: Ich will um etwas Ruhe bitten. Also wir haben jetzt diesen einen Tagesordnungspunkt, danach beginnen die Wahlgänge und dabei können Sie sich dann auch noch mal ein bisschen ausruhen und durchschnaufen und auch miteinander reden. Aber jetzt bitte ich um Aufmerksamkeit. Bitte.
8: Dankeschön.
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15: Guten Tag, mein Name ist Aurel Jahn. Wie Sie heißen, das weiß ich natürlich nicht, aber ich kann Ihnen, oder Sie haben ja schon bemerkt, dass die Sendung eine Sendung der Stadtverordnetenversammlung sein wird. Die fand am 17. September 2026 ab 16 Uhr im Justus-Liebig-Haus statt. Was ist mir aufgefallen? Die Herrengarten-Initiative hat Blumen an die Stadtverordneten verschenkt. Ich musste nochmal ins Studio fahren, um das Netzteil zu holen. Da gab es bei einem Straßenbahnstau auf der Rheinstraße Ecke Neckarstraße. Die eine Straßenbahn stand mitten auf der Kreuzung. In der Neckarstraße gab es schon mittags so einen Vorfall. Die Anträge wurden nicht behandelt, weil die Wahlen so lange gedauert haben. Es gab Probleme bei der Technik. Erst als die Tagesordnungspunkte, über die diskutiert wurde, gingen die Lautsprecher im Vorraum, wo ich die Aufnahme mache. So musste ich die Aufnahmen des Rednerpultes verwenden. Das haben Sie vielleicht ja schon gehört. Unter den Mitteilungen des Magistrats hatte der Oberbürgermeister Benz folgende Mitteilung zu machen.
0: Immer häufiger kommt es zu Gewalt und Drohungen gegenüber Kolleginnen und Kollegen der Stadtverwaltung. Drohungen, Beleidigungen, Übergriffe, verbal, auch psychisch, auf Mitarbeiterinnen und Mitarbeiter. Kolleginnen und Kollegen der Stadtpolizei, Ausländerbehörde, Sozialamt, Jugendamt oder auch ganz aktuell gegen die Kolleginnen und Kollegen im Büro der Bürgerbeauftragten. Solches Verhalten ist nicht hinnehmbar. Unsere Mitarbeiterinnen und Mitarbeiter verdienen unseren uneingeschränkten Respekt. Wer für die Gemeinschaft arbeitet, darf nicht zum Ziel von Hass werden. Gewalt beginnt dabei nicht erst bei Handgreiflichkeiten. Sie beginnt schleichend mit der Verrohung der Sprache. Beleidigungen und aggressive Rhetorik sind keine Meinungsäußerung. Sprache legt dabei das Fundament für spätere Taten. Wir werden als Dienststelle und ich als Dienststellenleiter bei diesen Entwicklungen nicht wegschauen. Der demokratische Diskurs braucht Spielregeln und vor allem Anstand.
15: Und er teilte mit, dass jeder Übergriff zur Anzeige gebracht wird. Kommen wir zur Fragestunde. Die Frage nach dem Schutzzaun am Vogtsdamm wurde zurückgezogen. Wenn man auf der Grafenstraße in Richtung Süden fährt, ist es verboten, nach links in den Tunnel zu fahren. Dieser Teil der Grafenstraße, Fahrradstraße, wird so bleiben, damit die Busse auf den Luisenplatz fahren, nicht im Stau stecken bleiben. War der Magistrat zur Eröffnung des neuen Prüfzentrums von Merck eingeladen. Hierzu Hanno Benz.
3: Die Antwort gibt Herr Oberbürgermeister
0: Benz. Die Antwort lautet nein und damit ist der zweite Teil der Befragung überflüssig.
3: Aber ich kann noch Nachfragen stellen und dann würde ich gerne wissen, warum wurde diesem Termin keine Teilnahme sichergestellt?
0: Sehr geehrte Frau Stadtverordnete, Kollegin Cordier, meine Ausführungen eben bezogen sich auf den ersten Teil Ihrer Frage, die ich mit Nein beantwortet habe. Insofern verstehe ich Ihre Nachfrage vollinhaltlich nicht.
3: Aber ich würde gerne wissen, warum der Magistrat sich nicht mit einer anderen Person bei diesem wichtigen Termin hat vertreten lassen.
0: Sehr geehrte Frau Stadtverordnete Cordier, die Antwort auf Ihre Frage war nein. Der Magistrat war nicht eingeladen. Insofern ist jedenfalls, so wie ich das Leben kenne, eine Sicherstellung, wenn man nicht eingeladen ist, auch nicht möglich. Aber wir haben selbstverständlich, damit Sie davon absehen können, eine entsprechende Anfrage, wie so oft in letzter Zeit beim Regierungspräsidium zu stellen, die Firma Merck nachgefragt, was es damit auf sich hatte. Die Firma Merck hat uns folgende Antwort gegeben, die folgendermaßen lautet: Aufgrund der herausfordernden Terminlage in den hessischen Sommerferien haben wir im Vorfeld der gesamten Veranstaltung beschlossen, bewusst darauf zu verzichten, uns schriftlichen Einladungsverteiler an die lokalen und überregionalen politischen Vertreter zu nutzen und in der sonst üblichen Breite einzuladen. Bei dieser Veranstaltung lag die Priorität bei der Auswahl der Gäste auf unseren internationalen Kunden, die die neue Bio-Reliance-Testanlage in Darmstadt nutzen werden. Nochmal, die Antwort auf Ihre Anfrage war nein.
15: Auch die Frage nach den Zusagen gegenüber dem OHEV bezüglich der Mainhall beantwortet der Oberbürgermeister.
4: Die Stadt hat sich mit Beschluss 2025/181 verpflichtet, die Kosten für den Umzug der Mainhall zu übernehmen, sowie eine erste Herrichtung des Grundstücks. Des Weiteren hat man sich über die DSE verpflichtet, einen Strom- und Wasseranschluss auf dem Parkgelände zu verlegen. Diese Leistungen sind in Abstimmung mit dem OHEV dimensioniert und verortet. Die Arbeiten dazu befinden sich in der Umsetzung durch den entsprechenden Versorger, das ist die E-Netz. Weitere Zusagen in Sachen Mainhall hat die Stadt gegenüber dem OHA-Verein nicht gemacht. Die verantwortlichen Stellen sind aber im engen Austausch. Trotzdem unterstützen wir auch bei der Erarbeitung und Einreichung eines Bauantrags und einer Prüfstatik. Sollte der Verein sich nach entsprechender Genehmigung dann nicht in der Lage sehen, den Aufbau der Mainhall in eigener Regie zu stemmen, wird es in Abstimmung mit IDA und der DSE eine Lösung geben, um sicherzustellen, dass der Aufbau der Mainhall am neuen Standort schnell realisiert werden kann.
16: Kurz dazu habe ich hier eine Nachfrage. War das so vereinbart, dass der Verein die Mainhall selber aufbaut?
4: Das ist Gegenstand meiner Antwort eben gewesen. Ich würde davon absehen, das jetzt erneut vorzulesen, sehr geehrte Kollegin Schaus-Willenberg, und gebe Ihnen dann die Antwort schriftlich, damit Sie das nochmal nachlesen können.
17: Publizistische Ergänzung an.
15: Im Klartext, wenn das schnell geht, dauert das mindestens 2 Jahre. Der OHEV muss einen Bauantrag stellen. Das wird der OHEV wahrscheinlich überfordern und auf die Mainhall dauerhaft verzichten müssen.
17: Publizistische Ergänzung aus.
15: Anschließend ging es um die Heiner-Blocks, einer extrem verkehrsberuhigten Teil des Martinsviertel nach Barcelona-Vorbild. Da sollten ja schon die ersten Schritte umgesetzt sein. Hierzu Paul-Georg Wandrei, der Verkehrsdezernent.
18: Ursprünglich für das Jahr 2025 vorgesehene Umsetzung der Maßnahme der ersten Stufe im Heiner-Block konnte leider im vorgesehenen Zeitraum nicht realisiert werden. Unter anderem auch mit Baumaßnahmen im Planungsgebiet zusammen. Die Umsetzung der Maßnahme ist jedoch jetzt für Oktober 2026 vorgesehen. Im Rahmen der Umsetzung für die erste Stufe sind folgende Maßnahmen vorgesehen. Einbahnstraßenregelung im Abschnitt der Lichtenbergstraße, die Braunstraße, Kaufstraße und Beckstraße, Neuordnung und Parkraum in der Lichtenbergstraße und Müllerstraße, Verbesserung der Querungsstellen und Situationen in den Kreuzungsbereichen, Lichtenbergstraße, die Braunstraße, Lichtenbergstraße, Beckstraße, die Braunstraße, Taunusstraße, Ausbau alternativer Mobilitätsformen, um auf ständig Deutsch, Fahrradständer. Detaillierte Beschreibungen der Maßnahme sind der MV 2025-0150 zu entnehmen. Bereits im Jahr 2024 wurden die auch dort enthaltenen 2 Carsharing-Stellplätze am Lichtenbergplatz umgesetzt.
15: Dann ging es um die Bushaltestellen in Wixhausen. Die Frage bezog sich auf den barrierefreien Ausbau. Auch hier antwortet der Verkehrsdezernent.
18: Also die kurze Antwort ist ja. Die etwas längere Antwort ist, dass alle Bushaltestellen in Wixhausen Teil des Haltestellenausbauprogramms sind. Für die Haltestellen Wixhausen Bahnhof, Wixhausen Bahnhofsstraße und Götzbachstraße wurden bereits Planungen angestoßen und bearbeitet. Im Zuge der Planung der Haltestelle Wixhausen Bahnhof und Götzbachstraße wurde festgestellt, dass diese aufgrund der örtlichen Gegebenheiten nicht solitär unter Außerachtlassung des Straßenraums ausgebaut werden können. Sie wurden daher zunächst zurückgestellt und werden wie die üblichen Haltestellen in Wixhausen zu einem späteren Zeitpunkt ausgebaut. Die Planung für die Haltestelle Wixhausen Bahnhofstraße wurde zusammen mit weiteren Haltepunkten im Stadtgebiet, zum Beispiel Vivarium und Spessartring, beides nicht in Wixhausen, unkundig, im Jahr 2024 bereits beim Fördermittelgeber Hessen Mobil eingereicht. Der Fördermittelbescheid für diese Haltestellen wird nach Rückmeldung von Hessen Mobil in 2028 erwartet. Also nur so als Hinweis, wie lange sowas läuft. Man reißt 2024 ein und 2028 28 kann man dann mit einer Bewilligung rechnen, sodass man 2029 bauen kann. Also von der Idee zur Umsetzung braucht man ungefähr eine ganze Legislatur, wie wir hier sitzen.
15: Die Künstlerhäuser liegen, wenn man durch das Löwentor geht, rechts. Diese wurden im P-Magazin vom Juni thematisiert. Wie es damit weitergeht, verrät der Oberbürgermeister.
4: Wie Ihnen bekannt ist, dann haben wir vor ungefähr 2 Jahren die Planungen für die Sanierung der Künstlerhäuser, der neuen Künstlerhäuser auf der Rosenhöhe von IDA auf die DSE übertragen, mit dem Ziel, eine Sukzessionssanierung zu ermöglichen, weil eben nicht alle Künstlerhäuser leergezogen sind, sondern nur ein Teil. Die Künstlerhäuser werden deshalb sukzessive saniert. Geplant ist der Beginn mit dem im Moment leerstehenden Haus Edschmidt und den 3 leerstehenden Häusern. Dafür sind die Vorplanungen jetzt abgeschlossen und sobald der Haushalt 27 beschlossen und genehmigt ist und entsprechende Haushaltsmittel freigegeben sind, kann mit den Vergabe- und Planungsverfahren sowie der Durchführung der erforderlichen Untersuchungen, insbesondere des Schadstoffscreenings, begonnen werden. Das künftige Nutzungskonzept wird im Rahmen der Weiterentwicklung des Rahmenplans Kultur unter transparenter und breiter Beteiligung der Öffentlichkeit und entsprechender Stakeholder erarbeitet werden. Dieser Prozess wird extern begleitet.
15: Das Haus für Industriekultur liegt bei der Firma Donges in der Kirchenallee. Die Rückseite vom Boulderhaus ist schräg gegenüber. Darin ist ein Museum, ein Druckmuseum. Allerdings ist das Gebäude seit 2020

0: darauf keinen direkten rechtlichen Zugriff. Ich stehe selbst im Austausch, das wissen Sie ja, mit der Initiative zum Erhalt des Haus der Industriekultur, um die Anliegen, Ideen und entsprechenden Vorgehensweisen auch gemeinsam zu besprechen. Gleichzeitig bin ich im Austausch mit dem zuständigen Wissenschaftsminister, der adressiert hat ein Gespräch, da auch das Finanzministerium involviert ist, mit der Initiative, dem zuständigen Dezernenten hier in Darmstadt, dem Kulturdezernent, zu führen, um gemeinsam über die weitere Nutzung und weitere Ideen zu sprechen.
1: Berit Walter fragt nach der Vorhabensliste. Diese ist seit einem Jahr nicht mehr aktualisiert worden. Der Oberbürgermeister antwortet, hören wir uns das komplett an.
2: Viele die Vorhabenliste der proaktiven Bürgerbeteiligung derzeit konkret bei der Planung und Umsetzung von Stadtentwicklungsprojekten benutzt und nach welchen Kriterien und in welchen zeitlichen Abständen erfolgt eine regelmäßige Aktualisierung, insbesondere im Hinblick darauf, dass die Liste noch auf dem Stand von 2023 ist, die und bis wann plant sich das zu aktualisieren und für eine kontinuierliche Bürgerbeteiligung nutzbar zu machen.
0: Sehr geehrte Frau Stadtverordnete Dr. Walter, ich würde gerne mit einer Gegenfrage antworten und Ihnen dann eine Antwort auch geben. Haben Sie alle Maßnahmen und Methoden der Bürgerbeteiligung der Stadt Darmstadt, insbesondere mit Blick auf die Vorhabenliste, der Möglichkeiten, Projekte auf die Vorhabenliste draufzubekommen und das weitere Verfahren verstanden? Und könnten Sie das aus dem Stegreif referieren?
2: Eine äußerstweilige Frage, nein, kann ich nicht. Ich habe es versucht. Ich finde sie aber von der Darstellung und Aufbereitung einen guten Weg und finde es dann enttäuschend, wenn ich sage, okay, 23, bringt es das da jetzt weiter zu graben oder nicht?
0: Sehen Sie, genau das ist das Problem mit der Bürgerbeteiligung in der Stadt Darmstadt. Wir haben viele Instrumente, wir haben viele Möglichkeiten, viele sind nicht durchschaubar und viele sind unstrukturiert. Deswegen habe ich bereits in der vergangenen Stadtverordnetenversammlung auf die Frage Ihres Kollegen Jobst zum Thema Bürgerrat erläutert, dass es in Darmstadt viel zu viele Beteiligungsformate für Bürgerinnen und Bürger gibt. Und deshalb muss sichergestellt werden, dass Ideen von Bürgerinnen und Bürgern auch tatsächlich aufgegriffen werden können. Und dazu braucht es zunächst eine Systemarchitektur, die in der Lage ist, die Bürgervorschläge und Ideen in stringentes, rechtssicheres Verwaltungshandeln zu übersetzen. Und das gilt nicht nur für die Vorhabenliste, sondern genauso auch für den Bürgerrat und andere Partizipationsmöglichkeiten. Die reine Fortschreibung der Vorhabenliste in Form von Hinzufügen aktueller Planungsvorhaben der Stadt, wie sie bis 2023 stattgefunden hat, ist dabei nicht zielführend und schafft auch keine Abhilfe. Die Entwicklung eines entsprechenden Konzepts erfordert ein hohes Maß an Sorgfalt und ist zeit- und organisationsintensiv. Seit dem Neustart des Büros der Bürgerbeauftragten wurden bereits neue Formate entwickelt und Prozesse zur Neuausrichtung der Bürgerbeteiligung angestoßen, um eine moderne und bürgernahe Kommunalpolitik zu ermöglichen. Dementsprechend ist auch die Neukonzeption der Vorhabenliste Teil dieser Neukonzeption.
2: Es ist eine kurze Anschlussfrage. Gibt es eine grobe Zeitschiene? Ich weiß keinen genauen Termin. Wann so ein Konzept, wie wir Bürgerbeteiligung zukünftig gestalten und dann vielleicht auch überflüssige oder überzählige Systeme abschalten? Denn so verwirrt es Bürger, die versuchen, sich dort zu machen.
0: ASAP. Ich habe morgen einen Termin mit dem zuständigen Fachamt, um die nächsten Schritte zu besprechen. Das war schon seit Anfang August geplant. Insofern haben Sie mit Ihrer Frage jetzt sozusagen den Vorgegriffen. Ich bin aber gerne bereit, Ihnen im Nachgang, wenn Sie es brennend interessiert, in einem Telefonat oder wie auch immer zu berichten.
1: Das lasse ich mal so stehen. Es gab einen Dringlichkeitsantrag der Fraktionen Bündnis 90 Die Grüne, SPD, CDU, Die Linke und Tierschutzpartei, Volt, Ufbasse, Kader und FDP. Ich lese den jetzt mal vor. Betrifft Darmstadt steht für Demokratie. Kein Platz für Reichsbürgerideologie. Resolution der Stadtverordnetenversammlung der Wissenschaftsstadt Darmstadt. Die wurde einstimmig angenommen. Der Hintergrund ist, dass Reichsbürger wollen sich am Samstag, dem 26. September um 11 Uhr auf dem Karolinenplatz einen Aufmarsch veranstalten. Es wird wohl eine Gegendemonstration geben.

0: Die neue Grundschule wurde diskutiert im Ludwigshoheviertel, aber einstimmig beschlossen. Die Vorlage war zunächst zurückgestellt worden, weil man am Schulkonzept Änderungen vornehmen wollte. Das hätte aber den Bau mehrere Jahre verzögert. Wie gesagt, einstimmig beschlossen. Anschließend wurde über das Zentral- und den Herrengarten diskutiert. Diese Diskussion versteht man aber nicht ohne die Vorlage zu erklären. Jedenfalls gab es keine Unstimmigkeiten. Von Grünen, Volt und mit der SPD und CDU. Die Abstimmung war dann auch fast einstimmig. Bei der Volkshochschule werden die Gebühren entsprechend der Inflation erhöht. Die Linke stellte den Antrag, sich an dem Rentenniveau zu orientieren. Hierzu Schuldezernent Holger Klötzner.
1: Wir wollen ja an der Stelle tatsächlich keine klassische Haushaltskonsolidierung betreiben, sondern wir wollen dafür sorgen, dass ein stabiles Preisniveau herrscht. Das heißt, ein Preisniveau, was im Verhältnis gleich bleibt, im Verhältnis der Inflationsentwicklung. Wenn das eine Haushaltskonsolidierungsmaßnahme wie im üblichen Stil wäre, dann würden wir jetzt wahrscheinlich die Preise verdoppeln und dann würde sicherlich niemand mehr in die Volkshochschule gehen. Und das fände ich tatsächlich sehr, sehr schade. Tatsächlich wäre aber auch der Rentenwert, den Sie vorgeschlagen haben, eher im Sinne des Kämmerers als der Verbraucherpreisindex. Ich habe das mal ausgerechnet. Seit 2023 hatten wir 7,2% Inflation, das können Sie nachgucken. Das heißt, von den ursprünglichen 7 Euro, wenn Sie das multiplizieren mit 1,072, kommen Sie heute genau auf 7,50 Euro. Und das ist exakt der Betrag, den wir jetzt vorgeschlagen haben. Und alles Weitere wird dann direkt mit dem Inflationswert dann gesteigert. Hätten wir den Rentenwert genommen, wie Sie es vorgeschlagen haben, der Rentenwert ist ja durchaus politisch gesteuert, dann wären wir im gleichen Zeitraum bei einer Erhöhung gewesen um 13%. Das heißt mehr als, ja okay, sagen wir mal fast doppelt so viel. Also wir hätten dann also von 7 Euro nicht auf 7,50 Euro, sondern auf 8 Euro steigern müssen. Möglicherweise habe ich Ihren Antrag auch falsch verstanden, aber das ist das, was ich recherchieren konnte.
0: Der Antrag der Linken wurde also mit großer Mehrheit abgelehnt. Dann ging es um einen wirklich strittigen Punkt. Tagesordnungspunkt 16 und 17 drehten sich um die Erlöschen des Aufsichtsrats der DSGE. Hier hören wir jetzt zuerst mal Frederik Jobst.
2: Genau, ich will erst mal erläutern, über was wir jetzt eigentlich genau beschließen und was wir da für eine Kenntnisnahme haben. Also wir haben eine DSE, eine Darmstädter Stadtentwicklungsgesellschaft, die dafür zuständig ist, im Namen der Stadt Hochbau zu betreiben, also zum Beispiel Schulen zu bauen, Turnhallen, etc. Und die hatte bisher immer einen Aufsichtsrat. Dieser Aufsichtsrat war besetzt zum Teil aus Magistrat und auch Stadtverordneten. Genau. Jetzt kam es, dass im Juli per Magistratsbeschluss dieser Aufsichtsrat abgeschafft wurde und es jetzt keinen Aufsichtsrat mehr gibt, weshalb ich dann dem Regierungspräsidium geschrieben habe, gesagt, hier, das geht doch nicht, kann doch nicht sein, dass Sie einfach ohne uns Bescheid zu sagen den Aufsichtsrat beenden. Dann hat das Regierungspräsidium gesagt, das ist eine Organstreitigkeit, da können Sie jetzt nicht einmischen. Dann habe ich gedacht, gut, da müssen wir vielleicht einen Antrag dazu stellen. Und parallel dazu hat der Magistrat dann auch eine Kenntnisnahme vorgelegt. Also muss sagen, diese Kenntnisnahme liegt heute auch nur vor, weil ich in meinem Regierungspräsidium entsprechend mich gemeldet hatte. Sonst hätten wir tatsächlich nicht mal davon Kenntnis genommen und würden jetzt gar nicht darüber diskutieren. Und wir diskutieren über zwei getrennte Themen. Das muss man auch wirklich voneinander trennen. Auch bitte versuchen, bei den Redebeiträgen das in der Argumentation zu trennen. Weil wir haben einen Antrag geschrieben, der darauf basiert, dass wir überhaupt darüber beschließen können, dass wir überhaupt als Stadtverordnetenversammlung solche Sachen, wie das ein Aufsichtsrat, in dem Stadtverordnete sitzen, einfach quasi beendet wird und wir keine Kontrollmöglichkeit mehr haben über die DSE. Und der zweite Teil ist, ob die DSE einen Aufsichtsrat haben soll. Also das ist ja zwei getrennte Debatten. Die eine Debatte, sollen wir sowas als Stadtverordnetenversammlung, als Parlament überhaupt einsehen können, überhaupt darüber beschließen können? Und die zweite Frage ist, ist es sinnvoll, dass die DSE einen Aufsichtsrat hat? Diese Fragen muss man trennen. So, nun zur ersten Frage. Ist es sinnvoll für ein Parlament, was selbst in einem Aufsichtsrat auch sitzt, wo Stadtverordnete sitzen, darüber wenigstens in Kenntnis gesetzt werden, beziehungsweise zu beschließen, ob sie wollen, dass es diesen Aufsichtsrat gibt oder nicht gibt? Und ich finde, das ist fundamental wichtig, weil man muss sich jetzt ja mal überlegen, das hätten wir alle gar nicht mitbekommen. Und es ist unsere Aufgabe als Parlament, den Magistrat zu kontrollieren und zu beaufsichtigen. Wir wären dort einer Kontrollmöglichkeit beraubt und hätten das nicht mitbekommen, weil im Magistrat die Mehrheitsverhältnisse ja seit dem Viererbündnis auch ein bisschen anders sind als jetzt. Und dann frage ich mich auch, das ist eigentlich, war für mich ein No-Brainer. Ich dachte, das muss doch im Interesse von jedem Parlamentarier sein, seine Kontrollrechte, warum er hier sitzt, auszuüben, darüber zu beschließen und zu diskutieren. Deswegen sitzen wir doch hier. Das ist doch unser ureigenes Interesse. Und nicht zu sagen, davon will ich gar nichts wissen, davon will ich nicht mal was mitbekommen. Ja? Deswegen ist für mich diese Frage so essentiell. Wollt ihr wirklich die Menschen, die sich jetzt, oder die Fraktionen, die sich dagegen entscheiden, nicht mal darüber beschließen, nicht mal darüber diskutieren, aber ein Aufsichtsgremium, in dem wir als Stadtverordnete sitzen und den Magistrat überwachen, einfach eingestellt wird? Das finde ich wirklich mutig als Parlament. Das heißt ja eigentlich, ich will mir keine Arbeit machen, ich lege die Füße hoch. Und dafür sind wir als Parlament nicht gewählt. Da wir ja erst darüber eigentlich beschließen können, wenn wir unseren Antrag annehmen, ob wir die DSE-Aufsichtsrat jetzt ablehnen oder also ob wir den einstellen oder beibehalten, will ich darüber jetzt eigentlich keine Argumente verschwenden, weil das können wir eigentlich erst diskutieren, wenn wir unseren Antrag annehmen und auch für die Zukunft diskutieren. Und in unserem Antrag ist deshalb in Punkt 3 auch geregelt, wir wollen ja diese Streitigkeit mit dem Magistrat auch nicht haben. Ich glaube, vielleicht war es auch nicht mal Absicht, also wahrscheinlich keine Absicht, dass wir jetzt hier diese Diskussion haben. Deswegen möchten wir im Beteiligungskodex festlegen, dass wir in Zukunft als Stadtverordnetenversammlung, wenn es um solche schwerwiegenden Dinge geht, wie das ein Aufsichtsgremium, in dem Stadtverordnete sitzen, einfach eingestellt werden, dass wir darüber beschließen und diskutieren, weil es gibt ja auch Alternativen zum Einstellen. Es gibt gute Gründe, warum man den Aufsichtsrat der DSE einstellen sollte. Verstehe ich. Kosteneinsparung, war dysfunktional. Wir haben vielleicht auch schon Möglichkeiten, als Stadtverordnetenversammlung irgendwie über den Magistrat die DSE zu kontrollieren. Alles ein Argument, aber wir müssen das doch diskutieren können als Stadt. Das ist doch wichtig. Und dann könnten wir ja auch sagen, wir wollen den Aufsichtsrat vielleicht in einer anderen Form weiterentwickeln. Wir wollen, dass er anders besetzt ist, dass er öfters tagt. Wir wollen vielleicht auch Kosten sparen und deswegen die Vergütung der Aufsichtsratmitglieder einstellen. Alles valide Punkte, die können wir aber nur diskutieren, wenn wir heute unseren Antrag hier annehmen und uns als Parlament stärken, für die Zukunft auch. Deswegen bitte ich Sie, stimmen Sie dem Antrag zu, machen Sie sich als Parlament hier keinen Schlangenfuß. Sie sind gewählt von den Bürgerinnen und Bürgern der Stadt Darmstadt, um ihrer Kontrolle des Magistrats auch nachzukommen und auch Bürgerinteressen sich dafür einzusetzen. Deswegen stimmen Sie bitte zu.
0: Das war die Meinung von Frederik Jobst von Volt. Jetzt hören wir Sebastian Schmidt von UF Basel.
3: Du hast ja schon selber gesagt, das Thema hat zwei Ebenen. Wir haben auf der einen Seite die Hoheitsrechte der STAFO und wir haben auf der anderen Seite die Sinnhaftigkeit des Aufsichtsrats bei der DSE. Prinzipiell hat die Stadt bei Beteiligung die Zuständigkeit in die Hände der STAFO gelegt. Das heißt, Paragraph 51 regelt die ausschließliche Zuständigkeit der STAFO und da können wir auch nichts delegieren. Da steht unter Punkt 11 die Einrichtung, Erweiterung, Übernahme und Veräußerung von öffentlichen Einrichtungen und wirtschaftlichen Unternehmen sowie die Beteiligung an diesen. Und in dem Sinne ist eine Satzungsänderung, wo man einen Aufsichtsrat vorsieht, ändert, benennt, erstmal per se keine hoheitliche Aufgabe von uns als Stadtverordnete. Deswegen wählt ja auch zum Beispiel der Magistrat unter anderem die Aufsichtsräte und nicht die Stadt, also die Stadtverordnetenversammlung. Genau, das heißt, die Änderung der Satzung, dass die Stadt als, dass im Rahmen als Gesellschafter eben der Magistrat für sich entscheidet und macht es per se erstmal rechtlich zulässig. Das Rechtsamt hat das auch im Ausschuss so bestätigt, dass sie das auch so sehen und hat auch klar gesagt, dass wir das an uns reißen können, aber eben nicht müssen. In dem Sinne lehnen wir dann auch eben in diesem Fall euren Antrag ab, weil wir es in diesem Fall nicht für essentiell sehen, weil wir jetzt eben zum Punkt 2 der Sinnhaftigkeit des Aufsichtsrats bei der DSE kommen. Prinzipiell ist ein Aufsichtsrat in einer kommunalen, in einem Unternehmen, der Kommune gehört, nicht dafür da, dass Stadtverordnete versorgt werden, sondern dass dort eben der Aufsichtsrat seiner Beratungs- und Kontrollfunktion für die Geschäftsführung nachkommt. Das bedeutet, wir haben dort auch eine ganz klare Abgrenzung zum operativen Geschäft. Das heißt, die einzelnen Projekte, die DSE steuern, sind gar nicht in dem Sinne in der Kontrollfunktion des Aufsichtsrats zu sehen, sondern die Summe der Projekte. Und damit ist im Grunde eigentlich die Aufsichtsfunktion des Aufsichtsrats dort sehr gering, weil die DSE macht Projektentwicklung und Steuerung. Die hat in dem Sinne kein strategisches Geschäft, was sie irgendwie entwickelt oder verändern könnte. Sie hat auch kein großes wirtschaftliches Risiko, weil sie ja ausschließlich für die Stadt Darmstadt arbeitet. Das heißt, sie kriegt im Grunde von der Stadt Darmstadt uns die Aufträge. Also warum sollte die Stadt Darmstadt das nicht bezahlen? Also in dem Sinne haben wir dort auch kein wirtschaftliches Risiko, was wir beobachten müssen. Von daher kommen wir zu dem Schluss, dass es den Aufsichtsrat der DSE nicht braucht. Der hat zweimal im Jahr getagt. Das heißt, dort ist auch gar keine Kontrolle möglich für die einzelnen Projekte. Und in dem Sinne finde ich das schön, dass wir darüber jetzt reden, weil es eigentlich ein Anlass ist, wie kriegen wir es denn eigentlich hin, die DSE und IDA eigentlich näher an uns Stadtverordnete zu binden. Und da wäre es doch ganz gleich, ich bin gleich fertig mit meiner Rede, dann können wir das am Ende machen. Und wie wir diese Einbindung von der DSE und IDA, die im Grunde unsere Projekte, die wir entscheiden, die wir ihnen als Auftrag übergeben, wie wir dann guten Überblick behalten, das funktioniert wahrscheinlich in Ausschusssitzungen viel besser, weil wir da 9 bis 10 Mal im Jahr tagen und nicht 2 Mal wie der Aufsichtsrat. Deswegen sind wir damit auch fein, dass der Aufsichtsrat abgeschafft wird und wir das zur Kenntnis kriegen und im Rahmen der Kenntnisnahme ja jetzt auch darüber reden. Jetzt darfst du gerne deine Frage stellen.
4: Mit der Argumentation würden Sie dann IDA oder würdest du auch IDA einstellen, die Betriebskommission, weil die ja auch quasi nur für uns ausführend tätig ist? Und den
3: das ist ein Eigenbetrieb, da sind wir auf einer eigenen, anderen rechtlichen Lage und auch bei einer AG sind wir in einem anderen rechtlichen Rahmen.
4: Zweiter Teil der Frage, du hattest gesagt, du findest es schön, dass man heute darüber diskutieren kann und du hast gesagt, du findest bei dem konkreten Aufsichtsrat, würdest du es ablehnen, aber dass du darüber diskutieren kannst, ist überhaupt Ergebnis von diesem Antrag und wenn der Antrag nicht angenommen wird, werden wir in Zukunft auch nicht mehr wieder darüber diskutieren, wenn Aufsichtsräte eingestellt werden.
3: Wenn wir das als Kenntnisnahme bekommen, müssen wir darüber auch nicht zwangsweise abstimmen und können trotzdem darüber diskutieren, so wie jetzt.
5: Publizistische Ergänzung an.
0: So kenne ich eigentlich Ufbase nicht, also dann bin ich etwas überrascht.
5: Publizistische Ergänzung aus.
0: Jetzt hören wir den Oberbürgermeister Hanno Benz von der SPD und er teilt ordentlich aus.
6: Lieber Sebastian Schmidt, vielen Dank für die Klarstellungen an vielen Stellen. Es ist in der Tat so, dass ein Aufsichtsrat ein Kontroll- und Beratungsorgan ist, aber ausdrücklich kein operativer Entscheidungsträger. Insofern ist es in der Tat viel zielführender künftig, was ja in der Vergangenheit ohnehin auch schon ständig gemacht worden ist, die verschiedenen Projekte, die die DSE für die Stadt betreut, in den Ausschüssen kontinuierlich vorzustellen, die Projektstände darzustellen und darüber zu diskutieren. Die DSE ist in so vielen unterschiedlichen Bereichen tätig, Schulbau, Rheinstraßenbrücke, Mühltalbad, Sanierung der Ausstellungshallen Mathildenhöhe, um nur einige zu nennen, wo so viele unterschiedliche Bereiche berührt sind, auch so viele unterschiedliche Dezernate, dass die gar nicht in einem Aufsichtsrat diskutiert und abgebildet werden können, sondern viel zielführender in den Ausschüssen das Inhaltliche diskutiert werden kann. Und der Aufsichtsrat der DSE war ohnehin nur ein fakultatives Gremium. Es gab überhaupt nie eine Verpflichtung, einen Aufsichtsrat einzurichten. Und wenn man sich dann anschaut, wie der Aufsichtsrat zusammengesetzt ist, was die Satzung der DSE für die zur Zusammensetzung des Aufsichtsrats vorgeschrieben hat und wie die alte Koalition, die ja auch aus Grünen und Volt bestanden hat, diesen Aufsichtsrat dann zusammengesetzt hat, dann finde ich es gut, Herr Jobst, dass Sie an den Beteiligungskodex erinnern. Dann würde ich aber auch darum bitten, dass Sie das nicht nur dann als Argument nutzen, wenn es Ihnen in den Kram passt, sondern auch dann anwenden, wenn Sie andere Vorstellungen haben. Im Aufsichtsrat der DSE war beispielsweise die Ehefrau des früheren Oberbürgermeisters Daniela Wagner gewählt, die kein Mandat in der Stadtverordnetenversammlung und auch kein Mandat im Magistrat hatte und trotzdem von Ihnen satzungswidrig in den Aufsichtsrat gewählt worden ist und insofern in der letzten Wahlperiode im Aufsichtsrat der DSE Beschlüsse gefasst worden sind, wo ein Mitglied des Aufsichtsrats satzungswidrig in diesem Gremium gesessen hat. Auch das muss man an der Stelle, wenn wir den Beteiligungskodex anwenden, bemerken. Zweiter Punkt zum Beteiligungskodex. Bevor wir über die Frage diskutieren, den Beteiligungskodex der Stadt auszuweiten, will ich an Sie alle hier in der Stadtverordnetenversammlung appellieren, den von Ihnen selbst beschlossenen Beteiligungskodex auch dann ernst zu nehmen, wenn Sie irgendwann mal als Mandatsträger in einem Aufsichtsrat aus der Stadtverordnetenversammlung ausscheiden und dann das tun, was Sie tun sollten, nämlich Ihr Mandat in den Aufsichtsgremien niederzulegen. Ein einziger ehemaliger Stadtverordneter hat sich an den Beteiligungskodex der Stadt Darmstadt gehalten und hat nach der Beendigung seines Mandats das Aufsichtsratsmandat in einer städtischen Gesellschaft niedergelegt. Alle anderen, ob Grüne, Volt, SPD, CDU oder welche Fraktion auch immer, haben bis heute ihre Mandate behalten. Trotz der mehrfachen Aufforderung durch den Beteiligungsdezernenten, diese Mandate niederzulegen. Also bitte, bleiben Sie wahrhaftig. Wenden Sie den Beteiligungskodex, den Sie selber hier beschlossen haben, erstmal an, bevor Sie ihn ausweiten wollen. Und die Frage, warum wir den Aufsichtsrat der DSE abschaffen, hat nicht nur was mit der Besetzung des Aufsichtsrats zu tun, sondern schlichtweg auch mit einer praktischen Frage, nämlich, dass es auch eine kleine Einsparung im Haushalt ist. Ich muss Ihnen ehrlich sagen, ich war überrascht, als ich auf einmal auf meinem Konto Überweisungen gefunden habe von einer Gesellschaft, die ausschließlich für die Stadt Darmstadt arbeitet und ausschließlich Projekte der Stadt Darmstadt macht, dass es hier eine Vergütung im Aufsichtsrat gibt. Das finde ich, ist auch überhaupt nicht notwendig und vor dem Hintergrund der Haushaltslage ist das auch nicht zielführend, hier weiter was zu bezahlen. Und es war Volt und es waren die Grünen, die den Vorschlag des Oberbürgermeisters bei den Haushaltsberatungen zum Haushalt 25 und 26 abgelehnt haben, diese Einsparungen vorzunehmen und wenigstens die Vergütungen in der DSE nicht mehr zu zahlen. Insofern sparen wir jetzt auch über die Abschaffung des Aufsichtsrats 13.000 Euro im Jahr und bei der derzeitigen Haushaltslage gilt das Sprichwort Kleinvieh macht auch Mist. Auch das müssten Sie zur Kenntnis nehmen. Und Herr Jobst, letzter Punkt, das ist ja nicht meine Sache, die Stadtverordnetenversammlung in ihren Rechten zu belehren. Das ist Sache der Stadtverordneten. Aber einen Hinweis will ich Ihnen schon auch noch geben, weil Ihnen diesen Hinweis auch der Leiter des Rechtsamts der Stadt Darmstadt gegeben hat. Es ist der Stadtverordnetenversammlung vollkommen unbenommen und in der Entscheidungsbefugnis der Stadtverordnetenversammlung auch über eine Kenntnisnahme abzustimmen. Sie müssen hier nicht einen Antrag stellen und den Untergang der Demokratie beschwören, weil Sie über Vorlagen nicht abstimmen können. Sie können ganz einfach den Antrag stellen, über diese Kenntnisnahme abzustimmen. Das ist Ihr Recht als Stadtverordneter. Und deswegen würde ich Sie bitten, auch hier bei der Wahrheit zu bleiben. Und der letzte Punkt, der in dieser Stelle ebenfalls noch eine Rolle spielt, Sie haben ja nicht nur das RP befragt, sondern Sie haben auch eine kleine Anfrage gestellt, die Ihnen auch ausführlichst beantwortet worden ist, mit all den inhaltlichen und rechtlichen Implikationen, die genannt worden sind. Und trotzdem sind Sie nicht bereit, aus ganz unterschiedlichen Bereichen juristische Expertise zu akzeptieren. Vielleicht liegt das in der DNA eines Informatikstudenten, dass man das nicht akzeptiert. Vielen Dank.
0: Das war Hanno Benz, der Oberbürgermeister. Jetzt hören wir Baudezernent Georg Wandrei und der ist von der CDU.
7: Ich kann diese Diskussion überhaupt nicht verstehen und ich kenne den Aufsichtsrat der DSE ziemlich gut. Ich war da nämlich von Anfang an Mitglied, sowohl als Stadtverordneter und ich bin es auch später als Magistratsmitglied geblieben. Zunächst mal zu der formalen Frage, wer kann entscheiden? Der Magistrat besetzt die Aufsichtsräte. Ich denke, es macht für mich unabhängig von der juristischen Frage auch unter demokratischen Aspekten Sinn, dass das Gremium dann auch entscheiden kann, dass es ihn eben nicht mehr besetzen möchte, weil es ihn nicht braucht an der Stelle. Im Übrigen ist diese Politisierung dieser Gesellschaftsaufsichtsgremien eine ziemliche Darmstädter Spezialität. Das wird in anderen Städten nicht so, sag ich mal, überall so fein austariert und nach politischen Richtungen und gelebt, sondern da werden eher die Leitlinien in den Gremien beschlossen und die Aufsichtsgremien arbeiten dann entsprechend dieser politisch beschlossenen Leitlinien. Letztendlich werden aber auch hier bei uns ein sehr großer Anteil von den Dingen, die in den Gesellschaften umgesetzt werden, auch politisch hier beschlossen. Alles, was den ÖPNV angeht, wird hier politisch beschlossen. Alles, was die DSE macht, sind städtische Projekte. Und deswegen habe ich als Oberbürgermeister Benz mich darüber informiert, dass wir den Aufsichtsrat neu bestücken müssen, weil ein Großteil der Mitglieder eigentlich nicht mehr dort drin sein sollte, mit vorgeschlagen, dass wir ihn einfach abschaffen, weil wir ihn nicht brauchen. Weil anders als beispielsweise der Bauverein oder HEAG Mobile oder die Entega, die eben eigenwirtschaftlich tätig sind und Projekte für sich realisieren, um sie eigenwirtschaftlich zu betreiben, übernimmt die DSE ausschließlich Aufgaben, die ansonsten die Stadtverwaltung direkt ausführen würde und betreibt die hinterher auch nicht eigenwirtschaftlich. Sie fungiert für uns als Planer, als Projektsteuerer oder im extremsten Fall als Bauherrnvertreter. Aber wir sind trotzdem selber der Bauherr und übernehmen dann hinterher das Produkt, was dort geplant und umgesetzt wird. Es spricht dementsprechend überhaupt nichts dagegen und es wird auch rege von Ihnen hier wahrgenommen, zu den einzelnen Projekten, die dort bearbeitet werden, Anfragen zu stellen oder Fragen zu stellen. Ich beantworte die auch alle. Also ich bin der größte Auftraggeber in Anführungszeichen mit den beiden Projekten Berufsfeuerwehr und Rheinstraßenbrücke. Also wir alle sind die Auftraggeber, aber ich habe das größte Volumen dort drin. Es werden zahlreiche Anfragen immer wieder dazu gestellt, sowohl von der Presse, aber auch von den Stadtverordneten. Und die werden alle bearbeitet. Es steht zu jedem Zeitpunkt zu, die Themen im Ausschuss nachzufragen, zu bitten, einzelne Themen im Ausschuss besonders zu besprechen oder Anfragen dazu zu schreiben. Ich habe aktuell eine Anfrage zur Rheinstraßenbrücke von UFBASE vorliegen und von vielen anderen Fraktionen in den letzten Jahren immer wieder auch Anfragen dazu beantwortet. Es gibt auch überhaupt keine Möglichkeit, dort die Auskünfte zu verweigern, weil es sind unsere städtischen Projekte. Der Aufsichtsrat hat in keiner Weise irgendwie Projekte gesteuert. Das kann der überhaupt nicht. Wir haben sogar schon, weil das für die anwesenden hauptamtlichen Magistratsmitglieder etwas erschöpfend war, weil wir die Projekte ja an vielen Stellen schon vorbesprechen, haben wir schon eine Vorbesprechung zur Aufsichtsratssitzung für die Nicht-Magistratsmitglieder eingeführt, wo die dann Projektfragen stellen konnten und danach kamen wir dann dazu und dann haben wir die Formalien, für die der Aufsichtsrat eigentlich zuständig ist, in 5 Minuten erledigt. Also dieses Gremium kann man sich, wenn das so abläuft, an der Stelle sparen, weil die Projekte, die werden hier politisch beschlossen und auch besprochen und das Fragerecht der Stadtverordneten ist in keinster Weise beschnitten und die administrativen Fragen, die von der Gesellschaft bearbeitet werden müssen, dafür braucht es uns an der Stelle nicht und dementsprechend der Aufsichtsrat spart nicht nur Geld, sondern auch Zeit und er hat ehrlicherweise einfach keine Rolle gehabt und dementsprechend kann man den ohne Probleme darauf verzichten und niemand von uns verliert was dadurch.
0: Meint Paul-Georg Wandrei von der CDU, der ist Baudezernent. Jetzt hören wir Andreas Ewald von den Grünen.
8: Zunächst, es wurde jetzt von einigen Vorrednerinnen ziemlich vieles gesagt, was ich auch teile. Ich kann mich auch sehr anschließen, was Herr Wandrei gesagt hatte, dass die Politisierung der Aufsichtsräte sicherlich kein Trend ist, dem wir hier nachgehen sollten. Also dort sollte eine fachliche Kontrolle stattfinden. Und natürlich auch, wir haben die Diskussion ja hier auch regelmäßig aus verschiedensten Fraktionen heraus, wenn wir Aufgaben, die innerhalb der Stadt lagen, ausgliedern in andere Gesellschaften wie eine GmbH oder eine Aktiengesellschaft, wie denn auch unser Kontrollrecht da weiter ausgeübt wurde. Das geht natürlich einerseits dann auf den Magistrat erstmal über, aber es sollte ja auch dann dort noch eine breite Kontrolle stattfinden. Und genau aus dem Grund denke ich, dass doch zumindest mal die Entscheidung darüber, ob ein Aufsichtsrat abgeschafft wird oder vielleicht auch irgendwo eingesetzt wird, auch hier diskutiert wird und das nicht einfach eben im Magistrat passiert. Sicherlich können wir auch einfach darüber sprechen, ob und in welcher Form, in welchen Aufsichtsräten welche Vergütungen gezahlt werden. Ich hatte gerade gehört, bei der Zentralstation gibt es ja gar keine Vergütung. Also das kann man ja auch sich einfach nochmal im Tableau anschauen für alle Gesellschaften, die wir haben. Und dann gehört aber zur Wahrheit natürlich auch noch dazu, diese Kenntnisnahme, über die wir jetzt hier heute sprechen können, die existiert ja auch nur, weil das Regierungspräsidium auf unsere Nachfrage bzw. die Nachfrage von Herrn Jobst hin dem Magistrat angeraten hat, wenigstens eine Kenntnisnahme hier in den Geschäftsgang reinzugeben. Das heißt, andernfalls hätten wir eben hier gar nichts vorliegen gehabt. Deswegen ist der Antrag jetzt auch nicht unnötig. Und genau, ich bitte darum, dem Antrag zuzustimmen und wir werden dann gleich noch schauen, ob wir auch bei der Vorlage beantragen, das von einer Kenntnisnahme in eine Abstimmung umzuwandeln. Vielen Dank.
0: Nachdem Andreas Ewald von den Grünen geredet hat, wurde dann auch abgestimmt und die hören wir uns jetzt an.
9: Wer spricht sich dafür aus, dass die Kenntnisnahme umgewandelt wird in eine Entscheidungsvorlage? Das ist die Frage, über die wir erstmal abstimmen müssen. Das ist Bündnis 90 Die Grünen und dann habe ich hier Volt wahrgenommen, die Linke und Tierschutzpartei und zwei Stimmen von der Fraktion Kader und Herr Petri. So, wer spricht sich dagegen aus? Ist das erfasst? Okay. Wer spricht sich dagegen aus? Bei Gegenstimmen von der Fraktion Aufpasse, SPD, CDU, AfD und FDP und zwei Stimmen von Kader.
10: Und SPD eine
9: Stimme. Und Enthaltung, wer spricht? Okay, und eine Enthaltung von der SPD-Fraktion. Ist das Ergebnis erfasst? Was haben wir für ein Ergebnis? Also ist angenommen. Mit dem für Sie ersichtlich, also ich kann es ja auch hier sehen, stimmt, okay. Okay, also wir haben 33 Zustimmung und 30 Ablehnung und da müsste aber noch eine Enthaltung sein, ne? Okay, bei der SPD sind es nicht alle, genau. Jetzt haben wir das endgültige Ergebnis. Vielen Dank dafür. Dann haben wir entschieden, dass aus der Kenntnisnahme jetzt, dass wir darüber entscheiden. Dann man muss jetzt mal überlegen, welche Reihenfolge wir jetzt hier abstimmen. Wir stimmen erstmal über den Antrag ab. Ja? Wer dem Antrag, ich hatte vorhin vergessen, das auch zu sagen, von der Fraktion Die Linke und Tierschutzpartei Volt und die Grünen zustimmen möchte, bitte ich um das Handzeichen. Das ist, ich mache mal langsam, das ist Die Linke und Tierschutzpartei, Bündnis 90 Die Grünen, Volt und zwei Stimmen von Kader-Fraktion. Wer spricht sich dagegen aus? Bei Gegenstimmen von der Fraktion Aufpasse, SPD, CDU und AfD und zwei Stimmen von Kader gibt es Enthaltungen bei Enthaltung von Herrn Petri. So, jetzt haben wir, glaube ich, das Ergebnis. Wir überprüfen das jetzt nochmal. Und es gibt auch keine Meldung von Ihnen, dass wir das Ergebnis falsch erfasst haben. Dann haben wir ein Ergebnis. Also wurde angenommen mit 32 Stimmen und 31 Ablehnung und eine Enthaltung. So, schon ein bisschen seltsam die Welt, aber gut, okay. So, und dann habe ich, dann, der Antrag ist damit angenommen. Okay, also, vielleicht war das nochmal wichtig. Wir stimmen jetzt über die Vorlage 174 ab, aus der ursprünglich, das war ja ursprünglich eine Kenntnisnahme, und jetzt wollen wir darüber abstimmen. Wer der Vorlage zustimmen möchte, bitte ich um das Handzeichen. Und weiß ich nicht, kann ich jetzt nicht beantworten. Wir haben hier Zustimmung von Ufpasse. Ich mache mal jetzt langsam, damit auch die Kollegin das eintippen kann, der Fraktion SPD. Dann haben wir Zustimmung von der Fraktion CDU und der Fraktion AfD und von der FDP und dreimal Kader. So, sind alle Stimmen erfasst, ja. Dann, also wer spricht sich dagegen aus? Bei Gegenstimmen von Bündnis 90 Die Grünen, bei also Linke und Tierschutzpartei, dann habe ich die Fraktion Volt und eine Stimme von Kader. So, gibt es Enthaltung? Bei Enthaltung von Herrn Petri. Dann ist die Vorlage, haben wir das Ergebnis erfasst? Ja, dann ist die Vorlage angenommen. So, 32 Zustimmung, 31 Ablehnung.
0: Ja, dann ist dann die Wahlen von den verschiedenen Sportausschüssen und was auch immer, dann 6 Wahlen sind gestartet worden und das hat dann so viel Zeit gekostet, dass die Stadtverordnetenversammlung rum war. Jetzt spiele ich erstmal eine Musik. Musik.

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Auf Wiederhören.

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0: So, da sind wir wieder beim Kulturkalender. Mein Name ist Antonia und wir haben heute einen Gast dabei, den Paul. Paul, möchtest du dich mal vorstellen? Wer bist du? Was machst du? Studierst du?
1: Ja, ich bin Paul Heigl und ich studiere Soziologie an der Technischen Universität hier in Darmstadt und ich mache digitale Kunst.
0: Seit wann machst du denn Kunst?
1: Also Kunst habe ich eigentlich schon immer gemacht, ich habe immer gerne gemalt, aber jetzt so, dass ich das auch versuche auszustellen, erst seit 2024. Ich habe irgendwann angefangen, an meinem Tablet ein bisschen Skizzen vorzuzeichnen und dann habe ich mir überlegt, daraus ein bisschen mehr zu machen. Habe das auf den Computer gezogen, koloriert und gestaltet, sodass da digitale Bilder draus entstanden sind und die stelle ich jetzt mittlerweile auch aus.
0: Was kann digitale Kunst denn ausdrücken, was jetzt mit klassischen Materialien wie Leinwand oder Ölfarben nicht möglich ist in der Kunst?
1: Interessanterweise beschreibe ich digitale Kunst meistens so, dass ich sage, ich male eigentlich, wie man auch traditionell malen würde, nur dass ich einen digitalen Canvas, also eine digitale Leinwand habe. Im Endeffekt habe ich ähnliche Möglichkeiten, wie man auch bei der Leinwand hat, wenn ich ein Zeichenprogramm verwende, wie zum Beispiel GIMP. Da kann ich verschiedene Pinselarten auswählen und dann erstmal normal malen. Aber dann geht es natürlich auch ein bisschen darüber hinaus, weil dann kann ich auch Abschnitte markieren, so dass ich nicht über die Ränder male, das ist vielleicht ein bisschen unterstützend. Oder ich kann Abschnitte im Kreis drehen oder verzerren. Das sind natürlich Möglichkeiten, die in der Realität ein bisschen schwer umzusetzen sind. Und was ich auch sehr gerne mache, ist, dass wenn ich was gemalt habe, was mir nicht gefällt, dass ich dann Steuerung Z drücke und einen Schritt zurückgehe und das Ganze wieder löschen kann. Und das ist natürlich auch schwierig bei einer normalen Leinwand. Da müsste man das wahrscheinlich übermalen.
0: Was begeistert dich denn an dem Schaffen und Tun, was du da mit deiner digitalen Kunst machst? Also
1: was mich begeistert ist, dass das einfach ein freier Ausdruck für mich ist. Manchmal setze ich mich einfach dran, mache mir Musik an und male vor mich hin und kann einfach das, was ich gerade in dem Moment fühle, ausdrücken.
0: Was willst du denn erreichen oder ausdrücken mit deiner Kunst? Du hast gerade gesagt, dass du einfach das umsetzt, was du gerade fühlst. Mhm. Gibt es irgendwelche Alltagsdinge, die dich dann vielleicht irgendwie auch prägen in deiner Kunst?
1: Ja, also ich habe jetzt mittlerweile auch angefangen, Darmstädter Gebäude zum Beispiel zu malen. Und dann ist es ja im Endeffekt so, dass ich erstmal das, was ich in der Realität wahrnehme, übersetze in die digitale Welt und es dann wieder raushole, indem ich es auf Leinwand drucke und ausstelle. Und dann transformiert sich das Objekt, was ich in der Realität wahrgenommen habe, auf digitale Art und Weise, erhält diese digitale Ästhetik, von der ich vorhin gesprochen habe, und wird dann wieder ausgestellt in der Realität. Das heißt, ich bewege mich so zwischen diesen zwei Welten, dieser digitalen und dieser physischen, realen Wirklichkeit. Und genau da möchte ich auch mit meiner digitalen Kunst stehen. Ich möchte dafür sorgen, dass diese Grenze ein bisschen verschwimmt, dass sie sich öffnet und dass digitale Kunst auch in der physischen Wirklichkeit anerkannt wird, vor allem auch in der traditionellen Kunstszene. Weil das ist im Endeffekt so, dass da noch viel Pionierarbeit notwendig ist. Es ist ja durchaus so, dass viele Menschen vielleicht noch gar nicht mit digitaler Kunst in Berührung gekommen sind, vor allem wenn sie nicht sehr technikaffin sind oder einfach nicht in der digitalen Welt unterwegs. Und da möchte ich gerne dafür sorgen, dass diese Menschen auch einen Zugang kriegen zu dieser digitalen Kunst und dass sie einfach breitere Aufmerksamkeit bekommt.
0: Ja, da kommen wir direkt auch schon zu deiner Ausstellung. Du hast gesagt, seit 2024 präsentierst du der Öffentlichkeit deine Kunst. Mhm. Man hat jetzt in der Mensa in der TU, wo du auch studierst, deine Kunstwerke ausgestellt. Das sind bis zu 80 digitale Werke, darunter auch Pflanzen, Tiere, auch gruselige Figuren, abstrakte Formen. Was erkennt man denn da alles so ungefähr? Also damit man schon mal so einen Vorgeschmack bekommt, wenn man sich da vielleicht irgendwie mal umschauen möchte.
1: Also es gibt auf jeden Fall Abstraktes. Das sind die Bilder, die dabei rauskommen, wenn ich mich einfach hinsetze und anfange zu malen. Ich mache mir Musik an, male einfach drauf los und dann entstehen Stimmungsbilder, die sind sehr weiträumig interpretierbar. Jeder erkennt was anderes drauf und das gefällt mir auch besonders an den Bildern. Dann gibt es auch Darmstädter Gebäude, wie ich vorhin schon gesagt hatte, die ich dann digital inszeniert habe und irgendwie verzerrt oder irgendwie einfach mit digitalen Methoden ausgestaltet habe. Die kann man da auch finden. Die gibt's im Bistro.
0: Da kommen wir auch eher jetzt zu der nächsten Frage. Was war denn der Anreiz, dass du da so eine wilde Mischung in die Ausstellung gemacht hast?
1: Also mir ist es besonders wichtig, dass jeder und jede irgendwas findet, was sie oder ihn begeistert. Und da ist es gut, wenn einfach von allem was dabei ist. Und es ist ja auch so, dass ich ja, wie gesagt, erst seit so 2024 angefangen habe, das so richtig anzugehen und viel zu malen. Und das ist natürlich dann auch der Zeitraum ein bisschen begrenzt, den ich hatte, um Bilder zu produzieren. Also es ist halt alles, was ich bis jetzt gemalt habe im Endeffekt. Yeah. Was ich für ausstellungswürdig gehalten habe. Ich habe auch Sachen, die verwerfe ich oder so. Mm. Aber im Endeffekt ist das alles, was ich gerade bisher gemalt habe.
0: Ja. Gut. Hast du irgendwelche Favoriten oder würdest du sagen, dass es ein Stück dabei gab, dass, ich meine, die Ausstellung ist ja jetzt seit Mai sichtbar für die Öffentlichkeit, wo du sagst, oh nee, das gefällt mir nicht mehr oder du bereust es vielleicht sogar irgendwie ausgestellt zu haben?
1: Bereuen tue ich nicht. Ich habe eine Zeit lang auch im Haus Waldeck in Griesheim ausgestellt, das ist ein Seniorenzentrum, und da habe ich auch ein Bild verkauft an eine Bewohnerin. Das heißt, die Werke, die ich damals gemalt habe, scheinen den Leuten auch immer noch zu gefallen. Das heißt, ich bereue es nicht. Aber ich habe natürlich, es verändert sich. Also der Stil ändert sich, die Technik verbessert sich, hoffe ich. Also ich habe ja zum Beispiel jetzt kürzlich diese ganzen Darmstädter Gebäude gemalt. Und da habe ich viel gelernt, finde ich, auch was Schattierung angeht oder so. Und das war halt in den früheren Bildern noch nicht so. Oder vor allem, ich hatte damals am Remarkable gemalt und das dann auf den PC gezogen. Und jetzt habe ich ein Grafiktablet mittlerweile und mal direkt am PC. Und in diesem Datenübergang von Remarkable auf PC ist halt die Qualität verloren gegangen, ein Stück weit. Das heißt, die anfänglichen Bilder sind nicht so qualitativ hochwertig wie die, die ich jetzt male. Also, ich bin schon zufrieden mit dem Weg und in die Richtung, in die sich entwickelt.
0: Gibt es ein Werk in der Ausstellung, wo du sagst, okay, das hat eine ganz persönliche Geschichte, dass du da nochmal irgendwie besonders viel Herzblut reingesteckt hast oder da Aspekte in deinem Leben drinstecken, die dir viel bedeutet haben?
1: Tatsächlich gibt es den Papagei, der hängt in der Mensa gerade, in der Stadtmitte. Und den habe ich, wenn ich Sachen ausdrucke, limitiere ich die Anzahl der Drucke. Und dieser Papagei ist auf 1 limitiert, weil ich den meiner Frau geschenkt hatte. Das war eins meiner ersten Bilder, was ich dann auch ausgedruckt habe. Und der wird auch nicht reproduziert. Und der bedeutet dementsprechend auch sehr viel.
0: Hat es eine Bedeutung, der Papagei? Ist ein tieferer Sinn?
1: Der kam einfach frei aus meinen Gefühlen und war eins der ersten Bilder, das ich gemalt habe. Ja.
0: Gut, jetzt kommen wir ein bisschen mehr zur Ausstellung, die jetzt tatsächlich, also mitunter hast du ja die Ausstellung in der Mensa und dann hast du aber auch noch eine Ausstellung in der Kipp Art Galerie. Mhm. Das ist ein Schaufenster, da kann man da mal vorbeigucken und ja schauen. Wie kamst du auf die Zusammenarbeit eigentlich mit Mandy Sue Schmidtnägel? Also das ist ja eine Ausstellung, die heißt nochmal, jetzt für unsere Zuhörerinnen, Pop Art meets Digital Art, und das sind ja schon zwei sehr krass verschiedene Welten. Mhm. Es geht jetzt aber in erster Linie um die andere Künstlerin, das ist die Mandy, die kümmert sich um die Pop-Art. Du bist ja der Pro für die Digital-Art. Ja, wie kam es dazu?
1: Ja, also Mandy hatte sich bei der Kipp Künstlergemeinschaft gemeldet und wollte ihre Kunst als Gastkünstlerin ausstellen. Ich habe ihre Bilder gesehen und war sofort begeistert, weil ich einfach dieses knallige und farbenfrohe wahrgenommen habe, was ich in meiner Kunst auch versuche auszudrücken. Für mich sind Pop-Art und digitale Kunst zwei sehr moderne und zeitgenössische Kunstformen, die auch beide noch um Anerkennung kämpfen in meinen Augen, vor allem im Bereich der traditionellen Galerien. Aber umso schöner, dass sie auch ihren Platz finden, vor allem in solchen neuen Formen, neuen Galerieformen wie so einer Schaufenstergalerie. Und wir wollten das verbinden. Diese zwei Formen können zusammenstehen in unseren Augen und zusammen um Anerkennung kämpfen. Und das wollen wir mit dieser gemeinsamen Ausstellung ausdrücken.
0: Also der Gedanke dahinter ist auf jeden Fall mehr Anerkennung in der Kunstszene und auf jeden Fall, dass da die Unterschiede gar nicht mehr so groß sind, wie man vielleicht in allererster Linie. Gab es selbst in dem Prozess, wo ihr da gemeinsam die Ausstellung stehen habt lassen, irgendetwas, was dich total überrascht hat? Oder würdest du sagen, okay, es ist genauso gelaufen, wie du es dir von Anfang an vorgestellt hast, wie du das am Ende dann auch spätestens dann den Leuten präsentieren wolltest?
1: Eigentlich nicht.
0: Nein, okay, gut, alles gut. Das ist auch erlaubt zu sagen.
2: Okay.
0: Alles gut.
1: Aber verdammt. Also ich glaube, es ist nochmal anders, als wenn man jetzt in einer stationären Galerie was ausstellt, weil man da vielleicht auch mehr Dialog mit dem Publikum hat. Das könnte vielleicht überraschen, weil man die Meinung oder die Inspiration, die aus einem Gespräch mit dem Publikum entsteht, natürlich nicht immer vorherbestimmen kann. Und das ist natürlich bei einer Schaufenstergalerie nicht unbedingt gegeben. Also ich freue mich auch immer, wenn ich E-Mails bekomme oder irgendwelche Nachrichten von Leuten, die sich meine Kunst angeschaut haben und mir mal sagen, was sie davon halten. Das passiert relativ selten. Einfach weil das ist ja in der Fußgängerzone, man läuft vorbei, man schaut sich das an, freut sich vielleicht, weil da ein schönes Bild hängt. Und deshalb, man nimmt die Auseinandersetzung mit der Kunst, kriegt man als Künstler, Künstlerin dann nicht so mit an der Stelle. Ist vielleicht ein bisschen schade.
0: Ja, das stimmt, ja. Dann noch eine andere Sache, wie kann man sich die Zusammenarbeit bei der Kunst dann, also du hast ja gerade die Zusammenarbeit zwischen dir und Mandy beschrieben, aber wie kann man dann die Zusammenarbeit in der Kunst an sich irgendwie sich da vorstellen? Weil wie gesagt, das sind zwei sehr unterschiedliche Dinge. Wie habt ihr das dann kombiniert in der Ausstellung?
1: Also ich denke, dass das, was am Ende dieses Zusammenwirken ausmacht, am meisten beim Publikum selbst entsteht. Wenn man davor steht und man sieht, ja, das ist digital und das ist Pop-Art, man sieht vielleicht Parallelen, vielleicht sieht man Unterschiede, aber dieses Zusammenfügen, das passiert ja erst im Prozess des Anschauens. Also es hat weniger, war das jetzt eine Arbeitskooperation, dass wir gesagt haben, wir malen jetzt was und tauschen die Methoden aus oder ich mal was digital und dann wird es auch im Pop-Art-Sinn umgesetzt, sondern es geht mehr darum, dass wir zusammen ausstellen und dass dann das Publikum dieses Zusammenwirken mit erschafft im Endeffekt.
0: Jetzt nochmal so ein bisschen abschließend. Wir leben heute in einer Welt, in der wir täglich hunderte Bilder sehen, auch KI geschuldet. Hat Kunst dadurch an Wirkung verloren, deiner Meinung nach, oder ist sie gerade deshalb wichtiger geworden? Besonders im digitalen Sinne.
1: Ich glaube, dass Kunst vor allem freier geworden ist. Und das ist für mich eine schöne Sache. Es gibt viele Leute, oder ich habe einige Leute kennengelernt, die vielleicht ein bisschen kritisch auch auf diese Entwicklung schauen. Vor allem auf diese Masse der Kunst. Aber das ist vielleicht auch dem geschuldet, dass sie mit Kunst ihren Lebensunterhalt verdienen wollen. Das will ich ja nicht. Jedenfalls noch nicht. Aber das macht es natürlich noch mal ein bisschen schwieriger, weil man sieht dadurch ja, wenn man das so sieht, dann hat man ja dadurch mehr Wettbewerb. Und man fühlt sich vielleicht auch ein bisschen bedroht dadurch. Ich fühle mich in erster Linie bereichert dadurch. Und ich sehe natürlich auch für mich mehr Chancen, weil ich ja dann auch meine Kunst präsentieren darf. Und ich finde eigentlich, dass jede oder jeder dazu in der Lage ist, Kunst zu produzieren. Weil jeder oder jede ja eine andere Persönlichkeit hat und dass er auch Ausdruck finden darf und sollte. Und das ist ja dadurch auch gegeben. Vielleicht auch, wenn man nicht gerade die Möglichkeit hat, weil man nicht keine technische Kunstausbildung hatte. Ich bin ja auch Autodidakt, ich habe mir alles irgendwie selbst beigebracht, wie es halt so kam. Dass man dann vielleicht auch mit KI tolle Sachen produzieren kann, einfach weil die KI das halt kann. Weil man, dadurch findet man vielleicht einen Ausdruck, den man sonst nicht gefunden hätte. Trotzdem grenze ich meine Kunst natürlich immer sehr gerne von KI ab, weil für mich ist halt der Ausdruck auch sehr stark im Arbeitsprozess selbst. Und wenn die Leute denken, dass das KI gemacht hat, dann sehen die das nicht. Vielleicht noch ein anderer Punkt. Ich glaube auch, dass die Persönlichkeit hinter der Kunst immer wichtiger wird. Also selbst wenn wir mit Kunst überflutet werden, ist es ja trotzdem schön zu sehen, oder Künstlerinnen kennenzulernen und zu sehen, was haben die sich dabei gedacht, was fühlen die dabei. Das ist ja alles immer nochmal ein eigener Prozess und eine Einzigartigkeit, die das dann auch wieder besonders macht.
0: Du hast doch gerade gesagt, du willst damit nicht deinen Lebensunterhalt verdienen. Mhm. Da kommen wir nämlich zu meiner nächsten Frage. Wie sieht für dich deine Zukunft aus? Also wo siehst du dich da in 10 Jahren? Wird man in Zukunft auch nochmal öfter von dir hören?
1: Also meine Zukunft sehe ich im Endeffekt zweigleisig. Also ich studiere ja Soziologie, ich will auf jeden Fall in der Wissenschaft dann auch tätig sein, wenn das so klappt, wie ich mir das vorstelle. Und gleichzeitig aber auch künstlerisch mich weiterentwickeln und auch weitere Projekte machen. Und vielleicht verbindet sich das Ganze ja sogar zukünftig. Es gibt ja durchaus auch soziologische Theorien, die auf Ästhetik zu sprechen kommen oder Kultur- und Kunsttheorien. Und wer weiß, wo das noch hingeht. Aber ich sehe mich noch nicht gezwungen, mich zu entscheiden.
0: Das stimmt. Kannst du dir auch vorstellen, dann somit immer bei Digital Art zu bleiben oder dass du vielleicht auch was anderes machst?
1: Es wurde mir schon öfter ans Herz gelegt, was anderes auszuprobieren, aber also ich habe das Gefühl, ich kann mich digital gut ausdrücken und solange das funktioniert, solange ich Spaß habe und solange ich neue Sachen lernen kann, würde ich dabei bleiben.
0: Künstlerisch gesehen hast du auch gesagt, dass du damals schon angefangen hast zu zeichnen. Würdest du sagen, dass es sonst irgendwelche, ja, für dich in deiner Expression irgendwo noch künstlerisch andere Wege gibt in deiner Freizeit, außer die digitale Kunst?
1: Ja, also ich spiele Gitarre und singe dazu. Das mache ich aber hobbymäßig und mehr für mich selbst. Also da sehe ich mich jetzt nicht in der Rolle, dass ich da Auftritte mache oder so. Das mache ich nur mit der Kunst.
0: So, jetzt nochmal für unsere Zuhörerin Paul. Also wenn jemand die Ausstellung noch nicht kennt, kein einziges Werk jemals von dir gesehen hat, wie würdest du das beschreiben? Was kann die Person erwarten und womit würde sie auf jeden Fall nicht rechnen?
1: Was die Person auf jeden Fall erwartet, ist digitaler Ausdruck. Und ich hoffe, dass Begeisterung entsteht, aber das kann ich natürlich nicht abschätzen. Was mir wichtig ist, ist, dass ich nicht zu viel zu der Kunst sage, weil ich möchte nicht, dass die Interpretation vorweggenommen wird, dass die Leute zu viel im Kopf haben, bevor sie mit der Kunst in Kontakt kommen. Das lässt sich nur zum Teil vermeiden, weil viele Leute, die nicht viel mit der digitalen Welt zu tun hatten oder nicht in der digitalen Welt aufgewachsen sind, vielleicht Vorurteile mitbringen, wo ich dann hoffe, dass ich dadurch abbauen kann, dass ich ja eine Interaktion schaffe. Deshalb ist es mir auch so wichtig, im öffentlichen Raum auszustellen, damit die Kunst ein Publikum erreicht, was sie noch nicht erreicht hatte. Aber wie gesagt, je weniger ich dazu sage, glaube ich, desto besser und desto vorurteilsfreier kann man sich die Bilder anschauen und sie auf sich wirken lassen.
0: Gut. Wenn jemand jetzt nach unserem Gespräch neugierig geworden ist und die Ausstellung besucht, welchen Gedanken soll diese Person dann wieder nach Hause gehen? Du hast es jetzt gerade schon so ein bisschen angekratzt. Möchtest du das vielleicht noch mal ein bisschen weiter vertiefen?
1: Also ich wünsche mir, dass Besucherinnen ein Gefühl für neue Kunstformen bekommen und vielleicht auch die moderne Kultur kennenlernen oder auch kennenlernen wollen danach, vielleicht auch noch ein bisschen mehr sich anschauen wollen. Und hoffentlich kann ich mit den Ausstellungen Vorurteile abbauen. Dabei geht es natürlich um digitale Kunst und um Pop-Art, weil die beiden Kunstformen ja durchaus mit ähnlichen Vorurteilen zu kämpfen haben.
0: So, jetzt nochmal interessensmäßig. Wie bist du denn in die KIPP-Künstlergemeinschaft gekommen?
1: Ja, also es hat angefangen im April 2025. Also ich bin am Schaufenster vorbeigelaufen, auf dem Weg zur Uni tatsächlich, und habe gesehen, dass die KIPP-Künstlergemeinschaft da ausstellt. Dann habe ich mich mal getraut, Monika Schafus anzuschreiben. Das ist die künstlerische Leitung in der KIPP-Künstlergemeinschaft. Und habe dann auch Rückmeldung bekommen und wurde aufgenommen im Nachhinein. Ja, seitdem bin ich Mitglied in der Gemeinschaft und seitdem hat sich auch viel geändert. Also die KIPP-Künstlergemeinschaft hatte ja unter anderem mal einen Standort im Darmstädter Boulevard. Danach im Darmstädter Carré. Die mussten dann immer wieder geschlossen werden, weil es ja so war, dass sie Leerstand gefüllt hatten. Und sobald er dann kommerziell genutzt werden muss,

0: finden auf pheigel-art.de, das ist meine persönliche Webseite, oder auch auf der Webseite der KIPP-Künstlergemeinschaft auf kipp-art.de oder auch auf Instagram, wenn ihr Instagram habt, pheigel.art heiße ich da.
1: Für die Zuhörerinnen, die jetzt neugierig geworden sind, die Veranstaltung von Pop Art meets Digital Art im KIPP Art Galerie findet am 20.09. und auch noch bis zum 30.09. statt. Der Eintritt ist kostenlos und der liebe Paul sagt jetzt nochmal genau, wo ihr diese Galerie findet.
0: Genau, die Galerie ist in der Rheinstraße, wenn man auf den Luisenplatz zuläuft, links. Da haben wir drei Schaufenster, auch mit wechselnden Ausstellungen. Also wenn ihr jetzt die Ausstellung nicht mehr schafft, kommt gerne zur nächsten. Es gibt immer neue Sachen zu entdecken.
1: Die andere Ausstellung mit seinen privaten Werken findet ihr in der TU Darmstadt Mensa in Stadtmitte und Lichtwiese. Die ist in der Peter-Grünberg-Straße 3, 64287 Darmstadt. Bis zum 31.10. habt ihr noch Zeit, die zu besuchen. Die regulären Mensa-Öffnungszeiten sagt euch der Paul jetzt nochmal.
0: Mhm. Einmal von 11.15 Uhr bis 14.15 Uhr und im Bistro in der Stadtmitte, da hängen auch ein paar Bilder. Das ist von 8 bis 16 Uhr.
1: Ja, und der Eintritt ist wie immer frei. Also vielen lieben Dank für eure Aufmerksamkeit und wir hören uns beim nächsten.
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0: So, da sind wir jetzt wieder. Diesbezüglich zur digitalen Kunst haben wir heute auch wieder ein paar Besucher. Und zwar am Telefon diesmal zugeschaltet die Maiken Lackmann und die Helena Kiefer. Möchtet ihr euch vielleicht erstmal vorstellen?
1: Genau, ich bin Helena. Ich bin Projektleiterin für das Partizipationsprogramm der World Design Capital 2026 und Teil des WDC Pavillon Teams.
2: Genau, und ich bin Maiken Lackmann. Ich habe eine Professur für Animation und 3D an der Hochschule in Düsseldorf und mache hier in Frankfurt immer viel mit virtuellen Räumen und Partizipation.
0: Jetzt in Bezug zum Beispiel auf das Event, was wir dann auch noch später ein bisschen tiefer besprechen werden. Was hat euch denn überhaupt zu dieser Veranstaltung geführt? Wenn es hauptsächlich ja eigentlich eher in Frankfurt euer Sitz ist, was den WDC angeht.
1: Genau, also die Region Frankfurt-Rhein-Main trägt den Titel World Design Capital. Das bedeutet, es ist nicht nur Frankfurt, sondern die ganze Region, also auch Darmstadt, Wiesbaden, Offenbach. Und dieser Titel wird alle 2 Jahre von der World Design Organization in Kanada vergeben. Da bewirbt man sich immer mit einem bestimmten Thema oder Motto. Und in dem Fall von der World Design Capital Frankfurt-Rhein-Main ist das Thema Design for Democracy, Atmospheres for Better Life. Also da steckt ja Design drin. Wir verstehen in dem Fall Design als weit mehr als nur Dinge irgendwie schön gestalten, schöne Möbel, schöne Gegenstände, sondern es geht eigentlich darum, mit Design Räume zu schaffen, Menschen zusammenzubringen und auch damit das demokratische Miteinander zu fördern. Wir sprechen ja hier über den WDC Pavillon. In diesem Jahr findet ein breites Veranstaltungsprogramm statt. Dafür arbeiten wir mit 450 Akteurinnen, Institutionen und Projektpartnerinnen zusammen, darunter auch viele Darmstädter Institutionen und Projekte. Und aktuell sind wir mit dem WDC Pavillon in Darmstadt vor Ort. Pavillon ist eines der WDC-Formate, also Teil des Rahmenprogramms der World Design Capital und bietet eben eine Plattform, um Projekte aus dem World Design Capital Programm zu zeigen und sichtbar zu machen.
0: Jetzt nochmal diesbezüglich, was war denn das Ziel der WDC-Projekt diesen Jahres und welche Rollen spielen gesellschaftliche Fragen und Beteiligung im WDC-Programm?
1: Es geht eigentlich darum, Räume zu schaffen und Menschen ins Gespräch zu bringen und ja, vielleicht auch einfach einen niederschwelligen Zugang zum Design zu schaffen. Jetzt im Fall vom Pavillon ist es wirklich so, der steht ja im öffentlichen Raum, zugänglich für alle, niederschwellig mit einem Angebot, das ganze Angebot ist kostenfrei und barrierearm gestaltet. Das heißt, es geht einfach auch um niederschwellige Zugänge im Fall von dem Pavillon. Bezogen auf das gesamte World Design Capital Programm gibt es natürlich unterschiedliche Ebenen. Also zum einen eben niederschwellige Zugänge, aber es gibt natürlich auch einen Austausch in den Fachdisziplinen, natürlich auch über die wichtigen gesellschaftlichen Themen wie digitale Projekte, künstliche Intelligenz, all diese Plattformen und all diese Themen behandeln wir natürlich auch, Nachhaltigkeit etc.
0: Also man merkt schon, das WDC setzt sich sehr mit

0: so akut auch politisch und gesellschaftlichen Fragen auseinander und versucht da die Bevölkerung auch mit einzubringen, weil du ja auch gerade meintest, der Pavillon ist da öffentlich zugänglich, ist im öffentlichen Raum. Was ist denn jetzt eigentlich der WDC-Pavillon? Wie sieht der aus?
1: Der Pavillon ist ein Ort, an dem Menschen miteinander ins Gespräch kommen können, neue Dinge ausprobieren können. Wir nennen den manchmal auch Labor für Gestaltung. Der reist seit April durch die gesamte Region Frankfurt-Rhein-Main und hat jetzt seinen letzten Stopp in Darmstadt. Also wir sind gestartet in Bad Homburg, dann waren wir in Kelkheim, Offenbach, Wiesbaden, Rüdesheim und jetzt sind wir an unserer letzten Station in Darmstadt angekommen, direkt im Karree vor der Zentralstation. Und vielleicht, um es nochmal ein bisschen bildlich zu machen, wir reden jetzt hier über ein Pavillon. Der sieht ein bisschen anders aus, als man sich einen Pavillon vielleicht vorstellt. Das ist eine große modulare Struktur, die aus Holz besteht und eine achteckige Grundfläche hat. Und obendrauf ist eine große weiße Wolke, die vor Wetter schützt. Das klingt abstrakt, aber ich würde einfach einladen, gerne mal persönlich vorbeizuschauen. Die Architektur oder der Entwurf kommt von dem transnationalen Netzwerk Construct Lab, die sich tolle Struktur entworfen haben. Der Pavillon hat nämlich die Möglichkeit, ganz verschiedene Setups zu ermöglichen, also von Workshop-Situationen über Filmscreenings, Diskursformate oder Konzerte. Also eigentlich ist der Pavillon eine Plattform für Programm aus dem WDC-Kontext. Und wir haben das große Netzwerk der WDC-Programmakteurinnen eingeladen, sich mit Ideen für den Pavillon einzubringen, mit Programmvorschlägen und darüber hinaus natürlich jetzt in Bezug auf Darmstadt nochmal lokale Initiativen und Vereine kontaktiert und eingeladen, sich zu beteiligen. So kam zum Beispiel auch das Projekt An alle von Maiken zu uns als Ausstellung über die WDC-Programmakteurinnen.
0: Gut, dann würde ich auch direkt mal weitergehen und zwar zu dem eigentlichen Event, weshalb wir hier berichten. Und zwar die Ausstellung An alle, das hast du auch gerade schon ein bisschen angeschnitten. Und da können wir das Wort vielleicht auch mal zu Maiken rübergeben. Was genau ist An alle? Warum An alle? Also was kann man sich da unter dem Namen auch vorstellen?
2: Also letztlich zeigen wir zwei Projekte beim WDC-Pavillon. Und vor allem dieses An alle und das andere ist die Ausstellung Working on Democracy von der HfD Offenbach. Na, der Kerngedanke, der dahinter steckt, ist, dass wir den digitalen Raum unserer Städte irgendwie versuchen, für alle zu öffnen, vor dieser, der uns immer wichtiger wird.
0: Also die Ausstellung An alle heißt wirklich auch alle sind beteiligt. Wenn ich da jetzt also mit meinem Smartphone reindackel und die Ausstellung sehen möchte, wie läuft das Ganze ab? Wie ist das aufgebaut? Wie kann ich mir das vorstellen?
2: Also genau, wir haben damals mit zwei Projekten beworben und die wurden auch angenommen. Und das eine ist eben, das musste sich dann auch noch ein bisschen ändern, aber das ist letztendlich jetzt, das heißt An alle, eine Webseite, auf die man gehen kann und auf die man sehr unkompliziert einfach in den virtuellen Raum der Umgebung sozusagen einsteigen kann. Also man scannt einen QR-Code, dann öffnet sich die Kamera auf dem Handy und man sieht eigentlich die Umgebung plus digital erweiterte Dinge von anderen Leuten, die auch schon da waren und die etwas hinterlassen haben. Und dadurch ist es so relativ simpel. Also man kann einfach einen Strich in den Raum malen mit dem Handy, was ganz lustig aussieht. Oder man kann ein Foto machen oder direkt. Alle Menschen, die darauf erkannt werden, kriegen dann so lustige Smileys ins Gesicht und die bleiben dann an dem Ort, an dem man sie erschaffen hat. Und wenn jemand neben mir mit einem Handy auch etwas macht, dann sehe ich das in meiner Kamera, also habe den Blick in diesen virtuellen Raum. Und genau, das ist sozusagen diese Einladung an alle, sich mit diesem Raum beschäftigen. Und ganz konkret hat sich eine Klasse von der HfD in Offenbach eben auch damit beschäftigt und hat sich mit demokratischen Orten beschäftigt, die im öffentlichen Raum vielleicht nicht so präsent sind, wie jeder irgendwie auf dem Schirm hat. Und die haben virtuelle Skulpturen für diese Orte geschaffen, die sie dann an diese Orte platziert haben. Und die haben wir uns jetzt virtuell ausgeliehen und sie mal mit nach Darmstadt genommen, um sie dort auszustellen. Und da sind exemplarisch 3, 4 Arbeiten haben wir mal mitgenommen, die man sich da angucken kann von den Studierenden. Was noch so ein Vorteil ist, also man braucht keine App, man kann es einfach laden und es öffnet sich im Browser. Es öffnet sich auf fast allen Handys, auf so ganz alten, sie schaffen das manchmal nicht, aber klappt es auf fast jedem Handy. und man kann sich das dann angucken, man kann auch Dinge begehen. Es gibt so etwas, was wie so ein ganz großer Kaugummi ist, in dem man aber auch reingehen kann und sich eben genau so ein bisschen die Inhalte selbst erlaufen kann. Also es ist nicht, dass man läuft eben wie an einem, so ein Objekt, das an einen Ort verwurzelt ist, aber eben digital und man kann drum rumlaufen, durchlaufen und das sich von unterschiedlichen Seiten anschauen. Gerade für die Studierenden wichtigen Orte mit demokratischen Inhalten.
0: Hm. Also man kann da wie im Prinzip bei, ich würde schon fast sagen, It's Giving Pokémon von damals, wenn man dann mit dem Handy durch die Gegend geht, kann man im Prinzip sich dann auch so ein bisschen, weil es ja von einer typischen Ausstellung ja sich eher ja unterscheidet, würde ich sagen, habt ihr ja aber trotzdem da Kunst von diesen Künstlerinnen aus der HFG, nochmal für die Zuhörerinnen, das ist die Hochschule für Gestaltung aus Offenbach, weil das ja am Anfang erwähnt wurde mit, dass es alles Koop ist in der WDC mit Offenbach, Frankfurt etc. Die Leute, die das jetzt vielleicht auch hören, Geschmack oder Gefallen dran gefunden haben, was erhofft ihr euch denn durch das direkte Mitmachen vom Publikum? Also was ist ja der tiefere Gang? Weil ihr hättet ja im Prinzip auch nur eine Ausstellung ganz normal klassisch machen können und darüber aufklären können, weil das Thema ist ja relativ aktuell und auch, wie du schon gesagt hast, populär. Andere Leute haben es auch schon wirklich fast satt, dass alles digital ist. Warum habt ihr dann nicht einfach eine klassische Ausstellung gemacht? Was wolltet ihr damit bezwecken, dass ihr da die Leute mit zur Ausstellung macht im Prinzip?
2: Es geht in unterschiedliche Richtungen. Zum einen geht es darum, die Studierenden, das sind Kunststudierende, ja, die kommende Generation eben auch schon mit dieser Thematik zu beschäftigen, dass sie sich überlegen, wie geht man eigentlich damit um, wenn man Dinge gar nicht sieht, also wenn sie gar nicht greifbar sind, wenn sie gar nicht in Wirklichkeit da sind. Aber auf der anderen Seite kann man Dinge schweben lassen, man muss keinen Bauantrag stellen, also man kann sich den Raum auch nehmen. Es ist noch so viel Anarchie in diesem Bereich. Man kann auch noch so viel entdeckt. Es gibt schon 100.000 so tolle Plakate, aber es gibt noch so wenig virtuelle, tolle Kunst. Da gibt es für die Studierenden ganz viel zu selber noch. Vielleicht ist man gerne wie mit auf dem Mond zu landen. Man kann noch wirklich viel entdecken. Und zum anderen finden wir aber auch, wir hatten dann zum Beispiel so eine Sprechblase auf dem Boden, auf der stand, wie geht es dir heute und den QR-Code? Und dann sind Leute vorbeigelaufen, haben das einfach gescannt und haben sich das angeguckt. Und das ist eigentlich schon ein großer Erfolg, dass einfach so eine auftaucht, dass man sich kurz mal damit beschäftigt. Wir wollen irgendwie schaffen, dass man sich mit diesem virtuellen Raum mal auseinandersetzt. Dass man einfach weiß, wer ist. Es ist kein Hokuspokus. Also für die Studierenden ist es super, denen zu zeigen, es ist total einfach, das zu machen. Man muss nur wissen, wie. Und die anderen, die Gesellschaft oder die Stadtbevölkerung, bei denen finden wir es eben ganz, ganz wichtig, dass sie sich einfach mit diesem Raum beschäftigen und ihn auch als ihren begreifen und nicht nur, um Pokémons zu jagen, sondern vielleicht auch sich gegenseitig Nachrichten hinterlassen, aber eben ohne einen Algorithmus, der alles aufnimmt und uns dann die beste Werbeanzeigen gibt, sondern diesen Raum als unseren Raum begreifen, den wir irgendwie auch ein bisschen schützen sollten, weil sonst sind wir dem ganz schön ausgeliefert in Zukunft. Weil wir eben sehen, dass der digitale Raum ein sehr, sehr wichtiger Raum in der Zukunft wird und dass die Tech-Konzerne, die beschäftigen sich schon alle mit diesem digital erweiterten Raum, also Sprichwort Augmented Reality zum Beispiel. Die Technik ist noch nicht so weit, aber sobald die so weit ist, wird es ein extrem wichtiger Raum für kommerzielle Dinge. Und wir sehen das so ein bisschen mit dem Internet. Das war auch früher mal ein freier Raum, der eigentlich sehr beherrscht wird von den großen Tech-Giganten. Und wir denken irgendwie so ein bisschen, es passiert hier etwas ganz Neues, dass man eben so einen realen Raum digital erweitern kann. Und den wollen wir ungern vom Meta beherrscht haben oder, ich weiß nicht, von anderen Tech-Konzernen, von Google etc. Wir wollen irgendwie schaffen, dass wir, die Stadt, die Gesellschaft, die Kunst sich mit diesem Raum beschäftigt. Und so viele haben so Berührungsängste und haben auch eigentlich gar keine Lust mehr auf noch mehr Digitalität, was ich total gut verstehen kann. Wenn wir halt das nicht machen, dann werden wir dem so ausgeliefert sein. Und unser Anliegen ist eigentlich, alle mal so einzuladen und diesen Raum zu besetzen, zu bekriegeln, Sachen dahin zu hinterlassen und eben frei. Es ist eine ganz freie App, es ist Open Source. Jeder kann mitmachen. Man kann einfach nur seinen Namen eingeben, wenn man will, muss man aber auch nicht unbedingt und etwas hinterlassen, was man da hinterlassen möchte. Man kann auch Sachen sperren, also wenn man merkt, dass man jetzt keine coolen Inhalte, kann jeder die Sachen der anderen auch sperren. Und wir lassen auch eine KI durchlaufen, dass wir jetzt nicht zu zu doll irgendwie der Forum für so Hassbotschaften geben. Halt wichtig ist, dass wir heute schon versuchen, nicht kommerzielle Zonen in dieser virtuellen Zukunft uns zu erkämpfen, zu erstreiten, denen darauf aufmerksam zu machen.
0: Mhm.
2: Und das Ganze haben wir so relativ spielerisch, gehen wir daran. Und es ist auch ein Experiment sozusagen. Also es ist so ein Ansatz von uns. Und wir lernen alle ein, mitzumachen und mitzudenken und das weiterzudenken und gerne mit uns weiterzumachen.
0: Also so wie ich das verstehe, ist das also ein Anreiz, auch auf jeden Fall mal vom Handy aufzusehen und dann nicht einfach nur Nutzen von kommerzieller, technischer Möglichkeiten zu machen, sondern vielleicht auch selbst einfach so ein bisschen da die Initiative ergreifen zu dürfen und auf jeden Fall auch in Austausch kommen, damit da einfach ein bisschen mehr so die Zugänglichkeit definitiv ermöglicht wird. Also
2: genau. Leider ist es nicht vom Handy aufsehen, weil man trotzdem durchs Handy durchgucken muss. Ich wünschte, es wäre auch ohne Handy möglich, aber man muss schon noch das Handy benutzen, aber eben genau, einfach mal so diese Räume, die so viel von unserem Alltag in Anspruch nehmen, als Räume zu betrachten, die wir auch mitgestalten können, die wir eigentlich auch für uns nutzen könnten. Und da ist Kunst eben eine sehr gute Sache für.
0: Mhm.
3: Aber das ist vielleicht gerade am Pavillon so toll, weil man da eigentlich einen total analogen Raum im öffentlichen Raum erfahrbar macht. Also wir arbeiten da ja ganz viel auch mit Werkzeugen, Materialien. Es gibt Schulworkshops und gleichzeitig findet aber, es ist toll, dass so eine Ausstellung auch dort stattfindet, weil es ist dann einfach ein gutes Zusammenspiel aus diesen analogen Erfahrungen. Also vor allem geht es da auch natürlich viel ums Gespräch, um den Austausch und dann aber auch nochmal so dann vielleicht auch gemeinsam den digitalen Raum zu erfahren. Also wir sehen das ja, wie das vor Ort angenommen wird. Also man sieht dann immer wieder so ein, zwei, drei Personengrüppchen, die dann da eben gemeinsam das erfahren und Anschluss auch drüber unterhalten. So, ach, das war aber spannend. Guck mal, wir konnten hier eine Nachricht hinterlassen.
0: Also da ist auf jeden Fall dann auch ein bisschen die Kreativität und die Zusammenarbeit gefragt. Das ist vielleicht auch so ein bisschen so der künstlerische Aspekt dahinter, dass man dann nicht vielleicht einfach von jemandem sich die Kunst anguckt, der auf jeden Fall Bescheid weiß, sondern dass man vielleicht auch einfach so selber in Touch kommt. Also das meinte Mike vorhin, dass man da vorher einfach nicht so diese Abneigung gegen technische, besonders virtuelle Möglichkeiten schafft, sondern auf jeden Fall den Zugang eher gewährt.
2: Ja, ja, und wirklich einfach mal so ein bisschen dieses spielerisch damit umgehen und erfahren und ausprobieren und neu begreifen und sehen, dass es nicht alles ganz weit weg von einem ist, sondern eigentlich ziemlich nah.
0: Kommen wir wieder so ein bisschen zu dem angstvollen oder kritischen Gedanken, weshalb das überhaupt so ein bisschen ins Rollen gekommen ist und ihr deswegen die Öffentlichkeit mit hineinziehen wolltet. Was befürchtet ihr denn, wenn die Gestaltung von öffentlichen Raum vor allem im kommerziellen Interesse überlassen ist? Oder ist da auf jeden Fall eure Hoffnung, beziehungsweise auch mit der Ausstellung dann zu erreichen, was sich eventuell ändern könnte, wenn ihr da die Öffentlichkeit mit einbezieht?
2: Also im Moment ist es ja so, wenn ich auf meinem Handy scrolle, dann sind ja ganz sensible Algorithmen, die genau sehen, wo ich vielleicht nochmal kurz anhalte oder nur eine Millisekunde nochmal kurz was gucke oder ob ich ganz schnell weiterwische. Also es wird dadurch sehr, sehr gut mein Verhalten analysiert. Wir gehen halt davon aus, die AR-Brillen, also die mit Augmented Reality erweiterte Realität durch Brillen, wir gehen davon aus, dass sie kommen wird, in dem Moment, wenn die Technik kleiner wird und eben immer unsichtbarer wird in den Brillengestellen. Und jetzt gibt es doch auch schon die ersten, die so in die Richtung gehen und stellen uns so ein bisschen vor, dass es ist wie mit dem Smartphone. Am Anfang dachte man so, jetzt hat es ein Smartphone. Mhm. Aber irgendwann haben alle ein Smartphone. Sonst kann man zum Beispiel das Deutschland-Ticket nicht kaufen, wenn man kein Smartphone hat. Und so entsteht so eine Abhängigkeit von diesen Geräten. Und wenn sowas aber auch in Zukunft irgendwann mit den Brillen passieren würde oder eben man einfach den Geschmack bekommt, dass man die Brille haben möchte, weil es irgendein tolles Feature hat, was man eben sonst nicht hat, ab dem Moment wird, ja, wie soll ich sagen, es hört sich zu sehr gruselig an, dann werden halt einfach, kann man halt die Augen mit tracken und ab dem Moment sieht man, wohin man in seinem Alltag guckt und man wird halt komplett gläsern. Man weiß, es ist ablesbar, an welcher Stelle die Person ist, wohin sie guckt, wie lange sie irgendwo hinguckt, was sie interessiert. Und eben das Ganze kann immer noch abgeglichen werden mit einem Kamerabild, dem eigenen Körper an diesem Ort. Also es ist schon, man ist REM ausgeliefert, man wird REM ausgeliefert in so einem Szenario. Wir wissen aber, der Markt muss immer weiter wachsen. Und wenn er weiter wächst und das so absehbar ist, dann denken wir halt, okay Leute, es entwickelt sich gerade erst alles. Wir können nicht da stehen und einfach nur zugucken. Wir müssen irgendwie gucken, dass wir uns damit beschäftigen und dass wir, wenn wir alle keine Lust mehr auf Digitalität haben, dass wir aber trotzdem schauen, was kommt da auf uns zu, wie können wir diesen Raum für uns nutzen oder begreifen.
0: Ja, ich finde das auf jeden Fall einen interessanten Ansatz. Also, dass man da sagt, okay, wir kennen auf jeden Fall aus dem digitalen Zeitalter schon einige Erfindungen. Und am Anfang war es tatsächlich wirklich noch wie ein Spielzeug und man hat es toll gefunden und man wollte das haben, was die meisten haben. Und es hat immer mehr Popularität gewonnen. Und irgendwann merkt man einfach, es gehört mit zum Alltag dazu wie ein Schuh. Man kann nicht drauf verzichten. Und dementsprechend ist natürlich dann da so ein bisschen auch der Danke von der Gesellschaft gefragt. Wie geht man damit um, wenn man eigentlich auch die Möglichkeit hat zu sagen, jetzt gerade fängt was Neues an, ob man da nicht vielleicht was ändern möchte. Was meinst du denn, wenn die Leute jetzt, nachdem sie da aus der Ausstellung rausgekommen sind oder beziehungsweise die Ausstellung an sich, was könnte denn passieren, wenn dann halt wirklich irgendwann die Öffentlichkeit sagt, okay, wir nehmen uns da den Raum und gestalten ihn auch selber. Wie sieht er denn vielleicht irgendwann aus? Also wenn das tatsächlich dann das Ziel erreicht ist, wie könnte der WDC-Pavillon dann in 10 Jahren aussehen?
2: Wie es genau aussieht, das ist eben frei und das ist ja die große Einladung, die wir aussprechen. Mhm. Jetzt auch erstmal gerade durch dieses ganz Simple, einfach nur mal ausprobieren. Einfach nur mal, das macht Spaß, einen Strich in den Raum zu malen. Das ist ganz cool. Es gibt zum Beispiel so eine sehr schöne Arbeit, wo Plattencover, die mit Fotos arbeiten, immer virtuell an den Orten schweben, an denen sie mal gemacht worden sind. Und es macht einfach total Spaß. Es ist total schön, zu sehen, wie es damals aussah und genau an diesem Ort zu stehen. Das gibt's auch mit so Tafeln, aber da wissen wir, dass das alles natürlich immer viel, viel anstrengender ist. Man könnte jetzt auch anfangen, die Bilder von der Oma in der Stadt zu verteilen und anderen Leuten zugänglich zu machen oder klar für historische Erzählungen, aber auch für Kunst, für freie Gedanken. Also man könnte dort einladen, dass jeder was hinterlassen möchte. Es gab mal eine von Snapchat, das ist schon 10 Jahre her, wir haben mal im Central Park einen ganz großen Jeff Koons Balloon Dock virtuell hingestellt. Und da hat ein Künstler ganz laut aufgeschrien und gesagt, stopp, was macht ihr da? Das ist hier öffentlicher Raum. Da kann man nicht einfach eine große Werbung hinstellen. Auch wenn sie digital ist. Ihr habt per Geotech hier hingestellt und sie ist nur digital, aber trotzdem ist es öffentlicher Raum. Es geht nicht, dass der jetzt auch total kommerzialisiert wird. Mhm. Und es ist eben so wichtig, dass wir uns diese Räume frei halten. Und das ist, glaube ich, ein besseres Gefühl, wenn man weiß, man macht es einfach für sich und miteinander und man hat eine Freiheit.
0: Gut, so viel zu der Ausstellung. Natürlich wollt ihr bestimmt auch noch ein paar Infos dazu. Wann, wie, wo?
3: Genau, also morgen am Samstag, dem 19. September, erwartet uns nochmal so ein kleines Programm-Highlight. Wir feiern den Abschluss dieser Pavillonzeit. Wir wollen einfach gemeinsam tanzen, Spaß haben und auf diese ganzen schönen Momente während der Pavillonzeit anstoßen. Die Abschlussveranstaltung, also unser großes gemeinsames Feiern, geht von 16 bis 23 Uhr. Wir haben ganz viele Menschen eingeladen, die sich während der vergangenen Monate am Programm beteiligt haben. Und eigentlich geht es uns vor allem darum, ja, gemeinsam eine gute Zeit zu haben. Wir haben 4 DJs, die auflegen werden. Das ist einmal Idem aus Darmstadt, dann DJ Stelze, Salah und LAS. Die fangen ab 16 Uhr an. Man kann einfach vorbeikommen. Aber auch tagsüber, wer sich jetzt vorher schon bei uns aufhalten möchte, ist auch sehr herzlich willkommen. Wir haben dort ein offenes Mitmachangebot von der Stiftung Orte Deutscher Demokratiegeschichte. Da kann man auch einfach vorbeischauen und bei deren Programm mitmachen. Und gleichzeitig ist eben auch diese beiden kleinen Dauer, ich nenne es mal Ausstellungen oder Objekte da. Zum einen Ping-Pong-Park mit Tischtennisplatten, die bespielbar sind. Und natürlich auch die Ausstellung an alle von Maiken und ihrem Team. Und wir fangen aber morgens schon an mit dem Programm der Orte deutschen Demokratiegeschichte um 10 Uhr. Also im Prinzip ist der Pavillon geöffnet von 10 Uhr bis 23 Uhr. Der Pavillon steht im Karree in Darmstadt, direkt gegenüber oder direkt vor der Zentralstation. Also man kommt am besten hin, wenn man einfach über den Luisenplatz in Darmstadt fährt und dann sind es ja eigentlich nur noch einmal um die Ecke und dann ist man ja schon bei Pavillon.
2: Und am besten auch noch einen Kommentar hinterlassen, einen virtuellen. Dann sind sehr gespannt. Der bleibt dann da, auch wenn der Pavillon weg ist.
3: Ja, es lohnt sich vorbeizukommen, weil der Samstag ist dann nochmal der letzte Tag, wo man das so richtig in Gänze erfahren kann.
0: So, meine Lieben, das war's jetzt mit dem Telefonat, aber natürlich nicht mit all unseren Gästen. Wir haben nämlich heute noch ganz besonders zu dieser Sendung eine dritte Person eingeladen und die lernt ihr nach der Musikpause.

0: So, da sind wir wieder beim Kulturkalender. Mein Name ist Luke Wallett und heute habe ich einen besonderen Gast da, nämlich den David. Na, stell dich doch mal vor, oder David. Das klingt cooler.
1: Ja, guten Abend.
0: Hm? Ja.
1: Guten Abend, ich freue mich sehr, heute hier zu sein. Mein Name ist David Schweinfurt und ich mache gerade eine Ausstellung in der Darmstädter Innenstadt, die nennt sich Still Human, zusammen mit meinem Kollegen aus Tschechien, RDEBA. Und ich freue mich sehr aufs Gespräch heute Abend.
0: Ich mich auch. Ja, ich habe gesehen in deiner Bio erstmal zu dir ein bisschen, du bist Multimedia-Künstler und du suchst nach der Menschlichkeit in unserer Welt, die zunehmend aus Code und Komplexität besteht. Vielleicht kannst du da erstmal direkt was zu sagen.
1: Genau, also mich interessiert in meiner Kunst einfach dieses Spannungsverhältnis von Technologien, aber eben auch von diesen elementaren Ausdrucksformen, die wir haben, spontane, abstrakte Zeichnungen, die kommen bei mir zusammen mit computergenerierten Grafiken. Und mich interessiert einfach dieses Verhältnis aus Technologie und eben auch, wie sich das auswirkt auf unser Zusammenleben. Also die großen Fragen, die ich mir stelle, sind einmal, wer sind wir als Mensch heute insbesondere im digitalen Zeitalter, aber auch, wie wollen wir zusammenleben und wie wirken sich Technologien direkt auch aus auf unsere Gesellschaft, auf unser Zusammenleben.
0: Alles klar, ja, das sind doch schon mal große Fragen, zu denen kommen wir natürlich gleich nochmal. Erstmal generell, warum bist du überhaupt hier? Was ist Still Human? Das ist ja eine Ausstellung, die ist jetzt, hat gestern angefangen, gell, am 17., genau. Und es geht jetzt eine Woche bis zum 24., ist hier in Darmstadt im ehemaligen McDonald's am Ludwigsplatz zu treffen. Da kann man hingehen, täglich von 15 bis 19 Uhr. Und ihr habt eine Eröffnungszeremonie gehabt und auch nochmal zum Schluss, gell?
1: Genau. Also wir hatten gestern die Vernissage mit schönem Konzert. Da hatten wir Studierende von der Akademie für Tonkunst dabei mit Uraufführung mit der Bojang Burn am Piano und auch ein Stück mit Saxophon und Cello. Und ich freue mich auch schon auf den Abschluss. Ist natürlich traurig, dass es nach einer Woche schon zu Ende ist, aber wir haben da auch das Lappinger Streichquartett dabei. Das heißt, es gibt auch Musik beim Abschluss, 18 Uhr, 24.09. Und ja, für mich war das auch so ein sehr spannender Moment. Ich habe das jetzt am Mittwochabend aufgebaut und selber zum ersten Mal gesehen. Also ich hatte diese Idee, wie das eben aussehen könnte, wie ich dann eben auch diese Computergrafiken in das Papier reinstanze, diese Löcher praktisch ausschneide und wie das sich verschmilzt mit den Tuschezeichnungen. Aber ich konnte das nie ausprobieren, weil ich gar nicht die Möglichkeit hatte, das aufzuhängen und habe das jetzt zum ersten Mal aufgehängt und zum ersten Mal selber gesehen. Also von daher war das schon auch aufregend.
0: Jetzt hast du schon davon geredet, dass ihr ganz viel selber macht. Wie sieht denn das aus? Wie macht man denn Kunst heutzutage in der Welt von Technologie, von KI und sonst was? Wie machst du deine Kunst?
1: Ja, wie mache ich meine Kunst? Also ich denke, bei mir ist immer so ein Bild irgendwie im Kopf. Mhm. Und das Bild ist aber ein Bild, was irgendwie motiviert ist oder inspiriert von den Ideen, die ich habe. Die können philosophisch motiviert sein oder politisch. Also mir geht in all diesen Werken ist eigentlich schon ein größerer Hintergrund mit dabei. Und ich habe dann häufig eine Idee, wie das sich auch irgendwie visuell umsetzen lässt. Und vor allem eine Idee, wie man das so gestalten kann, dass es auch Leute in so einen Raum bringt, in so eine Ausstellung. Ich möchte eigentlich was erschaffen, was so ein Instagram-Konsum auf dem Handy sprengt. Also es soll was sein, was sich in einem kleinen Display nicht zeigen lässt, nicht erfahren lässt, sondern was eigentlich diesen Raum braucht. Und ich starte dann mit einer Software, die ich selber geschrieben habe. Tatsächlich benutze ich da auch KI im Sinne, dass die KI mir hilft, den Code zu schreiben für die Software. Und die Software, die nutze ich dann, um computergenerierte algorithmische Grafiken zu erzeugen. Und diese Grafiken werden dann verbunden mit spontanen Zeichnungen. Also teilweise male ich dann über diese Grafiken drüber mit einer Technik, die ich selber entwickelt habe, sodass am Ende auch wieder die Computer, die algorithmische Grafik wieder zu sehen ist. Oder Es gibt auch ein großes Werk, was zu sehen ist in der Ausstellung, da wird es überlagert. Es gibt praktisch eine große Tuschezeichnung, die ist 4x2,50 Meter groß und es gibt eine Art Vorhang, kann man sagen. Es gibt praktisch eine Schicht davor und die hat ganz viele kleine ausgeschnittene Kreise, durch die man durchgucken kann und somit kann man eben auch die Zeichnung im Hintergrund sehen und das Ganze verschmilzt irgendwo zu einem Ding. Und das ist auch ein Kunstwerk, wo man einfach im Raum sich bewegen muss, weil man da durch diese Löcher durchschauen kann. Man kann mal links und rechts vorbeilaufen, um die Tuschezeichnung ohne diesen Vorhang zu sehen. Also es lebt auch sehr davon, dass man im Raum ist und es ist, wie gesagt, riesengroß ist die Installation. Insgesamt ist wahrscheinlich 4x4 Meter und bis zur Decke, die Decke ist um 3 Meter hoch, also es nimmt auch so den Raum auf jeden Fall ein. Das ist, denke ich, auch wieder eine Frage von Still Human, ja. Wir sind eben kein flacher Bildschirm. Unsere Welt wird gefühlt immer flacher durch die Bildschirme, mit denen wir umgeben sind. Und eine Antwort eben auf Technologie und Kunst heute könnte eben sein, wie entkommen wir dieser Flachheit? Und deshalb ist ein partizipatives Kunstwerk, arbeitet auch mit Steinen. Da kann jeder mitmachen, kann die Steine in die Hand nehmen, kann die auf dem Boden auslegen. Ist ein Kunstwerk, wo auch Kinder mitmachen können. Wir haben viele interaktive Stationen. Man kann zum Beispiel auch selber Blindenschrift schreiben und ertasten. Man kann Tuschezeichnungen machen, selber an die Wand hängen. Man kann mit den Steinen ein Kunstwerk auf dem Boden schaffen. Also es richtet sich auch prinzipiell an jeden. Wir haben gesagt, von 3 bis 99, gerne auch drüber hinaus oder drunter, ne? Also, wir möchten die Sinne ansprechen und wir möchten Menschen zusammenbringen und rauslocken aus der digitalen Welt, ohne die digitale Welt zu verteufeln. Wir nutzen das und letztendlich hat uns zum Beispiel auch Instagram zusammengebracht. RDIBA, der Kollege kommt aus Tschechien. Wir haben uns Mittwoch zum ersten Mal getroffen. Wir haben das alles vorbereitet, über soziale Medien uns ausgetauscht. Also es gibt sicherlich auch diese positiven Seiten. Es gibt diese Möglichkeit, sich zu verbinden. Es ist nicht schwarz und weiß. Und Technologie für mich bedeutet eben immer die Frage zu stellen, wie setzen wir es für uns sinnhaft ein? Und auch für die Kunst und fürs ganze Leben.
0: Okay, ja, bin ich auch ziemlich bei dir. Jetzt vielleicht nochmal kurz zur Ausstellung. Die ist ja quasi in zwei verschiedene Teile gemacht, einmal du und RDABA. Wo ist denn quasi der Unterschied zwischen euch beiden? Habt ihr eher einen gleichen Stil? Wollt ihr die gleiche Message rüberbringen? Oder würdest du sagen, da hat man auch schon klare Unterschiede?
1: Ich denke, das Schöne ist, dass wir ästhetisch ein sehr rundes Konzept haben. Das heißt, ästhetisch sind wir, sag ich mal, relativ nahe zusammen. Wir benutzen beide viel Tusche. Es ist schwarz-weiß. Also sind große Gesten. Also das heißt, ästhetisch haben wir ein sehr rundes Konzept, haben aber, sag ich mal, vom Ansatz her eine unterschiedliche Herangehensweise. Und somit denke ich schon auch zwei Teile, die sich schön zusammenfügen. Bei RDIBA ist es wirklich mehr diese spontane Geste, die Intuition, die eben ganz stark im Mittelpunkt ist. Und so haben wir auch angefangen in der Ausstellung. Er hat dann zum Beispiel auch diese angekohlten Holzäste mit in die Installation eingebracht. Also diese Frage nach diesem ganz ursprünglichen, wie ich einfach irgendwie ein Stück Kohle in die Hand nehme und was erschaffe aus dem Moment heraus. Und bei mir ist das auch mit dabei. Also ich habe auch, sagen wir mal, diese spontan Tuschezeichnungen und Gesten, aber immer dann kombiniert noch mit den computergenerierten Grafiken, die irgendwo in diese Zeichnungen eingewoben sind. Und somit spannen wir letztendlich auch den Bogen von der Zähmung des Feuers bis zur künstlichen Intelligenz und eben die Frage von den Werkzeugen, wie die sich, sag ich mal, immer weiter jetzt verfeinert und verändert haben. Und trotzdem stellen sich immer noch Fragen, ne, die sich wahrscheinlich auch vor tausenden Jahren gestellt haben, wie wir eben zusammenleben möchten, wie wir diese Werkzeuge einsetzen. Also viele Fragen sind immer noch da und die werden auch nie weggehen, meiner Meinung nach. Die werden immer wieder neu ausgehandelt und neu diskutiert werden. Und deshalb, glaube ich, ist die Ausstellung auch so spannend, weil wir diese Reise da gestaltet haben. Und es ist auch schön dann getrennt im Erdgeschoss und im ersten Stock, dass man so ein bisschen reingesogen wird in das Thema.
0: Getrennt inwiefern? Quasi hat dann RDEBA unten den Teil und du hast oben den Teil?
1: Genau, also RDEBA fängt praktisch an mit der Ausstellung im Erdgeschoss, mit diesem spontan intuitiven Teil. Dort kann man dann eben auch selber Tuschezeichnungen machen, Codezeichnungen machen. Und dann geht man in den ersten Stock. Dort bin dann ich. Und da sind eben diese Installationen, die sich mehr auf Technologie und künstliche Intelligenz beziehen.
0: Wenn du sagst, ich bin da, bist du auch dann vor Ort oder dein Kollege ist da vor Ort oder seid ihr, ist es frei für Besucher?
1: Also die Ausstellung ist wie gesagt offen, ist auch kostenlos. Jeder ist da herzlich willkommen jetzt am Nachmittag und ich bin auch jeden Tag vor Ort. Also ich bin da auch sehr offen für Gespräche und Diskussionen. Ich glaube, die Ausstellung lebt auch davon, dass man da sich austauscht und das ist eigentlich auch ein bisschen mein Ziel. Still Human heißt ja irgendwie auch, dass wir zusammenkommen, dass wir sprechen, dass wir diskutieren und das soll das Ganze ein Stück weit auch anregen und deshalb bin ich auch jeden Tag da und genau für diese Gespräche bereit.
0: Still Human, ja, ist ja, klingt ja eher schon noch so ein bisschen nach fast schon Abschluss oder sowas. Sind wir noch menschlich? Wo geht's denn danach die Reise hin? Ist jetzt eine Ausstellung für eine Woche? Ist da noch was mehr geplant? Irgendwie vielleicht nochmal über die Website, war ja quasi der Beginn, jetzt die Ausstellung, noch ein dritter Teil sozusagen?
1: Ja, also das ist auf jeden Fall unser Ziel. Für uns ist das jetzt auch ein Startschuss, wie du gesagt hast. Ja, wir haben uns, wie gesagt, vor 2 Tagen zum ersten Mal persönlich getroffen und hatten auch eine super Chemie. Also ich denke, wir sind beide total, wir sind da mit großer Leidenschaft dabei beide und wollen das eigentlich jetzt auch gerne weiter präsentieren, weil wir denken, das ist ein Konzept, was jetzt eben viele Themen und Fragen anreißt, die, glaube ich, viele Menschen bewegen. Und das möchten wir gerne weiterführen und gerne diese Ausstellung oder auch in den anderen Formaten gerne auch woanders zeigen. Aktuell ist jetzt noch keine Nachfolgeveranstaltung geplant, aber wir sind da sehr offen und würden das gerne noch weiter zeigen.
0: Ja gut, das wird sich wahrscheinlich ändern, wenn genug Leute kommen, schätze ich mal. Deswegen vielleicht nochmal so als einen kombinierenden Satz, warum sollen die Leute dahin? Was erwartet sie dort?
1: Ja, jeder ist herzlich eingeladen, zur Ausstellung zu kommen, weil ich denke, Still Human bedeutet, dass wir zusammenkommen, dass wir rauskommen, dass wir miteinander sprechen und uns austauschen. Und die Ausstellung zeigt auf 2 Stockwerken, ja, was Menschen erschaffen können und auch wie Menschen miteinander ins Gespräch kommen können über Technologie, über sehr einfache Dinge wie Kohlezeichnungen, Tuschezeichnungen, was schon kleine Kinder machen. Das heißt, das spricht alle an, jeder kann auch mitmachen und das würde mich sehr freuen, wenn möglichst viele Menschen vorbeikommen.
0: Das war nochmal ein schöner Abschlusssatz, finde ich. Also wenn ihr jetzt gecatcht seid, könnt ihr sehr gerne vorbeikommen. Wie gesagt, vom 17.09. bis zum 24.09. immer täglich von 15 bis 19 Uhr. Und am Ende gibt es dann eben noch eine kleine Abschlusszeremonie, sage ich jetzt mal. In Darmstadt hier könnt ihr vorbeikommen im alten McDonald's am Ludwigsplatz. Ja, das war's dann auch schon. Ich bedanke mich sehr für das Interview und für deine Zeit.
1: Ja, hallo, vielen Dank für die Einladung. Hat mich sehr gefreut.
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Guten Abend und herzlich willkommen in der schützenden Dunkelheit. Mein Name ist Kerstin und ich begrüße euch zu Obsidian on Air, eurer neuen Zuflucht für die unendliche Vielfalt der schwarzen Szene. Tiefschwarz, unknackbar und voller Kraft. Diese Sendung steht für die gesamte Bandbreite unserer Kultur. In den kommenden Wochen und Monaten tauchen wir gemeinsam ein in eine kunterbunte Themenvielfalt. Von den historischen Wurzeln des Gothic Rock über die treibenden Beats des IBM bis hin zu elektronischen Neuentdeckungen. Uns erwarten tiefgründige Informationen, exklusive Musikperlen und spannende Studiogäste. Schön, dass ihr eingeschaltet habt.

ein ganz besonderes Willkommen zur allerersten historischen Ausgabe dieses Formats. Ich freue mich, diesen Sendeplatz ab heute komplett in Eigenregie für euch zu gestalten. Einige von euch haben sich im Vorfeld vielleicht gefragt, warum diese neue Sendung den Namen Obsidian trägt. Der Obsidian ist ein tiefschwarzes, messerscharfes Gestein. Es entsteht, wenn glühende Lava schockartig abkühlt. Für mich repräsentiert dieser Stein die unbändige Kraft der Transformation. Er symbolisiert ein absolut unknackbares Fundament, das Altes hinter sich lässt, um mit klarer, unaufhaltbarer Energie komplett Neues zu erschaffen. In der Steinheilkunde und Esoterik ist er der Stein der Wahrheit, des Schutzes und der Selbsterkenntnis. Und genau das ist das Fundament von Obsidian on Air. Um diesen kraftvollen Neustart auch musikalisch perfekt einzuläuten, habe ich einen Opener ausgewählt, der genau diese Energie des Aufbruchs und der unaufhaltsamen Bewegung in euer Wohnzimmer transportiert und zudem eines meiner Lieblingslieder ist. Ich habe gerade so eine verrückte Idee. Anstatt den Titel anzukündigen, würde ich ihn gerne umschreiben und mal schauen, ob ihr es herausbekommt, bevor ich das Lied starte. Viel Spaß dabei! Musikquiz. Der Titel wurde am 16. September 2011 vorab als kostenloser Download und kurz darauf auf dem wegweisenden Studioalbum Piep veröffentlicht. Das Album schoss damals direkt auf Platz 8 der deutschen Charts. Hintergrund und Entstehung. Er schrieb bewusst diesen Song als einen der härtesten Club-Tracks des gesamten Albums. Während das restliche Album sehr melodisch und beinahe symphonisch ausfiel, sollte dieser Song ein rücksichtsloser, rein elektronischer Brecher für die Tanzfläche der schwarzen Szene werden. Bedeutung und Aussage. Der Song beschreibt das psychologische Phänomen der inneren und äußeren Kontrolle. Es geht um die Befreiung aus der Ohnmacht. Der treibende Rhythmus vermittelt dem Hörer die unbändige Energie, das eigene Schicksal wieder selbst in die Hand zu nehmen, die Fremdbestimmung abzuschütteln und die absolute Kontrolle über das eigene Leben zurückzuerobern. Na, welchen Song meine ich?

Musikquiz. Der Song erschien im Mai 2012 als Vorabsingle und am 17. August 2012 auf dem gleichnamigen Konzeptalbum. Er bescherte der Hamburger Band den allerersten Top-10-Erfolg ihrer Karriere. Hintergrund und Entstehung. Sie konzipierten diesen Titel in einer Phase des tiefen inneren Umbruchs. Nach jahrelangem harten Kampf in der alternativen Szene markierte dieser Song den endgültigen, triumphalen Durchbruch der Band. Bedeutung und Aussage. Es ist eine gewaltige Hymne über das Überleben. Der Text beschreibt den Moment, in dem der metaphorische Krieg, die harten Kämpfe, die Verletzungen und die emotionalen Schlachten der Vergangenheit endlich vorbei ist. Der Künstler vermittelt damit eine zutiefst kraftvolle Botschaft. Egal wie schwer die Zerstörung im Außen war, man stand auf den Trümmern des Alten auf, lässt den Schmerz hinter sich und blickt voller Stolz in eine freie, unbeschwerte Zukunft. Der Kampf ist vorbei. Die Erholung beginnt. Na? Welches Lied meine ich?

Musikquiz. Die Single wurde Ende 1988 vorab ausgekoppelt und erschien am 26. Juni 1989 auf dem legendären zweiten Studioalbum. Hintergrund und Entstehung. Produziert wurde der Track von keinem geringeren als dem Kultproduzenten Das dazugehörige Musikvideo wurde von Rolling Stones Magazin als das härteste Industrial Visual des Jahres ausgezeichnet. Die Band, die sich der Arbeiterklasse zugehörig fühlte, schuf mit diesem Song ein materialistisches, kompromissloses Meisterwerk der Electronic Body Music. Bedeutung und Aussage. Sie wollten mit dem Song die unterdrückenden Kontrollmechanismen der Gesellschaft und der Politik anprangern. Die repetitiven, peitschenden Rhythmen und die aggressive, fast schon beschwörende Textzeile spiegeln den starren, bedrohlichen Takt des Funktionierens wider. Es ist ein wütender, energiegeladener Schrei nach Autonomie und der Rebellion gegen das System. Gegen das System, die das Individuum einschnüren und kontrollieren wollen. Ein Meilenstein, der die Regler bis zum Anschlag hochjagt. Welches Lied meine ich?

Musikquiz. Veröffentlicht am 22. Juli 2002 als Vorabsingle des bahnbrechenden Albums. Hintergrund und Entstehung. Der Song wurde in den kalten Studios im schwedischen Helsingborg produziert. Sie wollten einen Track erschaffen, der die traditionelle Melancholie von Synthpop und der unbändigen Wucht des modernen Elektropops verbindet, um die Club-Tanzflächen weltweit im Sturm zu erobern. Bedeutung und Aussage. Dieser Titel ist eine kraftvolle maritime Metapher für das Heimkommen, das Finden von Schutz und das Beenden einer langen, stürmischen Reise. Der Künstler vermittelt damit das unerschütterliche Gefühl der Erleichterung. Nach allen Stürmen auf offener See steuern wir jetzt den sicheren Hafen an. Na, wisst ihr schon? Welches Lied meine ich?

Musikquiz. Es erschien im März 2001 auf dem monumentalen Album Pünktchen, Pünktchen, Pünktchen. Der Track kletterte sofort auf Platz 1 der deutschen alternativen Charts. Hintergrund und Entstehung. Er schrieb den Song in einer Zeit, in der die Band mit völlig neuen elektronischen Klängen experimentierte. Es wurde der kommerziell erfolgreichste und bis heute meistgespielte Club-Hit in der gesamten Geschichte dieser Band. Bedeutung und Aussage. In diesem Lied prangert der Künstler Menschen an, die ihr Leben passiv an sich vorbeiziehen lassen, in der Wartehalle des Lebens verharren und ihre kostbare Zeit mit Belanglosigkeiten töten, anstatt aufzuwachen und aktiv zu handeln. Es ist ein energetischer Weckruf, die eigene Lebenszeit wieder als das wertvollste Gut zu begreifen. Na, wisst ihr schon, welches Lied ich meine?

Musikquiz. Ursprünglich 1983 erschienen, wurde der Song in der legendären Neuaufnahme mit der israelischen Sängerin Ofra Hasam im April 1992 zum weltweiten Megahit. Hintergrund und Entstehung. Er nahm den Song 1992 neu auf, um der Plattenfirma ein vertraglich geschuldetes Best-of-Album zu liefern. Ofra Hasas engelsgleicher orientalischer Gesang bildete einen so genialen Kontrast zu tiefen, düsteren Baritonen des Sängers, dass ein zeitloses Meisterwerk des Gothic Rock geboren wurde. Bedeutung und Aussage. Dieses Lied beschreibt die Gratwanderung zwischen absoluter Hingabe und dem emotionalen Kontrollverlust in einer intensiven Verbindung. Der Song fängt das tiefe, mystische Gefühl einer schicksalhaften Anbindung ein, die gleichzeitig wunderschön und zerstörerisch sein kann. Ein absoluter Kultklassiker. Na? Von welchem Lied spreche ich?

Musikquiz. Erschienen im Jahr 2012 auf dem wegweisenden Debütalbum. Hintergrund und Entstehung. Die Band stammt aus der Türkei und schuf mit diesem Song ein absolutes Phänomen. Obwohl die Texte komplett auf Türkisch gesungen werden, wurde der Track zu einer weltweiten Hymne des modernen Darkwave und Postpunk, weil die düstere Atmosphäre universell verstanden wird. Bedeutung und Aussage. Übersetzt bedeutet der Titel »Düstere Feier«. Der Song beschreibt die melancholische Schönheit des Feierns in der Dunkelheit. Die Künstler vermitteln das Gefühl, dass man auch in den schwersten, düsteren Phasen des Lebens eine innere Ästhetik und Kraft finden kann. Es ist das Tanzen auf den Trümmern des Alten. Na, habt ihr es erkannt?

Musikquiz. Erschienen im Jahr 2000 auf dem legendären Album. Hintergrund und Entstehung. Das Mastermind aus Norwegen gilt als einer der Erfinder des Future Pop. Mit diesem Lied verband er erstmals verzerrte Industrial-Elemente mit hymnischer Trance-Musik und schuf damit einen zeitlosen Clubbanger, der bis heute auf keiner Party fehlen darf. Bedeutung und Aussage. Der Song setzt sich kritisch mit blindem Glauben, Schicksalsergebenheit und der Suche nach Zeichen im Außen auseinander. Die Botschaft des Künstlers ist klar. Verlass dich nicht passiv auf das, was irgendwo geschrieben steht, sondern nimm dein Schicksal durch deine eigene Schöpferkraft selbst in die Hand. Ich finde, ein guter Ratschlag. Und? Welches Lied meine ich?

Musikquiz. Veröffentlicht am 21. Januar 2011 als Vorab-Single des Erfolgsalbums. Hintergrund und Entstehung. Er schrieb diesen Song bewusst als extrem eingängige, tanzbare Dark-Pop-Hymne. Die Single schoss sofort in die offiziellen deutschen Verkaufscharts und öffnete der Band die Tore zu einem riesigen Publikum weit über den Untergrund hinaus. Bedeutung und Aussage. Der Song spielt mit der klassischen Gothic-Romantik. Es geht um das Angebot, sich der Musik und der Gemeinschaft der Nacht anzuvertrauen, um für ein paar Stunden dem grauen, anstrengenden Alltag zu entfliehen. Er vermittelt Schutz und Zusammenhalt in einer Welt, die oft kalt und unverständlich empfunden wird. Na, wisst ihr, welchen Titel ich meine?

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Hier ein kleiner Einblick in meine Ideensammlung. Die schwarze Maus und die rosa Elefanten. Skurriles und Wissenwertes aus der schwarzen Szene. Obsidian on Tour. Wie war mein letzter Monat? Und was plane ich für den nächsten Monat in der schwarzen Szene? Open Mind. In diesem Teil schaue ich mir Themen an und bin aufgeschlossen, offen und tolerant. Themen werden sein: letzte Hilfe, Kinky, Depression, Gedanken, Weiterentwicklung etc. Good News, gute und erfreuliche Nachrichten. Mal was komplett anderes. Hörerwünsche zu Musik und auch zu Themen sind jederzeit herzlich willkommen. Eine weitere Idee und somit aber auch ein fester Bestandpunkt in dieser Sendereihe sind Interviews mit DJs, inklusive einem kleinen DJ-Set. Und andere Bekannte, Persönlichkeiten aus der schwarzen Szene, die ich näher kennenlernen möchte, wie den Dance Warrior oder unsere liebe Frieda 666 Mercury. Musikquiz. Veröffentlicht im Jahr 2006 auf dem extrem erfolgreichen Album. Hintergrund und Entstehung. Er schrieb diesen Track als humorvolle, aber musikalisch knallharte IBM-Pop-Hymne. Der Song wurde zum absoluten Markenzeichen dieser Band und ist die meistgewünschte Nummer auf all ihren Live-Konzerten. Bedeutung und Aussage. Der Song persifliert die Uniformierung und das unhinterfragte Funktionieren in der Gesellschaft. Er fordert den Hörer im treibenden Takt dazu auf, sich aus starren, vorgegebenen Mustern zu befreien, das Korsett der Anpassung abzustreifen und die eigene, exzentrische Individualität zu feiern. Na, welchen Song meine ich?

ein Thema in der Sendung werde ich mich ganz besonders freuen. Es lautet, ich will doch nur tanzen. Da werde ich Clubs und kleine Partys und Veranstaltungen im Rhein-Main-Gebiet besuchen und euch davon berichten. Wo kann man parken? Wie sind die Eintrittspreise? Sind die Getränke jetzt eher teuer oder günstig? Was wird für Musik gespielt? Wie ist das Publikum? Altersdurchschnitt? Wie komme ich am besten hin? Auto oder doch lieber mit den öffentlichen Verkehrsmitteln? All das werde ich betrachten und euch davon berichten. Wenn ihr Wünsche diesbezüglich habt und sagt, Mensch Kerstin, geh doch mal dahin, dann könnt ihr mir gerne auf meiner Facebook-Seite Obsidian On Air Bescheid geben. Und ich schaue es mir an. Musikquiz. Erschienen im September 1988. Hintergrund und Entstehung. Die Band stammt aus Belgien und gilt als die unangefochtenen Urväter der Electronic Body Music. Das Musikvideo wurde von einem weltberühmten Fotografen gedreht und erlangte absolute Kultstatus. Bedeutung und Aussage. Der Kopfjäger ist ein extrem rhythmisches, militärisch anmutendes Meisterwerk. Es beschreibt metaphorisch die unbarmherzige Jagd nach Erfolg, Status und Macht in der modernen Arbeitswelt. Die peitschenden Beats vermitteln eine unbändige, kompromisslose Energie der Stärke und Autonomie. Na? Ihr habt's bestimmt schon erkannt. Na, welches Lied ist es?

Musikquiz. Erschienen im Jahr 2002 auf dem tiefgründigen Album Hintergrund und Entstehung. Er produzierte seine Musik komplett in Eigenregie in seinen eigenen White Room Studios. Dieser Titel galt als eines der komplexesten, jedoch weit über das Psychische hinausgehen. Ein wunderschöner, melancholischer Track. Na, wie heißt er?

Musikquiz. Veröffentlicht am 24. August 1987. Hintergrund und Entstehung. Er schrieb diesen Song, der live durch Pünktchen, Pünktchen, Pünktchen weltberühmte Armbewegungen zur absoluten Stadionhymne wurde, bei der zehntausende Menschen synchron wie ein Kornfeld im Wind hin und her schwenkten. Bedeutung und Aussage. Der Text beschreibt die intensive Sehnsucht nach einer treuen, unerschütterlichen Verbindung und das tiefe Flehen: Enttäusche mich nie wieder. Es fängt das Gefühl ein, sich für einen Moment komplett fallen zu lassen, getragen zu

Ich habe es vorhin im Intro schon mal kurz angerissen. Diese Sendereihe soll eine Heimat für die gesamte kunterbunte Themenvielfalt der schwarzen Szene sein. Wenn wir von der schwarzen Szene sprechen, dann meine ich ja längst kein starres, eindimensionales Konstrukt mehr. Es ist eine jahrzehntealte, lebendige Kultur, die sich wie ein Mosaik aus den unterschiedlichsten Strömungen zusammensetzt. Und genau dieses Mosaik werden wir hier jeden Monat gemeinsam zusammensetzen. Es geht in Obsidian on Air nicht nur darum, die Musik stumpf aneinander zu reihen. Wir werden hier hinter die Kulissen blicken. Wir sprechen über die Entstehungsgeschichten, über die prägenden Festivals, über Kunst, Literatur und die tiefe Symbolik, die unsere Subkultur seit den späten 1970er Jahren bis heute so einzigartig macht. Ich möchte euch einladen, den Blick zu weiten. Neben den elektronischen Beats wird es hier auch immer wieder Platz für handgemachte Gothic Rock, verträumten Postpunk und melodischen Darkwave geben. Vielfalt bedeutet Lebendigkeit. Und genau diese Fülle ist mein Anspruch für diese 2 Stunden.

Wenn wir über die Evolution der elektronischen Musik in unserer Szene sprechen, kommen wir an drei Buchstaben nicht vorbei. EBM. Electronic Body Music. Ein Sound, der in den 80er Jahren als radikaler, kompromissloser Gegenentwurf zum kommerziellen Pop geboren wurde. Geprägt von harten Sequencer-Lines, treibenden Beats und einer unbändigen, puren Energie. Ich freue mich außerordentlich, euch heute schon offiziell ankündigen zu dürfen, dass meine kommende Sendung im Oktober ein absolutes Schwergewicht dieser Ära im Studio begrüßen wird. Wir widmen die gesamte Ausgabe dem IBM-Vater. Wir werden gemeinsam tief in die Wurzeln des Electronic Body Music eintauchen. Es erwartet auch ein exklusives, ausführliches Interview, spannende Insider-Informationen aus erster Hand und eine musikalische Zeitreise, die die Regler garantiert bis zum Anschlag hochtreiben wird. Das solltet ihr euch definitiv schon jetzt rot im Kalender markieren.

Wow, so schnell sind 2 Stunden rum. Ich hoffe, ihr hattet genauso viel Spaß wie ich. Jeden dritten Freitag im Monat von 21 bis 23 Uhr und am darauffolgenden Samstag von 11 bis 13 Uhr läuft die Sendung Obsidian On Air bei Radar, Radio Darmstadt oder auf DAB Plus im Radio. Ich freue mich, wenn ihr wieder einschaltet, wenn es heißt Obsidian On Air.

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0: Willkommen bei Radio Darmstadt und Lanka Radio.
1: Sie können auch uns anrufen, unsere Hotline 0615187000, 0615187000. Außerdem, Sie können auch mit uns chatten. Kommen Sie unsere Facebook-Seite, facebook.com/Lanka Radio, facebook.com/Lanka Radio. Außerdem, Sie können auch uns schreiben, info@lankaradio.lk. info@lankaradio.lk, unsere E-Mail-Adresse. Ich wage mal, ob ich Sudan-Kreativen lassen, Gita Kipia, ob ich in den Gunnatekran habe.

0: lekcja wyjątkowa.
1: Düsseldorf. Für 190.000 Euro erwarb das Museum zur Geschichte des Warschauer Aufstands am 9. Februar 2008 die einzigartige Sammlung, bestehend aus Briefmarken und Feldpost aus der Zeit der nationalpolnischen Erhebung von August 1944. Eine Expertenkommission aus Polen hatte die Sammlung noch am Vortag begutachtet und sich zur Teilnahme an der Auktion entschlossen. Höchste polnische Staatsvertreter sowie das deutsche Bundeskanzleramt hatten interveniert, um den Erwerb der Sammlung für das Museum sicherzustellen.
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Würdigung der historischen Bedeutung dieses Objektes entschloss sich Auktionator Ulrich Felsmann, die Versteigerung der Sammlung exponiert an den Anfang des Sammlungsteils seiner internationalen Großauktion zu stellen. Während die zahlreich angereiste Presse, darunter mehrere Fernsehteams aus Polen, von der plötzlichen Änderung der Auktionsreihenfolge überrascht wurde, fand diese Geste des Auktionators die besondere Anerkennung des Museums und der Vertreter des polnischen Generalkonsulats, die glücklich über den Erwerb der Sammlung vor die Presse traten.

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Polski Czerwony Krzyż. Warszawa, dnia 7 września 1946

Als Standort sind zwei Etagen im Deutschlandhaus am Anhalter Bahnhof unweit des Potsdamer Platzes vorgesehen. Sie sollen in den nächsten Jahren für etwa 29 Millionen Euro umgebaut und eingerichtet werden. Die jährlichen Kosten werden bisher auf 2,4 Millionen Euro veranschlagt.

0: Sie hörten Lieder aus dem dokumentarischen Musical, das am 31. Juli 2008 anlässlich des 64. Jahrestags des Ausbruchs des Warschauer Aufstands auf der Freilichtbühne am Denkmal des Warschauer Aufstands aufgeführt wurde. Texte und Musik Roman Kołakowski. Am 1. August 1944 erhob sich die Armia Krajowa, polnische Heimatarmee, AK, im Warschauer Aufstand gegen die deutsche Besatzungsmacht. Er endete nach 63 Tagen mit der Kapitulation der Widerständler, dem Tod von rund 200.000 Menschen und der fast vollständigen Zerstörung der Stadt durch deutsche Truppen. Wie gesagt, am 1. August 1944 griff die Heimatarmee unter dem Befehl der Exilregierung deutsche Stellungen an. Ziel war, die Stadt in eigener Regie von den Nationalsozialisten zu befreien, bevor die Rote Armee einmarschiert. Die Aufständischen hielten 63 Tage lang und kontrollierten zeitweise große Teile der Stadt. Mehr als 100.050 Zivilisten wurden von deutschen Einheiten ermordet. Insgesamt starben rund 200.000 Menschen. Warschau wurde von den deutschen Besatzern systematisch zerstört. Die sowjetische Armee griff nicht ein, um den polnischen Widerstand zu unterstützen. Am 2. Oktober 1944 gaben die verbliebenen Kämpfer auf. Wir haben heute erinnert an das, was von 82 Jahren in Polen stattgefunden hat.
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0: Es ist 16.31 Uhr und wir fangen die zweite Teil der heutigen Sendung an.
2: Oh ja. Bigos. Das ist mein Lieblingsgericht am Samstagnachmittag. Von 15 bis 17 Uhr. So gut.
0: Ich bin Erik Plichter von der internationalen Redaktion von der polnischen Sektion hier im Radio Darmstadt und bis 17 Uhr das polnische Magazin Bigos.
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0: ich bin Luke Wallett. 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

0: So, da sind wir wieder beim Kulturkalender. Mein Name ist Antonia und wir haben heute einen Gast dabei, den Paul. Paul, möchtest du dich mal vorstellen? Wer bist du? Was machst du? Studierst du?
1: Ja, ich bin Paul Heigl und ich studiere Soziologie an der Technischen Universität hier in Darmstadt und ich mache digitale Kunst.
0: Seit wann machst du denn Kunst?
1: Also Kunst habe ich eigentlich schon immer gemacht, ich habe immer gerne gemalt, aber jetzt so, dass ich das auch versuche auszustellen, erst seit 2024. Ich habe irgendwann angefangen, an meinem Tablet ein bisschen Skizzen vorzuzeichnen und dann habe ich mir überlegt, daraus ein bisschen mehr zu machen. Habe das auf den Computer gezogen, koloriert und gestaltet, sodass da digitale Bilder draus entstanden sind und die stelle ich jetzt mittlerweile auch aus.
0: Was kann digitale Kunst denn ausdrücken, was jetzt mit klassischen Materialien wie Leinwand oder Ölfarben nicht möglich ist in der Kunst?
1: Interessanterweise beschreibe ich digitale Kunst meistens so, dass ich sage, ich male eigentlich, wie man auch traditionell malen würde, nur dass ich einen digitalen Canvas, also eine digitale Leinwand habe. Im Endeffekt habe ich ähnliche Möglichkeiten, wie man auch bei der Leinwand hat, wenn ich ein Zeichenprogramm verwende, wie zum Beispiel GIMP. Da kann ich verschiedene Pinselarten auswählen und dann erstmal normal malen. Aber dann geht es natürlich auch ein bisschen darüber hinaus, weil dann kann ich auch Abschnitte markieren, so dass ich nicht über die Ränder male, das ist vielleicht ein bisschen unterstützend. Oder ich kann Abschnitte im Kreis drehen oder verzerren. Das sind natürlich Möglichkeiten, die in der Realität ein bisschen schwer umzusetzen sind. Und was ich auch sehr gerne mache, ist, dass wenn ich was gemalt habe, was mir nicht gefällt, dass ich dann STRG-Z drücke und einen Schritt zurückgehe und das Ganze wieder löschen kann. Und das ist natürlich auch schwierig bei einer normalen Leinwand. Da müsste man das wahrscheinlich übermalen.
0: Was begeistert dich denn an dem Schaffen und Tun, was du da mit deiner digitalen Kunst machst? Also
1: was mich begeistert ist, dass das einfach ein freier Ausdruck für mich ist. Manchmal setze ich mich einfach dran, mache mir Musik an und male vor mich hin und kann einfach das, was ich gerade in dem Moment fühle, ausdrücken.
0: Was willst du denn erreichen oder ausdrücken mit deiner Kunst? Du hast gerade gesagt, dass du einfach das umsetzt, was du gerade fühlst. Mhm. Gibt es irgendwelche Alltagsdinge, die dich dann vielleicht irgendwie auch prägen in deiner Kunst?
1: Ja, also ich habe jetzt mittlerweile auch angefangen, Darmstädter Gebäude zum Beispiel zu malen. Und dann ist es ja im Endeffekt so, dass ich erstmal das, was ich in der Realität wahrnehme, übersetze in die digitale Welt und es dann wieder raushole, indem ich es auf Leinwand drucke und ausstelle. Und dann transformiert sich das Objekt, was ich in der Realität wahrgenommen habe, auf digitale Art und Weise, erhält diese digitale Ästhetik, von der ich vorhin gesprochen habe, und wird dann wieder ausgestellt in der Realität. Das heißt, ich bewege mich so zwischen diesen zwei Welten, dieser digitalen und dieser physischen, realen Wirklichkeit. Und genau da möchte ich auch mit meiner digitalen Kunst stehen. Ich möchte dafür sorgen, dass diese Grenze ein bisschen verschwimmt, dass sie sich öffnet und dass digitale Kunst auch in der physischen Wirklichkeit anerkannt wird, vor allem auch in der traditionellen Kunstszene. Weil das ist im Endeffekt so, dass da noch viel Pionierarbeit notwendig ist. Es ist ja durchaus so, dass viele Menschen vielleicht noch gar nicht mit digitaler Kunst in Berührung gekommen sind, vor allem wenn sie nicht sehr technikaffin sind oder einfach nicht in der digitalen Welt unterwegs. Und da möchte ich gerne dafür sorgen, dass diese Menschen auch einen Zugang kriegen zu dieser digitalen Kunst und dass sie einfach breitere Aufmerksamkeit bekommt.
0: Ja, da kommen wir direkt auch schon zu deiner Ausstellung. Du hast gesagt, seit 2024 präsentierst du der Öffentlichkeit deine Kunst. Mhm. Man hat jetzt in der Mensa, in der TU, wo du auch studierst, deine Kunstwerke ausgestellt. Das sind bis zu 80 digitale Werke, darunter auch Pflanzen, Tiere, auch gruselige Figuren, abstrakte Formen. Was erkennt man denn da alles so ungefähr? Also damit man schon mal so einen Vorgeschmack bekommt, wenn man sich da vielleicht irgendwie umschauen möchte.
1: Also es gibt auf jeden Fall Abstraktes. Das sind die Bilder, die dabei rauskommen, wenn ich mich einfach hinsetze und anfange zu malen. Ich mache mir Musik an, male einfach drauf los und dann entstehen Stimmungsbilder, die sind sehr weiträumig interpretierbar. Jeder erkennt was anderes drauf und das gefällt mir auch besonders an den Bildern. Dann gibt es auch Darmstädter Gebäude, wie ich vorhin schon gesagt hatte, die ich dann digital inszeniert habe und irgendwie verzerrt oder irgendwie einfach mit digitalen Methoden ausgestaltet habe. Die kann man da auch finden. Die gibt's im Bistro.
0: Da kommen wir auch eher jetzt zu der nächsten Frage. Was war denn der Anreiz, dass du da so eine wilde Mischung in die Ausstellung gemacht hast?
1: Also mir ist es besonders wichtig, dass jeder und jede irgendwas findet, was sie oder ihn begeistert. Und da ist es gut, wenn einfach von allem was dabei ist. Und es ist ja auch so, dass ich ja, wie gesagt, erst seit so 2024 angefangen habe, das so richtig anzugehen und viel zu malen. Und das ist natürlich dann auch der Zeitraum ein bisschen begrenzt, den ich hatte, um Bilder zu produzieren. Also es ist halt alles, was ich bis jetzt gemalt habe im Endeffekt. Yeah. Was ich für ausstellungswürdig gehalten habe. Ich habe auch Sachen, die verwerfe ich oder so. Mm. Aber im Endeffekt ist das alles, was ich gerade bisher gemalt habe.
0: Ja, gut. Hast du irgendwelche Favoriten oder würdest du sagen, dass es ein Stück dabei gab, dass, die Ausstellung ist ja jetzt seit Mai sichtbar für die Öffentlichkeit, wo du sagst, oh nee, das gefällt mir nicht mehr oder du bereust es vielleicht sogar irgendwie ausgestellt zu haben?
1: Bereuen tue ich nicht. Ich habe eine Zeit lang auch im Haus Waldeck in Griesheim ausgestellt, das ist ein Seniorenzentrum, und da habe ich auch ein Bild verkauft an eine Bewohnerin. Das heißt, die Werke, die ich damals gemalt habe, scheinen den Leuten auch immer noch zu gefallen. Das heißt, ich bereue es nicht. Aber ich habe natürlich, es verändert sich. Also der Stil ändert sich, die Technik verbessert sich, hoffe ich. Also ich habe ja zum Beispiel jetzt kürzlich diese ganzen Darmstädter Gebäude gemalt. Und da habe ich viel gelernt, finde ich, auch was Schattierung angeht oder so. Und das war halt in den früheren Bildern noch nicht so. Oder vor allem, ich hatte damals am Remarkable gemalt und das dann auf den PC gezogen. Und jetzt habe ich ein Grafiktablet mittlerweile und mal direkt am PC. Und in diesem Datenübergang von Remarkable auf PC ist halt die Qualität verloren gegangen, ein Stück weit. Das heißt, die anfänglichen Bilder sind nicht so qualitativ hochwertig wie die, die ich jetzt male. Also ich bin schon zufrieden mit dem Weg und in die Richtung, in die sich entwickelt.
0: Gibt es ein Werk in der Ausstellung, wo du sagst, okay, das hat eine ganz persönliche Geschichte, dass du da nochmal irgendwie besonders viel Herzblut reingesteckt hast oder da Aspekte in deinem Leben drinstecken, die dir viel bedeutet haben?
1: Tatsächlich gibt es den Papagei, der hängt in der Mensa gerade, in der Stadtmitte. Und den habe ich habe ja, wenn ich Sachen ausdrucke, limitiere ich die Anzahl der Drucke. Und dieser Papagei ist auf 1 limitiert, weil ich den meiner Frau geschenkt hatte. Das war eins meiner ersten Bilder, was ich dann auch ausgedruckt habe. Und der wird auch nicht reproduziert. Und der bedeutet dementsprechend auch sehr viel.
0: Hat es eine Bedeutung, der Papagei? Ist ein tieferer Sinn?
1: Der kam einfach frei aus meinen Gefühlen und war eins der ersten Bilder, das ich gemalt habe. Ja.
0: Gut, jetzt kommen wir ein bisschen mehr zur Ausstellung, die jetzt tatsächlich, also mitunter hast du ja die Ausstellung in der Mensa und dann hast du aber auch noch eine Ausstellung in der Kipp Art Galerie. Mhm. Das ist ein Schaufenster, da kann man da mal vorbeigucken und ja schauen. Wie kamst du auf die Zusammenarbeit eigentlich mit Mandy Sue Schmidtnägel? Also das ist ja eine Ausstellung, die heißt nochmal, jetzt für unsere Zuhörerinnen, Pop Art meets Digital Art, und das sind ja schon zwei sehr krass verschiedene Welten. Mhm. Es geht jetzt aber in erster Linie um die andere Künstlerin, das ist die Mandy, die kümmert sich um die Pop-Art. Du bist ja der Pro für die Digital-Art. Ja, wie kam es dazu?
1: Ja, also Mandy hatte sich bei der Kipp-Künstlergemeinschaft gemeldet und wollte ihre Kunst als Gastkünstlerin ausstellen. Ich habe ihre Bilder gesehen und war sofort begeistert, weil ich einfach dieses knallige und farbenfrohe wahrgenommen habe, was ich in meiner Kunst auch versuche auszudrücken. Für mich sind Pop-Art und digitale Kunst zwei sehr moderne und zeitgenössische Kunstformen, die auch beide noch um Anerkennung kämpfen in meinen Augen, vor allem im Bereich der traditionellen Galerien. Aber umso schöner, dass sie auch ihren Platz finden, vor allem in solchen neuen Formen, neuen Galerieformen wie so einer Schaufenstergalerie. Und wir wollten das verbinden. Diese zwei Formen können zusammenstehen in unseren Augen und zusammen um Anerkennung kämpfen. Und das wollen wir mit dieser gemeinsamen Ausstellung ausdrücken.
0: Also der Gedanke dahinter ist auf jeden Fall mehr Anerkennung in der Kunstszene und auf jeden Fall, dass da die Unterschiede gar nicht mehr so groß sind, wie man vielleicht in allererster Linie. Gab es selbst in dem Prozess, wo ihr da gemeinsam die Ausstellung stehen habt lassen, irgendetwas, was dich total überrascht hat? Oder würdest du sagen, okay, es ist genauso gelaufen, wie du es dir von Anfang an vorgestellt hast, wie du das am Ende dann auch spätestens dann den Leuten präsentieren wolltest?
1: Eigentlich nicht.
0: Nein, okay, gut, alles gut. Das ist auch erlaubt zu sagen.
2: Okay.
0: Alles gut.
1: Aber verdammt. Also ich glaube, es ist nochmal anders, als wenn man jetzt in einer stationären Galerie was ausstellt, weil man da vielleicht auch mehr Dialog mit dem Publikum hat. Das könnte vielleicht überraschen, weil man die Meinung oder die Inspiration, die aus einem Gespräch mit dem Publikum entsteht, natürlich nicht immer vorherbestimmen kann. Und das ist natürlich bei einer Schaufenstergalerie nicht unbedingt gegeben. Also ich freue mich auch immer, wenn ich E-Mails bekomme oder irgendwelche Nachrichten von Leuten, die sich meine Kunst angeschaut haben und mir mal sagen, was sie davon halten. Das passiert relativ selten. Einfach weil das ist ja in der Fußgängerzone, man läuft vorbei, man schaut sich das an, freut sich vielleicht, weil da ein schönes Bild hängt. Und deshalb, man nimmt die Auseinandersetzung mit der Kunst, kriegt man als Künstler, Künstlerin dann nicht so mit an der Stelle. Vielleicht ein bisschen schade.
0: Ja, das stimmt. Ja. Dann noch eine andere Sache. Wie kann man sich die Zusammenarbeit bei der Kunst dann, also du hast ja gerade die Zusammenarbeit zwischen dir und Mandy beschrieben, aber wie kann man dann die Zusammenarbeit in der Kunst an sich irgendwie sich da vorstellen? Weil wie gesagt, das sind zwei sehr unterschiedliche Dinge. Wie habt ihr das dann kombiniert in der Ausstellung?
1: Also ich denke, dass das, was am Ende dieses Zusammenwirken ausmacht, am meisten beim Publikum selbst entsteht. Wenn man davor steht und man sieht, ja, das ist digital und das ist Pop-Art, man sieht vielleicht Parallelen, vielleicht sieht man Unterschiede, aber dieses Zusammenfügen, das passiert ja erst im Prozess des Anschauens. Also es hat weniger, war das jetzt eine Arbeitskooperation, dass wir gesagt haben, wir malen jetzt was und tauschen die Methoden aus oder ich mal was digital und dann wird es auch im Pop-Art-Sinn umgesetzt, sondern es geht mehr darum, dass wir zusammen ausstellen und dass dann das Publikum dieses Zusammenwirken mit erschafft im Endeffekt.
0: Jetzt nochmal so ein bisschen abschließend. Wir leben heute in einer Welt, in der wir täglich hunderte Bilder sehen, auch KI geschuldet. Hat Kunst dadurch an Wirkung verloren, deiner Meinung nach, oder ist sie gerade deshalb wichtiger geworden? Besonders im digitalen Sinne.
1: Ich glaube, dass Kunst vor allem freier geworden ist. Und das ist für mich eine schöne Sache. Es gibt viele Leute, oder ich habe einige Leute kennengelernt, die vielleicht ein bisschen kritisch auch auf diese Entwicklung schauen. Vor allem auf diese Masse der Kunst. Aber das ist vielleicht auch dem geschuldet, dass sie mit Kunst ihren Lebensunterhalt verdienen wollen. Das will ich ja nicht. Jedenfalls noch nicht. Aber das macht es natürlich noch mal ein bisschen schwieriger, weil man sieht dadurch ja, wenn man das so sieht, dann hat man ja dadurch mehr Wettbewerb. Und man fühlt sich vielleicht auch ein bisschen bedroht dadurch. Ich fühle mich in erster Linie bereichert dadurch. Und ich sehe natürlich auch für mich mehr Chancen, weil ich ja dann auch meine Kunst präsentieren darf. Und ich finde eigentlich, dass jede oder jeder dazu in der Lage ist, Kunst zu produzieren, weil jeder oder jede ja eine andere Persönlichkeit hat und dass er auch Ausdruck finden darf und sollte. Und das ist ja dadurch auch gegeben. Vielleicht auch, wenn man nicht gerade die Möglichkeit hat, weil man nicht keine technische Kunstausbildung hatte. Ich bin ja auch Autodidakt, ich habe mir alles irgendwie selbst beigebracht, wie es halt so kam. Dass man dann vielleicht auch mit KI tolle Sachen produzieren kann, einfach weil die KI das halt kann. Weil man dadurch findet man vielleicht einen Ausdruck, den man sonst nicht gefunden hätte. Trotzdem grenze ich meine Kunst natürlich immer sehr gerne von KI ab, weil für mich ist halt der Ausdruck auch sehr stark im Arbeitsprozess selbst. Und wenn die Leute denken, dass das KI gemacht hat, dann sehen die das nicht. Vielleicht noch ein anderer Punkt. Ich glaube auch, dass die Persönlichkeit hinter der Kunst immer wichtiger wird. Also selbst wenn wir mit Kunst überflutet werden, ist es ja trotzdem schön zu sehen oder Künstlerinnen kennenzulernen und zu sehen, was haben die sich dabei gedacht, was fühlen die dabei. Das ist ja alles immer nochmal ein eigener Prozess und eine Einzigartigkeit, die das dann auch wieder besonders macht.
0: Du hast doch gerade gesagt, du willst damit nicht deinen Lebensunterhalt verdienen. Da kommen wir nämlich zu meiner nächsten Frage. Wie sieht für dich deine Zukunft aus? Also wo siehst du dich da in 10 Jahren? Wird man in Zukunft auch nochmal öfter von dir hören?
1: Also meine Zukunft sehe ich im Endeffekt zweigleisig. Also ich studiere ja Soziologie, ich will auf jeden Fall in der Wissenschaft dann auch tätig sein, wenn das so klappt, wie ich mir das vorstelle. Und gleichzeitig aber auch künstlerisch mich weiterentwickeln und auch weitere Projekte machen. Und vielleicht verbindet sich das Ganze ja sogar zukünftig. Es gibt ja durchaus auch soziologische Theorien, die auf Ästhetik zu sprechen kommen oder Kultur- und Kunsttheorien. Und wer weiß, wo das noch hingeht. Aber ich sehe mich noch nicht gezwungen, mich zu entscheiden.
0: Das stimmt. Kannst du dir auch vorstellen, dann somit immer bei Digital Art zu bleiben oder dass du vielleicht auch was anderes machst?
1: Es wurde mir schon öfter ans Herz gelegt, was anderes auszuprobieren, aber also ich habe das Gefühl, ich kann mich digital gut ausdrücken und solange das funktioniert, solange ich Spaß habe und solange ich neue Sachen lernen kann, würde ich dabei bleiben.
0: Künstlerisch gesehen hast du auch gesagt, dass du damals schon angefangen hast zu zeichnen. Würdest du sagen, dass es sonst irgendwelche, ja, für dich in deiner Expression irgendwo noch künstlerisch andere Wege gibt in deiner Freizeit, außer die digitale Kunst?
1: Ja, also ich spiele Gitarre und singe dazu. Das mache ich aber hobbymäßig und mehr für mich selbst. Also da sehe ich mich jetzt nicht in der Rolle, dass ich da Auftritte mache oder so. Das mache ich nur mit der Kunst.
0: So, jetzt nochmal für unsere Zuhörerin Paul. Also wenn jemand die Ausstellung noch nicht kennt, kein einziges Werk jemals von dir gesehen hat, wie würdest du das beschreiben? Was kann die Person erwarten und womit würde sie auf jeden Fall nicht rechnen?
1: Was die Person auf jeden Fall erwartet, ist digitaler Ausdruck. Und ich hoffe, dass Begeisterung entsteht, aber das kann ich natürlich nicht abschätzen. Was mir wichtig ist, ist, dass ich nicht zu viel zu der Kunst sage. Weil ich möchte nicht, dass die Interpretation vorweggenommen wird. Dass die Leute zu viel im Kopf haben, bevor sie mit der Kunst in Kontakt kommen. Das lässt sich nur zum Teil vermeiden, weil viele Leute, die nicht viel mit der digitalen Welt zu tun hatten oder nicht in der digitalen Welt aufgewachsen sind, vielleicht Vorurteile mitbringen, wo ich dann hoffe, dass ich dadurch abbauen kann, dass ich ja eine Interaktion schaffe. Deshalb ist es mir auch so wichtig, im öffentlichen Raum auszustellen, damit die Kunst ein Publikum erreicht, was sie noch nicht erreicht hatte. Aber wie gesagt, je weniger ich dazu sage, glaube ich, desto besser und desto vorurteilsfreier kann man sich die Bilder anschauen und sie auf sich wirken lassen.
0: Gut. Wenn jemand jetzt nach unserem Gespräch neugierig geworden ist und die Ausstellung besucht, welchen Gedanken soll diese Person dann wieder nach Hause gehen? Du hast es jetzt gerade schon so ein bisschen angekratzt. Möchtest du das vielleicht noch mal ein bisschen weiter vertiefen?
1: Also ich wünsche mir, dass Besucherinnen ein Gefühl für neue Kunstformen bekommen und vielleicht auch die moderne Kultur kennenlernen oder auch kennenlernen wollen danach, vielleicht auch noch ein bisschen mehr sich anschauen wollen. Und hoffentlich kann ich mit den Ausstellungen Vorurteile abbauen. Dabei geht es natürlich um digitale Kunst und um Pop-Art, weil die beiden Kunstformen ja durchaus mit ähnlichen Vorurteilen zu kämpfen haben.
0: So, jetzt nochmal interessensmäßig. Wie bist du denn in die KIPP-Künstlergemeinschaft gekommen?
1: Ja, also es hat angefangen im April 2025. Also ich bin am Schaufenster vorbeigelaufen, auf dem Weg zur Uni tatsächlich, und habe gesehen, dass die Kipp-Künstlergemeinschaft da ausstellt. Dann habe ich mich mal getraut, Monika Schafes anzuschreiben. Das ist die künstlerische Leitung in der Kipp-Künstlergemeinschaft. Und habe dann auch Rückmeldung bekommen und wurde aufgenommen im Nachhinein. Ja, seitdem bin ich Mitglied in der Gemeinschaft und seitdem hat sich auch viel geändert. Also die Kipp-Künstlergemeinschaft hatte ja unter anderem mal einen Standort im Darmstädter Boulevard. Danach im Darmstädter Carré. Die mussten dann immer wieder geschlossen werden, weil es ja so war, dass sie Leerstand also gefüllt hatten. Und sobald er dann kommerziell genutzt werden musste, musste die Galerie dem weichen. Und jetzt sieht es so aus, dass wir halt diese Schaufenstergalerie haben in der Rheinstraße permanent und da wechselnde Ausstellungen machen und auch Gastkünstlerinnen die Möglichkeit bieten, Kunst auszustellen. Und gleichzeitig machen wir im Großraum Darmstadt auch ab und zu Ausstellungen. Aktuell ist zum Beispiel eine Ausstellung in der Volksbank Groß-Gerau, die läuft noch bis Oktober.
0: Falls ihr dann in der Ausstellung wart oder jetzt auch schon allgemein das Interesse bekommen habt, ihn als Künstler näher kennenzulernen, wird euch der liebe Paul natürlich jetzt auch nochmal gerne seine Daten sagen, damit ihr ihn auch easy peasy findet.
1: Ja, danke. Also, ihr könnt mich finden auf pheigel-art.de, das ist meine persönliche Webseite, oder auch auf der Webseite der Kipp-Künstlergemeinschaft auf kipp-art.de oder auch auf Instagram, wenn ihr Instagram habt, pheigel.art heiße ich da.
0: Für die Zuhörerinnen, die jetzt neugierig geworden sind, die Veranstaltung von Pop Art meets Digital Art im Kipp Art Galerie findet am 20.09. und auch noch bis zum 30.09. statt. Der Eintritt ist kostenlos und der liebe Paul sagt jetzt nochmal genau, wo ihr diese Galerie findet.
1: Genau, die Galerie ist in der Rheinstraße, wenn man auf den Luisenplatz zuläuft, links. Da haben wir drei Schaufenster, auch mit wechselnden Ausstellungen. Also wenn ihr jetzt die Ausstellung nicht mehr schafft, kommt gerne zur nächsten. Es gibt immer neue Sachen zu entdecken.
0: Die andere Ausstellung mit seinen privaten Werken findet ihr in der TU Darmstadt Mensa in Stadtmitte und Lichtwiese. Die ist in der Peter-Grünberg-Straße 3-64287 Darmstadt. Bis zum 31.10. habt ihr noch Zeit, die zu besuchen. Die regulären Mensa-Öffnungszeiten sagt euch der Paul jetzt nochmal.
1: Einmal von 11.15 Uhr bis 14.15 Uhr und im Bistro in der Stadtmitte, da hängen auch ein paar Bilder. Das ist von 8 bis 16 Uhr.
0: Ja, und der Eintritt ist wie immer frei. Also vielen lieben Dank für eure Aufmerksamkeit und wir hören uns beim nächsten.
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0: So, da sind wir jetzt wieder. Diesbezüglich zur digitalen Kunst haben wir heute auch wieder ein paar Besucher. Und zwar am Telefon diesmal zugeschaltet die Maiken Lackmann und die Helena Kiefer. Möchtet ihr euch vielleicht erstmal vorstellen?
1: Genau, ich bin Helena, ich bin Projektleiterin für das Partizipationsprogramm der World Design Capital 2026 und Teil des WDC-Pavillon-Teams.
2: Genau, und ich bin Maiken Lackmann. Ich habe eine Professur für Animation und 3D an der Hochschule in Düsseldorf und mache hier in Frankfurt immer viel mit virtuellen Räumen und Partizipation.
0: Jetzt in Bezug zum Beispiel auf das Event, was wir dann auch noch später ein bisschen tiefer besprechen werden. Was hat euch denn überhaupt zu dieser Veranstaltung geführt? Wenn es hauptsächlich ja eigentlich eher in Frankfurt euer Sitz ist, was den WDC angeht.
1: Genau, also die Region Frankfurt-Rhein-Main trägt den Titel World Design Capital. Das bedeutet, es ist nicht nur Frankfurt, sondern die ganze Region, also auch Darmstadt, Wiesbaden, Offenbach. Und dieser Titel wird alle 2 Jahre von der World Design Organization in Kanada vergeben. Da bewirbt man sich immer mit einem bestimmten Thema oder Motto. Und in dem Fall von der World Design Capital Frankfurt-Rhein-Main ist das Thema Design for Democracy, Atmospheres for a Better Life. Also da steckt ja Design drin. Wir verstehen in dem Fall Design als weit mehr als nur Dinge irgendwie schön gestalten, schöne Möbel, schöne Gegenstände, sondern es geht eigentlich darum, mit Design Räume zu schaffen, Menschen zusammenzubringen und auch damit das demokratische Miteinander zu fördern. Wir sprechen ja hier über den WDC Pavillon. In diesem Jahr findet ein breites Veranstaltungsprogramm statt. Dafür arbeiten wir mit 450 Akteurinnen, Institutionen und Projektpartnerinnen zusammen, darunter auch viele Darmstädter Institutionen und Projekte. Und aktuell sind wir mit dem WDC Pavillon in Darmstadt vor Ort. Pavillon ist eines der WDC-Formate, also Teil des Rahmenprogramms der World Design Capital und bietet eben eine Plattform, um Projekte aus dem World Design Capital Programm zu zeigen und sichtbar zu machen.
0: Jetzt nochmal diesbezüglich, was war denn das Ziel

0: natürlich unterschiedliche Ebenen. Also zum einen eben niederschwellige Zugänge, aber es gibt natürlich auch einen Austausch in den Fachdisziplinen, natürlich auch über die wichtigen gesellschaftlichen Themen wie digitale Projekte, künstliche Intelligenz, all diese Plattformen und all diese Themen behandeln wir natürlich auch, Nachhaltigkeit etc.
1: Also man merkt schon, das WDC setzt sich sehr mit so akut auch politisch und gesellschaftlichen Fragen auseinander und versucht da die Bevölkerung auch mit einzubringen, weil du ja auch gerade meintest, der Pavillon ist da öffentlich zugänglich, ist im öffentlichen Raum. Was ist denn jetzt eigentlich der WDC-Pavillon? Wie sieht der aus?
0: Der Pavillon ist ein Ort, an dem Menschen miteinander ins Gespräch kommen können, neue Dinge ausprobieren können. Wir nennen den manchmal auch Labor für Gestaltung. Der reist seit April durch die gesamte Region Frankfurt-Rhein-Main und hat jetzt seinen letzten Stopp in Darmstadt. Also wir sind gestartet in Bad Homburg, dann waren wir in Kelkheim, Offenbach, Wiesbaden, Rüdesheim und jetzt sind wir an unserer letzten Station in Darmstadt angekommen, direkt im Carré vor der Zentralstation. Und vielleicht, um es nochmal ein bisschen bildlich zu machen, wir reden jetzt hier über einen Pavillon. Der sieht ein bisschen anders aus, als man sich einen Pavillon vielleicht vorstellt. Das ist eine große modulare Struktur, die aus Holz besteht und eine achteckige Grundfläche hat. Und obendrauf ist eine große weiße Wolke, die vor Wetter schützt. Das klingt abstrakt, aber ich würde einfach einladen, gerne mal persönlich vorbeizuschauen. Die Architektur oder der Entwurf kommt von dem transnationalen Netzwerk Construct Lab, die sich tolle Struktur entworfen haben. Der Pavillon hat nämlich die Möglichkeit, ganz verschiedene Setups zu ermöglichen, also von Workshop-Situationen über Filmscreenings, Diskursformate oder Konzerte. Also eigentlich ist der Pavillon eine Plattform für Programm aus dem WDC-Kontext. Und wir haben das große Netzwerk der WDC-Programmakteurinnen eingeladen, sich mit Ideen für den Pavillon einzubringen, mit Programmvorschlägen und darüber hinaus natürlich jetzt in Bezug auf Darmstadt nochmal lokale Initiativen und Vereine kontaktiert und eingeladen, sich zu beteiligen. So kam zum Beispiel auch das Projekt An alle von Maiken zu uns als Ausstellung über die WDC-Programmakteurinnen.
1: Gut, dann würde ich auch direkt mal weitergehen und zwar zu dem eigentlichen Event, weshalb wir hier berichten. Und zwar die Ausstellung An alle, das hast du auch gerade schon ein bisschen angeschnitten. Und da können wir das Wort vielleicht auch mal zu Maiken rübergeben. Was genau ist An alle? Warum An alle? Also was kann man sich da unter dem Namen auch vorstellen?
2: Also letztlich zeigen wir zwei Projekte beim WDC-Pavillon. Und vor allem dieses An alle und das andere ist die Ausstellung Working on Democracy von der HfG Offenbach. Na, der Kerngedanke, der dahinter steckt, ist, dass wir den digitalen Raum unserer Städte irgendwie versuchen, für alle zu öffnen, vor dieser Dämmung immer wichtiger wird.
1: Also die Ausstellung An alle heißt wirklich auch alle sind beteiligt. Wenn ich da jetzt also mit meinem Smartphone reindackel und die Ausstellung sehen möchte, wie läuft das Ganze ab? Wie ist das aufgebaut? Wie kann ich mir das vorstellen?
2: Also genau, wir haben damals mit zwei Projekten beworben und die wurden auch angenommen. Und das eine ist eben, das musste sich dann auch noch ein bisschen ändern, aber das ist letztendlich jetzt, das heißt An alle, eine Webseite, auf die man gehen kann und auf die man sehr unkompliziert einfach in den virtuellen Raum der Umgebung sozusagen einsteigen kann. Also man scannt einen QR-Code, dann öffnet sich die Kamera auf dem Handy und man sieht eigentlich die Umgebung plus digital erweiterte Dinge von anderen Leuten, die auch schon da waren und die etwas hinterlassen haben. Und dadurch ist es so relativ simpel. Also man kann einfach einen Strich in den Raum malen mit dem Handy, was ganz lustig aussieht. Oder man kann ein Foto machen oder direkt. Alle Menschen, die darauf erkannt werden, kriegen dann so lustige Smileys ins Gesicht und die bleiben dann an dem Ort, an dem man sie erschaffen hat. Und wenn jemand neben mir mit einem Handy auch etwas macht, dann sehe ich das in meiner Kamera, also habe den Blick in diesen virtuellen Raum. Und genau, das ist sozusagen diese Einladung an alle, alle sich mit diesem Raum beschäftigen. Und ganz konkret hat sich eine Klasse von der HfG in Offenbach eben auch damit beschäftigt und hat sich mit demokratischen Orten beschäftigt, die im öffentlichen Raum vielleicht nicht so präsent sind, wie jeder irgendwie auf dem Schirm hat. Und die haben virtuelle Skulpturen für diese Orte geschaffen, die sie dann an diese Orte platziert haben. Und die haben wir uns jetzt virtuell ausgeliehen und sie mal mit nach Darmstadt genommen, um sie dort auszustellen.

0: Da sind Exemplare 3, 4 Arbeiten haben wir mal mitgenommen, die man sich da angucken kann von den Studierenden. Was noch so ein Vorteil ist, also man braucht keine App, man kann es einfach laden und es öffnet sich im Browser. Es öffnet sich auf fast allen Handys, auf so ganz alten, die schaffen das manchmal nicht, aber ich glaube, das ist auf fast jedem Handy und man kann sich das dann angucken, man kann auch Dinge begehen. Es gibt so etwas, was wie so ein ganz großer Kaugummi ist, in dem man aber auch reingehen kann und sich eben genau so ein bisschen die Inhalte selbst erlaufen kann. Also es ist nicht, dass man läuft eben wie an den so ein Objekt, das an einen Ort verwurzelt ist, aber eben digital. Und man kann drum rumlaufen, durchlaufen und das sich von unterschiedlichen Seiten anschauen. Gerade für die Studierenden wichtigen Orte mit demokratischen Inhalten.
1: Also man kann da wie im Prinzip bei, ich würde schon fast sagen, it's giving Pokémon von damals, wenn man dann mit dem Handy durch die Gegend geht, kann man im Prinzip sich dann auch so ein bisschen, weil es ja von einer typischen Ausstellung ja sich eher ja unterscheidet, würde ich sagen, habt ihr ja aber trotzdem da Kunst von diesen Künstlerinnen aus der HFG, nochmal für die Zuhörerinnen, das ist die Hochschule für Gestaltung aus Offenbach, weil das ja am Anfang erwähnt wurde mit, dass es alles Koop ist in der WDC mit Offenbach, Frankfurt etc. Die Leute, die das jetzt vielleicht auch hören, Geschmack oder Gefallen dran gefunden haben, was erhofft ihr euch denn durch das direkte Mitmachen vom Publikum? Also was ist ja der tiefere Gang? Weil ihr hättet ja im Prinzip auch nur eine Ausstellung ganz normal klassisch machen können und darüber aufklären können, weil das Thema ist ja relativ aktuell und auch, wie du schon gesagt hast, populär. Andere Leute haben es auch schon wirklich fast satt, dass alles digital ist. Warum habt ihr dann nicht einfach eine klassische Ausstellung gemacht? Was wolltet ihr damit bezwecken, dass ihr da die Leute mit zur Ausstellung macht im Prinzip?
0: Es geht in unterschiedliche Richtungen. Zum einen geht es darum, die Studierenden, das sind Kunststudierende, ja, die kommende Generation eben auch schon mit dieser Thematik zu beschäftigen, dass sie sich überlegen, wie geht man eigentlich damit um, wenn man Dinge gar nicht sieht, also wenn sie gar nicht greifbar sind, wenn sie gar nicht in Wirklichkeit da sind. Aber auf der anderen Seite kann man Dinge schweben lassen, man muss keinen Bauantrag stellen. Also man kann sich den Raum auch nehmen. Es ist noch so viel Anarchie in diesem Bereich. Man kann auch noch so viel entdeckt. Es gibt schon 100.000 so tolle Plakate, aber es gibt noch so wenig virtuelle, tolle Kunst. Da gibt es für die Studierenden ganz viel zu selber noch. Vielleicht ist man gerne wie mit auf dem Mond zu landen. Man kann noch wirklich viel entdecken. Und zum anderen finden wir aber auch, wir hatten dann zum Beispiel so eine Sprechblase auf dem Boden, auf der stand, wie geht es dir heute und den QR-Code. Und dann sind Leute vorbeigelaufen, haben das einfach gescannt und haben sich das angeguckt. Und das ist eigentlich schon ein großer Erfolg, dass einfach so eine auftaucht, dass man sich kurz mal damit beschäftigt. Dass wir wollen irgendwie schaffen, dass man sich mit diesem virtuellen Raum mal auseinandersetzt. Dass man einfach weiß, wer ist. Es ist kein Hokuspokus. Also für die Studierenden ist es super, denen zu zeigen, es ist total einfach, das zu machen. Man muss nur wissen, wie. Und die anderen, die Gesellschaft oder die Stadtbevölkerung, bei denen finden wir es eben ganz, ganz wichtig, dass sie sich einfach mit diesem Raum beschäftigen und ihn auch als ihren begreifen und nicht nur, um Pokémons zu jagen, sondern vielleicht auch sich gegenseitig Nachrichten hinterlassen, aber eben ohne einen Algorithmus, der alles aufnimmt und uns dann die beste Werbeanzeigen gibt, sondern diesen Raum als unseren Raum begreifen, den wir irgendwie auch ein bisschen schützen sollten, weil sonst sind wir dem ganz schön ausgeliefert in Zukunft. Weil wir eben sehen, dass der digitale Raum ein sehr, sehr wichtiger Raum in der Zukunft wird und dass die Tech-Konzerne, die beschäftigen sich schon alle mit diesem digital erweiterten Raum, also Sprichwort Augmented Reality zum Beispiel. Die Technik ist noch nicht so weit, aber sobald die soweit ist, wird es ein extrem wichtiger Raum für kommerzielle Dinge. Und wir sehen das so ein bisschen mit dem Internet. Das war auch früher mal ein freier Raum, der eigentlich sehr beherrscht wird von den großen Tech-Giganten. Und wir denken irgendwie so ein bisschen, es passiert hier etwas ganz Neues, dass man eben so einen realen Raum digital erweitern kann. Und den wollen wir ungern von Meta beherrscht haben oder, ich weiß nicht, von anderen Tech-Konzernen, von Google etc. Wir wollen irgendwie schaffen, dass wir, die Stadt, die Gesellschaft, die Kunst sich mit diesem Raum beschäftigt. Und so viele haben so Berührungsängste und haben auch eigentlich gar keine Lust mehr auf noch mehr Digitalität, was ich total gut verstehen kann. Wenn wir halt das nicht machen, dann werden wir dem so ausgeliefert sein. Und unser Anliegen ist eigentlich, alle mal so einzuladen und diesen Raum zu besetzen, zu bekriegeln, Sachen dahin zu hinterlassen und eben frei. Es ist eine ganz freie App, es ist Open Source, jeder kann mitmachen. Man kann einfach nur seinen Namen eingeben, wenn man will, muss man aber auch nicht unbedingt und etwas hinterlassen, was man da hinterlassen möchte. Man kann auch Sachen sperren, also wenn man merkt, das sind jetzt keine coolen Inhalte, kann jeder die Sachen der anderen auch sperren. Und wir lassen auch eine KI durchlaufen, dass wir jetzt nicht zu doll irgendwie da Forum vor so Hassbotschaften geben. Halt wichtig ist, dass wir heute schon versuchen, nicht kommerzielle Zonen in dieser virtuellen Zukunft uns zu erkämpfen, zu erstreiten, denen darauf aufmerksam zu machen. Und das Ganze haben wir so relativ spielerisch, gehen wir daran. Und es ist auch ein Experiment sozusagen. Also es ist so ein Ansatz von uns. Und wir lernen alle ein, mitzumachen und mitzudenken und das weiterzudenken und gerne mit uns weiterzumachen.
1: Also so wie ich das verstehe, ist das also ein Anreiz, auch auf jeden Fall mal vom Handy aufzusehen oder nicht einfach nur Nutzen von kommerzieller, technischer Möglichkeiten zu machen, sondern vielleicht auch selbst einfach so ein bisschen da die Initiative ergreifen zu dürfen und auf jeden Fall auch in Austausch kommen, damit da einfach ein bisschen mehr so die Zugänglichkeit definitiv ermöglicht wird. Also
0: genau. Leider ist es nicht vom Handy aufsehen, weil man trotzdem durchs Handy durchgucken muss. Ich wünschte, es wäre auch ohne Handy möglich, aber man muss schon noch das Handy benutzen, aber eben genau einfach mal so diese Räume, die so viel von unserem Alltag in Anspruch nehmen, als Räume zu betrachten, die wir auch mitgestalten können, die wir eigentlich auch für uns nutzen könnten. Und da ist Kunst eben eine sehr gute Sache für.
2: Aber das ist vielleicht gerade am Pavillon so toll, weil man da eigentlich einen total analogen Raum im öffentlichen Raum erfahrbar macht. Also wir arbeiten da ja ganz viel auch mit Werkzeugen, Materialien. Es gibt Schulworkshops und gleichzeitig findet aber, es ist toll, dass so eine Ausstellung auch dort stattfindet, weil es ist dann einfach ein gutes Zusammenspiel aus diesen analogen Erfahrungen. Also vor allem geht es da auch natürlich viel ums Gespräch, um den Austausch und dann aber auch nochmal so dann vielleicht auch gemeinsam den digitalen Raum zu erfahren. Also wir sehen das ja, wie das vor Ort angenommen wird. Also man sieht dann immer wieder so ein, zwei, drei Personengrüppchen, die dann da eben gemeinsam das erfahren und Anschluss auch drüber unterhalten. So, ach, das war aber spannend. Guck mal, wir konnten hier eine Nachricht hinterlassen.
1: Also da ist auf jeden Fall dann auch ein bisschen die Kreativität und die Zusammenarbeit gefragt. Das ist vielleicht auch so ein bisschen so der künstlerische Aspekt dahinter, dass man dann nicht vielleicht einfach von jemandem sich die Kunst anguckt, der auf jeden Fall Bescheid weiß, sondern dass man vielleicht auch einfach so selber in Touch kommt. Also das meinte Mike vorhin, dass man da vorher einfach nicht so diese Abneigung gegen technische, besonders virtuelle Möglichkeiten schafft, sondern auf jeden Fall den Zugang eher gewährt.
0: Ja, ja, und wirklich einfach mal so ein bisschen dieses spielerisch damit umgehen und erfahren und ausprobieren und neu begreifen und sehen, dass es nicht alles ganz weit weg von einem ist, sondern eigentlich ziemlich nah.
1: Kommen wir wieder so ein bisschen zu dem angstvollen oder kritischen Gedanken, weshalb das überhaupt so ein bisschen ins Rollen gekommen ist und ihr deswegen die Öffentlichkeit mit hineinziehen wolltet. Was befürchtet ihr denn, wenn die Gestaltung von öffentlichen Raum vor allem im kommerziellen Interesse überlassen ist? Oder ist da auf jeden Fall eure Hoffnung, beziehungsweise auch mit der Ausstellung dann zu erreichen, was sich eventuell ändern könnte, wenn ihr da die Öffentlichkeit mit einbezieht?
0: Also im Moment ist es ja so, wenn ich auf meinem Handy scrolle, dann sind ja ganz sensible Algorithmen, die genau sehen, wo ich vielleicht nochmal kurz anhalte oder nur eine Millisekunde nochmal kurz was gucke oder ob ich ganz schnell weiterwische. Also es wird dadurch sehr, sehr gut mein Verhalten analysiert. Wir gehen halt davon aus, die AR-Brillen, also die mit Augmented Reality erweiterte Realität durch Brillen, wir gehen davon aus, dass sie kommen wird, in dem Moment, wenn die Technik kleiner wird und eben immer unsichtbarer wird in den Brillengestellen. Und jetzt gibt es doch auch schon die Ersten, die so in die Richtung gehen und stellen uns so ein bisschen vor, dass es ist wie mit dem Smartphone. Am Anfang dachte man so, jetzt hat es ein Smartphone. Mhm. Aber irgendwann haben alle ein Smartphone. Sonst kann man zum Beispiel das Deutschland-Ticket nicht kaufen, wenn man kein Smartphone hat. Und so entsteht so eine Abhängigkeit von diesen Geräten. Und wenn sowas aber auch in Zukunft irgendwann mit den Brillen passieren würde oder eben man einfach den Geschmack bekommt, dass man die Brille haben möchte, weil es irgendein tolles Feature hat, was man eben sonst nicht hat, ab dem Moment wird, ja, wie soll ich sagen, es hört sich zu sehr gruselig an, dann werden halt einfach, kann man halt die Augen mit tracken und ab dem Moment sieht man, wohin man in seinem Alltag guckt und man wird halt komplett gläsern. Man weiß, Es ist ablesbar, an welcher Stelle die Person ist, wohin sie guckt, wie lange sie irgendwo hinguckt, was sie interessiert. Und eben das Ganze kann immer noch abgeglichen werden mit einem Kamerabild, dem eigenen Körper an diesem Ort. Also es ist schon, man ist REM ausgeliefert, man wird REM ausgeliefert in so einem Szenario. Wir wissen aber, der Markt muss immer weiter wachsen. Und wenn er weiter wächst und das so absehbar ist, dann denken wir halt, okay Leute, es entwickelt sich gerade erst alles. Wir können nicht dastehen und einfach nur zugucken. Wir müssen irgendwie gucken, dass wir uns damit beschäftigen und dass wir, wenn wir alle keine Lust mehr auf Digitalität haben, dass wir aber trotzdem schauen, was kommt da auf uns zu, wie können wir diesen Raum für uns nutzen oder begreifen.
1: Ja, ich finde das auf jeden Fall einen interessanten Ansatz. Also, dass man da sagt, okay, wir kennen auf jeden Fall aus dem digitalen Zeitalter schon einige Erfindungen. Und am Anfang war es tatsächlich wirklich noch wie ein Spielzeug und man hat es toll gefunden und man wollte das haben, was die meisten haben. Und es hat immer mehr Popularität gewonnen. Und irgendwann merkt man einfach, es gehört mit zum Alltag dazu wie ein Schuh. Man kann nicht drauf verzichten. Und dementsprechend ist natürlich dann da so ein bisschen auch der Danke von der Gesellschaft gefragt. Wie geht man damit um, wenn man eigentlich auch die Möglichkeit hat zu sagen, jetzt gerade fängt was Neues an, ob man da nicht vielleicht was ändern möchte? Was meinst du denn, wenn die Leute jetzt, nachdem sie da aus der Ausstellung rausgekommen sind oder beziehungsweise die Ausstellung an sich, was könnte denn passieren, wenn dann halt wirklich irgendwann die Öffentlichkeit sagt, okay, wir nehmen uns da den Raum und gestalten ihn auch selber. Wie sieht er denn vielleicht irgendwann aus? Also wenn das tatsächlich dann das Ziel erreicht ist, wie könnte der WDC-Pavillon dann in 10 Jahren aussehen?
0: Wie es genau aussieht, das ist eben frei und das ist ja die große Einladung, die wir aussprechen. Jetzt auch erstmal gerade durch dieses ganz Simple, einfach nur mal ausprobieren. Einfach nur mal, das macht Spaß, einen Strich in den Raum zu malen. Das ist ganz cool. Es gibt zum Beispiel so eine sehr schöne Arbeit, wo Plattencover, die mit Fotos arbeiten, immer virtuell an den Orten schweben, an denen sie mal gemacht worden sind. Und das macht einfach total Spaß. Das ist total schön, zu sehen, wie es damals aussah und genau an diesem Ort zu stehen. Das gibt's auch mit so Tafeln, aber da wissen wir, dass das alles natürlich immer viel, viel anstrengender ist. Man könnte jetzt auch anfangen, die Bilder von der Oma in der Stadt zu verteilen und anderen Leuten zugänglich zu machen oder klar für historische Erzählungen, aber auch für Kunst, für freie Gedanken. Also man könnte dort einladen, dass jeder was hinterlassen möchte. Es gab mal eine von Snapchat, das ist schon 10 Jahre her. Die haben mal im Central Park einen ganz großen Jeff Koons Balloon Dock virtuell hingestellt. Und da hat ein Künstler ganz laut aufgeschrien und gesagt, stopp, was macht ihr da? Das ist hier öffentlicher Raum. Da kann man nicht einfach eine große Werbung hinstellen. Auch wenn sie digital ist. Ihr habt per Geotech hier hingestellt und sie ist nur digital, aber trotzdem ist es öffentlicher Raum. Es geht nicht, dass der jetzt auch total kommerzialisiert wird. Und es ist eben so wichtig, dass wir uns diese Räume frei halten. Und das ist, glaube ich, ein besseres Gefühl, wenn man weiß, man macht es einfach für sich und miteinander und man hat eine Freiheit.
1: Gut, so viel zu der Ausstellung. Natürlich wollt ihr bestimmt auch noch ein paar Infos dazu. Wann, wie, wo?
2: Genau, also morgen am Samstag, dem 19. September, erwartet uns nochmal so ein kleines Programm-Highlight. Wir feiern den Abschluss dieser Pavillonzeit. Wir wollen einfach gemeinsam tanzen, Spaß haben und auf diese ganzen schönen Momente während der Pavillonzeit anstoßen. Die Abschlussveranstaltung, also unser großes gemeinsames Feiern, geht von 16 bis 23 Uhr. Wir haben ganz viele Menschen eingeladen, die sich während der vergangenen Monate am Programm beteiligt haben. Und eigentlich geht es uns vor allem darum, ja, gemeinsam eine gute Zeit zu haben. Wir haben 4 DJs, die auflegen werden. Das ist einmal Idem aus Darmstadt, dann DJ Stelze, Sala und LAS. Die fangen ab 16 Uhr an. Man kann einfach vorbeikommen. Aber auch tagsüber, wer sich jetzt vorher schon bei uns aufhalten möchte, ist auch sehr herzlich willkommen. Wir haben dort ein offenes Mitmachangebot von der Stiftung Orte Deutscher Demokratiegeschichte. Da kann man auch einfach vorbeischauen und bei deren Programm mitmachen. Und gleichzeitig ist eben auch diese beiden kleinen Dauer, ich nenne es mal Ausstellungen oder Objekte da. Zum einen Ping-Pong-Park mit Tischtennisplatten, die bespielbar sind. Und natürlich auch die Ausstellung an alle von Maiken und ihrem Team. Und wir fangen aber morgens schon an mit dem Programm der Orte deutschen Demokratiegeschichte um 10 Uhr. Also im Prinzip ist der Pavillon geöffnet von 10 Uhr bis 23 Uhr. Der Pavillon steht im Karree in Darmstadt direkt gegenüber oder direkt vor der Zentralstation. Also man kommt am besten hin, wenn man einfach über den Luisenplatz in Darmstadt fährt und dann sind es ja eigentlich nur noch einmal um die Ecke und dann ist man ja schon beim Pavillon.
0: Und am besten auch noch einen Kommentar hinterlassen, einen virtuellen. Denn wir sind sehr gespannt. Der bleibt dann da, auch wenn der Pavillon weg ist.
2: Ja, es lohnt sich vorbeizukommen, weil der Samstag ist dann nochmal der letzte Tag, wo man das so richtig in Gänze erfahren kann.
1: So, meine Lieben, das war's jetzt mit dem Telefonat, aber natürlich nicht mit all unseren Gästen. Wir haben nämlich heute noch ganz besonders zu dieser Sendung eine dritte Person eingeladen und die lernt ihr nach der Musikpause.

0: So, da sind wir wieder beim Kulturkalender. Mein Name ist Luke Wallett und heute habe ich einen besonderen Gast da, nämlich den David. Na, stell dich doch mal vor, oder David. Das klingt cooler.
1: Ja, guten Abend.
0: Hm? Ja.
1: Guten Abend, ich freue mich sehr, heute hier zu sein. Mein Name ist David Schweinfurt und ich mache gerade eine Ausstellung in der Darmstädter Innenstadt. Die nennt sich Still Human, zusammen mit meinem Kollegen aus Tschechien, RDEBA. Und ich freue mich sehr aufs Gespräch heute Abend.
0: Ich mich auch. Ja, ich habe gesehen in deiner Bio erstmal zu dir ein bisschen, du bist Multimedia-Künstler und du suchst nach der Menschlichkeit in unserer Welt, die zunehmend aus Code und Komplexität besteht. Vielleicht kannst du da erstmal direkt was zu sagen.
1: Genau, also mich interessiert in meiner Kunst einfach dieses Spannungsverhältnis von Technologien, aber eben auch von diesen elementaren Ausdrucksformen, die wir haben, spontane, abstrakte Zeichnungen, die kommen bei mir zusammen mit computergenerierten Grafiken. Und mich interessiert einfach dieses Verhältnis aus Technologie und eben auch, wie sich das auswirkt auf unser Zusammenleben. Also die großen Fragen, die ich mir stelle, sind einmal, wer sind wir als Mensch, heute insbesondere im digitalen Zeitalter, aber auch, wie wollen wir zusammenleben und wie wirken sich Technologien direkt auch aus auf unsere Gesellschaft, auf unser Zusammenleben.
0: Alles klar, ja, das sind doch schon mal große Fragen, die zu denen kommen wir natürlich gleich nochmal. Erstmal generell, warum bist du überhaupt hier? Was ist Still Human? Das ist ja eine Ausstellung, die ist jetzt, hat gestern angefangen, gell, am 17., genau. Und es geht jetzt eine Woche bis zum 24., ist hier in Darmstadt im ehemaligen McDonald's am Ludwigsplatz zu treffen. Da kann man hingehen, täglich von 15 bis 19 Uhr. Und ihr habt eine Eröffnungszeremonie gehabt und auch nochmal zum Schluss, gell?
1: Genau. Also wir hatten gestern die Vernissage mit schönem Konzert. Da hatten wir Studierende von der Akademie für Tonkunst dabei mit Uraufführung mit der Bojang Burn am Piano und auch ein Stück mit Saxophon und Cello. Und ich freue mich auch schon auf den Abschluss. Ist natürlich traurig, dass es nach einer Woche schon zu Ende ist, aber wir haben da auch das Lappinger Streichquartett dabei. Das heißt, es gibt auch Musik beim Abschluss. 18 Uhr, 24.09. Und ja, für mich war das auch so ein sehr spannender Moment. Ich habe das jetzt am Mittwochabend aufgebaut und selber zum ersten Mal gesehen. Also ich hatte diese Idee, wie das eben aussehen könnte, wie ich dann eben auch diese Computergrafiken in das Papier reinstanze, diese Löcher praktisch ausschneide und wie das sich verschmilzt mit den Tuschezeichnungen. Aber ich konnte das nie ausprobieren, weil ich gar nicht die Möglichkeit hatte, das aufzuhängen und habe das jetzt zum ersten Mal aufgehängt und zum ersten Mal selber gesehen. Also von daher war das schon auch aufregend.
0: Jetzt hast du schon davon geredet, dass ihr ganz viel selber macht. Wie sieht denn das aus? Wie macht man denn Kunst heutzutage in der Welt von Technologie, von KI und sonst was? Wie machst du deine Kunst?
1: Ja, wie mache ich meine Kunst? Also ich denke, bei mir ist immer so ein Bild irgendwie im Kopf. Mhm. Und das Bild ist aber ein Bild, was irgendwie motiviert ist oder inspiriert von den Ideen, die ich habe. Die können philosophisch motiviert sein oder politisch. Also mir geht in all diesen Werken ist eigentlich schon ein größerer Hintergrund mit dabei. Und ich habe dann häufig eine Idee, wie das sich auch irgendwie visuell umsetzen lässt. Und vor allem eine Idee, wie man das so gestalten kann, dass es auch Leute in so einen Raum bringt, in so eine Ausstellung. Ich möchte eigentlich was erschaffen, was so ein Instagram-Konsum auf dem Handy sprengt. Also es soll was sein, was sich in einem kleinen Display nicht zeigen lässt, nicht erfahren lässt, sondern was eigentlich diesen Raum braucht. Und ich starte dann mit einer Software, die ich selber geschrieben habe. Tatsächlich benutze ich da auch KI im Sinne, dass die KI mir hilft, den Code zu schreiben für die Software. Und die Software, die nutze ich dann, um computergenerierte algorithmische Grafiken zu erzeugen. Und diese Grafiken werden dann verbunden mit spontanen Zeichnungen. Also teilweise male ich dann über diese Grafiken drüber mit einer Technik, die ich selber entwickelt habe, sodass am Ende auch wieder die algorithmische Grafik wieder zu sehen ist. Oder es gibt auch ein großes Werk, was zu sehen ist in der Ausstellung, da wird das überlagert. Es gibt praktisch eine große Tuschezeichnung, die ist 4x2,50 Meter groß und es gibt eine Art Vorhang, kann man sagen. Es gibt praktisch eine Schicht davor und die hat ganz viele kleine ausgeschnittene Kreise, durch die man durchgucken kann und somit kann man eben auch die Zeichnung im Hintergrund sehen und das Ganze verschmilzt irgendwo zu einem Ding. Und das ist auch ein Kunstwerk, wo man einfach im Raum sich bewegen muss, weil man da durch diese Löcher durchschauen kann. Man kann mal links und rechts vorbeilaufen, um die Tuschezeichnung ohne diesen Vorhang zu sehen. Also es lebt auch sehr davon, dass man im Raum ist und es ist, wie gesagt, riesengroß ist die Installation. Insgesamt ist wahrscheinlich 4x4 Meter und bis zur Decke, die Decke ist um 3 Meter hoch, also es nimmt auch so den Raum auf jeden Fall ein. Das ist, denke ich, auch wieder eine Frage von Stillumen, ja. Wir sind eben kein flacher Bildschirm. Unsere Welt wird gefühlt immer flacher durch die Bildschirme, mit denen wir umgeben sind. Und eine Antwort eben auf Technologie und Kunst heute könnte eben sein, wie entkommen wir dieser Flachheit? Und deshalb ist ein partizipatives Kunstwerk, arbeitet auch mit Steinen. Da kann jeder mitmachen, kann die Steine in die Hand nehmen, kann die auf dem Boden auslegen. Ist ein Kunstwerk, wo auch Kinder mitmachen können. Wir haben viele interaktive Stationen. Man kann zum Beispiel auch selber Blindenschrift schreiben und ertasten. Man kann Tuschezeichnungen machen, selber an die Wand hängen. Man kann mit den Steinen ein Kunstwerk auf dem Boden schaffen. Also es richtet sich auch prinzipiell an jeden. Wir haben gesagt, von 3 bis 99, gerne auch drüber hinaus oder drunter. Ne? Also wir möchten die Sinne ansprechen und wir möchten Menschen zusammenbringen und rauslocken aus der digitalen Welt, ohne die digitale Welt zu verteufeln. Wir nutzen das und letztendlich hat uns zum Beispiel auch Instagram zusammengebracht. RDIBA, der Kollege kommt aus Tschechien. Wir haben uns Mittwoch zum ersten Mal getroffen. Wir haben das alles vorbereitet, über soziale Medien uns ausgetauscht. Also es gibt sicherlich auch diese positiven Seiten. Es gibt diese Möglichkeit, sich zu verbinden. Es ist nicht schwarz und weiß. Und Technologie für mich bedeutet eben immer die Frage zu stellen, wie setzen wir es für uns sinnhaft ein? Und auch für die Kunst und fürs ganze Leben.
0: Okay, ja, bin ich auch ziemlich bei dir. Jetzt vielleicht nochmal kurz zur Ausstellung. Die ist ja quasi in zwei verschiedene Teile gemacht. Einmal du und RDABA. Wo ist denn quasi der Unterschied zwischen euch beiden? Habt ihr eher einen gleichen Stil? Wollt ihr die gleiche Message rüberbringen? Oder würdest du sagen, da hat man auch schon klare Unterschiede?
1: Ich denke, das Schöne ist, dass wir ästhetisch ein sehr rundes Konzept haben. Das heißt, ästhetisch sind wir, sag ich mal, relativ nah zusammen. Wir benutzen beide viel Tusche. Es ist schwarz-weiß. Also sind große Gesten. Also das heißt, ästhetisch haben wir ein sehr rundes Konzept, haben aber, sag ich mal, vom Ansatz her eine unterschiedliche Herangehensweise. Und somit denke ich schon auch zwei Teile, die sich schön zusammenfügen. Bei RDIBA ist es wirklich mehr diese spontane Geste, die Intuition, die eben ganz stark im Mittelpunkt ist. Und so haben wir auch angefangen in der Ausstellung. Er hat dann zum Beispiel auch diese angekohlten Holzäste mit in die Installation eingebracht. Also diese Frage nach diesem ganz ursprünglichen, wie ich einfach irgendwie ein Stück Kohle in die Hand nehme und was erschaffe aus dem Moment heraus. Und bei mir ist das auch mit dabei. Also ich habe auch, sagen wir mal, diese spontanen Tuschezeichnungen und Gesten, aber immer dann kombiniert noch mit den computergenerierten Grafiken, die irgendwo in diese Zeichnungen eingewoben sind. Und somit spannen wir letztendlich auch den Bogen von der Zähmung des Feuers bis zur künstlichen Intelligenz und eben die Frage von den Werkzeugen, wie die sich, sag ich mal, immer weiter jetzt verfeinert und verändert haben. Und trotzdem stellen sich immer noch Fragen, ne, die sich wahrscheinlich auch vor tausenden Jahren gestellt haben, wie wir eben zusammenleben möchten, wie wir diese Werkzeuge einsetzen. Also viele Fragen sind immer noch da und die werden auch nie weggehen, meiner Meinung nach. Die werden immer wieder neu ausgehandelt und neu diskutiert werden. Und deshalb, glaube ich, ist die Ausstellung auch so spannend, weil wir diese Reise da gestaltet haben. Und es ist auch schön dann getrennt im Erdgeschoss und im ersten Stock, dass man so ein bisschen reingesogen wird in das Thema.
0: Getrennt inwiefern? Quasi hat dann RDEBA unten den Teil und du hast oben den Teil?
1: Genau, also RDEBA fängt praktisch an mit der Ausstellung im Erdgeschoss, mit diesem spontan intuitiven Teil. Dort kann man dann eben auch selber Tuschezeichnungen machen, Codezeichnungen machen. Und dann geht man in den ersten Stock. Dort bin dann ich. Und da sind eben diese Installationen, die sich mehr auf Technologie und künstliche Intelligenz beziehen.
0: Wenn du sagst, ich bin da, bist du auch dann vor Ort oder dein Kollege ist da vor Ort oder seid ihr, ist es frei für Besucher?
1: Also die Ausstellung ist wie gesagt offen, ist auch kostenlos. Jeder ist da herzlich willkommen jetzt am Nachmittag und ich bin auch jeden Tag vor Ort. Also ich bin da auch sehr offen für Gespräche und Diskussionen. Ich glaube, die Ausstellung lebt auch davon, dass man da sich austauscht und das ist eigentlich auch ein bisschen mein Ziel. Still Human heißt ja irgendwie auch, dass wir zusammenkommen, dass wir sprechen, dass wir diskutieren und das soll das Ganze ein Stück weit auch anregen und deshalb bin ich auch jeden Tag da und genau für diese Gespräche bereit.
0: Still Human, ja, klingt ja eher schon noch so ein bisschen nach fast schon Abschluss oder sowas. Sind wir noch menschlich? Wo geht's denn danach die Reise hin? Ist jetzt eine Ausstellung für eine Woche? Ist da noch was mehr geplant? Irgendwie vielleicht nochmal über die Website war ja quasi der Beginn, jetzt die Ausstellung, noch ein dritter Teil sozusagen?
1: Ja, also das ist auf jeden Fall unser Ziel. Für uns ist das jetzt auch ein Startschuss, wie du gesagt hast. Ja, wir haben uns, wie gesagt, vor 2 Tagen zum ersten Mal persönlich getroffen und hatten auch eine super Chemie. Also ich denke, wir sind beide total, wir sind da mit großer Leidenschaft dabei beide und wollen das eigentlich jetzt auch gerne weiter präsentieren, weil wir denken, das ist ein Konzept, was jetzt eben viele Themen und Fragen anreißt, die, glaube ich, viele Menschen bewegen. Und das möchten wir gerne weiterführen und gerne diese Ausstellung oder auch in den anderen Formaten gerne auch woanders zeigen. Aktuell ist jetzt noch keine Nachfolgeveranstaltung geplant, aber wir sind da sehr offen und würden das gerne noch weiter zeigen.
0: Ja gut, das wird sich wahrscheinlich ändern, wenn genug Leute kommen, schätze ich mal. Und deswegen vielleicht nochmal so als einen kombinierenden Satz, warum sollen die Leute dahin? Was erwartet sie dort?
1: Ja, jeder ist herzlich eingeladen, zur Ausstellung zu kommen, weil ich denke, Still Human bedeutet, dass wir zusammenkommen, dass wir rauskommen, dass wir miteinander sprechen und uns austauschen. Und die Ausstellung zeigt auf 2 Stockwerken, ja, was Menschen erschaffen können und auch wie Menschen miteinander ins Gespräch kommen können über Technologie, über sehr einfache Dinge wie Kohlezeichnungen, Tuschezeichnungen, was schon kleine Kinder machen. Das heißt, das spricht alle an, jeder kann auch mitmachen und das würde mich sehr freuen, wenn möglichst viele Menschen vorbeikommen.
0: Das war nochmal ein schöner Abschlusssatz, finde ich. Also wenn ihr jetzt gecatcht seid, könnt ihr sehr gerne vorbeikommen. Wie gesagt, vom 17.09. bis zum 24.09. immer täglich von 15 bis 19 Uhr. Und am Ende gibt es dann eben noch eine kleine Abschlusszeremonie, sage ich jetzt mal. In Darmstadt hier könnt ihr vorbeikommen im alten McDonald's am Ludwigsplatz. Ja, das war's halt auch schon. Ich bedanke mich sehr für das Interview, das und für deine Zeit.
1: Ja, Luke, vielen Dank für die Einladung. Hat mich sehr gefreut.
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6: Wessen Brille ist das hier?
7: Wer? Von der Kerstin.
6: Gibt es heute eine Ausnahme? Also ich bin ja auch fürs Fundbüro zuständig und ich hätte die jetzt, also bei der Versteigerung bringen die meistens nur kleine Beträge, deswegen ist es schon in Ordnung, wenn die Kerstin die wiederbekommt. Sie scheint darauf angewiesen zu sein. Ja, Frau, über was reden wir erst hinterher?
8: Politischen Zeit. Und vielen Dank für die Vertretung und für die Eröffnung der Sitzung. Und ich habe auch mitbekommen, dass die Frau Rüger, ja, dass die Frau Rüger sich selber zum Geburtstag gratuliert hat. So. Und das finde ich nicht so angemessen. Daher würde ich gerne natürlich die Gelegenheit nutzen, um ihr herzlich im Namen der gesamten Stadtverordnetenversammlung zu ihrem runden Geburtstag zu gratulieren.
9: Soll ich direkt schon gehen oder?
8: Wie sollen Sie gehen? Sind Sie fertig mit Ihrem Beitrag?
9: Also ich bin fertig, ja, aber vielleicht gibt es Fragen oder so.
8: Nee. Also okay. Ich meine, einfach wenn es Fragen gäbe, dann würden die sich melden, aber wenn sie ihren Beitrag geliefert haben, dann können Sie sich wieder hinsetzen.
9: Danke.
8: Vielen Dank dafür.
10: Die Vorgeschichte des Moratoriums.
8: Ich bitte um Ruhe.
10: Realistischerweise sind die Hürden aber nach den ganzen
8: Vorarbeiten. Ich will um etwas Ruhe bitten. Also wir haben jetzt diesen einen Tagesordnungspunkt, danach beginnen die Wahlgänge und dabei können Sie sich dann auch noch mal ein bisschen ausruhen und durchschnaufen und auch miteinander reden. Aber jetzt bitte ich um Aufmerksamkeit. Bitte.
10: Dankeschön.
11: Guten Tag, mein Name ist Aurel Jahn. Wie Sie heißen, das weiß ich natürlich nicht, aber Sie haben ja schon bemerkt, dass die Sendung eine Sendung der Stadtverordnetenversammlung sein wird. Die fand am 17. September 2026 ab 16 Uhr im Justus-Liebig-Haus statt. Was ist mir aufgefallen? Die Herrengarten-Initiative hat Blumen an die Stadtverordneten verschenkt. Ulrike Rüger hat ihren 70. Geburtstag begangen und das hörte sich so an.
12: Ich bin also frei und gestehe, ich freue mich, dass ich heute meinen 70. Geburtstag begehen kann. Ja, vielen Dank. Und ich freue mich auch, dass ich das in den kommenden Stunden mit Ihnen zusammen in diesem Haus tun kann. Und bei der Gelegenheit, man sagt ja immer, Geburtstagskinder dürfen sich etwas wünschen. Jetzt muss ich sagen, mir wurde heute Morgen gesagt, ich bin kein Geburtstagskind, sondern eine Geburtstagsoma. Aber das nehme ich auch gerne hin. Ich glaube, das klingt dann auch. Geburtstagskinder, Geburtstagsomas dürfen sich etwas wünschen. Und ich wünsche mir, und ich wünsche uns allen hier in der Darmstädter Stadtverordnetenversammlung eine konstruktive und lösungsorientierte Diskussions- und Diskurskultur.
11: Ich musste nochmal ins Studio fahren, um das Netzteil zu holen. Da gab es einen Straßenbahnstau auf der Rheinstraße, Ecke Neckarstraße. Die eine Straßenbahn stand mitten auf der Kreuzung. In der Neckarstraße gab es schon mittags so einen Vorfall. Die Anträge wurden nicht behandelt, weil die Wahlen so lange gedauert haben. Es gab Probleme bei der Technik. Erst als die Tagesordnungspunkte, über die diskutiert wurde, gingen die Lautsprecher im Vorraum, wo ich die Aufnahme mache. So musste ich die Aufnahmen des Rednerpultes verwenden. Das haben Sie vielleicht ja schon gehört. Unter den Mitteilungen des Magistrats hatte der Oberbürgermeister Benz folgende Mitteilung zu machen.
13: Immer häufiger kommt es zu Gewalt und Drohungen gegenüber Kolleginnen und Kollegen der Stadtverwaltung. Drohungen, Beleidigungen, Übergriffe, verbal, auch psychisch, auf Mitarbeiterinnen und Mitarbeiter. Kolleginnen und Kollegen der Stadtpolizei, Ausländerbehörde, Sozialamt, Jugendamt oder auch ganz aktuell gegen die Kolleginnen und Kollegen im Büro der Bürgerbeauftragten. Solches Verhalten ist nicht hinnehmbar. Unsere Mitarbeiterinnen und Mitarbeiter verdienen unseren uneingeschränkten Respekt. Wer für die Gemeinschaft arbeitet, darf nicht zum Ziel von Hass werden. Gewalt beginnt dabei nicht erst bei Handgreiflichkeit. Sie beginnt schleichend mit der Verrohung der Sprache. Beleidigungen und aggressive Rhetorik sind keine Meinungsäußerung. Sprache legt dabei das Fundament für spätere Taten. Und wir werden als Dienststelle und ich als Dienststellenleiter bei diesen Entwicklungen nicht wegschauen. Der demokratische Diskurs braucht Spielregeln und vor allem Anstand.
11: Und er teilte mit, dass jeder Übergriff zur Anzeige gebracht wird. Kommen wir zur Fragestunde. Die Frage nach dem Schutzzaun am Vogsdamm wurde zurückgezogen. Wenn man auf der Grafenstraße in Richtung Süden fährt, ist es verboten, nach links in den Tunnel zu fahren. Das soll auch, wenn dieser Teil der Grafenstraße Fahrradstraße wird, so bleiben, damit die Busse, die auf den Luisenplatz fahren, nicht im Stau stecken bleiben. War der Magistrat zur Eröffnung des neuen Prüfzentrums von Merck eingeladen. Hierzu Hanno Benz.
13: Die Antwort lautet nein und damit ist der zweite Teil der Befragung überflüssig.
14: Aber ich kann noch Nachfragen stellen und dann würde ich gerne wissen, warum wurde bei diesem Termin keine Teilnahme sichergestellt?
13: Sehr geehrte Frau Stadtverordnete, Kollegin Cordier, meine Ausführungen eben bezogen sich auf den ersten Teil Ihrer Frage, die ich mit Nein beantwortet habe. Insofern verstehe ich Ihre Nachfrage vollinhaltlich nicht.
14: Aber ich würde gerne wissen, warum der Magistrat sich nicht mit einer anderen Person bei diesem wichtigen Termin hat vertreten lassen.
13: Sehr geehrte Frau Stadtverordnete Cordier, die Antwort auf Ihre Frage war nein, der Magistrat war nicht eingeladen. Insofern ist jedenfalls, so wie ich Leben kenne, eine Sicherstellung, wenn man nicht eingeladen ist, auch nicht möglich. Aber wir haben selbstverständlich, damit Sie davon absehen können, eine entsprechende Anfrage, wie so oft in letzter Zeit beim Regierungspräsidium zu stellen, die Firma Merck nachgefragt, was es damit auf sich hatte. Die Firma Merck hat uns folgende Antwort gegeben, die folgendermaßen lautet: Aufgrund der herausfordernden Terminlage in den hessischen Sommerferien haben wir im Vorfeld der gesamten Veranstaltung beschlossen, bewusst darauf zu verzichten, uns üblichen Einladungsverteile an die lokalen und überregionalen politischen Vertreter zu nutzen und in der sonst üblichen Breite einzuladen. Bei dieser Veranstaltung lag die Priorität bei der Auswahl der Gäste auf unseren internationalen Kunden, die die neue Bio-Reliance-Testanlage in Darmstadt nutzen werden. Nochmal, die Antwort auf Ihre Anfrage war nein.
11: Auch die Frage nach den Zusagen gegenüber dem OHEV bezüglich der Mainhall beantwortet der Oberbürgermeister.
13: Die Stadt hat sich mit Beschluss 2025/181 verpflichtet, die Kosten für den Umzug der Mainhall zu übernehmen, sowie eine erste Herrichtung des Grundstücks. Des Weiteren hat man sich über die DSE verpflichtet, einen Strom- und Wasseranschluss auf dem Parkgelände zu verlegen. Diese Leistungen sind in Abstimmung mit dem OHEV dimensioniert und verortet. Die Arbeiten dazu befinden sich in der Umsetzung durch den entsprechenden Versorger, das ist die Enetz. Weitere Zusagen in Sachen Mainhall hat die Stadt gegenüber dem OHA-Verein nicht gemacht. Die verantwortlichen Stellen sind aber im engen Austausch. Trotzdem unterstützen wir auch bei der Erarbeitung und Einreichung eines Bauantrags und einer Prüfstatik. Sollte der Verein sich nach entsprechender Genehmigung dann nicht in der Lage sehen, den Aufbau der Mainhall in eigener Regie zu stemmen, wird es in Abstimmung mit IDA und der DSE eine Lösung geben, um sicherzustellen, dass der Aufbau der Mainhall am neuen Standort schnell realisiert werden kann.
15: Kurz dazu habe ich hier eine Nachfrage. War das so verankert, dass der Verein die Mainhall selber aufbaut?
13: Das ist Gegenstand meiner Antwort eben gewesen. Ich würde davon absehen, das jetzt erneut vorzulesen, sehr geehrte Kollegin Schaus-Willenberg, und ich gebe Ihnen dann die Antwort schriftlich, damit Sie das nochmal nachlesen können.
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11: Im Klartext, wenn das schnell geht, dauert das mindestens 2 Jahre. Der OHEV muss einen Bauantrag stellen. Das wird den OHEV wahrscheinlich überfordern und auf die Meinholf dauerhaft verzichten müssen.
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11: Anschließend ging es um die Heiner-Blocks, einer extrem verkehrsberuhigten Teil des Martinsviertel nach Barcelona-Vorbild. Da sollten ja schon die ersten Schritte umgesetzt sein. Hierzu Paul-Georg Wandrei, der Verkehrsdezernent.
17: Ursprünglich für das Jahr 2025 vorgesehene Umsetzung der Maßnahme der ersten Stufe im Heiner-Block konnte leider im vorgesehenen Zeitraum nicht realisiert werden. Unter anderem auch die Baumaßnahmen im Planungsgebiet zusammen. Die Umsetzung der Maßnahme ist jedoch jetzt für Oktober 2026 vorgesehen. Im Rahmen der Umsetzung für die erste Stufe sind folgende Maßnahmen vorgesehen. Einbahnstraßenregelung im Abschnitt der Lichtenbergstraße, die Braunstraße, Kaufstraße und Beckstraße, Neuordnung und Parkraum in der Lichtenbergstraße und Müllerstraße, Verbesserung der Querungsstellen und Situationen in den Kreuzungsbereichen, Lichtenbergstraße, die Braunstraße, Lichtenbergstraße, Beckstraße, die Braunstraße, Taunusstraße, Ausbau alternativer Mobilitätsformen, um auf ständig Deutsch, Radabstellern, ja, Fahrradständer, detaillierte Beschreibung der Maßnahme sind der MV 2025-0150 zu entnehmen. Bereits im Jahr 2024 wurden die auch dort enthaltenen 2 Carsharing-Stellplätze am Lichtenbergplatz umgesetzt.
11: Dann ging es um die Bushaltestellen in Wixhausen. Die Frage bezog sich auf den barrierefreien Ausbau. Auch hier antwortet der Verkehrsdezernent.
17: Also die kurze Antwort ist ja. Die etwas längere Antwort ist, dass alle Bushaltestellen in Wixhausen Teil des Haltestellenausbauprogramms sind. Für die Haltestellen Wixhausen Bahnhof, Wixhausen Bahnhofsstraße und Götzbachstraße wurden bereits Planungen angestoßen und bearbeitet. Im Zuge der Planung der Haltestelle Wixhausen Bahnhof und Götzbachstraße wurde festgestellt, dass diese aufgrund der örtlichen Gegebenheiten nicht solitär unter Außerachtlassung des Straßenraums ausgebaut werden können. Sie wurden daher zunächst zurückgestellt und werden wie die üblichen übrigen Haltestellen in Wixhausen zu einem späteren Zeitpunkt ausgebaut. Die Planung für die Haltestelle Wixhausen Bahnhofstraße wurde zusammen mit weiteren Haltepunkten im Stadtgebiet, zum Beispiel Vivarium und Spessartring, beides nicht in Wixhausen, unkundigen, im Jahr 2024 bereits beim Fördermittelgeber Hessen Mobil eingereicht. Der Fördermittelbescheid für diese Haltestellen wird nach Rückmeldung von Hessen Mobil in 2028 erwartet. Also nur so als Hinweis, wie lange sowas läuft. Man reißt 2024 ein und 2028 kann man dann mit einer Bewilligung rechnen, sodass man es 2029 bauen kann. Also von der Idee zur Umsetzung braucht man ungefähr eine ganze Legislatur, wie wir hier sitzen.
11: Die Künstlerhäuser liegen, wenn man durch das Löwentor geht, rechts. Diese wurden im P-Magazin vom Juni thematisiert. Wie es damit weitergeht, verrät der Oberbürgermeister.
13: Wie Ihnen bekannt ist, dann haben wir vor ungefähr 2 Jahren die Planungen für die Sanierung der Künstlerhäuser, der neuen Künstlerhäuser auf der Rosenhöhe von IDA auf die DSE übertragen, mit dem Ziel, eine Sukzessionssanierung zu ermöglichen, weil eben nicht alle Künstlerhäuser längsfristig sind, sondern nur ein Teil. Die Künstlerhäuser werden deshalb sukzessive saniert. Geplant ist der Beginn mit dem im Moment leerstehenden Haus Edschmidt und den 3 leerstehenden Häusern. Dafür sind die Vorplanungen jetzt abgeschlossen und sobald der Haushalt 27 beschlossen und genehmigt ist und entsprechende Haushaltsmittel freigegeben sind, kann mit den Vergabe- und Planungsverfahren sowie der Durchführung der erforderlichen Untersuchungen, insbesondere des Schadstoffbindens, begonnen werden. Das künftige Nutzungskonzept wird im Rahmen der Weiterentwicklung des Rahmenplans Kultur unter transparenter und breiter Beteiligung der Öffentlichkeit und entsprechender Stakeholder erarbeitet werden. dieser Prozess wird extern begleitet.
11: Das Haus für Industriekultur liegt bei der Firma Donges in der Kirchenallee. Die Rückseite vom Boulderhaus ist schräg gegenüber. Darin ist ein Museum, ein Druckmuseum. Allerdings ist das Gebäude seit 2020 für die Öffentlichkeit gesperrt. Ein Gerüst ist aufgestellt, das Passanten vor herabfallenden Fensterbänken schützen soll. Das Gebäude ist dem Land Hessen und Teil des Landesmuseums. Das Land Hessen bietet das Gebäude im Internet zum Kauf an. Die Frage, nach was der Stand der Dinge ist, beantwortet der Oberbürgermeister.
13: Da sich die Immobilie im Eigentum des Landes befindet, liegt die letztendliche Entscheidung über einen Verkauf sowie über die Konditionen der Veräußerung rechtlich allein beim Eigentümer, also beim Land. Wir haben darauf keinen direkten rechtlichen Zugriff. Ich stehe selbst im Austausch, das wissen Sie ja, mit der Initiative zum Erhalt des Hauses der Industriekultur, um die Anliegen, Ideen und entsprechenden Vorgehensweisen auch gemeinsam zu besprechen. Gleichzeitig bin ich im Austausch mit dem zuständigen Wissenschaftsminister, der adressiert hat ein Gespräch, da auch das Finanzministerium übergeht, ist mit der Initiative, dem zuständigen Dezernenten hier in Darmstadt, dem Kulturdezernenten, zu führen, um gemeinsam über die weitere Nutzung und weitere Ideen zu sprechen.
11: Berit Walter von Volt fragt nach der Vorhabensliste. Diese ist seit einem Jahr nicht mehr aktualisiert worden. Der Oberbürgermeister antwortet, hören wir uns das komplett an.
18: Wieder die Vorhabenliste für aktive Bürgerbeteiligung, derzeit konkret bei der Planung und Umsetzung von Stadterlebnisprojekten benutzt und nach welchen Kriterien und in welchen zeitlichen Abständen erfolgt eine regelmäßige Aktualisierung, insbesondere im Hinblick darauf, dass die Liste noch auf dem Stand von 2023 ist. Wie und bis wann plant die Stadt, sie zu aktualisieren und für eine kontinuierliche Bürgerbeteiligung nutzbar zu machen?
13: Sehr geehrte,
18: sehr
13: geehrte Frau Stadtverordnete Dr. Walter, ich würde gerne mit einer Gegenfrage antworten und Ihnen dann eine Antwort auch geben. Haben Sie alle Maßnahmen und Methoden der Bürgerbeteiligung der Stadt Darmstadt, insbesondere mit Blick auf die Vorhabenliste, der Möglichkeiten, Projekte auf die Vorhabenliste draufzukommen und das weitere Verfahren verstanden? Und könnten Sie das aus dem Stegreif referieren?
18: Eine äußerst wichtige Frage, nein, kann ich nicht. Ich habe es versucht. Ich finde sie aber von der Darstellung und Aufbereitung einer guten Idee und finde es dann enttäuschend, wenn ich sage, okay, 23, bringt es das da jetzt weiter zu beraten oder nicht?
13: Sehen Sie, genau das ist das Problem mit der Bürgerbeteiligung in der Stadt Darmstadt. Wir haben viele Instrumente, wir haben viele Möglichkeiten, viele sind nicht durchschaubar und viele sind unstrukturiert. Deswegen habe ich bereits in der vergangenen Stadtverordnetenversammlung auf die Frage Ihres Kollegen Jobst zum Thema Bürgerrat erläutert, dass es in Darmstadt viel zu viele Beteiligungsformate für Bürgerinnen und Bürger gibt. Und deshalb muss sichergestellt werden, dass Ideen von Bürgerinnen und Bürgern auch tatsächlich aufgegriffen werden können. Und dazu braucht es zunächst eine Systemarchitektur, die in der Lage ist, die Bürgervorschläge und Ideen in stringentes, rechtssicheres Verwaltungshandeln zu übersetzen. Und das gilt nicht nur für die Vorhabenliste, sondern genauso auch für den Bürgerrat und andere Partizipationsmöglichkeiten. Die reine Fortschreibung der Vorhabenliste in Form von Hinzufügen aktueller Planungsvorhaben der Stadt, wie sie bis 2023 stattgefunden hat, ist dabei nicht zielführend und schafft auch keine Abhilfe. Die Entwicklung eines entsprechenden Konzepts erfordert ein hohes Maß an Sorgfalt und ist zeit- und organisationsintensiv. Seit dem Neustart des Büros der Bürgerbeauftragten wurden bereits neue Formate entwickelt und Prozesse zur Neuausrichtung der Bürgerbeteiligung angestoßen, um eine moderne und bürgernahe Kommunalpolitik zu ermöglichen. Dementsprechend ist auch die Neukonzeption der Vorhabenliste Teil dieser Neukonzeption.
18: Jetzt ist eine kurze Anschlussfrage. Gibt es eine grobe Zeitschiene? Ich weiß keinen genauen Termin, wann so ein Konzept, wie wir Bürgerbeteiligung zukünftig gestalten und dann vielleicht auch überflüssige oder überzählige Systeme abschalten, denn so verwirrt es Bürger, die versuchen, sich schlau zu machen.
13: ASAP. Ich habe morgen einen Termin mit dem zuständigen Fachamt, um die nächsten Schritte zu besprechen. Das war schon seit Anfang August geplant. Insofern haben Sie mit Ihrer Frage jetzt sozusagen den vorgegriffen. Ich bin aber gerne bereit, Ihnen im Nachgang, wenn Sie es brennend interessiert, in einem Telefonat oder wie auch immer, zu berichten.
11: Das lasse ich mal so stehen. Es gab einen Dringlichkeitsantrag der Fraktionen Bündnis 90 Die Grüne, SPD, CDU, Die Linke und Tierschutzpartei, Volt, Ufbasse, Kada und FDP. Ich lese den jetzt mal vor. Betrifft Darmstadt steht für Demokratie. Kein Platz für Reichsbürgerideologie. Resolution der Stadtverordnetenversammlung der Wissenschaftsstadt Darmstadt. Die wurde einstimmig angenommen. Der Hintergrund ist, dass Reichsbürger wollen sich am Samstag, dem 26. September um 11 Uhr auf dem Karolinenplatz einen Aufmarsch veranstalten. Es wird wohl eine Gegendemonstration geben. Die neue Grundschule wurde diskutiert im Ludwigshoheviertel, aber einstimmig beschlossen. Die Vorlage war zunächst zurückgestellt worden, weil man am Schulkonzept Änderungen vornehmen wollte. Das hätte aber den Bau mehrere Jahre verzögert. Wie gesagt, einstimmig beschlossen. Anschließend wurde über das Zentral- und den Herrengarten diskutiert. Diese Diskussion versteht man aber nicht ohne die Vorlage zu erklären. Jedenfalls gab es keine Unstimmigkeiten von Grünen und Volt mit der SPD und CDU. Die Abstimmung war dann auch fast einstimmig. Bei der Volkshochschule werden die Gebühren entsprechend der Inflation erhöht. Die Linke stellte den Antrag, sich an dem Rentenniveau zu orientieren. Hierzu Schuldezernent Holger Klötzner.
19: Wir wollen ja an der Stelle tatsächlich keine klassische Haushaltskonsolidierung betreiben, sondern wir wollen dafür sorgen, dass ein stabiles

0: 3% Inflation, das können Sie nachgucken. Das heißt, von den ursprünglichen 7 Euro, wenn Sie das multiplizieren mit 1,072, kommen Sie heute genau auf 7,50 Euro. Und das ist exakt der Betrag, den wir jetzt vorgeschlagen haben. Und alles Weitere wird dann direkt mit dem Inflationswert dann gesteigert. Hätten wir den Rentenwert genommen, wie Sie es vorgeschlagen haben, der Rentenwert ist ja durchaus politisch gesteuert, dann wären wir im gleichen Zeitraum bei einer Erhöhung gewesen um 13%. Das heißt mehr als, sagen wir mal fast doppelt so viel. Also wir hätten dann also von 7 Euro nicht auf 7,50 Euro, sondern auf 8 Euro steigern müssen. Möglicherweise habe ich Ihren Antrag auch falsch verstanden, aber das ist das, was ich recherchieren konnte.
1: Der Antrag der Linken wurde also mit großer Mehrheit abgelehnt. Dann ging es um einen wirklich strittigen Punkt. Tagesordnungspunkt 16 und 17 drehten sich um die Erlöschen des Aufsichtsrats der DSE. Hier hören wir jetzt zuerst mal Frederik Jobst.
2: Genau, ich will erst mal erläutern, über was wir jetzt eigentlich genau beschließen und was wir da für eine Kenntnisnahme haben. Also wir haben eine DSE, eine Darmstädter Stadtentwicklungsgesellschaft, die dafür zuständig ist, im Namen der Stadt Hochbau zu betreiben, also zum Beispiel Schulen zu bauen, Turnhallen, etc. Und die hatte bisher immer einen Aufsichtsrat. Dieser Aufsichtsrat war besetzt zum Teil aus Magistrat und auch Stadtverordneten. Genau. Jetzt kam es, dass im Juli per Magistratsbeschluss dieser Aufsichtsrat abgeschafft wurde und es jetzt keinen Aufsichtsrat mehr gibt, weshalb ich dann dem Regierungspräsidium geschrieben habe, gesagt, hier, das geht doch nicht. Kann doch nicht sein, dass Sie einfach ohne uns Bescheid zu sagen den Aufsichtsrat beenden. Dann hat das Regierungspräsidium gesagt, das ist eine Organstreitigkeit, da können Sie sich jetzt nicht einmischen. Dann habe ich gedacht, gut, da müssen wir vielleicht einen Antrag dazu stellen. Und parallel dazu hat der Magistrat dann auch eine Kenntnisnahme vorgelegt. Also muss sagen, diese Kenntnisnahme liegt heute auch nur vor, weil ich meinem Regierungspräsidium entsprechend mich gemeldet hatte. Sonst hätten wir tatsächlich nicht mal davon Kenntnis genommen und würden jetzt gar nicht darüber diskutieren. Und wir diskutieren über zwei getrennte Themen. Das muss man auch wirklich voneinander trennen. Auch bitte versuchen, bei den Redebeiträgen das in der Argumentation zu trennen. Weil wir haben einen Antrag geschrieben, der darauf basiert, dass wir überhaupt darüber beschließen können, dass wir überhaupt als Stadtverordnetenversammlung solche Sachen, wie das ein Aufsichtsrat, in dem Stadtverordnete sitzen, einfach quasi beendet wird und wir keine Kontrollmöglichkeit mehr haben über die DSE. Und der zweite Teil ist, ob die DSE einen Aufsichtsrat haben soll. Also das ist ja zwei getrennte Debatten. Die eine Debatte, sollen wir sowas als Stadtverordnetenversammlung, als Parlament überhaupt einsehen können, überhaupt darüber beschließen können? Und die zweite Frage ist, ist es sinnvoll, dass die DSE einen Aufsichtsrat hat? Diese Fragen muss man trennen. So, nun zur ersten Frage. Ist es sinnvoll für ein Parlament, was selbst in einem Aufsichtsrat auch sitzt, wo Stadtverordnete sitzen, darüber wenigstens in Kenntnis gesetzt werden, beziehungsweise zu beschließen, ob sie wollen, dass es diesen Aufsichtsrat gibt oder nicht gibt? Und ich finde, das ist fundamental wichtig, weil man muss sich jetzt ja mal überlegen, das hätten wir alle gar nicht mitbekommen. Und es ist unsere Aufgabe als Parlament, den Magistrat zu kontrollieren und zu beaufsichtigen. Wir wären dort einer Kontrollmöglichkeit beraubt und hätten das nicht mitbekommen, weil im Magistrat die Mehrheitsverhältnisse ja seit dem Viererbündnis auch ein bisschen anders sind als jetzt. Und dann frage ich mich auch, das ist eigentlich, war für mich ein No-Brainer. Ich dachte, das muss doch im Interesse von jedem Parlamentarier sein. Seine Kontrollrechte, warum er hier sitzt, auszuüben, darüber zu beschließen und zu diskutieren. Deswegen sitzen wir doch hier. Das ist doch unser ureigenes Interesse. Und nicht zu sagen, davon will ich gar nichts wissen, davon will ich nicht mal was mitbekommen. Ja? Deswegen ist für mich diese Frage so essentiell. Wollt ihr wirklich die Menschen, die sich jetzt, oder die Fraktionen, die sich dagegen entscheiden, nicht mal darüber beschließen, nicht mal darüber diskutieren, aber ein Aufsichtsgremium, in dem wir als Stadtverordnete sitzen und den Magistrat überwachen, einfach eingestellt wird? Das finde ich wirklich mutig als Parlament. Das heißt ja eigentlich, ich will mir keine Arbeit machen, ich lege die Füße hoch. Und dafür sind wir als Parlament nicht gewählt. Da wir ja erst darüber eigentlich beschließen können, wenn wir unseren Antrag annehmen, ob wir die DSE-Aufsichtsrat jetzt ablehnen oder, also ob wir den einstellen oder beibehalten, will ich darüber jetzt eigentlich keine Argumente verschwenden, weil das können wir eigentlich erst diskutieren, wenn wir unseren Antrag annehmen und auch für die Zukunft diskutieren. Und in unserem Antrag ist deshalb in Punkt 3 auch geregelt, wir wollen ja diese Streitigkeit mit dem Magistrat auch nicht haben. Ich glaube, vielleicht war es auch nicht mal Absicht, also war wahrscheinlich keine Absicht, dass wir jetzt hier diese Diskussion haben. Deswegen möchten wir im Beteiligungskodex festlegen, dass wir in Zukunft als Stadtverordnetenversammlung, wenn es um solche schwerwiegenden Dinge geht, wie das ein Aufsichtsgremium, in dem Stadtverordnete sitzen, einfach eingestellt wird, dass wir darüber beschließen und diskutieren, weil es gibt ja auch Alternativen zum Einstellen. Es gibt gute Gründe, warum man den Aufsichtsrat der DSE einstellen soll.

0: wollte. Verstehe ich. Kosteneinsparung, was ist funktional? Wir haben vielleicht auch schon Möglichkeiten, als Stadtverordnetenversammlung irgendwie über den Magistrat die DSE zu kontrollieren. Alles ein Argument, aber wir müssen das doch diskutieren können als Stadt. Das ist doch wichtig. Und dann könnten wir ja auch sagen, wir wollen den Aufsichtsrat vielleicht in einer anderen Form weiterentwickeln. Wir wollen, dass er anders besetzt ist, dass er öfters tagt. Wir wollen vielleicht auch Kosten sparen und deswegen die Vergütung der Aufsichtsratmitglieder einstellen. Alles valide Punkte, die können wir aber nur diskutieren, wenn wir heute unseren Antrag hier annehmen und uns als Parlament stärken, für die Zukunft auch. Deswegen bitte ich Sie, stimmen Sie dem Antrag zu, machen Sie sich als Parlament hier keinen Schlangenfuß. Sie sind gewählt von den Bürgerinnen und Bürgern der Stadt Darmstadt, um Ihrer Kontrolle des Magistrats auch nachzukommen und auch Bürgerinteressen sich dafür einzusetzen. Deswegen stimmen Sie bitte zu.
1: Das war die Meinung von Frederik Jobst von Volt. Jetzt hören wir Sebastian Schmidt von UF Basel.
2: Du hast ja schon selber gesagt, das Thema hat zwei Ebenen. Wir haben auf der einen Seite die Hoheitsrechte der STAFO und wir haben auf der anderen Seite die Sinnhaftigkeit des Aufsichtsrats bei der DSE. Prinzipiell hat die Stadt bei Beteiligung die Zuständigkeit in die Hände der STAFO gelegt. Das heißt, Paragraph 51 regelt die ausschließliche Zuständigkeit der STAFO und da können wir auch nichts delegieren. Da steht unter Punkt 11 die Einrichtung, Erweiterung, Übernahme und Veräußerung von öffentlichen Einrichtungen und wirtschaftlichen Unternehmen sowie die Beteiligung an diesen. Und in dem Sinne ist eine Satzungsänderung, wo man einen Aufsichtsrat vorsieht, ändert, benennt, erstmal per se keine hoheitliche Aufgabe von uns als Stadtverordnete. Deswegen wählt ja auch zum Beispiel der Magistrat unter anderem die Aufsichtsräte und nicht die Stadt, also die Stadtverordnetenversammlung. Genau, das heißt, die Änderung der Satzung, dass die Stadt dass im Rahmen als Gesellschafter eben der Magistrat für sich entscheidet und macht es per se erstmal rechtlich zulässig. Das Rechtsamt hat das auch im Ausschuss so bestätigt, dass sie das auch so sehen und hat auch klar gesagt, dass wir das an uns reißen können, aber eben nicht müssen. In dem Sinne lehnen wir dann auch eben in diesem Fall euren Antrag ab, weil wir es in diesem Fall nicht für essentiell sehen, weil wir jetzt eben zum Punkt 2 der Sinnhaftigkeit des Aufsichtsrats bei der DSE kommen. Prinzipiell ist ein Aufsichtsrat in einer kommunalen, in einem Unternehmen, der Kommune gehört, nicht dafür da, dass Stadtverordnete versorgt werden, sondern dass dort eben der Aufsichtsrat seiner Beratungs- und Kontrollfunktion für die Geschäftsführung nachkommt. Das bedeutet, wir haben dort auch eine ganz klare Abgrenzung zum operativen Geschäft. Das heißt, die einzelnen Projekte, die DSE steuern, sind gar nicht in dem Sinne in der Kontrollfunktion des Aufsichtsrats zu sehen, sondern die Summe der Projekte. Und damit ist im Grunde eigentlich die Aufsichtsfunktion des Aufsichtsrats dort sehr gering, weil die DSE macht Projektentwicklung und Steuerung. Die hat in dem Sinne kein strategisches Geschäft, was sie irgendwie entwickelt oder verändern könnte. Sie hat auch kein großes wirtschaftliches Risiko, weil sie ja ausschließlich für die Stadt Darmstadt arbeitet. Das heißt, sie kriegt im Grunde von der Stadt Darmstadt uns die Aufträge. Also warum sollte die Stadt Darmstadt das nicht bezahlen? Also in dem Sinne haben wir dort auch kein wirtschaftliches Risiko, was wir beobachten müssen. Von daher kommen wir zu dem Schluss, dass es den Aufsichtsrat der DSE nicht braucht. Der hat zweimal im Jahr getagt. Das heißt, dort ist auch gar keine Kontrolle möglich für die einzelnen Projekte. Und in dem Sinne finde ich das schön, dass wir darüber jetzt reden, weil es eigentlich ein Anlass ist, wie kriegen wir es denn eigentlich hin, die DSE und IDA eigentlich näher an uns Stadtverordnete zu binden. Und da wäre es doch ganz, ganz gleich, ich bin gleich fertig mit meiner Rede, dann können wir das am Ende machen. Und wie wir diese Einbindung von der DSE und IDA, die im Grunde unsere Projekte, die wir entscheiden, die wir ihnen als Auftrag übergeben, Wie wir dann guten Überblick behalten, das funktioniert wahrscheinlich in Ausschusssitzungen viel besser, weil wir da 9 bis 10 Mal im Jahr tagen und nicht 2-mal wie der Aufsichtsrat. Deswegen sind wir damit auch fein, dass der Aufsichtsrat abgeschafft wird und wir das zur Kenntnis kriegen und im Rahmen der Kenntnisnahme ja jetzt auch darüber reden. Jetzt darfst du gerne deine Frage stellen.
3: Mit der Argumentation würden Sie dann IDA oder würdest du auch IDA einstellen, die Betriebskommission, weil die ja auch quasi nur für uns ausführend tätig ist? Und den
2: das ist ein Eigenbetrieb, da sind wir auf einer eigenen, anderen rechtlichen Lage und auch bei einer AG sind wir in einem anderen rechtlichen Rahmen.
3: Zweiter Teil der Frage, du hattest gesagt, du findest es schön, dass man heute darüber diskutieren kann und du hast gesagt, du findest bei dem konkreten Aufsichtsrat, würdest du es ablehnen, aber dass du darüber diskutieren kannst, ist überhaupt Ergebnis von diesem Antrag und wenn der Antrag nicht angenommen wird, werden wir in Zukunft auch nicht mehr wieder darüber diskutieren, wenn Aufsichtsräte eingestellt werden.
2: Wenn wir das als Kenntnisnahme bekommen, müssen wir darüber auch nicht zwangsweise abstimmen und können trotzdem darüber diskutieren, so wie jetzt.
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1: So kenne ich eigentlich Ufbase nicht, also dann bin ich etwas überrascht.
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1: Jetzt hören wir den Oberbürgermeister Hanno Benz von der SPD und er teilt ordentlich aus.
5: Lieber Sebastian Schmidt, vielen Dank für die Klarstellungen an vielen Stellen. Es ist in der Tat so, dass ein Aufsichtsrat ein Kontroll- und Beratungsorgan ist, aber ausdrücklich kein operativer Entscheidungsträger. Insofern ist es in der Tat viel zielführender künftig, was ja in der Vergangenheit ohnehin auch schon ständig gemacht worden ist, die verschiedenen Projekte, die die DSE für die Stadt betreut, in den Ausschüssen kontinuierlich vorzustellen, die Projektstände darzustellen und darüber zu diskutieren. Die DSE ist in so vielen unterschiedlichen Bereichen tätig, Schulbau, Rheinstraßenbrücke, Mühltalbad, Sanierung der Ausstellungshallen Mathildenhöhe, um nur einige zu nennen, wo so viele unterschiedliche Bereiche berührt sind, auch so viele unterschiedliche Dezernate, dass die gar nicht in einem Aufsichtsrat diskutiert und abgebildet werden können, sondern viel zielführender in den Ausschüssen das Inhaltliche diskutiert werden kann. Und der Aufsichtsrat der DSE war ohnehin nur ein fakultatives Gremium. Es gab überhaupt nie eine Verpflichtung, einen Aufsichtsrat einzurichten. Und wenn man sich dann anschaut, wie der Aufsichtsrat zusammengesetzt ist, was die Satzung der DSE für die zur Zusammensetzung des Aufsichtsrats vorgeschrieben hat und wie die alte Koalition, die ja auch aus Grünen und Volt bestanden hat, diesen Aufsichtsrat dann zusammengesetzt hat, dann finde ich es gut, Herr Jobst, dass Sie an den Beteiligungskodex erinnern. Dann würde ich aber auch darum bitten, dass Sie das nicht nur dann als Argument nutzen, wenn es Ihnen in den Kram passt, sondern auch dann anwenden, wenn Sie andere Vorstellungen haben. Im Aufsichtsrat der DSE war beispielsweise die Ehefrau des früheren Oberbürgermeisters Daniela Wagner gewählt, die kein Mandat in der Stadtverordnetenversammlung und auch kein Mandat im Magistrat hatte und trotzdem von Ihnen satzungswidrig in den Aufsichtsrat gewählt worden ist und insofern in der letzten Wahlperiode im Aufsichtsrat der DSE Beschlüsse gefasst worden sind, wo ein Mitglied des Aufsichtsrats satzungswidrig in diesem Gremium gesessen hat. Auch das muss man an der Stelle, wenn wir den Beteiligungskodex anwenden, bemerken. Zweiter Punkt zum Beteiligungskodex. Bevor wir über die Frage diskutieren, den Beteiligungskodex der Stadt auszuweiten, will ich an Sie alle hier in der Stadtverordnetenversammlung appellieren, den von Ihnen selbst beschlossenen Beteiligungskodex auch dann ernst zu nehmen, wenn Sie irgendwann mal als Mandatsträger in einem Aufsichtsrat aus der Stadtverordnetenversammlung ausscheiden und dann das tun, was Sie tun sollten, nämlich Ihr Mandat in den Aufsichtsgremien niederzulegen. Ein einziger ehemaliger Stadtverordneter hat sich an den Beteiligungskodex der Stadt Darmstadt gehalten und hat nach der Beendigung seines Mandats das Aufsichtsratsmandat in einer städtischen Gesellschaft niedergelegt. alle anderen, ob Grüne, Volt, SPD, CDU oder welche Fraktion auch immer, haben bis heute ihre Mandate behalten. Trotz der mehrfachen Aufforderung durch den Beteiligungsdezernenten, diese Mandate niederzulegen. Also bitte, bleiben Sie wahrhaftig. Wenden Sie den Beteiligungskodex, den Sie selber hier beschlossen haben, erstmal an, bevor Sie ihn ausweiten wollen. Und die Frage, warum wir den Aufsichtsrat der DSE abschaffen, hat nicht nur was mit der Besetzung des Aufsichtsrats zu tun, sondern schlichtweg auch mit einer praktischen Frage, nämlich, dass es auch eine kleine Einsparung im Haushalt ist. Ich muss Ihnen ehrlich sagen, ich war überrascht, als ich auf einmal auf meinem Konto Überweisungen gefunden habe von einer Gesellschaft, die ausschließlich für die Stadt Darmstadt arbeitet und ausschließlich Projekte der Stadt Darmstadt macht, dass es hier eine Vergütung im Aufsichtsrat gibt. Das finde ich, ist auch überhaupt nicht notwendig und vor dem Hintergrund der Haushaltslage ist das auch nicht zielführend, hier weiter was zu bezahlen. Und es war Volt und es waren die Grünen, die den Vorschlag des Oberbürgermeisters bei den Haushaltsberatungen zum Haushalt 25 und 26 abgelehnt haben, diese Einsparungen vorzunehmen und wenigstens die Vergütungen in der DSE nicht mehr zu zahlen. Insofern sparen wir jetzt auch über die Abschaffung des Aufsichtsrats 13.000 Euro im Jahr. Und bei der derzeitigen Haushaltslage gilt das Sprichwort Kleinvieh macht auch Mist. Auch das müssten Sie zur Kenntnis nehmen. Und Herr Jobst, letzter Punkt, das ist ja nicht meine Sache, die Stadtverordnetenversammlung in ihren Rechten zu belehren. Das ist Sache der Stadtverordneten. Aber einen Hinweis will ich Ihnen schon auch noch geben, weil Ihnen diesen Hinweis auch der Leiter des Rechtsamts der Stadt Darmstadt gegeben hat. Es ist der Stadtverordnetenversammlung vollkommen unbenommen. Vollkommen unbenommen und in der Entscheidungsbefugnis der Stadtverordnetenversammlung auch über eine Kenntnisnahme abzustimmen. Sie müssen hier nicht einen Antrag stellen und den Untergang der Demokratie beschwören, weil sie über Vorlagen nicht abstimmen können. Sie können ganz einfach den Antrag stellen, über diese Kenntnisnahme abzustimmen. Das ist Ihr Recht als Stadtverordneter. Und deswegen würde ich Sie bitten, auch hier bei der Wahrheit zu bleiben. Und der letzte Punkt, der in dieser Stelle ebenfalls noch eine Rolle spielt, Sie haben ja nicht nur das RP befragt, sondern Sie haben auch eine kleine Anfrage gestellt, die Ihnen auch ausführlichst beantwortet worden ist, mit all den inhaltlichen und rechtlichen Implikationen, die genannt worden sind. Und trotzdem sind Sie nicht bereit, aus ganz unterschiedlichen Bereichen juristische Expertise zu akzeptieren. Vielleicht liegt das in der DNA eines Informatikstudenten, dass man das nicht akzeptiert. Vielen Dank.
1: Das war Hanno Benz, der Oberbürgermeister. Jetzt hören wir Baudezernent Wandrei und der ist von der CDU.
6: Ich kann diese Diskussion überhaupt nicht verstehen und ich kenne den Aufsichtsrat der DSE ziemlich gut. Ich war da nämlich von Anfang an Mitglied, sowohl als Stadtverordneter und ich bin es auch später als Magistratsmitglied geblieben. Zunächst mal zu der formalen Frage, wer kann entscheiden? Der Magistrat besetzt die Aufsichtsräte. Ich denke, es macht für mich unabhängig von der juristischen Frage auch unter demokratischen Aspekten Sinn, dass das Gremium dann auch entscheiden kann, dass es ihn eben nicht mehr besetzen möchte, weil es ihn nicht braucht an der Stelle. Im Übrigen ist diese Politisierung dieser Gesellschaftsaufsichtsgremien eine ziemliche Darmstädter Spezialität. Das wird in anderen Städten nicht so, sag ich mal, überall so fein austariert und nach politischen Richtungen und gelebt, sondern da werden eher die Leitlinien in den Gremien beschlossen und die Aufsichtsgremien arbeiten dann entsprechend dieser politisch beschlossenen Leitlinien. Letztendlich werden aber auch hier bei uns ein sehr großer Anteil von den Dingen, die in den Gesellschaften umgesetzt werden, auch politisch hier beschlossen. Alles, was den ÖPNV angeht, wird hier politisch beschlossen. Alles, was die DSE macht, sind städtische Projekte. Und deswegen habe ich als Oberbürgermeister Benz mich darüber informiert, dass wir den Aufsichtsrat neu bestücken müssen, weil ein Großteil der Mitglieder eigentlich nicht mehr dort drin sein sollte, mit vorgeschlagen, dass wir ihn einfach abschaffen, weil wir ihn nicht brauchen. Weil anders als beispielsweise der Bauverein oder HEAG Mobilo oder die Entega, die eben eigenwirtschaftlich tätig sind und Projekte für sich realisieren, um sie eigenwirtschaftlich zu betreiben, übernimmt die DSE aus schließlich Aufgaben, die ansonsten die Stadtverwaltung direkt ausführen würde. Und betreibt die hinterher auch nicht eigenwirtschaftlich. Sie fungiert für uns als Planer, als Projektsteuerer oder im extremsten Fall als Bauherrnvertreter. Aber wir sind trotzdem selber der Bauherr und übernehmen dann hinterher das Produkt, was dort geplant und umgesetzt wird. Es spricht dementsprechend überhaupt nichts dagegen und es wird auch rege von Ihnen hier wahrgenommen, zu den einzelnen Projekten, die dort bearbeitet werden, Anfragen zu stellen oder Fragen zu stellen. Ich beantworte die auch alle. Also ich bin der größte Auftraggeber in Anführungszeichen mit den beiden Projekten Berufsfeuerwehr und Rheinstraßenbrücke. Also wir alle sind die Auftraggeber, aber ich habe das größte Volumen dort drin. Es werden zahlreiche Anfragen immer wieder dazu gestellt, sowohl von der Presse, aber auch von den Stadtverordneten. Und die werden alle bearbeitet. Es steht zu jedem Zeitpunkt zu, die Themen im Ausschuss nachzufragen, zu bitten, einzelne Themen im Ausschuss besonders zu besprechen oder Anfragen dazu zu schreiben. Ich habe aktuell eine Anfrage zur Rheinstraßenbrücke von UFBASE vorliegen und von vielen anderen Fraktionen in den letzten Jahren immer wieder auch Anfragen dazu beantwortet. Es gibt auch überhaupt keine Möglichkeit, dort die Auskünfte zu verweigern, weil es sind unsere städtischen Projekte. Der Aufsichtsrat hat in keiner Weise irgendwie Projekte gesteuert. Das kann der überhaupt nicht. Wir haben sogar schon, weil das für die anwesenden hauptamtlichen Magistratsmitglieder etwas erschöpfend war, weil wir die Projekte ja an vielen Stellen schon vorbesprechen, haben wir schon eine Vorbesprechung zur Aufsichtsratssitzung für die Nicht-Magistratsmitglieder eingeführt, wo die dann Projektfragen stellen konnten und danach kamen wir dann dazu und dann haben wir die Formalien, für die der Aufsichtsrat eigentlich zuständig ist, in 5 Minuten erledigt. Also dieses Gremium kann man sich, wenn das so abläuft, an der Stelle sparen, weil die Projekte, die werden hier politisch beschlossen und auch besprochen und das Fragerecht der Stadtverordneten ist in keinster Weise beschnitten und die administrativen Fragen, die von der Gesellschaft bearbeitet werden müssen, dafür braucht es uns an der Stelle nicht und dementsprechend der Aufsichtsrat spart nicht nur Geld, sondern auch Zeit und er hat ehrlicherweise einfach keine Rolle gehabt und dementsprechend kann man den ohne Probleme darauf verzichten und niemand von uns verliert was dadurch.
1: Meint Paul-Georg Wandrei von der CDU, der ist Baudezernent. Jetzt hören wir Andreas Ewald von den Grünen.
7: Zunächst, es wurde jetzt von einigen Vorrednerinnen ziemlich vieles gesagt, was ich auch teile. Ich kann mich auch sehr anschließen, was Herr Wandrei gesagt hatte, dass die Politisierung der Aufsichtsräte sicherlich kein Trend ist, dem wir hier nachgehen sollten. Also dort sollte eine fachliche Kontrolle stattfinden. Und natürlich auch, wir haben die Diskussion ja hier auch regelmäßig aus verschiedensten Fraktionen heraus, wenn wir Aufgaben, die innerhalb der Stadt lagen, ausgliedern in andere Gesellschaften, wie eine GmbH oder eine Aktiengesellschaft, wie denn auch unser Kontrollrecht da weiter ausgeübt wurde. Das geht natürlich einerseits dann auf den Magistrat erstmal über, aber es sollte ja auch dann dort noch eine breite Kontrolle stattfinden. Und genau aus dem Grund denke ich, dass doch zumindest mal die Entscheidung darüber, ob ein Aufsichtsrat abgeschafft wird oder vielleicht auch irgendwo eingesetzt wird, auch hier diskutiert wird und das nicht einfach eben im Magistrat passiert. Sicherlich können wir auch einfach darüber sprechen, ob und in welcher Form, in welchen Aufsichtsräten welche Vergütungen gezahlt werden. Ich hatte gerade gehört, bei der Zentralstation gibt es ja gar keine Vergütung. Also das kann man ja auch sich einfach nochmal im Tableau anschauen für alle Gesellschaften, die wir haben. Und dann gehört aber zur Wahrheit natürlich auch noch dazu, diese Kenntnisnahme, über die wir jetzt hier heute sprechen können, die existiert ja auch nur, weil das Regierungspräsidium auf unsere Nachfrage bzw. die Nachfrage von Herrn Jobst hin dem Magistrat angeraten hat, wenigstens eine Kenntnisnahme hier in den Geschäftsgang reinzugeben. Das heißt, andernfalls hätten wir eben hier gar nichts vorliegen gehabt. Deswegen ist der Antrag jetzt auch nicht unnötig. Und genau, ich bitte darum, dem Antrag zuzustimmen und wir werden dann gleich noch schauen, ob wir auch bei der Vorlage beantragen, das von einer Kenntnisnahme in eine Abstimmung umzuwandeln. Vielen Dank.
1: Nachdem Andreas Ewald von den Grünen geredet hat, wurde dann auch abgestimmt und die hören wir uns jetzt an.
8: Wer spricht sich dafür aus, dass die Kenntnisnahme umgewandelt wird in eine Entscheidungsvorlage? Das ist die Frage. über die wir erstmal abstimmen müssen. Das ist Bündnis 90 Die Grünen. Und dann habe ich hier Volt wahrgenommen, die Linke und Tierschutzpartei und zwei Stimmen von der Fraktion Kader und Herr Petri. So, wer spricht sich dagegen aus? Ist das erfasst? Okay. Wer spricht sich dagegen aus? Bei Gegenstimmen von der Fraktion Aufpasse, SPD, CDU, AfD und FDP und zwei Stimmen von Kader.
9: Und SPD eine Stimme.
8: Und Enthaltung, wer spricht? Okay, und eine Enthaltung von der SPD-Fraktion. Ist das Ergebnis erfasst? Was haben wir für ein Ergebnis? Also ist angenommen. Mit dem für Sie ersichtlich, also ich kann es ja auch hier sehen, stimmt, okay. Okay, also wir haben 33 Zustimmung und 30 Ablehnung und da müsste aber noch eine Enthaltung sein, ne? Okay, bei der SPD sind es nicht alle, genau. Jetzt haben wir das endgültige Ergebnis. Vielen Dank dafür. Dann haben wir entschieden, dass aus der Kenntnisnahme jetzt, dass wir darüber entscheiden. Dann man muss jetzt mal überlegen, welche Reihenfolge wir jetzt hier abstimmen. Wir stimmen erstmal über den Antrag ab. Ja? Wer dem Antrag, ich hatte vorhin vergessen, das auch zu sagen, von der Fraktion Die Linke und Tierschutzpartei Volt und die Grünen zustimmen möchte, bitte ich um das Handzeichen. Das ist, ich mache mal langsam, das ist Die Linke und Tierschutzpartei, Bündnis 90 Die Grünen, Volt und zwei Stimmen von Kader-Fraktion. Wer spricht sich dagegen aus? Bei Gegenstimmen von der Fraktion Aufpasse, SPD, CDU und AfD und zwei Stimmen von Kader gibt es Enthaltungen bei Enthaltung von Herrn Petri. So, jetzt haben wir, glaube ich, das Ergebnis. Wir überprüfen das jetzt nochmal und es gibt auch keine Meldung von Ihnen, dass wir das Ergebnis falsch erfasst haben. Dann haben wir ein Ergebnis, also wurde angenommen mit 32 Stimmen und 31 Ablehnung und eine Enthaltung. So, schon ein bisschen seltsam die Welt, aber gut, okay. So, und dann habe ich, dann, der Antrag ist damit angenommen. Okay, also, vielleicht war das nochmal wichtig. Wir stimmen jetzt über die Vorlage 174 ab, aus der ursprünglich eine Kenntnisnahme, und jetzt wollen wir darüber abstimmen. Wer der Vorlage zustimmen möchte, bitte ich um das Handzeichen. Weiß ich nicht, kann ich jetzt nicht beantworten. Wir haben hier Zustimmung von Aufpasse. Ich mache mal jetzt langsam, damit auch die Kollegin das eintippen kann, der Fraktion SPD. Dann haben wir Zustimmung von der Fraktion CDU und der Fraktion AfD. Und von der FDP und dreimal Kader. So, sind alle Stimmen erfasst, ja. Dann, also wer spricht sich dagegen aus? Bei Gegenstimmen von Bündnis 90 Die Grünen, bei also Linke und Tierschutzpartei. Dann habe ich die Fraktion Volt. Und eine Stimme von Kader. So. Gibt es Enthaltung? Bei Enthaltung von Herrn Petri. Dann ist die Vorlage. Haben wir das Ergebnis erfasst? Ja. Dann ist die Vorlage angenommen. So. 32 Zustimmung, 31 Ablehnung.
1: Ja, dann ist dann die Wahlen von den verschiedenen Sportausschüssen und was auch immer, dann 6 Wahlen sind gestartet worden und das hat dann so viel Zeit gekostet, dass die Stadtverordnetenversammlung rum war. 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

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Ja, und was mir noch bleibt, ist auf Wiederhören zu sagen und das ist wörtlich gemeint. Wir sind ja ein Radioprogramm. Auf Wiederhören.

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3: 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Am Mikrofon und an der Technik begrüßt euch heute nach wie vor in der jetzt kommenden zweiten Sendestunde oder in unserer heutigen Sendung vielmehr unter anderem Joachim Stark mit den beiden heutigen Gast-DJs Hugo Percocco Back-to-Back Markus Heiler aus dem Raum Frankfurt Rhein-Main bzw. Darmstadt live von der in dem Mix und im vielleicht eventuellen Kurzinterview jeweils dazu aktuelle Party- und Event-Tipps, eventuelle Sendungsvorankündigungen und vieles mehr. Bleibt einfach dran in den jetzt noch knappen 2 Stunden. Es lohnt sich. Euer aktuelles Clubhouse Paradise Team um Joachim Stark und den Rest der Crew. Auch um DJ Aspi, Sascha. Und dann haben wir hier noch einen ehemaligen Kollegen hier im Studio heute zu Gast. Hallo Roland.
4: Salut Joachim.
3: Hallo, ja.
4: Ich bedanke mich schon mal für die Einladung, weil das war wieder eine ganz tolle Sache. Ich meine, es ist ja schon verdammt lange her. Also auch on air, alle Grüße, die mich noch kennen. Nachher gibt es eh noch ein paar Grüße und ein paar Sachen. Machen wir dann einfach direkt später. In on air Action. Genau.
3: Später dann. Alles klar. Dann viel Spaß mit unserer heutigen Ausgabe in den nächsten noch knappen 2 Stunden. Bleibt dran, es lohnt sich.
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Jetzt also für euch an den Turntables vinylmäßig, heute nur Only Vinyl Set heute, mit auch unter anderem Ugo Percoco, Back to Back, Markus Heiler, live von Nähe in the Mix, bis zum Schluss der heutigen Sendung. Dazu, wie schon erwähnt, vorher eben aktuelle Party- und Event-Tipps, Sendungsvorankündigungen und vieles mehr. Also bleibt dran, es lohnt sich. Am Mikrofon und an der Technik Joachim Stark, Roland Sachs und auch, ja, mitunter im Studio DJ Aspi.

0: 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Am Mikrofon und an der Technik begrüßt euch heute nach wie vor in der jetzt kommenden zweiten Sendestunde. Ja, jetzt ist es tatsächlich die zweite Sendestunde. Unter anderem Jachim Stark mit den beiden heutigen Gast-DJs Ugo per Coco Back-to-Back, Markus Heiler aus dem Raum Frankfurt-Main bzw. Darmstadt, live von Air in the Mix und im Kurzinterview. Mal gucken, das wird euch gleich der Kollege Roland Sachs sagen. Dazu aktuelle Party- und Event-Tipps, eventuelle Sendungsvorankündigungen und vieles mehr. Bleibt einfach weiter dran in der jetzigen zweiten Sendestunde. Es lohnt sich, euer aktuelles Clubbers Paradise Team um Joachim Stark und den Rest der Crew.
1: Hallo. Ah ja, wunderbar. Wir sind jetzt online.
0: On air.
1: On air, genau. Und da unsere beiden Gast-DJs natürlich voll hinter der Decks stehen und ich sie nicht loseisen konnte, habe ich jemand ganz anderen ans Mikrofon bekommen. Und stell dich mal kurz vor.
2: Also, hi, ich bin die Julia Heiler, ich bin die Tochter von Markus Heiler und ich habe mich dazu entschieden, das Interview hier zu machen.
1: Ja, wie geht's denn so einer Tochter, einer DJ-Tochter?
2: Also eigentlich ist es manchmal ganz normal, nur manchmal, mein Zimmer ist halt gegenüber von seinem Musikzimmer und wenn er dann manchmal Musik macht, dann höre ich das manchmal und das ist auch manchmal sehr cool und dann höre ich auch zu und ich bin halt jedes Jahr fast immer hier dabei und das, wenn er hier auflegt, und das finde ich auch ziemlich cool.
1: Das gefällt mir, weil es ist schon eine tolle Umgebung, ist auch kein so ein Stress hier, ist relativ relaxed hier im Radio, gibt keine Zuschauer, nur Zuhörer. Gefällt dir denn die Musik? Ist das auch dein Ding?
2: Ja, also die Musik ist schon ganz cool. Ich könnte mir tatsächlich nicht so ganz vorstellen, dass ich das auch irgendwann mal machen würde, aber ich habe auch früher meinem Papa manchmal geholfen, wenn er so irgendwas gemacht hat oder zugeschaut. Also ja, ich finde es ziemlich cool.
1: Ja, vielleicht kann er noch das Wecken richtig basic mit Vinyl aufzulegen. Beiden Jungs legen ja komplett Vinyl auf, die machen nichts anderes. Und ich finde das schon klasse, weil das hat einfach Klasse. Magst du noch jemanden grüßen?
2: Grüßen, wenn dann meine Mama.
0: Die hört bestimmt draußen zu.
1: Ja, genau.
0: Die ist nämlich auch hier im Sender.
1: Deine Lehrerin, deine Schule, deine Kameraden.
2: Meine Schule, Starkenburg-Gymnasium, ja, hi. Und
1: also seid alle gegrüßt.
2: Genau.
1: Ja, dann werde ich auch noch ein paar Grüße loswerden. Und zwar haben wir ganz fleißige Zuhörer, auch in Steinbach.
0: Okay.
1: Und zwar aus meinem Spinnerclub. Die Maya und ihr Sohn, beziehungsweise auch ihr Papa. Also seid ganz herzlich gegrüßt. Und wenn wir Glück haben, hört auch noch der Ron zu. Also Ron Ellen. Mit dem habe ich letzte Zeit wieder ein bisschen Kontakt. Und
0: sagen liebe Grüße.
1: Das mache ich, ja. Also Ron, wenn du uns zuhörst, auch liebe Grüße von Joachim, eigentlich auch vom gesamten Team. Jo, dann würde ich sagen, haben wir wieder den DJs zu. Oder hast du noch ein paar Event-Tipps oder kommen die erst später?
0: Später.
1: Alles klar?
0: Später. Du, dann vielen Dank und ja, weiterhin alles Gute. Und jetzt weiter ins DJ-Set von Ugo per Coco Back-to-Back Markus Heiler.
1: Yeah.

Und hier wieder unsere aktuellen Party- und Event-Tipps für die nächsten Tage und auch Wochen, wie ihr es immer von uns gewohnt seid oder von mir. 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

Deutschlands heißt es hier am Samstag, den 26. September 2026, ab mittags 15 Uhr, Trends Forever Daytime Event im MTB Club Offenbach am Main bei Frankfurt. Die erste Daytime Indoor Party bringt die ganze Energie der Trance-Szene in die Stadt. Kurt, Blue und Taller 2XLC aus Frankfurt liefern an diesem Nachmittag und Abend mitreißende melodische Sets, die perfekt auf die kommenden Highlights einstimmen. 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

dann heißt es hier Toxic Family, der Anniversary am 2.10.2026, einen Tag vor dem Tag der Deutschen Einheit, im Tanzhaus West, Dora Brillant, Frankfurt, Freitag, 2. Oktober, 26, ab 23 Uhr, die Anniversary. Mit unter anderem, jetzt steht das Line-Up fest, Welcome to the Resistance, Welcome to the Family mit Raw, Technical Pure, Verhöven, Gunman, Alex Diephardt, Grille, Nano Rausch, Steve Simon, Christian Reichert, Dennis Barbion, Toxic Family Andron. Einlass ab 18 Jahren und mit gültigem Personalausweis. Ab 23 Uhr.

einen Tag vorher, am Freitag, 25. September 2026, ab 22 Uhr, Hard Impact and Fury, Last Up Tempo Edition im Ruf 175 in Mainz, habe ich hier mit unter anderem mit den DJs für den Abriss sorgen, Missy, Killy, Kemal, D-Tempo, Trax, Melmania, Catman, ab 18 Jahren.

Dann haben wir übrigens noch was in Vorschau. Im Moment Modern Electronic Music Museum Frankfurt am Main am 24.10.2026 Yorks 15 Years mit DJ Hell, Dana Ru, Robert Drewek, Matthias Schildegger und Alex Meyer. Moment Frankfurt, 24.10.2026, Rocks, 15 Years. Dann auf jeden Fall jeden ersten Sonntag im Monat von 13 bis 17 Uhr at 68 Galerie Mannheim-Neckarstadt Ost. Wechselnde DJs auch und vor allem aus der elektronischen Musik mit Music Meets Art. In der 68 Galerie Mannheim-Neckarstadt Ost, präsentiert vom 68 Galerie natürlich und der Fairytales Music Mannheim in der Langenrötherstraße 68 in 68167 Mannheim.

Außerdem am 19. und 20. September der Atelier- und Kulturspaziergang Kultur Mannheim-Neckarstadt Ost. Eröffnung war bereits am Freitag, den 18. September, 19 Uhr, Jugendkulturzentrum, Forum Neckarpromenade Mannheim. Eintritt frei, Atelier- und Kulturspaziergang 19. und 20. also am morgigen Sonntag bei erster Strahlung über Radio Darmstadt von 15 bis 20 Uhr jeweils. Mannheim Neckarstadt Ost. Und dann habe ich noch eine Sendungsvorankündigung, die kommt gleich.

Am Samstag, den 3.10.2026 von 19 bis 21 Uhr, Jeff O. Global Echoes Records, Sumo Club Marburg, ehemaliges U60 311 Frankfurt und der ehemaligen HR UFM Club Night Frankfurt am Main wird er bei uns zu Gast sein. Jeff O, Gast DJ, Jeff O bei uns bei Clubbers Paradise on Air über Radio Darmstadt. Mehr dazu auch im Hörtipp auf der Radio Darmstadt Seite und auch unter unserer jeweiligen Homepage www.clubbersparadise.de und Co. Ja. Am 3.10.2026 ist ein Samstag wieder, in zwei Wochen von 19 bis 21 Uhr und in jeweiliger Wiederholung auch über den Bermuda-Funk aus Mannheim dann wieder. Und das waren's wieder, unsere aktuellen Party- und Event-Tipps für die nächsten paar Tage und auch Wochen. Was auch immer ihr macht, wir wünschen euch viel Spaß dabei. Feiert schön und lebt schön, ihr wisst ja. Und jetzt weiterhin im Set. Ugo per Coco back to back. Markus Heiler. Viel Spaß noch.

0: auch. Unsere Sendung ist leider einmal zu langsam, aber sicher wieder zu Ende. Leider, leider. Ihr könnt uns jeden Samstag, außer dem zweiten und vierten Samstag von 19 bis 21 Uhr live und näher auf Radio Darmstadt auf noch UKW 103,4 MHz via DAB Plus im Raum Rhein-Neckar und Rhein-Main oder online www.radiodarmstadt.de regulär hören. 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Am Mikrofon und an der Technik begrüßt er euch heute unter anderem Joachim Stark. Mehr Infos über uns findet ihr wie immer auf www.clubbersparadise.de.net.org oder auf Facebook, sucht nach der Gruppe an der Seite von Clubbers Paradise. Ihr möchtet mit uns direkt Kontakt aufnehmen, dann schickt auch einfach eine E-Mail an info@clubbersparadise.de. Ja, nicht vergessen, bereits am Samstag, 3. Oktober 2026 gibt es uns wieder von Clubbers Paradise live on air, erneut im Zeitraum zwischen 19 Uhr und 21 Uhr live über Radio Darmstadt zu hören. Via eventuell noch UKW 103,4 MHz, Angaben ohne Gewähr, DAB Plus oder online zu hören. Dann mit dem Gast DJ Jeff O. aus dem Raum Marburg bzw. Hessen live on air und in the Mix. Wir, das ganze Clubbers Paradise Team, wünschen euch alles Gute bis zur kommenden Sendung. Bleibt gesund, zuversichtlich und bis demnächst dann. Tschüss, tschüss, euer aktuelles Clubbers Paradise Team um Joachim Stark und den Rest der Crew. Im Anschluss über Radio Darmstadt hört ihr gleich die Sendung Hörsturz der ehemaligen Musikredaktion und nach Live-Sendung von 23 Uhr bis 1 Uhr die Radiosendung Hangover Radio Night um und von Alexander Pukalov. Wir sagen Tschüss bis in circa 2-3 Wochen mit dem Gast DJ Jeff O. und freuen uns, wenn ihr bei uns wieder einschaltet und zuhört. Würde uns sehr freuen. Bleibt gesund und munter. Euer Team von Clubbers Paradise um DJ Aspi und Co. und auch den ehemaligen Kollegen Roland Sachs, der mir jetzt noch mal gegenüber sitzt.
1: Jo. Jo, danke dir.
0: Bitte.
1: Ich wollte noch ein ganz, ganz herzliches Danke sagen an unsere beiden Gast-DJs. War ein ganz tolles Set. Super.
0: Von Ugo Percoco, Back to Back Markus Heiler.
1: Genau.
0: Jo.
1: Und ich freue mich natürlich schon auf die nächste Sendung.
0: Jo, genau. Wird bestimmt auch wieder gut. Jo.
1: Wahrscheinlich bin ich dann auch wieder da.
0: Schauen wir mal. Würde mich sehr freuen.
1: Ja. Wenn ich Glück habe, ist unser ganzer Spinning-Team auch mit dabei. Würde mich sehr freuen.
0: Weiß ich nicht, aber heute war ein Großteil ja da.
1: Jo. Jo. Okay.
0: War schön. Alles klar. Danke und bis dann. Schöne Zeit. Macht's gut.
1: Tschüss.
0: Tschüss. Im Anschluss jetzt die Sendung Hörsturz der ehemaligen Musikredaktion.

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Ihr seid hier bei Radio Darmstadt. Und das hier ist die Sendung Hörsturz. Und jetzt gibt es wieder 2 Stunden Rock, Metal, Rockabilly. Und das, was das Rockerherz so begehrt. Neue Alben habe ich dabei heute von Airborne, Chakra, Corleone und noch so vieles mehr. Jetzt die nächsten 2 Stunden hier im Radar Hörsturz. Zu Beginn der Hörsturz-Klassiker, der kam von Hazel Atkins. Und das war sein Hit Chicken Walk. Hazel Atkins war eine One-Man-Band, hat alles selbst gespielt und auch selbst gesungen, logischerweise. Coole Sachen hat er gemacht. Ja, und weiter geht's von ganz alt zu brandneu. Und zwar habe ich hier jetzt einen Song aufliegen von den schwedischen Punkrockern The Guilt. Und ich habe hier aufliegen den Song Red Light aus ihrem aktuellen Album Naked Red Dance. Und am Mikrofon ist Michael Lehn. Wunderschönen guten Abend.

Ja, das waren die Peacocks mit dem Song Older Than Punk aus ihrer Scheibe It's Time for the Peacocks. Und die Peacocks waren letzte Woche im Café Zentral, haben dort gespielt und die haben es immer noch drauf. Also es ist mir noch eine sehr geile Liveband, kann ich nur empfehlen. Die Peacocks aus der Schweiz. Und das hat richtig wieder mal Spaß gemacht, die Band live zu sehen. Davor, das war ein Talco mit einem brandneuen Song, den sie jetzt herausgebracht haben. Und das war der Song Terra Libera. Airborne haben ein brandneues Album herausgebracht und das haben sie selbst betitelt. Und ursprünglich sollte das Album Gutsy heißen, nach dem ersten Song, beziehungsweise auch die erste Single, die herauskam vor einigen Monaten. Sollte es ursprünglich benannt werden, aber dann haben sie sich umentschieden und haben es nur Airborne genannt. Fanden sie besser, damit, ja, sie wollten nicht damit erreichen, dass ein Song von vornherein herausstechen sollte. Das habe ich mal gelesen. Okay, das Album ist richtig gut geworden. Die Songs sind typisch für Airborne. Allerdings muss ich sagen, besser wie die letzten Alben. Also ich würde mal wirklich behaupten, nach ihrem Debütalbum Running Wild haben sie hier mit ihrem selbstbetitelten Album das beste Airborne-Album veröffentlicht bisher. Ich finde es richtig geil geworden. Und aus diesem Album hören wir natürlich einen Song hier im Radar Hörsturz und das ist der Song Kid in a Candy Store. Hier sind Airborne.

Ja, das war Chris Isaak mit dem Song Diddly Daddy. Und das ist ein Song aus dem Soundtrack des Films Shaq. Der kam 1988 heraus, spielt aber Anfang der 60er Jahre. Und ja, und da ist natürlich auch Musik aus dieser Zeit, kommt in diesem Film vor. Cooler Film, wie ich finde, geht es um den Tanz Shaq und so einem Tanzwettbewerb, wo zwei mitmachen wollen und dann erst nicht können und dann klappt es doch. Also wirklich cooler Film, finde ich. Vor allem die Musik, sehr geil. Und das war daraus Chris Isaak, Diddly Daddy. Davor, das war Dirty Honey mit Lights Out und im Beginn dieses Dreierblocks im Radarhörsturz. Den machte Bob Seger mit dem Song Lights Out. Mit Covering Our Tracks Part 2 haben die schwedischen Rocker von Satan Takes a Holiday ein neues Album auf den Markt gebracht. Hierauf covern sie 10 Songs diverser Bands, die mehr oder auch weniger bekannt sind. Als da wären zum Beispiel die Dirt Bombs, Baby Grand oder auch bekanntere Namen wie die Ramones, die Yeah Yeah Yeahs oder auch Bruce Springsteen. Gelungen sind die Stücke alle. Und sie haben den Songs ihren eigenen Stempel ausgesetzt. Alle Songs sind, ja, wie soll ich sagen, mehr oder weniger gelungen. Die meisten sind gelungen und das Teil macht richtig Spaß. Die einen mögen es lieber, wenn das Cover wie das Original klingt. Die anderen lieber, wenn es total anders da ist. Also nicht erkennbar. Ich mag es so, wie es Satan Takes a Holiday gemacht haben. Das Original auf ihren Stil verändert, neu gemacht, aber vom Grund her erkennt man den Song sofort. Und ich habe einen Song jetzt hier rausgesucht von diesem Album Covering Our Tracks Part 2 und der ist im Original von dem Gitarristen Link Wray und das ist der Song Rumble. Hier sind Satan Takes a Holiday.

Jimmy Cornette, der The Dead Man mit Cry Over You aus ihrer noch aktuellen Scheibe One of a Kind. Und das könnte sich vielleicht ändern. Ich habe sie letzte Woche gesehen im Aschaffenburger Kolossal und haben sie einen brandneuen Song gebracht. Das heißt, vielleicht wird bald ein neues Album von Jimmy Cornette and The Dead Man erscheinen. Mal schauen. Davor, das war Bang Bang Bazooka mit Runaway Train aus ihrem Album Hell Yeah. Und der Beginn, den machte The Baboon Show mit ihrer brandneuen Single Red. Chakra haben ein neues Album raus und das heißt, Just Live Loud heißt das neue Album von Chakra und es ist wirklich ein sehr gutes Heavy Rock Album geworden. Und es ist richtig abwechslungsreich. Da gehen richtige Kracher drauf, dann groovende Songs, auch Balladen. Und sie haben es wirklich gebracht, ein richtig geiles Album rauszubringen, Chakra mit Just Live Loud. Und ja, ich sag mal, nicht umsonst ist die Band in der Schweiz in den Albumcharts auf Platz 1 gelandet. Okay, hat vielleicht was damit zu tun, dass sie selbst aus der Schweiz sind, aber nicht unbedingt. Ich meine, hier sind ja auch nicht unbedingt nur deutsche Bands in den oberen Rängen der Charts drin. Also Chakra, Just Live Loud heißt das brandneue Album und von dem Album habe ich hier jetzt den Titeltrack.

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Ja, die Frequenz 103,4 gibt's ja nicht mehr. Da war Radio Darmstadt ja auch mal vertreten. Jetzt, wie gesagt, nur noch im Internet und auf DAB+. Und das hier ist die Sendung Hörsturz. Und die letzten drei Songs hier, die kamen zuerst von Lacrimas Profundere, der neue Song Nevermore, und der ist auf ihrem brandneuen Album Lay Me Down, O Silent 4 drauf, das nächste Woche erscheinen wird. Und danach, das war Joe Herms, Devils in the Details, und eben gehört Nicotine mit dem Song Enemy. The Damn Truth haben ihr selbstbetiteltes Album als Deluxe Edition herausgebracht. Erschienen ist das vor ungefähr einem Jahr. Und die Kanadier haben wegen des Erfolgs des Albums, zumindest in ihrem Heimatland, sich entschlossen, es mit einem Bonustrack nochmal neu zu veröffentlichen. Und ich muss zugeben, ich kannte die Band vorher nicht, aber das Album ist richtig gut geworden. The Damn Truth gibt es auch schon seit 2012. Und ich finde, an einigen Passagen erinnert die Sängerin Lee LaBaume etwas an Skin von Skunk Anansie, aber ja, kann vielleicht auch täuschen, aber ich habe so den Eindruck. Okay, ich spiele natürlich was von dem Album von The Damn Truth, des selbstbetitelten Album von The Damn Truth, und das ist der Song Be Somebody.

Ja, das war Nee mit Earthquake. Davor die Mason Dixon Hobos mit Cats Alright. Und der erste in diesem Dreierblock, das war die brandneue Single von Wolf Wolf, I Can See the Light. Jetzt kommen wir zur Band God's Gift und die kannte ich bisher gar nicht. Die habe ich zum allerersten Mal gehört, beziehungsweise auch gesehen, auf dem Tombstone Rock Festival dieses Jahr. Und das ist ein wirklich cooles, kleines, feines Festival, das in Moos Inning in der Nähe von München stattfindet. Und da treten Rockbands verschiedener Genres auf. Gut, ich muss sagen, überwiegend Hard- und Heavy-Bands, aber auch andere Sachen. Zum Beispiel war dieses Jahr auch eine Country-Band am Start. Die Old Stable Gamblers waren das. Genau, die Old Stable Gamblers. Das habe ich kurz überlegen müssen. Das war eine Country-Band, die auch da war. Und wie gesagt, das ist ein schönes Festival. Und da habe ich zum ersten Mal die Band God's Gift gesehen. Und die haben richtig abgerockt. Richtig coole Live-Band ist das. Und als die auf die Bühne kamen, war ich ein bisschen überrascht, denn der Basser der Band ist niemand Geringeres als Reef Downs. Und wer den Namen nicht sagt, das ist der frühere Basser von der Band Rhino Bucket gewesen. Ja, und so klingt auch der Stil von God's Gift. Klingt schon schwer nach Rhino Bucket. Eigentlich auch kein Wunder, denn Reef Downs hat alle Songs mitgeschrieben auf diesem Album. Und ja, das will ich euch nicht vorenthalten. Das war ein richtig cooler Auftritt und dieses Album, das selbstbetitelte Album, ist auch wirklich sehr gut. Und von diesem Album habe ich für euch Ain't Going Back. Hier sind God's Gift.

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1: Oh, the Meteors und Never Stop the Hate Train aus ihrer Scheibe Hell Train Rollin'. Und ja, die Schweizer zum Beispiel haben ja wirklich coole Bands hervorzuzeigen. Und ja, einige hatte ich ja heute dabei. Zum Beispiel waren dabei Chakra aus der Schweiz, Wolf Wolf und natürlich die Peacocks auch aus der Schweiz. Und jetzt kommen wir zur nächsten Band aus der Schweiz, die auch richtig gut ist. Und die haben eine neue Scheibe draußen, die heißt Generaction. Und Leo Lenoni hat hier ein kraftvolles Heavy-Rock-Album am Start mit seiner Band. Es ist das vierte Studioalbum der Band und auch hier zeigt Corleone wieder, wie man richtigen Heavy-Rock spielt. Leo Lenonis Hauptband ist ja Gotthard, wie die viele hier vielleicht wissen. Und die können da einpacken, zumindest was mich betrifft, bei den letzten Alben, die Gotthard herausgebracht haben. Und ja, für mich war das halt alles ein bisschen mehr so Pop-Richtung gegangen, alles die letzten Alben. Hat mir jetzt nicht so gut gefallen, aber Leo Leoni macht das mit seiner Band Corleone wieder wett. Und das Album Generaction kann sich wirklich hören lassen. Auch die neue Version von Wishin, kann man da Coverversion sagen? Ich denke nicht, weil er hat ja das Original auch mitgeschrieben. Wishin, ein Song von Gotthard, das auf dem Album Open enthalten ist. Und das klingt auch irgendwie cooler, ein bisschen düsterer, tiefer als das Original. Hat echt gut hingehauen, was Corleone mit dem Album Generaction hier gemacht haben. Ich habe einen Song hier von diesem Album und das ist der Song Generation Rock.

Ja, die Lazies, Nothing But Trouble war das. Und die Lazies habe ich am Mittwoch live gesehen. Zum allerersten Mal, obwohl ich die Band schon 7, 8 Jahre bestimmt schon kenne. Manchmal passiert es halt, dass man da nicht so auf die Konzerte kommt. Aber es war sehr geil. Coole Rock'n'Roll-Band aus Australien. Gut, klingt auch so ein bisschen australisch, wenn man das so mal sagen will. Denn so ein AC/DC-Touch hat die Band auf alle Fälle, The Lazies. Mit Nothing But Trouble davor, das war J.D. McPherson, It's All Over But The Shouting. Und davor hörten wir Rockabilly Mafia mit Scheiß drauf aus ihrer Scheibe Ewigkeit. Ja, und die Rockabilly Mafia hat ja gerade wieder einige Konzerte gespielt. Und ja, leider kommen die viel zu selten in unsere Gegend, finde ich sehr schade, denn wenn die Konzerte, sage ich mal, unter der Woche sind und man muss arbeiten, dann ist es schon ein bisschen blöd, bis nach Hamburg oder so zu fahren. Also ich würde es begrüßen, wenn die Rockabilly Mafia mal wieder so ins Rhein-Main-Gebiet käme. Das wäre sehr, sehr cool, würde ich, wie gesagt, begrüßen. So, das war's schon fast wieder mit der Sendung hier, Hörsturz heute Abend. Wenn ihr Bock habt, könnt ihr wieder reinschalten in 4 Wochen und zwar am 17. Oktober 21 bis 23 Uhr hier auf Radio Darmstadt. Und ja, bis 23 Uhr gibt es auch noch eine Menge Musik von mir. Ich hoffe, mal gucken, was ich noch alles reinkriege. Und um 11 Uhr braucht ihr auch nicht unbedingt abzuschalten. Wenn ihr Bock habt, könnt ihr dranbleiben bei der Hangover Radio Night heute Abend hier auf Radio Darmstadt. Ja, und das war's, wie gesagt, mit der Sendung Hörsturz. Und jetzt gibt's noch ein bisschen Musik. Ich habe jetzt gerade auflegen die Fake Names mit Until Normal. Und am Mikrofon war Michael Lehn. Ciao, ciao, macht's gut.

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1: Hallo und einen schönen guten Abend, ihr Nachteulen. Ich begrüße euch zu einer neuen Episode der Hangover Radio Night. Und ich entschuldige mich in erster Linie auf jeden Fall für die kleinen technischen Probleme gerade am Anfang. Und heute Abend moderiert das Ganze Alexander Bukalov, aka Buki. Und heute stelle ich euch die DJ Casey vor. Und sie kommt aus Frankfurt und ich denke mal, ich würde sagen, wir lassen sie mal selber reden. Und ja, hi Casey.
2: Hallihallo Darmstadt.
1: Wie bist du hierher gekommen?
2: Oh, ganz entspannt. Dieses Wochenende frei gehabt. Da ist das von Frankfurt aus ja mit dem Auto nicht so weit auch gewesen.
1: Genau, ja super.
2: Freue mich hier zu sein.
1: Cool. Ich habe ja gesehen in der Story, du warst auf einer Tanzdemo.
2: Genau, heute in Frankfurt.
1: Können wir ja kurz anschneiden.
2: Ja, da war Save the Rave, das wird organisiert von vielen VeranstalterInnen aus Frankfurt und Umgebung. Mhm. Und darum geht es einfach, die Clubkultur zu fördern, aufmerksam auf Probleme zu machen. Es wurden viele Reden gehalten über Awareness-Konzepte, über das Tanzen für alle sein soll. War sehr interessant. Ich hoffe, Frankfurt macht das bald die Jahre noch etwas größer.
1: Ja, geil. Da war ja We Are One, wo du ja Resident bist, mit dabei. Und viele andere, Institutionen wie Monem,
2: Monem?
1: Ja, genau. Und viele andere. Und wo die Technokultur oder Subkultur zu vertreten ist auf jeden Fall sehr stark. Sich dafür einzusetzen, auf die Straße zu gehen. Und von da kommst du ja, gell?
2: Ja, das war gute Stimmung.
1: Ja, geil, cool.
2: Geht's jetzt weiter.
1: Und ja, heute hören wir dich, heute reden wir über dich. Und ich würde mal sagen, let's go, sag mal was. Wie hast du angefangen mit der Musik sozusagen?
2: Tatsächlich bin ich im Hintertaunus aufgewachsen. Ist eher so ein bisschen ländlicher, dörflicher Bereich. Und da gibt's halt keine Clubszene. Ich und meine Freundesgruppe mochten aber sehr elektronische Musik. Also haben wir mit 18 tatsächlich uns so diese Controller und Laptops angeschafft und gegenseitig Auflegen beigebracht. Und weil wir halt keine Clubs hatten, haben wir dann einfach so Waldhütten gemietet und da drin Privatraves gemacht.
1: Wo es halt geht.
2: Ja, genau, so wie es möglich war. Ja, und dann haben wir uns so unsere eigene Kultur geschaffen. Das war eigentlich ganz cool. Freue mich, dass ich so damals auflegen konnte, so mit Freunden und nur wegen dem Spaß. Das war eine schöne Zeit.
1: Ja, geil. Cool. Wer ist deine Inspiration oder beziehungsweise wie bist du zu dem Auflegen gekommen, so sage ich mal?
2: Also mich haben damals auf jeden Fall viele inspiriert. Claudia Gafflers, Kerstin Eden, Pappenheimer und so. Das war so die Generation, ja, mit der ich so groß geworden bin. Damals mit 18 war das auf jeden Fall so das Go-To. Damals war die Musik natürlich auch alles ein bisschen langsamer und so. Also ich habe Dark Techno gespielt. Das sind eher so, ich glaube, das Schnellste, was ich da damals gemacht habe, waren so 143 BPM. Wenn ich jetzt überlege, ich fange mit so 160 an. Hat sich das natürlich ein bisschen geändert. In Inspiration würde ich sagen, es gibt viele, die einen inspirieren können. Also ich würde nicht sagen, ich habe jetzt so eine Person, weil manchmal gehe ich so einen Club feiern, höre einen DJ, den ich schon nie gehört habe und ich denke mir so, wow, so. Wenn die einfach so Emotionen vermitteln, ihr eigenes Ding machen, ich finde das inspirierend. Da haben wir im Rhein-Main-Gebiet auf jeden Fall ein paar gute Namen dabei. Würde jetzt aber gar nicht sagen, irgendwie, es gibt nur ein paar. Ich glaube, ich habe mich schon von jedem DJ, den ich gehört habe, inspirieren lassen irgendwo.
1: Also ich meine, es wandelt ja auch immer jedes Mal so auch von Tracks, Produktion, Lieblings-DJs, Soundrichtung und hast du so einen Anstupser gehabt, der dich in die Richtung gebracht hat oder hast du damals mit House und David Guetta angefangen oder sowas?
2: Ich glaube so, das erste elektronische tatsächlich war so Lindsey Stirling, die dann so...
1: Die Geigespielerin,
2: ja,
1: ne?
2: Ja, genau. Ich glaube, das war so ein bisschen der Anfang. Natürlich so EDM, so David Guetta, keine Ahnung, war alles auch viel in der Jugend dabei. Würde aber eher sagen, mit 18 so was wirklich der Sound so in Frankfurt. Also wir sind wirklich immer mit zwei Bahnen, also irgendwie eine Stunde immer in die Clubs gefahren, MTV Tansi und so. Und da war ja viel unterwegs. Also in meinen jüngeren Jahren damals. keine Ahnung, da war ich im Tansi mal auf einer Colors oder so, ja. Also House, sehr, sehr langsam, ja, groovig und so. Aber ich war genauso auf der Hard Bock drauf, wo damals ja noch so Hardcore und so auch auf deren Mainstage und so lief. Ich würde sagen, ich mochte schon immer sehr viel und das war halt cool, dann im Rhein-Main-Gebiet einfach, weil also, da war alles da, ne?
1: Du bist kein, ich nenne es immer so Genre-Nazi. Du,
2: nee.
1: Wenn es passt, geht auch Hardcore, wie du sagst, war es auch mal, wenn es geht, Koloss, war es auch oft. Tech-House, House-Party, also House, sehr lockere Musik, langsamer. Dark Techno, ja, 130, 140 maximal Range. Heute sind wir ja bei deutlich schnellerem Bounce oder Schlanz oder Hard Techno allgemein. Alles ist deutlich schneller geworden auf jeden Fall. Da sind wir zu dem Thema gekommen, Dark Techno, so, da wirst du ja auch so back to the roots irgendwie hinkommen, oder?
2: Genau, also
1: gibt's
2: jetzt
1: ja ein Geheimnis, das ja zu lüften gibt.
2: Genau, in zwei Wochen kommt die Maid wieder, das war früher am MTV so die Veranstaltung, die haben es halt früher alle zwei Monate gemacht. Es gab aber auch so die Maid-Nachten, also es war immer der 25. so, es war einfach Go-To, jeder hat mit der Familie gegessen und hat sich dann halt in der Mai so mit den Feierfreunden und so getroffen, also war sehr schön. Ja, dann kam halt Corona, das hat natürlich irgendwie vielen die Reichweite eingeschränkt oder auch natürlich die Gelder, ne? Ich kann mir gar nicht vorstellen, wie das war, also ich habe damals ja nichts veranstaltet, irgendwie da die Fördergelder zu beantragen, Club offen, Club zu, man darf dies, man darf jenes, da sind halt viele Sachen einfach untergegangen. Und deswegen freue ich mich, dass der Gründer, der Björn Willing, sich gedacht hat, nee, wir holen jetzt einfach mal wieder den langsamen Zaun zurück und zeigen den Leuten so, wo wir eigentlich alle vor Corona herkamen, ne?
1: Ja. Ja, auf jeden Fall. Fühlt euch alle herzlich eingeladen dazu. Alte Hasen, die wissen alle, Dark Techno, Maid, mir egal, ich höre Techno, MTV Club, waren auf jeden Fall immer stramme Partys. Björn Thorwellen ist da auf jeden Fall, war damals zu Dark Techno Zeiten absoluter Favorite, so absolute Koryphäe, sage ich mal, in dem Bereich. Und ja, und der kommt nach Offenbach auf jeden Fall. Hier persönliche Empfehlung, hat nichts mit Radio zu tun. werdet ihr mich auch finden. Casey wird auch Special Dark Techno Sets spielen. Und du bist ja nicht nur DJ. Wir haben es ja kurz angeschnitten. Du hast nicht immer veranstaltet und davon kann man ja ausgehen. Du bist ja jetzt tätig bei We Are One, sehr intensiv in der Planung, würde ich behaupten. Und was sind deine Aufgaben als DJ und Veranstalter? Also, gibt es ein paar Differenzen, Unterschiede aufnennen?
2: Ich würde sagen, ich bin da irgendwie tatsächlich irgendwie so reingerutscht. Also ich habe natürlich We Are One während den Corona-Zeiten kennengelernt über gemeinsame Freunde. Wurde einfach mal empfohlen, dass die mich doch mal buchen sollen. Dann habe ich die Jungs kennengelernt und fand ich das alles am Anfang, wusste ich noch nicht so. Und dann dachte ich so, komm, ich probiere es. War halt schön, dieses Freiheitsgefühl und so wieder zu haben. Da hat man sich kennengelernt, öfter mal füreinander gespielt. Dann wurden die Clubs ja auch wieder geöffnet, ne? Und dann, ja, wie gesagt, ich war irgendwie immer sehr interessiert an Social Media und so. Und dann war der Anfang eigentlich, dass ich so das Kollektiv Instagram und alles so übernommen habe, so ein bisschen die Brand mitgemacht habe. Was ich aber dann über die Zeit noch gemacht habe, ist natürlich irgendwie die lokalen Bookings. Ja, also ich finde es sehr wichtig, dass jeder weiß, dass ein Platz für alle da ist. Deswegen, ja, kümmere ich mich jetzt um lokale Bookings, Social Media, so ein bisschen Mädchen für alles. Und tatsächlich am liebsten bin ich aber immer noch DJ. Das ist jetzt alles so mein Multijob.
1: Ja, also es sind ja sehr viele Aufgaben. Also auch wenn es für einen Tanzenden oder einen Partygänger nicht so vorkommt, so ich bin auf einer Party, da sind jetzt 6 DJs über den Abend oder 7 legen auf. Ich genieße mein Laberfläche im Außenbereich und habe eine geile Party, komme nach Hause. Aber dahinter ist ja sehr, sehr viel Energie, die davor passiert. So vom Aufbau, das ist ja das Geringste. Das passiert ja an dem Tag davor oder an demselben Tag. Aber die Planung, die Anfragen, das ganze Kommunikative, es ist sehr, sehr viel Arbeit, was davor passiert. So. Und dass du das so gut meisterst, auf jeden Fall Hut ab.
2: Vielen
1: und
2: Dank.
1: Ja, gibt es denn kommende Projekte? Vielleicht so ein paar kleine Sneak Peeks, Leaks, wie man das so schön nennt.
2: Also was ich auf jeden Fall aktuell so versuche aufzubauen, ist so eine Flinter-Szene. Ich bin ja selbst eine weibliche Künstlerin und was ich halt viel mitbekomme ist es halt leider immer noch sehr männerdominiert. Also ich gehe feiern seit 10 Jahren. Es war damals schon auch so. Es waren früher, glaube ich, fast nur Männer. Deswegen, wie gesagt, auch meine Inspiration, die Frauen, die da standen, die Handvoll, die es gab. Ich glaube, so eine Amelie Lenz, Charlotte Witt und so, ne, das war damals mit einer Marika Rossa, Claudia Gaffler ist irgendwie auch fast eine Ausnahme, ne?
1: Genau, das muss man sagen.
2: Und deswegen bin ich da jetzt aktuell dran, auch mit voller Unterstützung natürlich von meinem Kollektiv, da einfach eine Fläche zu schaffen, ja. Also, dass ich wirklich Flinter-Artist, also jede weiblich gelesene Person, gesehen fühlt, ja. Dass die ihre Bühne haben und mir ist mit wichtig, dass in diesem Projekt nicht so rüberkommt, dass es irgendwie gegen Männer ist, weil das ist gar nicht, was es sein soll. Es soll nur zeigen, dass halt Platz für jeden da ist. Deswegen, wir hatten tatsächlich schon eine Edition im MTV mal getestet. Da haben wir den Mainfloor halt den Girls gegeben und in der Lounge durften aber auch Männer spielen, weil, wie gesagt, Platz für alle.
1: Das eine schließt das andere nicht aus.
2: Auf gar keinen Fall. Aber ich finde es nur so wichtig, auf jeden Fall dem einfach so eine Plattform zu geben. Achte da auf alles Mögliche. Ja, Leute, die sonst wirklich irgendwie nicht gesehen werden, denen Platz zu geben. Ja, also unabhängig von FollowerInnen oder sonstiges, sondern wirklich die Kunst zu zeigen und den Leuten auch mal zu sagen, ey, hier sind Leute, der Timetable kann euch eigentlich egal sein. Hört euch die Musik an, die haben es drauf. Und ja, tatsächlich sind da auch Frauen dabei. Und ich glaube, das ist sehr wichtig, irgendwie so zu präsentieren. Obwohl im Rhein-Main-Gebiet das auf jeden Fall bemüht wird, natürlich, dass Frauen mit auf Line-Up stehen. Und ich will da auch niemanden kritisieren. Aber ich sehe noch sehr viele Line-Ups, wo vielleicht auch mal gar keine Frau spielt oder dann nur ein Opening. Und ich glaube, das soll es dann auch natürlich nicht irgendwie für eine Quote oder so sein.
1: Ja, da stimme ich dir auf jeden Fall vollkommen zu, das, was du gesagt hast. Wir hatten ja auch mal als Hangover, ich weiß nicht, letztes Jahr oder sowas, zum Internationalen Frauentag eine Party gemacht und sehr absolut stark und unterstützend für sowas sich einzusetzen, so Veranstaltungen nach vorne zu bringen, also finde ich stark.
2: Ich finde es auch wichtig, weil vielleicht, don't get me wrong, ist auch nur mein Gefühl oder so, aber ich glaube, wenn Flinter-Personen auflegen, sind auch mehr Frauen irgendwie auf der Tanzfläche. Ich glaube, das ist uns allen auch schon aufgefallen, auf Partys sind eigentlich auch deutlich mehr männliche Gäste als weibliche.
1: Das ist eindeutig.
2: Und ich habe das Gefühl, wenn ich selber spiele oder auch eben bei dieser Flinter-Night, die wir da im MTV gemacht haben, dass da auch mehr Frauen waren. Also es war am Anfang sogar der Irrglaube, dass nur Frauen kommen dürfen. Da haben wir DMs bekommen, das war auch ganz witzig. Aber ich glaube, das war auch ein wichtiger Punkt. Also wir posten irgendwie Flinterfloor, nur Girls-Ding auf. Wieso gehen Leute davon aus, dass Männer nicht als Gäste kommen durften und so? Ich glaube, das zeigt so dieses Grundproblem, dass Menschen das echt damit identifiziert haben, hey, da spielen nur Frauen, dann können wir ja nicht kommen.
1: Ja,
2: das ist klar. Es nicht. Also Ausschluss und so soll es ja nicht sein, ne?
1: Okay, ja, nee, das ist wäre ja kontraproduktiv, irgendwie das eine nach vorne zu bringen und das andere komplett auszuschließen. So, ja, das ist
2: genau, deswegen die Message muss gesetzt werden, weil da gab es noch falsche Gedanken irgendwie drüber.
1: Ja, cool, auf jeden Fall interessant. Also freut euch über mehr Frauenpower hinter den Decks und anscheinend dadurch auch mehr Frauenpower auf der Tanzfläche.
2: Yay.
1: Und was begeistert dich eigentlich so generell an dieser ganzen Nachtszene, sage ich mal, unter uns Nachteulen? Warum lebst du für die Nächte?
2: Ich glaube, weil ich halt einfach sehr jung, also ich habe gewartet, bis ich 18 war. Ich war tatsächlich nie minderjährig im Club, aber seit ich 18 war ich halt sehr viel feiern. Also ich glaube auch, bis Corona dann war, boah, ich war schon eine Partymaus. Also ich bin auch deutschlandweit immer rumgefahren. Ich glaube, ich war Mikroport Krefeld und so. Gotek war ich tausende Mal mit 18. Ich bin da immer mit dem Auto hingefahren.
1: Crazy.
2: Wir unter uns Dorfkindern immer entschieden, wer dann Autofahrer sein musste, weil wir sind ja auch
1: Rest
2: Stunden
1: in Peace an denen immer.
2: Ja, same. Mein Name ist zu oft gefallen, auf jeden Fall. Ich glaube, da war es wirklich so dieses Gemeinschaftsgefühl. Also so aus jungen Jahren, ne? Bevor man wusste, was alles so dahinter war. Jetzt heute so aus Sicht von jemandem, der irgendwie mitveranstaltet, mit irgendwas hat, ist es natürlich schön, wenn man so eine Vision hat, sich so überlegt, okay, die Leute nehmen irgendwas von dem Abend mit, ne? Dass man das irgendwie gestalten konnte, ne? Wenn man sich so vorstellt, okay, wenn wir das Lichtkonzept machen und die Künstler nacheinander packen, wie durch den verschiedenen Sound sich der Abend aufbaut und so. Wenn man dann nach so einer anstrengenden Clubnacht und wochenlanger Planung irgendwie so am Ende sieht, wie viele, manchmal sogar einfach tausende Menschen glücklich nach Hause gehen. Ich würde sagen, das natürlich aus Veranstaltersicht, da geht mein Herz auf. Also ich bin immer müde, ich habe keinen Schlaf, ich habe kein Privatleben fast deswegen. Also begeistern tut mir schon natürlich die Motivation, zu wissen, als ich jung war und abschalten musste und raus aus dem ganzen Alltagsstress gegangen bin, dass ich jetzt solche Orte für Leute schaffen kann. Das ist natürlich cool, ne? Und als Künstlerin gesehen, Leute schreiben tatsächlich sausüße Sachen irgendwie manchmal nach Gigs, ne? Also keine Ahnung, ich habe mir sehr wichtige Person verloren oder ich habe mich von meinem Freund getrennt und ey, dein Sound oder der und der Track hat mich so gerührt, ich bin so glücklich gewesen. Oder ich glaube, es hat sich auch mal jemand verliebt bei meinem Set oder so, das Passion hat mir dann geschrieben. Also ich finde sowas ist halt krass, ne? Weil ich sehe es halt immer noch natürlich aus Sicht einer Raverin, dass ich auch manchmal dachte, boah, ich hatte irgendwie den schlimmsten Tag, Heartbreak oder so mit 19, was weiß ich. Und der DJ hat mein Leben gerettet, so. Dass Leute heute sowas über mich denken, ist dann natürlich voll schön, also voll die Wertschätzung.
1: Geil, geil. Auf jeden Fall magische Worte, die du gesagt hast. kann ich auf jeden Fall mich reinversetzen in diese Feelings, die das übermittelt oder übermittelt bekommt. Schön, schön, auf jeden Fall. Du hast ja gerade sehr viele Clubs erwähnt, angeschnitten. Hast du so einen Lieblingsclub, Lieblingslocation, die du so ja, in deinem Herzen trägst bis heute oder vielleicht wechselt es auch immer wieder? Ups, das Mikrofon weggehauen.
2: Boah, ich finde die Frage sau schwer, weil ich halt eben so viel feiern war. Ich glaube, es macht natürlich auch irgendwie viel die Veranstaltung und sonst was, die Location, der Grund, warum ich da war, ne? Vielleicht tatsächlich aber das MTV. Also ich habe da 6 Jahre an der Bar gearbeitet, ne? Also man hat irgendwie den Laden auch komplett hinter den Kulissen. Man weiß, wie alles funktioniert. Man war halt irgendwie an jeder Position. Ich war da manchmal auch Security. Ich hatte so eine Schulung extra gemacht, ne? Die Tür gemacht oder so. An der Bar, Garderobe. Das war ja so mein erster Berührungspunkt so mit hinter den Kulissen in einem Club, ne? Ich habe sehr viele Veranstalter kennengelernt, ich habe sehr viele DJs kennengelernt. Ich habe gesehen, dass das wirklich harte Arbeit ist, ne? Also ich habe es halt auch nicht nur aus der Feierposition gesehen. Und ich glaube, das MTV wird immer so mein zweites Zuhause sein, ja. Also auch der Geschäftsführer, wirklich, der war wie ein Papa für uns immer.
1: Grüße gehen raus.
2: Ja, Jalal, der Beste, was geht. das war natürlich immer schön. Ich glaube, wenn ich wirklich einen Club aussuchen müsste, dann der, weil der halt irgendwie Heimat für mich ist.
1: Ja, auf jeden Fall. Ist ja nicht weit von deiner Sphäre, sage ich mal, wo du ja deine Füße, also deinen Fuß gesetzt hast oder deinen Abdruck gesetzt hast, wo du es angefangen hast, wo für dich alles angefangen hat.
2: Hätte die Casey an der Bar gewusst, dass ich da mal spiele, so, ich hätte es niemals geglaubt. Deswegen, also es ist wirklich so Full Circle, der Club irgendwie.
1: Cool, cool. Schön zu hören, so Stories. Wie würdest du oder produzieren haben wir noch gar nicht angeschnitten. Mhm. So. Wir haben das, natürlich hast du angefangen zu produzieren, das haben wir ja beim Post gesetzt gehabt als Hintergrundmusik. Produzieren tust du auch, hast du auch schon Live-Auftritte gehabt, auch in Darmstadt, wo du auch deinen Track live vorgetragen hast, ne?
2: Sozusagen. Ja, das war ganz schön aufregend. Produzieren versuche ich mich immer tatsächlich noch ein bisschen zu finden. Also mein Fokus ist so, ich will halt was Eigenes haben und ich glaube, das Einfachste oder auch das Sinnigste dafür ist halt einfach die eigene Stimme zu benutzen. Also ich habe 5 Tracks draußen, da ist tatsächlich auch bei jedem meine eigene Stimme drauf. Ich will mich damit so identifizieren, das Problem ist nur, dadurch, dass ich auch so Genre-Mix auflege, also mich da auch nicht so auf eins abfinden kann, beim Produzieren ist natürlich irgendwie cool, wenn man so eine Linie führt, deswegen versuche ich halt mit eigener Stimme und irgendwie immer einer Emotion, die aus dem Track rauskommt, egal ob glücklich oder traurig, da was zu machen. Aber ja, da bin ich noch auf jeden Fall in der Findungsphase. Ich glaube, sowas ist nochmal was ganz anderes, als Tracks von anderen zu spielen, also, wenn man halt sowas selber kreiert. wo man sich denkt, das soll mein Wiedererkennungssound sein. Aber ich komme da noch hin. Die Stimme ist auf jeden Fall schon da.
1: Ja, ne, auf jeden Fall toi toi toi dranbleiben. Egal mit wie viel DJs ich hier schon Gespräche geführt habe und das Thema Produzieren angefangen hat, so tausend Wege führen nach Rom, gibt es ja ein Sprichwort, und das ist beim Produzieren auch so. Egal mit wem du darüber sprichst, jeder hat seine eigene Methode, seine eigenen, Chains und so weiter und so fort. Und trotzdem sind die Ergebnisse immer geil. Und deswegen tausend Wege führen nach Rom. So, das Ergebnis muss geil sein, was Einzigartiges. Das kriegst du auf jeden Fall, hast du ja mit den ersten Tracks ganz gut hinbekommen. War das Heinerfest oder Schloss?
2: Genau, Heinerfest war das, ja, auf der Platinum Stage. Genau, tatsächlich war das Mikro auch erst nicht da und dann haben wir das spontan noch alles bekommen und so. Ich find's halt irgendwie cool, live zu performen. Ich habe den Song, den ich jetzt auch erst letztens rausgebracht habe, tatsächlich auch schon seit 3-4 Jahren oder so. Fertig. Ich war nur immer einfach unsicher, ja. Also muss ich ehrlich gestehen, ich wusste nicht, will ich das mit dem Mikro, ne? Wie läuft das? Was ist, wenn die Technik nicht passt und so? Also ich habe mir sau viele Gedanken gemacht und dann hatte ich einfach so scheiß drauf. Ich gehe jetzt einfach durch. Wenn scheiße ist, dann war es halt scheiße, egal. Aber tatsächlich war ganz okay. Muss aber sagen, vielleicht tatsächlich auch nochmal ein paar härtere Nummern.
1: Okay. Da, also.
2: Hätte ich Bock drauf.
1: Ja, also habt ihr hier ein paar Leaks auf jeden Fall. geil. Man merkt ja auch an deinem Auflegen, so wie du es gesagt hast, beim Produzieren, du bist sehr genreübergreifend, du legst Hard-Techno auf, auch Harder Styles ab und zu mal weichst du ab, dann Bouncy bist du auch relativ viel unterwegs und feierst und legst die Musik auf. Und hast du denn für Tipps für andere Newcomer angenommen? Ich meine, du bist mittlerweile hast einen Namen, hast Reichweite.
2: Oh, wie nett.
1: Das muss man ja sagen. So, es kommt ja nicht von irgendwo du hast es dir alles hart erarbeitet. Und hast du Tipps für Newcomer? Würdest du direkt Open Source, also Open Genre anfangen, oder würdest du jemandem empfehlen zu sagen, hier, hör mal, also mein Tipp ist, konzentrier dich erstmal auf ein Genre. Und danach erarbeite dir deine Sphäre immer weiter.
2: Ich glaube, wenn ein Newcomer mich wirklich so fragen würde, so, was soll ich tun, würde ich denen sagen, chill, Bro, ist alles nicht so deep. Also ich würde erstmal sagen, chill, die Leute sind, glaube ich, durch Social Media ein bisschen beeinflusst. Es wirkt alles immer so, als ob man sofort groß, höher, schneller, immer relevanter sein müsste. Ne? Mhm. Ich glaube, das macht auf so einen Newcomer schon Druck. Also ich spüre das selber, ne? Also wenn irgendwas mal nicht so läuft, wie man sich das denkt, das nimmt einen ja natürlich mit, ne? Dann ist man im Social Media natürlich alle immer glücklich, alle super. Wie viele Leute zu mir gesagt haben, oh, wie cool, ich wünsche, ich wäre da, wo du wärst. Und ich dachte mir so, ich fand mich da doof oder so, ja. Also ich würde sagen, Leute chillen.
1: Oder Nächte, Nacht davor durch, oder nicht durch, aber 2 Stunden, 3 Stunden geschlafen.
2: Genau, genau.
1: Du
2: so
1: bist richtig fertig. So,
2: ich bin nicht immer happy, Bock, nein, auf keinen Fall.
1: Muss ja schon so den Schein machen. So,
2: deswegen würde ich den Newcomern wirklich raten, so alles langsam angehen, erstmal sich selber so ein bisschen finden. Es ist scheißegal, ob du in den ersten 6 Monaten viral gehst und die Bookings bekommst oder nach 5 Jahren. Ich glaube, was bei so vielen Headlinern so vergessen geht, wie die Newcomer, die denken, die sind einfach so da gewesen. Das stimmt nicht. Ja, also wie lange manche von denen schon Musik machen oder was die für andere Alias hatten, das wissen die gar nicht. Also wirklich so mein Tipp ist, findet euch selber und verliert auf jeden Fall niemals den Grund, warum ihr es macht, und das ist die Mucke. Also es ist scheißegal, ob du einen Gig vor 1000 Leuten hast oder ob du 3 Gigs vor 50 Leuten hast. Es geht ja darum, dass du deine Musik machen kannst. Und ich glaube, das geht so verloren in dieser Schnelllebigkeit. Ich merke das bei mir selber. Also wie lange ich manchmal nicht zu Hause einfach für mich aufgelegt habe, weil das so verloren geht in diesem Schnellleben. Das ist alles nicht real im Internet. Findet euren Sound. Lasst euch von niemandem was einreden. Bleibt dran. Wenn alle Leute scheiße finden, was du machst, ein Jahr später werden sie dich feiern. Ja, also.
1: Und es werden immer noch Leute da sein, die sagen, scheiße. Du wirst niemals alle glücklich machen können. Und dieses Ziel, alle zu erreichen und alle glücklich zu machen, aus dem Kopf schlagen wird. Also das ist mal auch mal.
2: Einfach sich selber so treu bleiben. Ich glaube, das ist das Wichtigste. Keine Ahnung, es gibt so eine Masse an DJs und Leute sagen so, ja, das ist jetzt so und früher war alles besser. Nein, früher wollte auch jeder DJ sein. Also allein bei uns im Dorf, keine Ahnung, haben 50 Teenies auflegen gelernt, ja. Und keiner eigentlich mit dem Gedanken jetzt, ich will auf den größten Festivalbühnen und so stehen. Ich hoffe, die Leute verlieren das nicht. Also für mich war das immer so Ausgleich, Mucke zu machen. Vor allem, also ich glaube, mit die besten Abende hatte ich mit meinen Freunden in diesen Waldhütten, als mich nicht interessiert habe, welche Booker mich danach cool fanden oder irgendwas, ja, sondern wirklich so, dass man einfach Spaß hat, ja. Und ja, ich glaube, das ist für die Newcomer wichtig. Der Wettbewerb wirkt so groß im Internet, aber im Real Life ist wirklich genug Platz. Also keine Ahnung, wie viele Events es in Frankfurt allein gibt in einem Jahr. 300, 400. Mhm. Du wirst deinen Slot kriegen, aber find erstmal zu dir selber so, glaube ich.
1: Genau.
2: Das ist viel wichtiger, ja.
1: Und dranbleiben, also auf jeden Fall dranbleiben, nicht nach 1-2 Wochen versuchen und nicht den ersten Übergang oder dem Übergang, den du dir vorgestellt hast, hast du nicht hinbekommen.

0: nur für meine Freunde aufgelegt, ja. Und würde auch sagen, ich war zur richtigen Zeit am richtigen Ort mit Corona, ne, weil der Hype halt bei vielen eingeschlafen war und du so die neue Welle mitnehmen konntest, ja. Und das wird es immer wieder geben. Also wie viele Newcomer ich auf anderen Partys höre und dann auch gerne bei uns buche, weil die einfach geil sind. Und man auch merkt, die gehen da manchmal viele schon mit dem richtigen Mindset rein. Die machen einfach, worauf die Bock haben. Die haben niemanden, der einen Druck macht oder den irgendwie sagt, du musst so und so spielen und denk an den Aufbau und so. Die machen einfach, was die Bock haben und die Leute feiern es. Also, do your thing.
1: Geil, das ist auf jeden Fall, ja, das kann man einem Newcomer mitgeben. Das stimme ich voll ganz zu. Wir haben ja gerade ein bisschen so auch über Veränderungen innerhalb der Szene. Das merkt man ja auf jeden Fall. Aber ich glaube, das wird ja auch niemals stehen bleiben, so Veränderungen. Man verändert sich selbst und die Zeit verändert sich, alles verändert sich und ja, was sagst du so zu der zur Veränderung in der Szene? Wie gehst du oder wie empfindest du das?
0: Also es ist auf jeden Fall eine Veränderung da, aber es sind überall Veränderungen da. Also keine Ahnung, ich hatte früher irgendein Mini-Samsung-Handy oder Motorola, so ein Klapp-Handy. Jetzt habe ich ein iPhone, was irgendwie bessere Fotos macht als eine Kamera. Also die Welt ändert sich halt. Die Musikbranche ändert sich, künstlerischen Branchen ändern sich. Das ist auf jeden Fall da. Es gibt aber Sachen, die man wirklich beachten sollte, die nicht gut sind, in welche Richtung die gehen. Und das ist halt eben, wo die auch heute bei diesem Save the Rave, um darauf zurückzukommen, ja, diese Awareness-Konzepte und dass es halt ein Raum ist, wo jeder sich wohlfühlen kann, das ist total verloren gegangen. Also auch, muss sagen, Konsum macht mir auch ein bisschen Angst. Früher war halt die Sache, also wie gesagt, ich war todes die Party-Maus, ich war auch jedes Wochenende auf 2-3 Partys, don't get me wrong, aber die Leute sind keine Ahnung, einmal natürlich einfach nicht so aufsichtig. Also es ist nicht so ein Gemeinschaftsgefühl manchmal mehr, ne? Ich habe früher, wenn irgendjemand irgendwie neben mir abgeschmiert ist, ne, dann bin ich mit meiner ganzen Gruppe hin, wir haben da ihre Freunde gesucht, wir haben denen geholfen, wir haben denen Wasser gegeben, ey, das war normal. Also jeder hat auf jeden aufgepasst, ne? Ich kenne auch Awareness-Teams aus meiner Jugend, sag ich jetzt mal. Kenne ich nicht. Also brauchte man einfach gar nicht. Heute,
1: man auf sich aufgepasst hatte.
0: Ja, heute braucht man das. Also es ist wichtig, es muss geschult sein, es müssen Leute sein, die da fair für bezahlt werden und so, bin ich 1000% da, weil es ist notwendig. Also ich habe Awareness auf unseren Partys gemacht. Holla die Waldfee. Also was ich da manchmal mitbekommen habe, dachte ich mir auch so, aua, ne? Vor allem, wenn du dann halt jemanden gesehen hast, dem es sichtlich wirklich richtig schlecht ging, der da alleine gehockt hat. Und dann haben die Leute daneben irgendwie gehockt und gelabert. Also es war denen scheißegal.
1: Verliert komplett, ne?
0: Das ist sautraurig. Also das ist so eine Veränderung, da denke ich mir so, nee, Leute, muss echt nicht sein. Wir müssen da alle mal ein bisschen aufwachen. Ist genauso, ne? Ich kriege das auch immer mal mit auf Partys so, ja, wer ist denn jetzt hier für Awareness zuständig? Ja, guten Morgen, wir alle, ne? Also super wichtig, dass es halt da ist, weil ja, es ist ein Problem. Also die Leute konsumieren deutlich unbewusster, würde ich sagen. Also ich würde nie mich definitiv jetzt unbedingt irgendwie für Drogen aussprechen oder sonst was, aber es ist kein Geheimnis, dass in der Szene konsumiert wird. Also Leute, sorry, wie denkt ihr denn, dass die bis 11 Uhr morgens auf euren Partys bleiben? Also es hat ja alles schon seinen Grund. Die stehen ja nicht alle zum Frühstück auf und die anderen gehen um 3. aber keine Ahnung, also ich kenne das, es gibt Safe Party People, das war früher das Alice-Projekt. Das gab's auch schon im Tansi und so, keine Ahnung, dass die Leute halt wenigstens irgendwie saubere Röhrchen haben und sowas, dass die aufgeklärt werden mit so Kärtchen über die Drogen, die die nehmen. Ey, heute die, ich habe Angst vor dem Konsum, den die Leute haben, die gönnen sich Mischkonsum. Ich denke mir so, okay, du bist ganz schön mutig. Also manchmal, wenn ich jemanden geholfen habe und gefragt habe, was die konsumiert haben, wenn die mir das erzählt haben, ich dachte mir so, aua.
1: Lange Liste, ne?
0: Das ist so, googelt ihr überhaupt, was ihr euch da reinschmeißt? Überlegt ihr, dass ihr euer Körpergewicht und so mit dran legt? So. Also meine biggest fear wirklich ist, dass jemals, irgendwer mal auf einem Event stirbt, was ich veranstalte. Also das ist, was ich aktuell wirklich sehe. Ne? Ich meine, klar, auf Festivals und so ist das leider öfter passiert, aber da sind halt auch 20.000 Leute oder mehr. Wenn aber in der Clubnacht irgendwie auf einmal 3-4 Krankenwagen kommen, müssen wir halt merken, Leute, da läuft was schief. Ich kriege halt auch immer mehr mit. Ne? Also ich glaube, das war früher tatsächlich auch so. Also das ist jetzt vielleicht nicht die biggest Veränderung. Aber dieses, also wie oft mir Drogen angeboten worden sind, wo ich mir denke, Bro, ich habe nicht gefragt. Also maybe wacht alle mal ein bisschen auf, wenn ihr selber euch irgendwas reinballert und wenn ihr es unbewusst irgendwie zu sehr mixt, euer Ding. Aber hört auf, die Leute zu fragen, ob die was ballern wollen.
1: Also ja, und das aufdringlich ist, zu sein, wenn man sagt einmal nein, lass es.
0: Oh, es kann sein, dass ich gerade aus dem Entzug komme und vielleicht, weil es mein Job ist jetzt, aber gerade die DJ-Show spiele, frag mich nicht, ob ich eine fucking Nase ziehen will. Ja, also, sorry. Ja. das ist halt so.
1: Ja,

0: packst du an der Wurzel, das ist so.
1: Das ist alles so präsent aktuell, ne? Also wie gesagt, das ist so ein bisschen die traurige Veränderung. Das andere, was ich halt auf jeden Fall sehe, was ich auch als Künstlerin sehen muss, ne? Social Media ist ja sehr verrufen, ja. Also es ist für mich auch, ich studiere die Scheiße, wenn Instagram noch einmal den Algorithmus ändert, weine ich wirklich. Aber es ist halt eigentlich eine kostenfreie Plattform, in der du dich zeigen kannst. Und wer du bist halt, ne? Also ich weiß nicht, wie es früher war, weil ich früher nicht in irgendwelchen Agenturen war, aber ich glaube, da hattest du dein Label, dein Management, ne? Und das war halt deine Plattform. Und wenn du es nicht hattest, ja, wie hast du die Leute dann auf dich aufmerksam gemacht, ne? Und heute gibt es das halt. Und das hat viel Gutes getan, ne? Weil jeder einfach irgendwie mehr die Möglichkeit hat, ne, seinen Traum zu leben, da was nachzujagen, den Leuten zu zeigen, wer man selber ist. Aber halt auch eben den Druck, den ich bei den Newcomern erwähnt habe, ne? Also Social Media wirklich Fluch und Segen, auch die Diskussion über TikTok-Raver nicht auf Partys oder doch und hier und da. Ich finde, das macht das alles, das Gesamtpaket kaputt. Also manchmal scrolle ich durch TikTok oder Insta und sehe so Hate-Kommentare. Irgendeine Maus tanzt, wirklich wird von ihrer Freundin gefilmt. Niemand anders ist auf diesem Video drauf. Oh, God forbid a girl hat Spaß, so. Das finde ich halt manchmal alles ein bisschen zu deep. Warum gibt es überhaupt den Begriff TikTok-Raver? Ja, Leute, die Welt verändert sich und so. Und ja, ich checke, es ist bestimmt viel von der neuen Generation dabei, die so dieses Gemeinschaftsgefühl und so einfach nicht so checken oder dass es so ein Safe Space sein muss. Ja, aber es fängt ja bei jedem von uns an. Also wenn ich die Leute dann hate, mache ich es ja nicht heil. Also ich finde, keine Ahnung, ich erlebe das auf unseren Partys, da sind Girlies, erste Reihe, ne, die filmen nonstop, irgendwie mit Blitz oder so. Ich gehe dann zu denen und sage so, Mäuschen, guck mal, ihr stört hier Leute oder vielleicht ist da jemand, der gerade blau auf Arbeit macht, keine Ahnung, der will halt einfach nicht gefilmt werden beim Feiern, ne? Also weiß man ja nicht, geiles ja.
0: Beispiel.
1: Oder Menschen, die halt einfach nichts mit dem Internet zu tun haben, so, hört bitte auf zu filmen, macht das einfach nicht, filmt nur euch selber oder genießt mal den Moment. Und dann ist es ja auch alles okay. Dann sagen die, ey, danke, dass du mich aufmerksam gemacht hast. Aber heute sind die Leute ja so anti und irgendwie so hasserfüllt. Und ich denke mir so, hä, sind wir hier nicht alle, um Spaß zu haben? Also, keine Ahnung, es ist sehr viel sehen und gesehen werden natürlich, aber es ist auch sau viel mit dem Finger auf andere zeigen. Und ich glaube, das muss aufhören. Also, es wird nicht besser. Keine Ahnung. Ich hoffe, das geht irgendwann in eine andere Richtung. Aber wie gesagt, sehr viele auch Veranstalter, ne, haben halt die Möglichkeit, Sachen zu veranstalten, Leute zu erreichen, die halt vielleicht vorher nie in den Club gekommen worden sind. Ey, dann haben die ein mega lustiges Promo-Reel gedreht, das ist viral gegangen. Ey, vielleicht ist doch eine super Party und die Leute kannten es nicht. Dann gib den Leuten noch den Platz. Also ich würde auch nicht jedes Wochenende auf dasselbe Event mit denselben DJs gehen. Mhm. Genau, also es hat sich viel geändert, aber ich glaube, das Problem ist jeder selber. Ja, also wie man damit umgeht, ne, was man dagegen selber tut, ne, weil ich finde es auch richtig schlimm, die, die am lautesten schreien, tun aber auch nichts dafür, dass irgendwas besser wird.
0: Geiles Beispiel.
1: Ja, also so, okay, ey, ich bin jeder, der wirklich aktiv rumläuft und darauf achtet, dass jeder alles richtig macht, ne, geile Leute, wirklich, so, aber so Menschen, die dir dann auf den Sack gehen mit irgendeinem so Fake-Insta-Profil, null Follower, folgen null Menschen, da denke ich mir so, ja, Schatzi, wenn du nicht den Mut hast, dann lass es halt einfach, ja, also es ist viel zu viel Hass an einem Ort, der eigentlich voll Liebe stecken sollte,
0: ja,
1: ja, keine Ahnung, wohin das noch geht, ich bin der Meinung, es wird irgendwann so eine Blase platzen einfach, also es ist so am Peak, der ganze Hate und die ganzen Sachen, die auch passiert und aufgedeckt sind in der Szene und so, ne, was da wirklich alles abgeht. Ich glaube, irgendwann kommt da so der Umschwung und dass einfach dieses Friedevolle zurückkommt, hoffe ich zumindest.
0: Dein Wort in Gottes Ohr,
1: ja,
0: auf jeden Fall, hoffe ich.
1: Amen, amen.
0: ja, nee, also wir haben jetzt auf jeden Fall ein gutes Gespräch gehabt, es hat Spaß gemacht. Was wir aber ganz wichtig vergessen haben, wo erreicht man dich, wo findet man dich? Ich kann mir vorstellen, dass es vielleicht den einen oder anderen Hörer interessiert hat, wer hier gesprochen hat. Und
1: ich bin die Casey, man findet mich auf Instagram unter casey.rosen, Rosen ist mein Zweitname, schreibt man Rose Anne, genau, über Casey oder einfach über We Are One Kollektiv, da findet man bestimmt irgendwo ein Video, wo ich markiert bin. Sonst heiße ich auf allen anderen Kanälen auch Casey, also von Spotify, Soundcloud, YouTube und so.
0: Mhm.
1: Da könnt ihr mich finden. Ich freue mich auf euch.
0: Also ja, habt ihr gehört, hinterlasst ein Follow, geht mal auf die Seite, hört euch mal an, wer hinter Casey steckt. Also habt ihr ja jetzt euch angehört, aber da seht ihr es dann nochmal bildlich. Ansonsten hätte ich gesagt, genug geschwafelt, genug gebabbelt.
1: Zeit für Techno.
0: Genau. Lassen wir den Sound für dich reden. Dann hätte ich gesagt, begibst du dich in die Höhle des DJs. Solange muss ich hier noch ein paar Informationen weitergeben und halte das auf dem Laufenden. Gibst du mir ein Zeichen, sobald du da bist, und dann starten wir.
1: Tschüssi.
0: Und ja, an euch, an die Zuhörer auf jeden Fall. Ich hoffe, es war interessant für euch, und sowas könnt ihr mit unterschiedlichen DJs jeden dritten Samstag im Monat hören von 23 bis 1 Uhr auf den Frequenzen UKW 103,4 MHz im Raum Darmstadt oder via DAB Plus im Raum Rhein-Neckar oder Rhein-Main, sowohl als auch online unter www.radiodarmstadt.de. Ich meine, wer das Team Hangover ist, findet ihr unter unserer Instagram-Seite Hangover Events. Und da findet ihr alles, was Techno angeht, im Raum Darmstadt. Wir wechseln auch die Räume. Wir versuchen über ganz Deutschland irgendwie Techno zu vereinen, Techno-Fanatiker zu finden. Und genau, ansonsten würde ich jetzt sagen, Casey hat Daumen hoch gemacht. Viel Spaß mit Casey und let's go.

0: Oh, ich habe gerade irgendwie ein technisches Problem gerade.
1: Wo hast du denn
0: die Warum? Chick? Warte mal, leise, ich bin gerade live. Warum auch immer höre ich gerade den DJ nicht. So, das ist ein großes Problem. Geht es hier jetzt?

So, warum auch immer, einen Moment. Ich versuche es nochmal auf einem anderen Kanal. Warum auch immer läuft gerade die Musik nicht. Es tut mir leid, wir sind in Arbeit dran. Warum das gerade nicht ankommt. Ich weiß auch nicht mehr, was ich noch sagen soll, erzählen soll. Eigentlich sollte das laufen, aber jetzt. Da sind

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0: So, meine lieben Damen und Herren, das war auf jeden Fall Casey und es hat auf jeden Fall mega Spaß gemacht. Man merkt es vielleicht an meiner Stimme oder an meiner Redensart. Ich habe ein, zwei Bier getrunken, während wir hinten gefeiert haben. Man muss ja ein bisschen ehrlich sein. Und es hat auf jeden Fall mega gebockt. Und ja, wie war es für dich?
1: Ja, es war wie zu Hause auflegen. Oh.
0: So,
1: hallo,
0: jetzt hört
1: es war wie zu Hause auflegen, richtig spaßig, ja, einfach für sich und die Musik, danke für die Einladung, war echt super, ist echt süß hier, Shoutout an Hangover Events.
0: Dankeschön, Dankeschön. Und ja, nochmal aufmerksam machen auf dich, der Hauptfokus war du und deine Musik, dein Background, wie du zu Casey gekommen bist. Und wer dahinter steckt. Und ja, wie findet man dich nochmal auf Instagram?
1: Wie gesagt, auf Instagram Casey Rosen, sonst überall Casey, über We Are One Kollektiv. Instagram findet man mich auch. Genau, ich freue mich auf euch.
0: Möchtest du noch Grüße rauslassen?
1: Ja, Grüße an meinen Papi. Ich weiß nicht, ob er noch wach ist, der gute Mann. Und natürlich an meinen Freund, der immer mitkommt und alle, die mich lieb haben.
0: Ja, mit deinem Freund, also hatte ich auf jeden Fall sympathische Gespräche hinten und...
1: Hat er sich benommen?
0: Ja, auf jeden Fall, auf jeden Fall. Sehr cooler Dude, sehr coole Gespräche gehabt auch und ja, deswegen vor ein, zwei Bier getrunken.
1: Perfekt.
0: Das Ganze wird ja auch aufgenommen und ich denke mal, vielleicht wird man es irgendwo Ausschnitte davon hören. Und ansonsten bedanke ich mich auf jeden Fall herzlich bei dir für deinen Auftritt, für dein Dasein, für die netten Unterhaltungen auf jeden Fall. Das war, glaube ich, hatten wir auch vorhin im Backstage. Ich glaube, das war das längste Interview, was ich, glaube ich, in meiner Sendung gehabt habe. Nee, das war wirklich sehr sympathisches Gespräch, hat einen gewissen Fluss gehabt, einfach irgendwie. War sehr, sehr cool, hat mega Spaß gemacht. Und ja, dazu auf jeden Fall Dankeschön. Wir hätten eigentlich auch noch 3 Minuten oder 2,5 Minuten und da würde mir eigentlich spontan einfallen, hast du vielleicht deinen Track,
1: Der Deutsche. Der vom Beitrag?
0: Ja, genau.
1: Ja, sollen wir den noch schnell laufen?
0: Genau, willst du
1: die... Okay,
0: eilig. Ja, und ansonsten halt...
1: Was ich brauche.
0: Ja, was ich brauche, genau, das war das. Hey, sorry, wirklich. Und ansonsten mache ich natürlich meine Abschlussrede. Jeden 3. Samstag im Monat senden wir für euch von Radio Darmstadt über die 103,4 Megahertz UKW und in Zukunft nur noch, glaube ich, über DAB+. Oder www.radiodarmstadt.de und ansonsten, ja, schaltet ein. Viel Spaß mit dem letzten Track von Casey und folgt er auf jeden Fall. Und let's go. Zugabe.

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2: 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Am Mikrofon und an der Technik begrüßt euch heute nach wie vor in der jetzt kommenden zweiten Sendestunde oder in unserer heutigen Sendung vielmehr unter anderem Joachim Stark mit den beiden heutigen Gast-DJs Hugo Percoco Back-to-Back Markus Heiler aus dem Raum Frankfurt Rhein-Main bzw. Darmstadt live von der in dem Mix und im vielleicht eventuellen Kurzinterview jeweils dazu aktuelle Party- und Event-Tipps, eventuelle Sendungsvorankündigungen und vieles mehr. Bleibt einfach dran in den ja, jetzt noch knappen 2 Stunden. Es lohnt sich. Euer aktuelles Clubhouse Paradise Team um Joachim Stark und den Rest der Crew. Auch um DJ Aspi, Sascha. Und dann haben wir hier noch einen ehemaligen Kollegen hier im Studio heute zu Gast. Hallo Roland.
3: Salut Joachim.
2: Hallo, ja.
3: Ich bedanke mich schon mal für die Einladung, weil das war wieder eine ganz tolle Sache. Ich meine, es ist ja schon verdammt lange her, also auch on air, alle Grüße, die mich noch kennen. Nachher gibt es eh noch ein paar Grüße und ein paar Sachen machen wir dann einfach
2: genau,
3: direkt später. In on air
2: Action. Genau. Später dann. Alles klar, dann viel Spaß mit unserer heutigen Ausgabe in den nächsten noch knappen 2 Stunden. Bleibt dran, es lohnt sich.
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Jetzt also für euch an den Turntables, vinylmäßig heute nur, only Vinyl-Set heute, mit auch unter anderem Ugo Percoco, Back to Back, Markus Heiler, live on air in the mix, bis zum Schluss der heutigen Sendung. Dazu, wie schon erwähnt, vorher eben aktuelle Party- und Event-Tipps, Sendungsvorankündigungen und vieles mehr. Also bleibt dran, es lohnt sich. Am Mikrofon und an der Technik Joachim Stark, Roland Sachs und auch, ja, mitunter im Studio DJ Aspie.